gut, die Ansage ist gemacht. Jetzt kommt aber erstmal Musik von Illil Lilly und Resom B2B Don Williams. Die drehen die letzten Runden im Biergarten rechts vom FEZ-Brunnen. Lilly aka Lil Lilly performt live mit ihren modularen Synthesizern und bewegt sich dabei irgendwo zwischen Psychedelic und Melodic Techno.

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0: 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Yeah.
1: Super. 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
1: Concert.
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0: Yeah. Cool.
2: Jetzt haben wir wieder ein bisschen Musik live von der Superbooth. Andrea Ciszecki erschafft Synths, Sounds and Noise, die ebenso magisch wie modern sind. In ihrem Studio, umgeben von der Natur und ihren selbstgebauten modularen Eurorack-Synthesizern, arbeitet Andrea Ciszecki als Komponistin und Soundkünstlerin.

0: Okay, jetzt kommt der Mann, der uns die Feuerwehr als Studio zur Verfügung gestellt hat. André Mörsberg im Interview.
1: Ich muss mich da auch mal eben einmischen. Also als Vertreter der ganz normalen Bürger dieses Landes muss ich mal sagen, dieses ganze Nerdgeschwafel geht mir selber voll auf den Zeiger. Es muss auch noch einfach nachvollziehbar sein. Ich habe eine Bandmaschine und einen Atari. Leck mich doch am Arsch.
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5: So, liebe Hörerinnen und Hörer, ihr hört immer noch Super Radio von der Super Booth hier im Pionierpalast in der Wohlheide. Und jetzt haben wir einen ganz besonderen Gast hier bei uns am Studiotisch, nämlich André Mörsberger. Und zwar zum Thema Support the Locals haben wir die große Ehre und das Vergnügen, dieses Jahr zum zweiten Mal unser Radiostudio und unsere Technik in die Obhut einer Feuerwehr zu geben. Und lieber André, wir danken dir sehr, dass du uns zum zweiten Mal dein Prachtstück zur Verfügung gestellt hast und sogar selbst hierher kutschiert hast. Du hast uns neulich erzählt, du bist im letzten Jahr mit diesem feuerroten Mobil durch Frankreich gefahren.
6: Richtig. Camargue, Bretagne, zuerst zur Camargue, dann über die Bretagne zurück nach Deutschland, also einmal ringsrum.
5: Ja. Genau. Nee, ich wollte eigentlich nur sagen, du musst ein kleines bisschen bitte dichter ans Mikrofon kommen. Eigentlich müsste man jetzt die mal anmachen, aber das machen wir jetzt nicht wegen dem Sound.
6: Das wäre ein bisschen laut, aber ein guter Sound.
5: Außerdem würde ich dann wahrscheinlich in so einer Wolke sitzen hier.
6: Das würde riechen, ja.
5: Ja.
6: Ist ein alter Diesel.
5: Also wir haben hier im Rücken eine rote Feuerwehr, eine LT.
6: Ein VW LT 40 Vierrad Offroad Mobil von der Feuerwehr aus Österreich, Bergfeuerwehr. Hat Premium Longboards gekauft als Einsatzmobil für unsere Auftritte, Messen, Rennen, genau.
5: Genau.
6: Und als Showcar, wie bei euch.
5: Genau, wir haben uns in Woltersdorf kennengelernt, wo ja unsere Radio Woltersdorf Homebase ist, an der Schleuse.
6: Genau.
5: Und deine eigentliche Profession, hast du gerade schon angedeutet, sind Longboards?
6: Ja, ich habe einen Laden in Berlin-Prenzlauer Berg, heißt Premium Longboards. Wir verkaufen, wie gesagt, Longboards, Skateboards, Surfskates, E-Boards, E-Bikes, ja, BMX und so weiter.
5: Und gibt's, also ist jetzt eine echte Laienfrage von mir, aber ich stelle trotzdem, es gibt vermutlich eine Schnittstelle zwischen diesem Sport auf Longboards und der hier stattfindenden, man könnte sagen, Musikmesse-Festival. Also es gibt schon eine Schnittstelle zur Musik, oder?
6: Auf jeden Fall. Also es sind alles junge Leute, es kommen alle aus dem, sag ich mal, linkgrünen Spektrum. Wir hören Musik, wir machen viel Party. Auf jedem Event ist auch irgendwie ein DJ dabei, auf jedem Rennen. Und tagsüber wird geskatet, abends wird gefeiert. So ist die Schnittstelle zur Musik.
5: Und du hast gerade eben schon hier am Tisch gezeigt, du bist über die Messe gelaufen und hast ein Instrument gesehen und fotografiert, was dich fasziniert hat?
6: Ja.
5: Beschreib mal kurz. Also, wie gesagt, ich bin gar nicht der
6: ich bin da auch ein ziemlicher Laie.
5: Tech-Nerd-Interviewpartner.
6: Pass auf, ich sag's dir gleich. War eher ein Spielzeug, aber hat mich total geflasht. Es heißt, kann ich das Bild nicht groß machen, oder? Zack, ich kann nicht lesen.
5: Beschreib's.
6: Tracks.
5: Okay.
6: Ja, es ist eine kleine Konsole mit einem Drumpad. Da kannst du verschiedene Tracks laufen lassen, die samplen, die Töne einzeln steuern. Nices Spielzeug.
5: Und sag mal, hast du selber Erfahrung oder Praxis mit Instrumenten?
6: Ich habe meine Jugend ein bisschen aufgelegt, okay. So 90er Jahre Clubkultur.
5: Ja. Wenn du jetzt hier rumgehst und dir Instrumente oder anguckst oder Dinge anhörst, ist das für dich anregend? Hast du da manchmal das Gefühl, oh, sowas möchte ich gerne mal ausprobieren oder mir mal...
6: Also ich bin ernsthaft am Überlegen, ob ich mir dieses Tool zulege.
5: Okay, na dann hat er die Superbus eigentlich schon voll zugeschlagen bei dir.
6: Auf jeden Fall.
5: Ja. Mensch, lieber André, wir sind, wie gesagt, wir freuen uns sehr, dass wir hier mit deinem Mobil zugegen sein dürfen. Es gibt ja noch die Idee, nicht nur einmal im Jahr mit der Feuerwehr hier in die Wohlheide zu kommen, sondern eventuell sowas als, ich sag mal, Radiomobil umzubauen. Das ist ja so ein Traum von Jungs immer,
6: ja,
5: eine Feuerwehr zu haben und dann noch eine Radiofeuerwehr.
6: Kann ich absolut nachvollziehen.
5: Ja, also großes Vorbild ist natürlich, sagen wir mal, hier dieser Riesenbus, dieser Adenauer von diesem Kunstprojekt. Ah, jetzt komme ich nicht auf den Namen. Ja, wir sind übrigens heute am 7. Mai hier in der Superboost bis genau 20 Uhr auf dieser Welle zu hören. Danach geht es weiter im Abend- und Nachtprogramm. Und jetzt bin ich hier auf der Suche nach unserem Jingle.
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0: Und wieder Live-Musik von der Superbooth. Brain Theft, dein Live-Dub-Duo aus Dublin, das in Berlin lebt. Das Duo hat einen Sound entwickelt, der tief im Dub verwurzelt ist und gleichzeitig Elemente aus Techno, Drum and Bass und Trip-Hop enthält. Wer hätte es gedacht?

Und jetzt haben wir wieder Live-Musik von der Superboof. Sascha Bachmann alias Hand ist ein Solo-Projekt. Der Berliner Musiker liebt es, experimentelle Tape-Loop-Klänge und Dance-Beats zu kreieren.

Und weiter geht's hier mit den Interviews von der Stange, von der Superbooth aus unserem mobilen Studio. F. Gudert von Dead Zeppelins. Er kreiert coole Hyper-Blip-Blop-Breakbeats und haut auch mal Live-Modular-Sessions raus als Flo-Flo.

0: And now we have our final guest. Wir kommen jetzt zu unserem allerletzten Gast für heute, denn in 10 Minuten müssen wir schon vom Äther gehen für heute live. Und zwar kommt jetzt Dead Zeppelin zu uns und der hat einen Release auf Monica Eggplant. Da kannst du doch mal kurz was dafür erzählen, solange er hierher kommt, und dann suchen wir mal in der Zeit einen Track.
1: Da meldet er sich wieder. Das heißt, wenn dieses Geräusch ertönt, dann will der Computer, dass man sich mit ihm befasst. Aber jetzt mache ich den mal aus. Nichts. Jetzt mache ich den wieder an. Jetzt hat er sich gemerkt, was in den letzten 4 Jahren alles passiert ist.
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4: Hallo Flo, wie geht's dir? Dead Zeppelins, herzlich willkommen. Monica Eggplant, M-E-N-O, der absolute Wizard des Sequential Switch, der schnellste Sprecher, der schnellste Komponist, alles in 7/8-Takt. Und Gene, zusammen. Und wir machen zusammen ein Interview jetzt, aber wir haben noch ganz wenig Zeit, weil gleich ist es zu Ende.
5: Tag habe ich versucht, dich anzurufen.
0: ADHS Hardcore.
4: Ja, Gene, wenn euch fragt, wie sich das anfühlt, Superbuff am Ende, so ist das genau. Wir haben jede 120 Synthesizer gesehen und jetzt wollen wir nochmal miteinander reden, wie es war.
5: Genau. Welche waren deine Lieblingsteile, die du gesehen hast?
6: Ich habe sie bisher ehrlich gesagt noch gar nicht gesehen, weil ich zu spät war, um an den neuen Buckler-Synth ranzukommen. Den hätte ich Bock gehabt.
5: Genau, deswegen komme ich ja morgen früher.
6: Ich komme morgen einfach auch nochmal her. Und ansonsten konnte ich natürlich die WMD Modbox 2 ziemlich geil, so, weil ich die auch in meinem Rack drinne habe, aber... Ja, ansonsten weiß ich jetzt gar nicht so genau. So viel Neues habe ich mir noch nicht angeschaut. Ich habe irgendwie, habe nur Leute getroffen und dann ist man dann in einem Schnack und dann schnackst du mit dem und dann will der noch wissen, welche Synthesizer du cool fandest und eigentlich hat man noch gar keine gesehen. Man trifft hier nur Leute. Man braucht echt mehr Tage als erwartet für die Superboos. Aber ja, ist geil hier zu sein. Yay.
5: Definitiv.
0: Und ich habe gerade schon angekündigt, du bist bei Monica Eggplant, also ihr seid Label Buddies und so. Wenn ich das richtig verstanden habe, hat auch Christian dich quasi gezwungen, eine Aufnahme zu machen.
6: Ja, es war total klasse. Endlich
0: also dein Prodigy Child. Wie seid ihr denn zueinander gekommen?
4: Du hast Hallo gesagt und dann habe ich Hallo zurückgesagt.
6: Genau,
4: dann,
6: wir haben Hallo gesagt und dann haben wir unsere Instagram-Profile gecheckt und gemerkt, ey Mensch, Alter, voll der krasse Scheiß. Und dann hat Chris gesagt, yo, ich habe einen Kumpel, der hat hier so Labels. Und dann habe ich mir das angehört und dann meinte ich, oh krass, die Mucke, die da läuft, die ist ja mehr so Sample-basiert und sowas habe ich doch vor 4 Jahren auch mal gemacht. Und deswegen habe ich ihm mal gezeigt, was ich auf meinem OPZ so mache. Und das hat... gleich gefunkt, sag ich mal, dass wir das aufnehmen wollten und weil davon gab's ja auch noch kein Album. Wer kennt meine Musik? Niemand. Ich mach sie nur für mich und für euch.
5: Na, das werden wir jetzt hier ändern, genau.
6: Und dann haben wir dieses Album aufgenommen und dann haben wir das da gleich rausgehauen bei Meno. Endlich.
0: Das Sublabel von Monica Eggplant.
4: So sieht's aus. Genau. Und jetzt hören wir mal ganz kurz rein in Bank 9 Pattern 1.
0: Das sind so krasse Titel auch.
5: Da fliegt die Fantasie.
6: Ja, da geht's.

0: Bank 9, Track 16? Nein, was war das?
1: Track Bank 9, Pattern 1. Ja, also ich bin nicht so kreativ gewesen bei meinen Songtiteln, weil meine Songs eigentlich immer nur aus, einzelnen Patterns bestehen. So, ich weiß nicht, mir ist aufgefallen, dass viele elektronische Titel meistens auf ein Thema hinauslaufen. Und dann dachte ich mir, so kann man ja auch Musik machen. Ein Thema.
2: Und das dann auch so benennen.
1: Ja, und
2: genau.
1: Und es ist halt so, dass ich mich dann an den Machines orientieren muss, so, die Speicherplätze haben. Und da ist es dann halt Bank 9, Pattern 1, der gut war. Und so, dann ist es einfacher.
0: Das heißt, am Ende waren alle Bänke voll und dann hast du sie aufgenommen. Und hast du es jetzt leer gemacht und wieder von vorne angefangen?
1: Nee, die Maschinen...
2: Das ist eigentlich also, eine gute Idee.
1: Also eigentlich ist es so...
0: Oder brauchst du ein neues Gerät?
1: Nee, ja, ich bin so ein Live-Performer. Also ich nehme Songs nicht auf, ich performe sie live. Also, so wie wenn man sich halt mit einer Gitarre hinsetzen würde und was vorspielt. So spiele ich etwas vor mit meinem Synthesizer oder mit meiner Drummaschine oder mit was auch immer ich für ein Gear habe. Gerade ist es mein cooles Euro-Rack, was ich zu einer super tollsten Sequential-Switch-Drums, Groove-Box zusammengebaut habe. Totalste Klangsynthese. Aber dieses Album ist noch mit dem OPZ entstanden und wenn ich damit dann halt eine Melodie oder einen Pattern mache, dann muss ich den ja performen. Und das macht dann den Track. Und deswegen heißen die halt alle nur Pattern 1 und sonst habe ich... Ja.
0: Das heißt, du hast was in der Mache und es wird auch einen neuen Release geben?
1: Ja, also ich mache eigentlich nur Musik und release so gut wie nichts.
0: Eben, deswegen dachte ich, jetzt hast du vielleicht Blut geleckt oder ein Gefühl davon bekommen, wie das so ist, mit so sowas wie Meno zusammenzuarbeiten.
1: Ja, aber ich habe leider schon bei der Anfrage 5 Stunden Musik zu Meno geschickt und müsste das erstmal zu einem Album.
0: Das heißt, du musst hier mit deinem großen Mentor wieder zusammenarbeiten, ja, dass er dir beim Sortieren hilft.
1: Ja, genau.
0: Buddy-Doubling macht man doch so in der Autisten- und ADHS-Szene. Oder?
1: Genau, man muss immer einen haben, der pusht und einen, der pullt.
3: Ich habe sowas noch nie in meinem Leben erlebt. Das Album aufnehmen hat genauso lange gedauert, wie das Album dauert. Es wurde nicht geschnitten. Es ist,
2: und es wunderbar.
3: Ist, und es ist perfekt.
0: Das war's für heute live von der Superboost 2026. Macht's gut, macht's besser, macht's schön.

Jetzt kommt wieder ein Mitschnitt von der Superbuch, von den Live-Konzerten Passepartout-Duo. Das Werk des Passepartout-Duos erschöpft aus einer sorgfältig ausgewählten Palette elektroakustischer Texturen und wandelbarer Rhythmen, die mit Hilfe eines stetig wachsenden Ökosystems selbstgebauter Musikinstrumente entsteht. Passepartout-Duo besteht aus Nicoletta Farfari und Christopher Salvito.

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es mit den Interviews weitergeht, erstmal noch Musik von Anushka Scheheitze und Robert Lippock. Anushka ist eine georgische Komponistin und Klangkünstlerin. Robert ist Berliner Klangkünstler und langjähriger Forscher im Bereich räumlicher Klangkonzepte und elektronischer Minimalmusik. Kennengelernt haben sich die beiden 2090 im Rahmen eines Workshops-Programms in Tiflis.

Jetzt spielen wir mal wieder Ausschnitte aus einem kleinen Live-Konzert von der Superbooth von Megan Leber. Wird von einer modularen Community als Queen of West Brent betitelt, ist eine intuitive Live-Performerin, DJ und Produzentin aus Rotterdam. Mit Neugier erkundet sie ihre Modularsysteme und weitere Hardware, um das Publikum in ihren Klangkosmos zu ziehen.

Das nächste Interview: Tobias Münzer von TubuTech. Tobias hat ein paar spannende Neuigkeiten. Er stellt den Drum Time Sequencer vor, einen individuell gestalteten MIDI-Controller und einen Synth-Upgrade. Überraschung!

0: mehr, aber jetzt höre ich mich selbst. Und
1: jetzt hören wir,
0: jetzt
1: uns,
0: hören
1: beide.
0: Wir uns beide. Das ist spitze, ja. Nee, natürlich nicht.
1: Ich kann auch über den Beat moderieren.
0: Das ist, glaube ich, nicht. Haben wir denn noch ein paar Minuten, wo ich mir noch was zu trinken holen könnte?
1: Ja, na klar.
0: Ja, spitze, dann
1: aber dann steht alles schon super. Perfekt.
2: 1, 2, 3, 4. Genau.
1: Und bist du aufgeregt? Ja, genau. Nein,
3: da muss doch ganz viel labern oder was? Oh, Deutsch, ich verstehe was.
4: So, jetzt gehen wir mal an Oszillator Nummer 2. Das ist der. Ich kann den ausschalten,
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1: Ja, ich habe ja leider mein Halstuch vergessen. So ein Ärger. Ja, willkommen. Zu Gast ist der Tobi von TurboTech. Ihr seid ja spezialisiert auf Mods, auf Modifizierungen. Nicht nur, aber damit habt ihr auf alle Fälle angefangen. Und ihr habt jetzt gerade ein bahnbrechendes Update für die 606 herausgebracht und sie zu völlig neuem Leben erweckt. Erzähl doch mal.
0: Ja, hallo erstmal.
1: Hallo.
0: Wir machen schon seit einer ganzen Weile, seit etwa 12 Jahren, Upgrades für verschiedene Synthesizer, die man mittlerweile als Vintage-Synthesizer bezeichnen muss. Genau, und das Neueste ist eben ein Update für die TR-606 von Roland. Ich habe so ein Gerät gerade vor mir stehen und da wir im Radio sind, würde ich das mal beschreiben.
1: Ja.
0: Ist also ein silberner Kasten aus Plastik, etwa 30 cm breit, 15 cm tief und wurde, ich habe extra nachgeschaut, 1981 veröffentlicht und zwar zeitgleich mit der Roland TB-303, die sehr viel bekannter ist als die 606. Und das liegt daran, dass die TB-303 entdeckt wurde, um diesen Acid-Sound zu erzeugen.
1: Ja.
0: Damals waren die beiden Geräte eben zeitgleich rausgebracht und gedacht waren die eigentlich für Alleinunterhalter. Man muss sich vorstellen, jemand sitzt an der Orgel oder sowas und hat dann eben noch diesen Bassline-Synthesizer, die 303 und diese Drum Machine, die 606, oben auf der Orgel draufstehen. Und die beiden Geräte können natürlich weder besonders gut wie ein Schlagzeug klingen, noch besonders gut wie eine Bassline, waren sicherlich kommerziell eher ein Flop. Aber für die heutige elektronische Musik, gerade im Tanzbereich, natürlich maßgebend.
1: Naja, also mit dem, sie haben halt einen Charakter, die Instrumente. Und sie haben ja überhaupt erst so eine Richtung wie Acid zum Leben verholfen. Ne? Also kein Acid ohne 303.
0: Nee. Genau.
1: Genau, richtig. Ich fand aber auch immer, dass die 606 eher so ein bisschen stiefmütterlich behandelt wurde. Wie bist du darauf gekommen, dich jetzt auf eine 606 zu werfen?
0: Ja, ich habe die 606 schon sehr lange. Hat natürlich auch was damit zu tun, dass ich mir früher keine 808, was eher so das Ding wäre im Techno-Bereich, oder eine 909 hätte leisten können. Also hatte ich eine 606 und die hat schon auch einen charakteristischen Sound, den man auch lieben kann. Wir haben da auch vor ein paar Jahren ein Eurorack-Modul rausgebracht, was eben die Sounds von der 606 nimmt und aufgebohrt hat. Da gibt es dann Modifikationen für die Sounds. Man kann dann rumdrehen und vieles machen. Also gibt es schon viel Geschichte zwischen der Firma TurboTech und der 606 sozusagen.
1: Yeah.
0: Und da wir aber viele Upgrades auch für die ganzen X0X Roland-Geräte gemacht haben, also die 101, die 202 und so weiter, da war jetzt der logische nächste Schritt, doch auch mal die 606 anzugehen und hier ein Upgrade zu entwickeln, direkt für das Original.
1: Upgrade ist da ja fast irgendwie so ein bisschen Understatement, ne? Also ihr habt die ja quasi fast verdoppelt.
0: Ja, das stimmt. Also zumindest wir haben das Original hat 7 Instrumente und wir haben nochmal 7 oder je nachdem wie man zählt, vielleicht auch bis zu 9 zusätzlichen Instrumente eingebaut. Also schon von daher ist es verdoppelt. Aber es gibt natürlich auch viele andere zusätzliche Features. Da können wir bestimmt gleich im Detail drüber reden. Aber ja, es ist ein Gerät, das jetzt so vielleicht wieder doch nochmal interessanter ist im Studio-Kontext oder auch live zum Spielen. Nochmal neu aufgelegt fast.
1: Ja. Also ein ganz besonderes Merkmal oder das Erste, was mir jetzt, wo ich dir gegenüber sitze am Tisch, auffällt, sind die hinteren Anschlüsse. Die ursprüngliche 606 hatte die eigentlich auch schon MIDI?
0: Nee, MIDI nicht. Es gibt hier so einen DIN-Sync-Anschluss, damit lässt sich das nur im Tempo synchronisieren. Man kann aber keine Instrumente ansteuern oder irgendwas anderes noch machen. Genau, und das wäre schon mal das Erste, was das Upgrade macht. Es gibt eben MIDI-Eingang und Ausgang und da lassen sich die Instrumente auch nicht nur einfach anspielen, sondern auch in der Lautstärke regeln. Das konnte die vorher auch nicht. Also da ist schon, allein das ist schon das Upgrade eigentlich wert.
1: Ja.
0: Die TR-606 hat eben auch einen eingebauten Sequencer schon immer gehabt und da haben wir uns aber auch rangewagt und da sehr viel erneuert und verbessert.
1: Genau, ihr habt ja völlig neue Spielweisen dazu gebracht.
0: Ja, richtig. Also zum einen eben die extra Instrumente.
1: Ja.
0: Ich kann das auch mal kurz demonstrieren.
1: Ja klar, wir sind ja im Radio, wir wollen ja was hören.
0: Genau, also zum Beispiel hier wäre die Snare, die das Originalgerät auch hat. Und da haben wir jetzt Teile der Snare genommen, anders angespielt, anders angetriggert mit zusätzlichen Kabeln, die man drinnen noch hinlöten muss. Und so wird dann aus einer Snare plötzlich eine Clap. Das ist natürlich was ganz Neues. Das ist ein Instrument, Das hatte die TR-6 vorher noch nicht. Das hat eigentlich immer so ein bisschen gefehlt auch, weil der große Bruder oder Schwester, die 808, die hatte natürlich eine Clap. Und
1: das ist schon ein ziemlicher Schulterschluss, würde ich sagen.
0: Genau. Und dann die Bassdrum, also die originale Bassdrum, die hat auch immer so ein bisschen zu wünschen übrig gelassen. War eine coole Bassdrum, die eigentlich auch, finde ich, relativ so klingt wie eine richtige, echte Bassdrum. Aber es ist halt nicht die 808 Techno-Bassdrum. Und da sind wir auch hingegangen und gesagt, ja, da müssen wir noch was machen.
1: Genau, das die klingt ist jetzt halt sehr so trocken, während jetzt hat sie halt einen richtigen Bauch. Ne?
0: Genau, und so ähnliche Sachen haben wir dann auch eben für die Hi-Hats gemacht. Das wäre jetzt zum Beispiel so eine kleine Click-Hat, nennen wir die, nur so ein Klick. Während die originale Hi-Hat klingt ja eher so. Und man kann die natürlich kombinieren und dann kann man halt viel mehr Möglichkeiten, da schöne nette Sounds rauszuholen.
1: Ja, ich groove schon.
0: Genau, aber das Tolle ist ja jetzt auch, dass wir zum Beispiel sagen können, wir können jetzt auch in dem Gerät selbst für jeden Step, sagt man da, andere Lautstärken einstellen für jedes Instrument. Und damit kann das Instrument dann schon viel dynamischer klingen als vorher. Da ist schon allein dadurch ganz viel mehr möglich. Aber das ist dann nur für alle Instrumente immer gleichzeitig und dabei noch und frisst.
1: Ja, wie ich gerade meinte, also es wird sofort grooviger. Ne? Und ihr habt aber auch du hast auch die Spielweise verändert, ne? Also man kann sie jetzt ganz anders im Live-Bereich einsetzen.
0: Ja, genau. Also wenn ich zum Beispiel hier was laufen habe, dann kann ich einfach jetzt hingehen und einzelne Instrumente muten. Das ist natürlich toll für live. Da macht man ja oft sowas wie eben die Bassdrum mal ausschalten und dann kommt sie plötzlich wieder rein. Das ist natürlich super. Und dann haben wir auch noch so Sachen wie Beat Repeater oder wir nennen es Beat Reslicer, wo dann plötzlich dieses Drum Pattern, das vielleicht man programmiert hat, das vielleicht auch ein bisschen langweilig ist, plötzlich auseinandergenommen wird. Da passiert dann plötzlich verrückte Sachen, Wiederholungen. Und das kann man auch einfach so machen, dass es das automatisch passiert. Also ich drücke jetzt gar keine Taste mehr. Und ja, da passieren verrückte Sachen im Hintergrund.
1: Also das hat jetzt wirklich kaum noch was mit der 606 zu tun. Das ist wirklich ein neues Instrument eigentlich sogar schon.
0: Genau, also da ist vieles möglich. Und dann gibt es noch sehr viele andere Möglichkeiten. weiß nicht, inwiefern ich die im Detail jetzt hier zeigen könnte, aber man kann hier viel live rumspielen und viele verrückte Sachen machen auf jeden Fall. Und genau.
1: Dieses, das war gerade ein Ratchet-Ding, oder?
0: Genau, es gibt so Ratchet-Flam-Sachen, es gibt auch so einen Arpeggiator. Das ist ganz lustig, weil Arpeggiator ist ja normalerweise jetzt nichts, was man assoziiert mit einer Drum-Machine. Das ist
1: nicht
0: ja
1: unbedingt
0: der, was ja eigentlich Melodien mitmacht. Aber wir haben das Konzept ein bisschen übertragen und da kann man so auch so Ratchet-Effekte mitmachen, aber auch so kleine Minisequenzen live einspielen und sobald man die Tasten loslässt, geht's dann wieder normal weiter.
1: Wahnsinn. Wahnsinn. Und darf ich einfach mal fragen, was das Update kostet?
0: Ja, das kostet so ungefähr 200 Euro.
1: Und wow, das ist aber affordable.
0: Ja, schön. Genau. Und das ist so, dass wenn man ein bisschen löten kann, kann man das selber einbauen. Das ist nicht schwer. Aber wir haben auch eine Liste online mit Synth-Tags, die das alle machen. Oder man schickt es uns und wir bauen das ein. Das ist alles gar kein Problem. Es geht ja auch bei so einem kleinen Gerät recht gut. Ist ja kein riesiges 61-Taste-Instrument, das man schwer durch die Gegend schicken kann. Also hier kann man das uns ganz gut zusenden dann.
1: Und habt ihr auch Videos online für das Modding?
0: Jetzt in dem Fall noch nicht, weil das tatsächlich jetzt ist erst
1: ja gerade brand
0: ist.
1: New.
0: Genau. Aber für die anderen Sachen, da haben wir natürlich immer Videos, die dann auch ins Detail gehen und Sound zeigen und die Bedienweise sehr detailliert erklären. Genau.
1: Ja, Wahnsinn. Wir hatten gerade vor dem Interview gesprochen über deinen Partner, den Tobias. Kam über die beiden Tobias das Tubutech zustande?
0: Nee, das ist tatsächlich ein Spitzname, den ich als Kind schon hatte.
1: Ach was, echt?
0: Also Tubu ohne das Tech.
1: Ja.
0: Und da hatte ich mir damals als Kind gedacht, hey, wenn ich groß bin, dann mache ich irgendwann eine Firma, die heißt dann Tubutech. Und als es dann darum ging, wirklich eine Firma zu gründen, da dachte ich mir, hey, wieso nicht eigentlich mal einen Kindheitstraum erfüllen? Das ist doch auch mal was, das macht man nicht alle Tage.
1: Ja.
0: Und habe die Firma eben dementsprechend auch Tubutech genannt.
1: Super. Also auch ein fantastischer Firmenname. Aber es ist ja nicht so, dass ihr jetzt nur Modifications macht, sondern ihr entwickelt ja auch durchaus eigene neue Instrumente. Ich weiß, da haben wir zwar im letzten Jahr schon drüber gesprochen, aber willst du uns da vielleicht nochmal einen kleinen Einblick über euer Portfolio geben?
0: Ja, sehr gern. Wir haben diverse Eurorack-Module. Das hat angefangen mit einem Quantizer, der mikrotonal auch arbeiten kann. Das war das erste Eurorack-Modul. Es war nicht immer so, dass ich lange nicht in den Bereich wollte, weil ich dachte, das gibt ja alles schon. Vor 10 Jahren sah das schon so aus, jetzt sieht's erst recht so aus. Aber da war dann was, das dachte, das gibt's noch nicht. Das war irgendwie offensichtlich. Das war das erste Modul. Und seitdem gibt's andere Sachen. Es gibt einen Sequencer, den Brainstep, den ich auch nachher hier nochmal präsentieren werde auf der Messe. Das ist ein Sequencer, auch so in diesem Step 101, 202 Style, aber mit 4 Kanälen. Der kann aber auch Envelopes ausgeben und LFOs und Samples spielen. Das ist eigentlich so das Kernstück von einem Eurorack-Setup. Dann haben wir einen anderen, den Drummer Time. Das ist ein Drum-Sequencer, der mit richtig großen Knöpfen, dass man live richtig schön seine
1: Beats
0: da einprogrammieren kann. Genau, dass man die auch trifft, auch mit klobigen Fingern. Und
1: das war aber jetzt bitte keine Anspielung.
0: Nee, ich habe ja selber sehr große Hände und das ist schon nicht schlecht, wenn man mal einen Knopf gut treffen kann.
1: Ja.
0: Genau, und dann haben wir jetzt ganz neu MIDI-Controller. Das hat eigentlich so angefangen, dass wir für die Erweiterungen, die wir für die Synthesizer entwickelt haben, MIDI-Controller gebaut haben, damit man diese neuen Parameter, die es da gibt, einfacher erreichen kann.
1: Ja.
0: Und ich dachte dann mal irgendwann, ja eigentlich, wenn ich das designen kann, vielleicht können das auch andere Leute machen. Und wir haben dann einen Web-based Designer kreiert. Da kann man also hingehen und kann sich da sagen, hier soll bitte ein Fader sein, hier soll bitte ein Poti sein, da soll eine Taste sein. Die LED hier soll rund sein und die Farbe gelb haben und so weiter und so weiter.
1: Ja.
0: Genauso kann man das Verhalten, was schickt das für MIDI raus, was passiert, wenn ich hier drücke, drehe und so weiter, da definieren.
1: Ja.
0: Dann ein Bild hochladen für das Panel, für das Frontpanel und dann drückt man bestellen und wir bauen das dann. Dann kriegt man das so geliefert, wie man sich das da überlegt hat.
1: Das ist ja auch eine wahnsinnige Idee. Also create your own device.
0: Genau, es gibt ja oft den Fall, man hat einen VST-Plugin oder man hat einen Synthesizer und man möchte dann schon gerne einen Controller haben, der genau darauf zugeschnitten ist. Und in dem Fall ist es ja so, dass dann nicht nur die Parameter alle stimmen, sondern eben sogar das Aussehen genauso ist, wie man sich das vorstellt, dass es passt zu dem Synthesizer.
1: Ja, ja, super cool. Da danke ich dir. Magst du uns noch ein bisschen was Schönes vorspielen?
0: Ja, ich würde mal hier gucken, ob ich noch was rausholen kann.
1: Und dann bedanke ich mich vorher schon mal, dass du da warst, Tobi.
0: Ja, danke, dass ich hier sein durfte.
1: Und viel Spaß bei der Präsentation nachher.
0: Danke.

jetzt machen wir mal wieder einen Mitschnitt von den Live-Konzerten auf der Superbooth von Leider. Das Musikprojekt entstand durch die Faszination für jazztypische instrumentale Spielpraxis und die Liebe zur elektronischen Musikproduktion. Unter ihrem kollaborativen Pseudonym verbinden Lindsay Wang, Janis Impft und Moritz Stahl Jazz und elektronische Musik miteinander, indem sie Improvisation, Live-Looping und Soundeffekte zu einem elektroakustischen Gesamterlebnis verschmelzen lassen.

0: Gut, nächstes Interview. Oft gesehener Gast bei uns, Malte Giesen und Dustin Zorn vom Studio für elektroakustische Musik. Malte und Dustin erkunden historische und neue Instrumente des Studios für elektroakustische Musik, wie den Fairchild CMI2, den DDR-Synthesizer Sapacord oder den legendären Poplison DHM89 und vermitteln so musiktechnologisch geprägte künstlerische Praxis durch schöne, schräge, zarte und brachiale Klänge.
1: Die Mitte ist, das muss ich jetzt mal einen Soundcheck machen. Hört ihr euch gut?
2: Ja.
1: 1, 1, 1, 1, 1, 1, 1.
3: Also wenn ihr Nahbesprechungseffekt.
1: So, ja. Wenn ihr lauter, wenn ihr euch lauter hören wollt, ist hier und hier sind eure.
4: Nö, ja, ist alles gut.
2: Alles super.
4: Wir sind im Geschäft.
5: Musiktheoretische Grundbegriffe der elektronischen Musik sind der Ton, der Klang, das Tongemisch, das Geräusch und der Zusammenklang. Ich wiederhole, der Ton, der Klang, das Tongemisch, das Geräusch und der Zusammenklang.
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7: Also hereinspaziert und mitgemacht. Ihr habt doch die Pionierbluse an oder wenigstens euer Halstuch umgebunden. Natürlich beginnen wir mit einem Lied.
8: End of file.
1: Es ist Freitag, 8. Mai. Nee, stimmt das? Ja, doch.
4: Ja.
1: Freitag, 8. Mai im FEZ. Ich begrüße hier am Studiotisch von Superradio Malte Giesen und
2: Dustin Zorn.
1: Dustin muss ich mir merken, Dustin Zorn. Beide vom Studio für elektroakustische Musik der Akademie der Künste in Berlin. Und uns verbindet eine Bekanntschaft, kann man sagen, die jetzt schon seit 2 Jahren oder 3 Jahren ein, 2 produktive Momente oder Höhepunkte hatte. Ja, herzlich willkommen hier bei uns an diesem sehr ruhigen Ort. Ihr seid auf der Superboost als Besucher dies Jahr nicht mit dem eigenen Stand. Ihr wart ja letztes Jahr, Malte, wart ihr hier im Hauptgebäude und habt von Hermann Scherchen den Nullstrahler gezeigt und ihr hattet eine konzertante Aufführung auch mit diesem Instrument.
9: Ja, richtig, genau. Also wir waren tatsächlich auch schon das 2. Mal da. Also dieses Jahr wäre das 3. Mal gewesen und wir kennen uns tatsächlich auch schon seit 4 Jahren. So schnell rennt
1: die Zeit. Ich glaube, vor 4 Jahren war da ein Workshop.
9: Genau. Und letztes Jahr waren wir da mit dem Nullstrahler, mit dem Sopacord und anderen Raritäten aus dem Studio. Dieses Jahr mussten wir jetzt aus verschiedenen Gründen einmal aussetzen. Aber nächstes Jahr sind wir wieder dabei, dann auch mit ein paar neuen spannenden Raritäten aus dem Studio.
1: Und im Prinzip, das ist jetzt ein bisschen wie bei den Ausstellern auf der Messe, die präsentieren ja immer Neuzugänge und neue Produkte und du präsentierst heute Dustin Zorn, deinen neuen Mitarbeiter, deine Verstärkung im Studio in der Akademie im Hanseatenweg. Wenn man jetzt Leuten das Studio erklären möchte, dann müsste man wahrscheinlich hinweisen auf eine gar nicht so lange Historie. Und die Frage ist aber, was ist das Studio heute an erster Stelle? Ist es ein Ort innerhalb einer Institution in der Akademie? Ist es ein Produktionsort, ein Archiv oder ein Museum? Oder ist es alles?
9: Ja, das ist die gute Frage, glaube ich, die du stellst, die gar nicht so einfach zu beantworten ist. Wir haben tatsächlich viele verschiedene Rollen und sind in der Hinsicht einzigartig, als dass es eines der ganz wenigen Studios in Deutschland ist, die nicht einer Bildungseinrichtung angeschlossen sind. Also nicht Teil einer Uni oder einer Hochschule, sondern ein Studio, was wirklich rein für künstlerische Produktion da ist. Eben als Teil der Akademie der Künste und ist auch innerhalb der Akademie der Künste eigentlich ein Exot, weil es eben auch die einzige Produktionsstätte ist. Entstand mal aus dem Gedanken heraus, aus der Akademie der Künste Ost, dass man dort ein Studio haben wollte, ähnlich wie die Studios damals im Westen, wie das Elektronische Studio in Köln vom WDR oder wie das SWR Experimentalstudio. Man wollte dort was Ähnliches haben, hat es dann erst so Anfang der 80er geschafft, eigentlich in der Akademie zu etablieren. 1986 wurde es dann offiziell vorgestellt. Das hat ganz wesentlich Georg Katzer vorangetrieben, die Entwicklung dieses Studios. Und als die Akademien dann nach dem Mauerfall wieder zusammengewachsen waren, hat man beschlossen, dass eben das Studio auch Teil dieser neuen zusammengewachsenen Akademie bleiben soll. Steht auch so im Akademie der Künste Gesetz, also Bundesgesetz. Man kann es jetzt nicht einfach zumachen. Ja, jetzt sind wir seit 2012, vorher war es an ein paar anderen Orten, seit 2012 sind wir am Hanseatenweg mit 3 Studioräumen. Natürlich mit guten Aufnahmebedingungen. Die Räume sind entsprechend akustisch ausgestattet. Wir haben eine große Auswahl an Mikrofonen, an Vorverstärkern, an Studioperipherie. Aber der ganz große, der USP dieses Studios ist vor allem eine ganz tolle Sammlung von historischen Synthesizern, weil wir natürlich in Anbindung an die Akademie der Künste auch viel mit dem Archiv der Künste zu tun haben.
1: Und da gab es einen Neuzugang. Kürzlich?
9: Da gab es vor kurzem, genau, ich hole ein bisschen aus. Wir bekommen oft aus Nachlässen von Archivgebern, sprich den Mitgliedern der Akademie, bekommen wir auch Geräte, elektronische Instrumente. Also beispielsweise auch zuletzt von Manuel Götsching oder von Taimur Streng. Jetzt, relativ neu eben, haben wir bekommen aus dem Nachlass von Thomas Kessler, der vorletztes Jahr schon verstorben ist, einen Fairlight CMI Series 2, also ein Gerät von 1982. Der Fairlight war der erste digitale Sampler und Synthesizer. Ein wirklich revolutionäres Gerät damals mit Bildschirm, mit einem Stift, den man den Bildschirm steuern konnte.
1: Muss man sich den vorstellen für unsere Hörer und Hörer? Ist das eine große Konsole oder ist das ein...
9: Also der besteht aus vielen großen Teilen tatsächlich. Also es ist doch ein großer Transportaufwand, als wir den quasi aus der Stickstoffzelle des Archivs, wo die Sachen erstmal in Quarantäne sind, tatsächlich.
1: Stickstoff wegen Korrosionsschutz oder?
9: Wegen organischem Material. Also okay. Machen wir vor allem für Papier. Dann bleibt es 6 Wochen in der Stickstoffzelle, damit alles organische Schimmelpilze, Papierfische, was weiß ich, alles abgetötet wird. Wir haben den rausgeholt. Es ist ein großer, schwerer Kasten. Das ist sagen der zentrale Computer mit 2 Prozessoren und den ganzen Anschlüssen. Dann gibt es 2 Keyboards dabei und einen relativ großen, schweren Röhrenmonitor und noch eine Computertastatur. Und dieses ganze Setup zusammen bildet dann diesen Fairlight Synthesizer und zentral gesteuert wird er eben über den Bildschirm. So ein wirklich alter Röhrenmonitor, da ist dann so grüne Schrift drauf, so matrixmäßig und eben für Anfang 80er total unglaublich mit einem Stift dabei, wo man den Bildschirm bedienen kann. Also wie auf dem iPad kann man da auf diesem Röhrenmonitor rumtippen und dann Dinge auswählen. Sogar mit Drag und Drop tatsächlich.
3: Ja. Für die damalige Zeit absolut revolutionär und es macht heute auch noch einfach unfassbar Spaß, in dieses Studio zu kommen und so ein Gerät vor sich zu haben. Und für mich als Spätgeborenen sozusagen fühlt sich das ein bisschen an, wie als Archäologe da reinzugehen, zu gucken, welche Kabel, welche Anschlüsse sind da, das Gerät irgendwie wieder ans Laufen zu bringen, sich darüber zu informieren und einzulesen und auch technologisch in eine Zeit einzutauchen, teilweise Dinge vorgegeben hat, die sich dann entwickelt haben, aber auch Entwicklungsstränge aufgestellt haben, hat die nicht weiterverfolgt worden sind. Also man taucht wirklich immer wieder in Welten ein mit den Geräten, die wir da in dem Studio haben. Und da öffnen sich auch einfach auch heute neue kreative Möglichkeiten, einfach durch diesen Blick auf das Instrumentarium, was wir da im Studio haben.
1: In der elektroakustischen Musik sind ja die Anfänge, die mir bekannt sind, immer Schnittstellen zwischen der sogenannten neuen Musik und technologischen oder technischen Entwicklungen im Bereich elektroakustischem Instrumente oder Klangerzeugung. Und das verändert sich ja wahrscheinlich im Laufe der Jahrzehnte. Da kommen dann immer noch andere, sagen wir mal, Schnittstellen oder Faktoren dazu. Und hier denkt man natürlich an die Entwicklung von Computerspielen, die irgendwie zur selben Zeit auch mit solchen medialen, technischen Neuerungen unterwegs war. Wie ist das jetzt? Also wir reden ja jetzt über Historie, ja, über Überlieferung von Instrumentarium und Entwicklung. Wie setzt sich sowas bis in unsere Gegenwart fort? Was sind heute die technologischen Trigger oder... Du hast vorhin nämlich schon gesagt, du bist AI-Forscher.
3: Nein.
1: Im Grunde genommen. Du interessierst.
3: Es ist natürlich irgendwie ein Thema, was gerade immer wieder virulent ist. Und jetzt hier zum Beispiel haben wir an mehreren Geräten irgendwie Geräuschunterdrückungsalgorithmen gesehen, die AI-basiert sind. Das ganze Computer Vision-Thema ist jetzt beinahe schon wieder ein bisschen im Rückgang. Aber ich glaube, hier auf der Messe sieht man auch immer wieder, wie diese Schnittstelle, wie ein technologischer Impuls reinkommt sich ein Instrumentarium entwickelt und einfach teilweise Dinge haften bleiben, weiterentwickelt werden und auch einfach sich in Produkten niederschlagen und sozusagen ins Repertoire übergehen. Und andere Dinge werden kurz mal berührt und verlieren sich dann wieder, teilweise auch für Jahrzehnte, und tauchen dann wieder auf. Und ich glaube, das hier auf so engem Raum irgendwie ein bisschen wie Feldforschung beobachten zu können, das ist für mich ein großer Anreiz an der Superboost.
1: Das denkt man als Laie natürlich im Grunde, da müsste sowas also einen längeren Zeitraum geben, einfach auch um Dinge auszuprobieren. Also hier geht es natürlich auch um Hersteller, Produkte und am Ende des Tages auch um Verkauf und um Business. Aber für Forschende oder praktizierende Musikerinnen und Musiker, die tiefere Zugänge suchen oder haben, müsste es ja eigentlich sowas geben wie einen permanenten Transfer zwischen ganz neuen, neu entwickelter Technik, Geräten. Ja. Gibt es da eine Möglichkeit vom Studio hin zu solchen, wie sagt man, Produzenten oder Entwicklern?
9: Also es ist so, dass
1: Geräte zu knüpfen?
9: Ja, also ganz pauschal, ja, gibt es. Und es ist ja auch immer so, dass wenn wir hier unterwegs sind, wir sind ja auch im Austausch dann mit Herstellern und Entwicklern, auch mit vielen lokalen Leuten. Ich nenne jetzt keine Einzelnamen, aber dass wir uns da austauschen und über bestimmte Features sprechen und vor allem auch so unsere Erfahrung aus dem Studiobetrieb versuchen einzubringen. Was wird genutzt, was wird gefragt, welche Tendenzen sind da möglicherweise? Von daher würde ich schon sagen, da gibt's einen Austausch, wobei wir natürlich mit unserem Studiobetrieb jetzt auch nicht sozusagen den breiten Markt natürlich abdecken, sondern es ist explorativ, experimentell. Es ist eher die Nische. Von daher, also man guckt halt so, was gibt es, wo sind die Entwicklungen, und es ist aber, wenn man es vergleicht mit den historischen Geräten, die wir haben, immer wieder so ein bisschen überraschend, finde ich, zu sehen, wie offen, technologisch und ästhetisch offen die alten Geräte waren und wie teilweise hermetisch und abgeschlossen die neueren Geräte sind. Weil man, ist jetzt meine persönliche Vermutung, weil man denkt, es wird sozusagen, die Offenheit macht es auch schwerer zugänglich. Und wenn man da zu viele Optionen und zu viele Möglichkeiten gibt in einem Gerät, dann wird es irgendwie zu kompliziert für die potenziellen Kunden, und dann kaufen sie es eher nicht. Und dann macht man lieber doch nichts Mikrotonales oder macht halt doch nur irgendwie Pentatonik rein. Dann kann man es anschalten und es klingt sofort schön, ohne dass man irgendwie, sag ich mal, Arbeit und ein bisschen sich damit auseinandersetzen muss. Aber es geht natürlich dann zu Lasten von möglicher Experimentierfreude, die dann dabei auch entstehen kann, wenn man sich eben dann mehr mit den Geräten, mit der Technologie auseinandersetzt.
3: Ja, zum Beispiel der Fairlight hat ein Stimmungssystem, in dem man mit Kommastellen sozusagen das Tuning einstellen kann. Ja, und heutzutage gibt es einfach massiv viele MIDI-Geräte, wo man dann auch ein bisschen schrauben kann und im Menüunterpunkt das Menüunterpunkt suchen muss. Aber diese Offenheit in der Konzeption und so ein bisschen auch, ja, die Spielfreude und der Forschungsdrang, das ist was mir persönlich bei Instrumenten irgendwie am Herzen liegt und was man halt auch häufig in Instrumenten, die noch eher im Prototypenstadium waren oder in Zeiten gebaut worden, wo sie sozusagen nicht schnell an den Konsumermarkt orientiert waren, sondern wo man gesagt hat, okay, ich habe jetzt den und den Engineer, der kennt sich an dem Fairlight aus, der weiß, was er da macht, und das macht der und der Engineer.
9: Muss man auch dazu sagen, dass ne, der Fairlight, das war kein Konsumergerät.
3: Ja.
9: Fairlight, der hat damals
1: Einzelstücke, oder?
9: Das waren Einzelstücke, und vor allem, die haben damals deutlich über 30.000 Mark gekostet. Zu einer Zeit, da hat man ein Einfamilienhaus dafür bekommen. Und das haben nur die größten und bestausgestattetsten Studios letztendlich haben so ein Gerät bekommen, oder vielleicht mehr Unis. Ist natürlich trotzdem irgendwie ikonisch geworden, ne? Viel durch Kate Bush, Peter Gabriel, diesen typischen Orchestra-Hit-Sound. Der ist ja auch ikonisch für dieses Gerät.
1: Da sprichst du auch noch was anderes an, wenn du sagst, die Preisebene war damals eine Entscheidung unter Umständen zwischen dem Einfamilienhaus und einem Instrument. Aber damals wurden auch Karrieren, sagen wir mal, noch auf die Waagschale gelegt. Entweder du wirst Künstlerin oder Künstler oder du gründest eine Familie. Ich meine, diese Dualität gab es auch zu der Zeit noch. Inzwischen, wie würdet ihr sagen, hat sich das verbessert? Ihr seid beide wahrscheinlich Familienväter, also bei dir weiß ich das. Und ihr seid beide Komponisten und Musiker in, ja.
9: Soll ich anfangen?
3: Wie du magst, vielleicht fange ich an, weil ich frischer in der Situation bin.
9: Stimmt. Jetzt noch das Leben von vorher.
3: Ja, man geht schon gewisse Kompromisse einfach ein, weil
1: Also ich wollte das jetzt nicht in Verlegenheit bringen, sorry. Wir können das auch rausschneiden.
3: Nee, ich finde, das ist eine interessante und wichtige Frage, weil ich glaube, dass in jedem Berufsfeld das irgendwie eine Möglichkeit sein sollte, Familie zu gründen. Und ich denke, für Kunstschaffende ist es auf jeden Fall schwer, mit dem Einkommen dahin zu kommen und auch die nötige Sicherheit aufzubringen. Und es hat sicherlich einen Einfluss auf den beruflichen Werdegang. Und also meine persönliche Strategie ist irgendwie Synergien suchen und zu gucken sozusagen, was bringt Brot, was bringt mich künstlerisch weiter und auch persönlich. Ja, ich habe im Moment zumindest das Gefühl, damit ganz gut zu fahren und bin sehr happy, auch an der Akademie zu sein, weil ich dort in regem Austausch bin. Also es ist ein Umfeld, was mich auch selber künstlerisch irgendwie stimuliert, wo ich sozusagen aktiv Dinge auch mitgestalten kann. Und das ist eine sehr, sehr schöne Position, neben dem Gefühl, in ein Studio zu kommen, in dem einfach eine Riesenwand an Synthesizer-Historie steht und der kleine Nerd in mir glücklich jubelt.
1: Ja, also man muss dazu sagen, das ist natürlich wirklich einer der schönsten Orte in Berlin für diese Symbiose aus Studio, Produktionsort, Wissensort und eben Architekturgeschichte im Grün, könnte man fast sagen, mitten in der Stadt. Also es ist ein Hanseatenweg, man könnte fast sagen, ein futuristischer Ort immer noch. Im Grunde genommen war es ja ein Prototyp für, man hat damals gesagt, demokratische Architektur in den späten 50er, 60er Jahren. Ist das noch aktiv? Würde man heute noch sagen, dass das funktioniert noch, oder ist das schon doch eher ein Museum von dieser Idee?
3: Ich glaube, also das, was es für mich am meisten ausstrahlt, ist eine unglaubliche Ruhe, wenn man reinkommt. Eine Ruhe und eine Konzentriertheit, das macht den Ort irgendwie besonders. Man geht da durch und es ist keine Überwältigungsarchitektur, ja, irgendwelche riesen Glasfassaden oder so, sondern man fühlt sich wohl im besten Sinne, weil dieses Gebäude einen umgibt wie eine gut sitzende Anzugjacke oder etwas Ähnliches, ja. Ein bisschen, man ist schon draußen und sozusagen in einem gesellschaftlichen Raum, aber gleichzeitig fühlt man sich wohl.
9: Das ist auf jeden Fall der Gegenpol zum Pariser Platz, kann man sagen. Nur da das Gebäude, der Neubau von 2005, ist ja wirklich eher, der hat was Kathedralenhaftes, ein sehr großer, offener Raum, groß und hallig, wird der Kunst so zelebriert. Dann, ne? Das ist schon was Transzendentales. Und am Hanseatenweg hatte Düttmann auch eher so die Idee, sich inspirieren lassen, auch durch so Dinge wie Abteien, ja, und diese Grenzen zwischen drinnen und draußen ein bisschen verschwinden zu lassen. Es gibt diese Glasgänge, es gibt diese Gärten, innen den Buchengarten, oben auf dem Dach noch diesen Gräsergarten. Also dass diese Grenze, quasi bebauter Raum und Innenraum und der Natur-Außenraum, eigentlich, dass das so ein bisschen ineinander übergeht. Und das spürt man da sehr gut an dem Ort.
1: Das ist wie so eine spätutopische Kapsel im Stadtraum. Und als wir vor 2 Jahren bei euch zu Gast sein durften, haben wir eine Situation erlebt, da waren in einem dieser Atrium, oder wie nennt man diese Räume hinter den Glasscheiben, da war plötzlich ein Fuchs und hat sich da bewegt wie zu Hause.
9: Ja, ja, der Akademiefuchs, der ist ja bekannt. Jagt immer die Hasen. Ne? Ja.
3: Das ist schön, auf seinem Arbeitsweg Füchsen und Hasen zu begegnen.
1: Jetzt noch eine Frage, unabhängig vom Thema Akademie, aber möglicherweise nicht vom Studio. Wann sind oder wie sieht es mit eurer künstlerischen Produktion aus? Wann sind eure Sachen demnächst zu sehen, zu hören von dir?
3: Ich bin nächste Woche in Helsinki und habe am Ende der Woche wahrscheinlich eine kleine Konzertsituation.
1: Dort in Helsinki oder hier in Berlin?
3: Genau, in Helsinki. In Berlin ist jetzt erstmal nichts. Wien ist dann das nächste danach. Wien ist dann im Herbst. Und
1: wir werden das ab jetzt verfolgen. Malte, bei dir arbeitest mit Orchestern und gleichzeitig synthetischen KI-gesteuerten Ideenmodellen.
9: Ja, also sozusagen alten und neuen Besetzungen, würde ich sagen. Ganz genau. Ja, ich glaube, die nächste Sache ist, also es wurde in den letzten Jahren, ich habe nicht so viele neue Stücke geschrieben, es wurde aber relativ viel Repertoire gespielt. Im Juni jetzt auch dann wieder mit dem Ensemble Garage in Köln. Und die nächste größere Sache, die kommt, ist, wird dann im nächsten Jahr hauptsächlich sich abspielen. Da haben wir wieder ein Beethoven-Jahr. Und ich hatte 2020 schon im letzten Beethoven-Jahr hatte ich eine Filmmusik geschrieben zu einem alten Beethoven-Stummfilm, Fritz Kortner in der Hauptrolle. Und das wäre damals eigentlich so ein bisschen auf Tour gegangen durch Deutschland. Und die Premiere in Gotha lief noch. Danach kam dann ein großer Lockdown und das Ganze ist ins Wasser gefallen. Natürlich, Konzerte waren die nächsten paar Jahre nicht so gut möglich. Und wir mussten also jetzt 7 Jahre warten aufs nächste Beethoven-Jahr. Also da gibt's eine Orchesterfassung von und jetzt haben wir tatsächlich, damit das Ganze noch ein bisschen transportabler wird, sozusagen ein bisschen mehr auch im kleineren Format stummfilmmäßig gezeigt werden kann, eine erweiterte Klavierfassung erarbeitet, die also mit Klavier und Keyboard und Samples und noch ein bisschen Zusatzinstrumentarium, aber mit einem Pianisten funktioniert. Diese Version wird dann im nächsten Jahr, im Januar glaube ich schon, dann in Porto geht's los und geht so ein bisschen auf Europa-Tour. Dann wird

0: Dann sind wir umgezogen und er hat nicht mehr reingepasst.
1: Das Ding, was ist dein Lieblingsinstrument? Jetzt kommen die Kinderfragen.
0: Oha.
1: Oder kannst du, wenn das nicht passt, dein Lieblingsklang?
0: Na, ich überlege ein bisschen, wie ich auf die Frage antworte. Ich beschäftige mich im Moment relativ viel mit Setup und Interface Design, also eigentlich mit dem Schaffen von instrumentalen Oberflächen, um elektronische Musik irgendwie zu erzeugen. Daher würde ich sagen, im Moment ist mein Lieblingsinstrument nicht fix, sondern ein Sammelsurium verschiedenster Sensoren, Fader, das ich immer wieder zusammenstelle, je nach Performance-Situation.
1: Ich will euch gar nicht länger abhalten von eurem Aufenthalt hier im FEZ, in der Superboost. Danke für das Gespräch.
0: Danke dir für die Einladung.
1: Und ich freue mich, wenn wir uns nächstes Jahr hier wiedersehen und ihr seid dann nicht nur Gäste, sondern wieder Aussteller und Beteiligte. Und wir dürfen gespannt sein. Im Übrigen fand ich auch im letzten Jahr diese konzertante Aufführung grandios im großen Saal. Ich finde übrigens, dass dieser Konzertsaal hier richtig gut ist.
0: Ja, macht total Spaß. Also ich hoffe sehr, dass wir im nächsten Jahr dann auch mit dem Fairlight vielleicht auf die Bühne können.
1: Das wäre sehr schön. Ja. Das wäre toll. Ich danke euch für eure Zeit.
0: Danke.
1: Bis gleich.
0: Bis dann.
2: So, gleich ist wieder Schluss, aber es gibt noch ein bisschen Musik von einem Live-Set von Toon Girl und Colin Bender. Toon Girl und Colin schließen sich für das Finale des 10-jährigen Jubiläums auf der Bühne zusammen. Beide brauchen eigentlich kaum noch eine Vorstellung, aber hier ist sie für alle Fälle. Pünktchen, Pünktchen, Pünktchen. So, das war's erstmal wieder. In einer Woche geht's weiter.

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2: Guten Morgen hier am Freitag, dem 11. September. Es ist 7 Uhr und ihr hört das Morgenmagazin der Freien Radios. Das heißt, ihr hört zu entweder bei Radio Korax auf der 95,9, bei Radio Blau in Leipzig, bei Koloradio in Dresden, in ganz Sachsen beim Rundfunkkombinat online zu hören, bei Radio Swupfort in Frankfurt oder auf DAB Plus, bei Radio Unerhört in Marburg auf der 90,1 und auf DAB Plus oder im Livestream der jeweiligen Radios. Ja, hier am Mikrofon begrüßt euch Nikolai hier in den Freitagmorgen. Und zum Aufwachen gibt's ein bisschen Kendrick Lamar.

All the Stars von Kendrick Lamar hier im Morgenmagazin der Freien Radios. Es ist jetzt 7:05 Uhr und ja, vielleicht steht ihr gerade auf, vielleicht seid ihr schon auf dem Weg zur Arbeit noch einmal, bevor das Wochenende losgeht, oder ihr steht gerade in der Küche, macht euch einen Kaffee. Ja, wie auch immer, ihr hört gerade, ja, dem Radio zu. Und darum geht's auch in der nächsten Stunde. Radio heute versus früher. Was hat sich verändert? Wie, ja, lebt das Radio in der heutigen Zeit des Internets noch weiter? Das, ja, in der nächsten Stunde. Vorher noch ein Interview über eine Ausstellung der Paritätischen Selbsthilfekontaktstelle. Gesucht und gefunden heißt die Ausstellung. Wenn ihr darüber mehr erfahren wollt, müsst ihr auf jeden Fall dranbleiben. Das ja, Interview kommt gleich. Und vorher aber noch ein bisschen weitere Musik von Post Malone, Sunflower und ja, auch auf jeden Fall ein Lied zum Mitsingen, falls ihr dazu gerade die Möglichkeit habt. Auf jeden Fall. Mitsingen laut und aufwachen dazu.

0: Das, ja, war Post Malone und das Lied Sunflower aus dem Spider-Man Into the Spider-Verse Film ursprünglich, aber darüber hinaus natürlich auch ein sehr tolles Lied. Ja, ihr hört das Morgenmagazin der Freien Radios, das heißt, ihr hört zu bei Radio Korax, bei Radio Blau, bei Coloradio, im Rundfunkkombinat, bei Radio Subfort und bei Radio Unerhört. 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
0: Mut, Zusammenhalt und Herausforderungen, Emotionen, welche viele Menschen aktuell brauchen, aber auch Emotionen, von denen die Selbsthilfe lebt, zum Beispiel das Paritätische. Dort werden aktuell all diese Aspekte in einer Ausstellung gemeinsam mit dem Künstler Philipp Eichhorn präsentiert. Die Ausstellung zeigt, was Menschen bewegt und welche Rolle die Gemeinschaft in Gruppen für die Gesundheit und das Wohlbefinden spielt. Und das durch Bilder aus dem Alltag. Radio Korax war vor Ort und sprach mit Philipp Eichhorn über die Ausstellung seiner Kunst.
3: Also ich bin jetzt hier im Haus der Paritätischen Selbsthilfekoordinierung, ne? Und hier findet jetzt eine Eröffnung statt einer Ausstellung von Philipp Eichhorn. Hallo, Sie sind Philipp Eichhorn?
4: Ja, hallo.
3: Haben Sie es mit Hilmar Eichhorn zu tun?
4: Nein. Ist es der Schauspieler?
3: Ja, genau.
4: Ja, nein. War nur eine schöne Parallele, die ich auch mal entdeckt habe. Aber nee, wir haben nichts miteinander.
3: Sie stellen ja etwas dar, ist mir aufgefallen, was viele Leute heute vergeblich suchen eigentlich. Ist ja völlig wider den Zeitgeist, Anführungsstrichen sozusagen, der so auf Vereinzelung geht. Da stellen Sie eher das Individuum sozusagen gestärkt durch die Gruppe dar. Das ist ja etwas völlig Konträres.
4: Ja, weil ich finde halt auch, dass das gerade fehlt oder irgendwie immer weiter verloren geht. Und ja, einfach dieses Miteinander und in der Gesellschaft das Zusammenleben, das finde ich, sollte man noch weiter stärken und ich finde, darauf kommt es irgendwie an, ja.
3: Suchen auch Leute so dann die Gruppe oder die Hilfe der Gemeinschaft an Ecken, wo sie nachher dann ins Leere greifen oder ins Gegenteil. Ich denke nur an die Wahlen der AfD und so weiter. Also der Traum ist da, aber die Leute haben so kein konkretes, fassbares Ziel, wo es dann Realität werden kann.
4: Na, ich glaube halt im Kleinen, dass man halt der Oma auf über die Straße hilft oder einfach nett grüßt so. Und ich glaube, da fängt es an, dass die Leute nicht jeden Tag so gefrustet sind, sondern irgendwie ein bisschen positiver einfach durch den Tag gehen. Und dann kommt man ja auch wieder positiver auf die anderen Leute und ja, macht es dann halt allen irgendwie angenehmer. Und ich glaube, es führt dann nicht so zu merkwürdigen Schlüssen, die man aus Problemen oder so zieht, dass man dann Parteien wählt, die vielleicht alles noch schlimmer machen.
3: Ich meine, wo haben Sie denn die Beispiele gefunden, auch für sich? Ich meine, Sie werden ja in Ihrem persönlichen Leben auch gesucht haben, gefunden haben, für das für sich. Und ich meine, Sie müssen ja die Beispiele auch für Ihre Kunst irgendwo hergenommen haben oder nur aus der Fantasie.
4: Nee, das sind alles Beobachtungen irgendwie aus dem Alltag. Entweder eigene Erfahrungen oder Sachen, die ich sehe, wahrnehme, die ich auch irgendwie aus dem Netz mal sehe oder bei einem Film oder so. Aber es sind immer Alltagssituationen eigentlich, ja, die mich irgendwie berühren.
3: Kommen Sie auf diese Alltagssituation? Die muss ja einem über den Weg laufen. Das ist ja nicht so, dass man das einfach findet.
4: Nee, die muss man sehen, muss man die Augen aufmachen. Das ist wahrscheinlich, ja, man muss irgendwie mit offenen Augen durch den Tag gehen. Und dann habe ich natürlich auch einen fokussierten Blick. Und oft interessiert mich da auch manchmal vielleicht auch nur eine Farbkombination in der Figurenszene oder so. Und dann fotografiere ich die vielleicht oder ich merke sie mir. Ja, speichere die für mich irgendwie ab. Ja.
3: Ist das jetzt hier nur eine Auswahl Ihres Schaffens, was jetzt hier dargestellt wird? Ich meine, das sind ja alles Wandgemälde, die irgendwo weit verteilt, Ostdeutschland oder deutschlandweit?
4: Größtenteils ostdeutschlandweit, ja. Viele in Halle, aber auch Chemnitz, Berlin. Das ist so mein Einflusskreis sozusagen. Genau, also hier sind Wandbilder ausgestellt, Fotos von denen. Aber oben gibt es auch noch Malereien auf Leinwand. Genau.
3: Wie gesagt, im Haus der Paritätischen Selbsthilfe-Kontaktstellen, ja, danke. Ja, Saalekreis, ja genau. Das ist die Merseburger Straße 253.
4: Hausnummer muss ich lügen, ja.
3: 251, falls es so ein, wenn man dann Richtung Rosengarten fährt, ist das hier so ein einzelstehendes Häuserensemble, so könnte man ein altes Gut gewesen sein, das fällt auf. Hier kann man dann rein, kann man sich, ich meine, ist die Ausstellung sozusagen öffentlich zugänglich oder heute nur, oder? Das.
4: Ich glaube, so semi-öffentlich. Ich glaube, man muss einfach klingeln und schauen, dass jemand da ist, zu den normalen Öffnungszeiten, wie hier gearbeitet wird. Dann kann man sich die jederzeit angucken. Ja.
3: Okay. Von wann bis wann wird denn die jetzt gezeigt? Heute ist ja die Eröffnung.
4: Heute ist die Eröffnung und wir zeigen die Arbeiten ein ganzes Jahr lang.
3: Ein ganzes Jahr?
4: Ein ganzes Jahr, genau. Also das hier sozusagen Leihgaben eigentlich von mir. Ja, bis in den nächsten Sommer rein. Ja.
3: Da kann ja viel passieren in der Zeit. Ne?
4: Da hat man schon die Chance sozusagen, das zu sehen.
3: Meine, was nochmal, ich weiß nicht, ob ich da schon, das ist nur ein Ausschnitt Ihres Schaffens, was hier hängt, ne? Wo sind Sie noch zu sehen? Haben Sie noch andere Wandgemälde irgendwo, oder?
4: Ja, also in Halle sind ziemlich viele. Ich arbeite auch viel mit der Freiraumgalerie zum Beispiel zusammen. Wir haben zusammen am Hauptbahnhof zum Beispiel diese Wandbilder gemacht, an der Haltestelle unter den Brücken und auch an dieser langen Seitenwand. In der Forststraße, das ist da am Waisenhausring, diese großen Hochhäuser, die haben wir angemalt. Oh, sind einige Sachen. Ja, wir stehen jetzt hier gerade vor einem Bild hier an der Volksbank, sozusagen am Julie-Curie-Platz. Ja, es gibt noch einige mehr.
3: Mhm. Sie sind in Halle ansässig, wohnen hier?
4: Ja, mittlerweile, seit 2010. Genau, ist auch schon eine Weile her, ja. Aber ich glaube, als Hallenser darf ich mich noch nicht nennen. Das darf man nie, glaube ich, wenn man hier nicht geboren ist.
3: Nee, dann ist man Hallore. Nee, Hallenser ist man geboren, Hallore ist alteingesessen, Halunke ist zugezogen.
4: Halunke, ja, für immer. Genau, also ich komme eigentlich aus Berlin und kam zum Studium eben nach Halle an die Burg und jetzt bin ich hier.
0: Das sagt Philipp Eichhorn zur Ausstellung Gesucht und Gefunden, welche zu sehen ist in der Paritätischen Selbsthilfe-Kontaktstelle Halle-Saale-Kreis in der Merseburger Straße 246, immer von Montag bis Donnerstag von 8 bis 16 Uhr. Und ja, die Ausstellung, wie ihr gerade gehört habt, beschäftigt sich mit Mut, Zusammenhalt, Herausforderungen und Hoffnungen, Emotionen, die Menschen brauchen und die einem aber vor allem Freunde geben. Und ja, Freunde ist das Stichwort. Das ist in Simon, We Are Your Friends, kommt jetzt.

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Und ja, bei guter Musik bleibt es jetzt auch, nämlich Panic Shack. Eine ja, Band, die für mich in keinem Morgenmagazin fehlen darf, und das Lied Thelma and Louise.

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12: 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Was ist schon Radio? Radio Korax als offenes, als freies Radio bietet in regelmäßigen Abständen Workshops an, um mit dem Radiomachen einzusteigen. Einer war vor einigen Wochen der Einstieg in Radiojournalismus und drei Teilnehmende nahmen sich die Auseinandersetzung mit Radio auf zwei Ebenen an. Sie erlernten das Radiomachen und beschäftigten sich zugleich mit dem mit der Entwicklung des Radios als Medium der Massen zu heutzutage fast vergessenen Wellen. Über diese historische Entwicklung und den Veränderungen in der Bedeutung des Radios sprach das Redaktionsteam mit Alex Körner. Er ist Historiker und schreibt zurzeit an seiner Dissertation der Radiogeschichte im deutschsprachigen Raum und legt darin vor allem auch einen Fokus auf die freie Radiobewegung. Zuerst aber wurde er gefragt, welches Radio für ihn in der Kindheit am prägendsten in Erinnerung blieb.
13: Da muss ich kurz drüber nachdenken. Ich bin tatsächlich aufgewachsen mit den Radiosendern, die meine Eltern gehört haben. Das waren in der Regel MDR

0: In den 90er Jahren.
1: In meiner Erinnerung, also in dem Moment, glaube ich, klang das erstmal ganz gut, weil es kommen ja immer die gleichen Lieder, dementsprechend Wiedererkennungseffekt ist recht hoch. Und wenn dann auch die Erwachsenen drumherum da jetzt nicht grummelnd sagen, oh Gott, das ist ja nur wieder nur Kulturindustrie, sondern eher mitwirken, dann ist das Kind vermutlich erstmal ganz froh. Aus der heutigen Perspektive klang das schon auch eher eintönig. Also im Sinne von die immer gleichen 200, vielleicht auch 500 Lieder. Und drumherum gut gelaunte Menschen, die einem erzählen, dass sie auch gut gelaunt zu sein haben. Das ist zumindest meine Assoziation mit, heutige Assoziation mit so einer Form von Radio. Aber da gibt es ja auch andere Modelle. Also öffentlich-rechtlich klingt ja auch nicht immer so. Und freies Radio hat ja auch nochmal einen ganz anderen Ansatz. Ja, aber ich glaube, in Erinnerung klingt das erstmal so.
0: Ja, dieser Aspekt von so gut gelaunt finde ich irgendwie sehr lustig, weil wir auch im Gespräch Ähnliches hatten, irgendwie das so wie gefühlt jahrelang derselbe Song lief, Diamonds von Rihanna, auf dem Weg zur Schule, was aber halt natürlich so ein Hit war, aber hat auch so einen Effekt, ne, dass so, wenn alle anderen mitwippen, hat es fast so ein bisschen wie so ein normalisierendes, wenn wir Radio hören, dann ist das, was man hört. Und irgendwie hat es auch sowas wie ein dominantes Medium dann. Wie hat denn dann das Internet das Radio verändert? Also war da irgendwo so ein Wandel spürbar dann?
1: Das ist ja ganz vielschichtig. Ich glaube, man muss erstmal nicht nur fragen, wie hat denn das Internet sowas wie ein Medium, in dem Fall Radio, verändert, sondern überhaupt auch soziale Bewegungen verändert. Also auch Protestformen sind ja völlig andere geworden, wo man aus der Perspektive immer sagt, naja, das ist erstmal vorteilhaft, geringe Kosten, also Informationen über das Internet weiterzutragen, ob sie jetzt Radio sind oder andere Medien, das geht schneller, also eine schnellere Mobilisierung, es ist auch weitreichender, das heißt, man ist jetzt nicht nur im für Radio UKW-Empfangsgebiet, das können dann mal 50 mal 150 Kilometer sein, sondern das ist erstmal als Potenz oder als Chance ganz gut, bis international, also eigentlich könnten wir jetzt, wenn wir wollten, BBC Radio genauso hören wie irgendeinen Streamigen Underground Sender aus, weiß ich nicht, Montreal, was auch immer einem so vorsteht. Also da ist erstmal viel möglich und auch, dass die Hierarchien potenziell abgebaut werden von, also so im Sinne von Radio, eine Person verkündet, alle hören zu. Das wird erstmal von der Idee zumindest aufgeweicht. Ja? Also eine ganz andere Medienproduktion ist erstmal möglich. Jeder könnte, und das ist auch für Radio der Fall, oder für Podcast, jeder kann selbst Medium werden, kann selbst veröffentlichen. Gleichzeitig hat das ja so zwei Nebenaspekte. Das eine ist, wenn alle veröffentlichen, wer hat dann noch Zeit zuzuhören? Also was für eine Form von Öffentlichkeit gibt es dann? Und die Entwicklung ist schon stark oder häufig so im Sinne von Filterblasen. Man hört sich das an, wo man weiß, die sind ja eh meiner Meinung. Oder im Fall von Podcast, die besprechen, weil ich total gern Fahrrad fahre, höre ich meinen Fahrradpodcast. Also es kann auch informativ sein, mal mehr oder weniger gut. Und es gibt auch gute Podcasts zum Beispiel, das ist unbenommen. Aber es führt natürlich auf so einer demokratietheoretischen oder medientheoretischen Ebene dazu, dass so eine gemeinsame Verständigung gar nicht mehr möglich ist oder ganz schwer möglich ist oder schwerer möglich ist, als wenn es weniger Sender gibt, auf die man sich erstmal einigt im Sinne von wir hören und dann reden wir darüber, was hören wir denn da? Das heißt, es führt auch so zu Problemen, ne? Filterblasen, soziale Bewegungen angeht, so Klickaktivismus, dass bei Podcasts nicht gefragt wird, ist der spannend, also eine Produktion, sondern wie viel hören den denn, ist natürlich erstmal ein Problem. Und wie nachhaltig ist sowas, ist schwierig oder beziehungsweise ist es einfach zu beantworten, aber es ist oft nicht sehr nachhaltig, weil man sehr schnell den nächsten Hype bei Podcasts genauso wie bei politischen Aktivitäten hinterherrennt. So dass man sagen kann, ja, also Social Media sowieso, aber auch Internet verändert eine Kommunikationsstruktur, verändert Kommunikationsformen, hat aber so einen demokratischen Ansatz von wir reden darüber, wie wollen wir denn leben? Wie können wir vielleicht sogar Ausschlüsse reduzieren? Wie können wir ein gutes Leben für möglichst alle herstellen? Viel schwieriger ist. Und da gibt es einen unterschiedlichen Umgang damit. In der Regel leider keinen allzu guten, aber ich schweife schon ein bisschen ab.
0: Das finde ich wirklich spannend, dass man sozusagen dadurch, dass man sich eigentlich auf viel weniger geeinigt hat, was so die Medien angeht, dann auch sich viel weniger unterhalten kann, so über soziale Verständigung und alles Mögliche. Ich hatte jetzt, hab mich eben gefragt, ob sich das Radio dann an diese Entwicklung angepasst hat und wenn ja, inwiefern?
1: Also das Radio, das ist ganz schwer zu sagen. Ich würde sagen, wir gehen davon aus, öffentlich-rechtlich, ARD im Radio, MDR und Co., das war bis Mitte der 80er Jahre, das waren die einzigen Sender, die existiert haben. Dann gibt es von der CDU eingeführt, weil sie gesagt

0: gesagt haben, hey, die Öffentlich-Rechtlichen, die sind uns zu kritisch, die sind uns zu wenig konservativ, die sind uns zu links, zu rot, dann führen wir doch privat-kommerzielle Sender ein. Gleichzeitig gab es, weil sie der Hoffnung waren, und das ist auch berechtigt, dass da wenig politischer Gegenwind entsteht, sondern in der Regel dann Verleger, ja, meistens Typen Verleger, die diese Frequenzen bekommen haben, das heißt Leute, die sonst Zeitungen produziert haben, die hatten Angst, hey, dann geht unsere Anzeigenkunden flöten. Deswegen hat die CDU ganz oft einfach Verleger eingesetzt, die diese Radios bis heute betreiben. Das heißt, das ist so die Bewegung, die es ja schon seit den 80er Jahren gibt. Also dieses Monopol existiert nicht mehr. Und gleichzeitig gibt es dann so auch so graswurzelmäßig das, was zum Beispiel Freies Radio probiert, zu sagen, hey, Moment mal, es gibt nicht nur kommerzielle Interessen, es gibt auch politische Gruppen, soziale Gruppen. Es gibt Leute, die sagen, mein Musikgeschmack kommt aber jetzt hier nicht vor. Wobei es tausende von Musikrichtungen gibt und da kommen dann so freie Radios ins Spiel und manchmal sind sie ein bisschen besser aufgestellt, manchmal ein bisschen schlechter. Und deswegen ist es ganz schwer, von dem Radio an sich zu sprechen, man müsste sich eigentlich einzelne Sender angucken. Beim Öffentlich-Rechtlichen ist es häufig so diagnostiziert worden, dass die sich den kommerziellen abgleichen. Das heißt, musikalisch immer weniger experimentieren. Das heißt, auch von den Formaten immer weniger Features, immer weniger Hörspiel. Das ist eine Entwicklung, die ist einfach kontinuierlich seit den 70er, 80er Jahren immer weiter abnimmt. Also man ist nicht arrogant zu sagen, die Qualität von so einem Radio, von so einer Form des Radios hat abgenommen seit den 70er Jahren. Und das meint vor allem erstmal BRD. DDR-Entwicklung ist nochmal eine andere. Also das ist die eine Entwicklung. Und dann kommt das hinzu, was wir Podcast nennen, was wir eine Form von sozialer Öffentlichkeit nennen, was alles mit Internet zu tun hat. Und das ist das, was ich gerade versucht habe, schon zu beschreiben. Ja. Also die Potenz, jeder kann senden, jeder kann schreiben, jeder kann sprechen, führt auch dazu, dass sowas wie öffentlich-rechtliches Radio unter Druck gerät. Immer mehr, gar nicht so im Sinne von, das läuft im Radio, sondern es gibt immer mehr Podcasts, Nischen-Podcasts, die von den Öffentlich-Rechtlichen produziert werden. Und das führt dann dazu, dass es diesen gemeinsamen Austausch nicht gibt, sondern jeder sucht sich so seine Nischen. Wenn ich in einem Jazz-Sender hören möchte, kann ich bei den Öffentlich-Rechtlichen fündig werden, wenn nicht, gibt es im Netz hunderte Sender. Dann höre ich aber nur das und viel mehr nicht. Und gleichzeitig gibt es eine Form von Kommerzialisierung der Öffentlich-Rechtlichen, aber auch überhaupt der gesamten Medienproduktion, der gesamten Öffentlichkeit. Das heißt, in der Regel gehört das ja Unternehmen. Also wenn wir über soziale Netzwerke nachdenken, das sind Leute, die wollen Profit machen. Das sind Leute, die wollen darüber nachdenken, wie klicken denn die meisten Menschen auf Inhalte. Denen geht es nicht darum, im Habermaschen Sinne Ausgleich oder Austausch unter Menschen, die auf gleicher Höhe miteinander reden, sondern nein, es geht um Profit. Das heißt, die Kommerzialisierung ist allgegenwärtig und die ist natürlich auch im Radio, genau wie auch im Internet zu finden. Und dann sind so Formen, die eingezogen sind in den letzten 20, 30 Jahren, auf allen dieser sowohl privat-kommerziellen als auch öffentlich-rechtlichen Sendern, das heißt Personalisierung. Es geht immer mehr um Menschen, also Geschichten, Hörspiele, selbst Features, die erzählt werden, gehen immer von Menschen aus, immer seltener von Themen, vielleicht auch größeren Fragestellungen. Und es ist so eine Art Boulevard eingezogen in fast allen Medien. Also so eine kurze, hypeartige Berichterstattung, ohne in die Tiefe zu gehen und dann kommt das Nächste. Also so eine Spektakelhaftigkeit, keine Informationen oder weniger Informationen, eher Infotainment. Also das ist so die medienwissenschaftliche Überschrift dafür, die mit Schnelligkeit zu tun hat, durch das Internet, die mit so einer Klickhörigkeit zu tun hat. Und das ist im Radio, bei den Radiosendern genauso. Das heißt, das ist eine Veränderung, wo freie Radios sagen würden, na Moment mal, das Medium kann ja noch für was ganz anderes gut sein. Werkzeug der Emanzipation zum Beispiel ist da so ein Schlagwort. Das findet aber eben kaum statt, ganz wenig. Also bei Privatkommerziellen sowieso nicht. Die haben Interesse, Geld zu verdienen und bei den Öffentlich-Rechtlichen immer weniger.
1: Würdest du sagen, dass so das Potenzial des Radios auch für die Zukunft noch ist, dass es so wie so ein Störfaktor vor allem im Nahraum sein kann, etwas, was irritieren kann? Auch durch Stille, auch durch Nachdenklichkeit?
0: Es ist auf jeden Fall eine Option. Es kann aber auch einfach vermitteln. Also im Sinne von, wie sind Leute derzeit unterwegs, dann kann ein Radio auch erstmal eine vermittelnde Instanz sein. Also Menschen wieder zueinander zu bringen, über Dinge zu reden und nicht nur in Stereotypen und engen Mustern ihrer eigenen Welt und alles andere, was die irritieren kann, lasse ich nicht zu. Also es kann auch eine vermittelnde Instanz sein. Natürlich kann es irritieren. Natürlich kann es zum Nachdenken anregen, zum Innehalten anregen, aber auch ganz praktisch. Ne? Also wenn man in Halle lebt zum Beispiel, wie viel weiß man denn, was in Zeitz, was in Salzwedel für Leute welche Probleme haben? In der Regel weiß man das nicht, aber ein Radio kann sowas herstellen, bestenfalls. Aber wie gesagt, das kann auch einfach Irritationen auslösen. Das ist alles sehr wenig erprobt in der letzten Zeit, sondern es geht um auf der einen Ebene Profitmaximierung, da ist sowas prinzipiell nur schwer möglich. Auf der anderen Seite soziale Bewegungen denken auch sehr oft nur oder Initiativen, Institutionen auf kurzfristige Mobilisierung. Und da fällt viel hinten runter und das ist natürlich schade.
2: Das sagt Alex Körner über die über Radios und wie sich Radios in den vergangenen Jahren entwickelt haben. Und jetzt ein Lied von Britney Spears, nämlich Lokalpatriotismus.

0: Britney Spears über Lokalpatriotismus, ja, etwas, was vor allem gerade in Sachsen-Anhalt vielleicht ein paar Leute ein bisschen weniger gebraucht hätten. Aber das, ja, naja, ist jetzt auch vorbei. Die Wahlen sind ja passiert. Jetzt können die Leute wieder denken. Ja, naja, zurück zum Themenblock. Es dreht sich heute ums Radio. Im Radio, übers Radio, nämlich die historische Entwicklung und die Veränderung in der Bedeutung des Radios. Zuvor gab es ein Gespräch mit Alex Körner auf die Ohren. Er ist Historiker und schreibt zurzeit an seiner Dissertation der Radiogeschichten im deutschsprachigen Raum und legt darin vor allem auch Fokus auf freie Radiobewegungen. Wer das verpasst hat, kann es nachhören bei ja, auf der Website von Korax, radiokorax.de. Im Folgenden geht es weiter mit dem Vergleich des Radios zwischen früher und heute. Denn auch Elke Prinz wurde in diesem Rechercherahmen, mit ihr wurde in diesem Rechercherahmen gesprochen. Elke hat zwei Sendungen bei Radio Korax, nämlich Lesbit und Frauenleben, und sendet seit knapp 20 Jahren. Mit ihr ging es vor allem um die Produktionsveränderung des Radios eben aus Sicht einer Sendungsmachenden. Zuerst wurde sie gefragt, mit welchem Radio sie aufgewachsen ist.
1: Ja, eigentlich gab es da, ich weiß gar nicht, wie die DDR, wie damals die Radiosender hießen. Und nach der Wende war es dann vor allem der MDR.
2: Wie bist du zum Radiomachen überhaupt gekommen?
1: Ja, das war eben Monika mit Emmas Töchter. Wir kennen uns über verschiedene Frauengeschichtsprojekte und vor allem auch über Dornrosa und Frauenpolitischen Runden Tisch. Und sie weiß, dass ich recht geschichtsaffin bin und jede Menge Literatur habe. Und frug sie mich dann Anfang des Jahres 2009, ob ich Philosophinnen kenne. Habe ich ihr ein paar runtergerattert und ein paar Tage später ihr so einen Stapel Bücher auf den Tisch gelegt. Und so circa 14 Tage später kam sie, wollen wir nicht die Sendung gemeinsam machen? Und haben wir dann auch gemacht und dann später auch noch mal eine Sendung zu Europapolitikerinnen, zu Nobelpreisträgerinnen. Die letzte weiß ich jetzt gar nicht mehr, was es war. Ja, und wie gesagt, da habe ich dann eben gemerkt, dieses Format ist nicht ganz meins, aber die Arbeit bei Radio Korax, das ist schon meins. Und wie gesagt, habe ich dann meine eigene Sendereien kreiert und angefangen.
2: Wie sah das Radiomachen zu dem Zeitpunkt aus?
1: Ja, so grundlegend anders als heute auch nicht. Die Technik ist inzwischen weiter fortgeschritten. Wenn ich euch hier sehe mit diesem Aufnahmegerät, das kenne ich auch noch aus meiner Anfangszeit. Inzwischen habe ich ein eigenes, etwas handlichereres. Die ganzen Räumlichkeiten waren noch etwas kleiner. Also Radio Korax hat sich jetzt auch in der Fläche etwas vergrößert. Es sind mehr Räumlichkeiten. Und auch in puncto Software ist da eine Entwicklung. Ich habe damals mit WAV angefangen. Heute arbeite ich fast nur noch mit Semplitude. Und natürlich auch die Menschen, die bei Radio Korax arbeiten, da haben doch schon so ungefähr zwei Generationswechsel stattgefunden in diesen 16, 17 Jahren, die ich dabei bin. Aber insgesamt das Engagement, die vielen Ehrenamtlichen, die Vielfalt ist noch viel, viel breiter geworden. Die ganzen Sendeformate, die es bei Korax gibt. Ja, und damals waren wir auch noch nicht Zielscheibe der AfD.
2: Okay, du hast ja gerade schon so angesprochen, dass sich auch gesellschaftlich zum Beispiel viel verändert hat. Was würdest du sagen, war zu dem Zeitpunkt das Potenzial des Radios?
1: Es war eine Möglichkeit, abseits des Mainstreams, und MDR gehörte da schon zum Mainstream, mit eigenen Inhalten, mit eigenen Formaten und auch sehr anarchistisch, antifaschistisch, auch heute wird man sagen queer, also in der Vielfalt, Radio zu machen. Und von Anfang an hat mich eben das Engagement sowohl von denen, die in Teilzeit und die wenigen mit Vollzeit, die bei Radio Korax da angestellt sind, aber die vielen Einzelnen und auch Gruppen, die das Ganze ehrenamtlich machen und natürlich auch die basisdemokratischen Strukturen bei Radio Korax. Die Redaktionskonferenz hat eigentlich alles entschieden, was so, und dann gab es da noch so Unterpläne. Aber wichtigstes Forum war bei Radio Korax und ist es auch heute noch, die Redaktionskonferenz. Das hat mir von Anfang an auch sehr gefallen. Das war eben in dieser Medienlandschaft in Mitteldeutschland, da wirklich einen festen Platz erkämpft haben über die ganzen Jahre.
2: Wie würdest du sagen, hat sich das seitdem verändert?
1: Naja, meine, die Medienlandschaft ist ja nicht gerade vielfältiger geworden, aber wir sind eigentlich bei der mitteldeutschen Medienlandschaft da fest eingebunden, eine feste Größe. Dafür spricht ja auch die Förderung, die wir auch über die Landesmedienanstalt da bekommen. Dazu kommt dann auch noch die Projektförderung, die viel, viel breiter aufgestellt ist inzwischen. Es spricht auch für das, was Radio Korax ausmacht, von der Qualität, vom Ansatz von den Beteiligten, die vielen Preise, die Radio Korax bekommen hat, für die Arbeit auch, wie es gemacht wird, wer es macht, für die Zielgruppenorientierung und so weiter. Also das ist schon, das war alles noch nicht so ausgeprägt damals. Die Gründergeneration ist inzwischen eigentlich schon ganz verschwunden von der Gründergeneration, die das damals angefangen haben. Nach der Wende ist eigentlich niemand mehr da, sei denn mal als Gast und bei Jubiläumsveranstaltungen. Aber im Grunde ist das Anliegen von Korax gleich geblieben, durchaus auch widerständig, durchaus auch anarchistisch, oppositionell, auf jeden Fall immer progressiv und da eben immer ein Sprachrohr für die insgesamt größere Vielfalt, die es heute gibt und von Anfang an und natürlich in den letzten Jahren vor allen Dingen gegen Rechts, gegen Autorismus, gegen Diktaturismus, also alles, wo für die AfD steht, dagegen ist Radio Korax strikt und ja, und alle, die da machen, sind sich da einig. Und manchmal so im Gespräch untereinander, eigentlich adelt es uns ja als Sender, als Radio Korax, dass wir da bei der AfD im Wahlprogramm, Regierungsprogramm sogar ein eigenes Kapitel haben, als eine der wenigen. Also irgendwie haben wir dann doch die ganze Zeit was richtig gemacht.
2: Ist das auch das, was du dir so wünschst, was deine Zielgruppe aus deiner Arbeit mitnimmt?
1: Naja, so eine ausgesprochene Zielgruppe habe ich nicht. Meine Frauenleben richtet sich in erster Linie natürlich an interessierte Frauen, aber auch, wie man in der Community so schön sagt, Allies. Also alle, die an Frauengeschichte, die an Frauenpolitik interessiert sind, sowohl hier in der Stadt als auch landes- und inzwischen auch bundesweit durch die Vernetzung, die da im Laufe der Jahre entstanden ist. Aber mit Lesbit natürlich auch die queere Community inklusive die Allies und keine Altersbeschränkung. Also ich arbeite ja auch mit Schülerinnengruppen an verschiedenen Schulen hier im Lande. Also alle, die am Thema interessiert sind, alle, die an Antifaschismus interessiert sind, alle, die gegen rechts engagiert sind. Im Film Uferfrauen habe ich es mal gesagt, in der Szene, die im Studio 1 entstanden ist. Ich gehe mit allen als kleinsten gemeinsamen Nenner gegen rechts. Und an die wende ich mich auch mit meinen Anliegen und eigentlich so die Spiegelung über die Jahre, die spricht eigentlich auch dafür, dass ich das gefunden habe. Und natürlich möchte ich auch das angesammelte Wissen, was da im Kopf steckt, gerne an andere, an die nächste Generation, an die nächsten Generationen weitergeben, inklusive der Aufforderung, macht euch selbst auf Spurensuche. Es gibt gerade in der Geschichte so unendlich viel zu entdecken. Und es gibt immer, was man für die Gegenwart lernen kann, dabei zu finden.
2: Vielen Dank für den Einblick in deine Arbeit. Und jetzt vielleicht noch zum Abschluss die Frage, was ist dein Nummer 1 Radiosong?
1: Jetzt habt ihr mich kalt erwischt. Musikauswahl ist immer schon ein bisschen mein Handicap gewesen. Ich habe nämlich keinerlei Musikverständnis. Es ist auch immer vom Thema, von der Sendung, von der Stimmung abhängig. Aber wenn ich so in mein inzwischen permanent gewachsenes Archiv, Musikarchiv gucke, also Katie Leng ist immer eine gute Wahl. Da gucke ich immer als erstes, ob da was Passendes jeweils dabei ist. Marla Glenn, Melissa Iserich, aber auch Barbara Streisand. Ich bin totaler Barbara Streisand-Fan. Ja, und noch, es sind hauptsächlich ganz tolle, starke Fraueninterpretinnen, wo ich mir selber Musiktitel suche und die ich auch wirklich, wie gesagt, als erstes gucke, ob da was passt zu meinen jeweiligen Themen.
0: Das sagte Elke Prinz, Frauenrechtlerin, Bundesverdienstkreuzträgerin und Sendungsmachende bei Radio Korax. Mit ihr war ein kleines Radio-Redaktionsteam im Gespräch über das Radiomachen früher und heute. Ja, für mich ist Radio auch ganz viel neue Musik entdecken. Entweder beim Sendungsvorbereiten oder beim selber Zuhören. Und ja, dann inspirieren lassen, was man ja vielleicht ins nächste Magazin einbauen kann. Und letztens beim Widerhall hören, also dem ja, Nachmittagsmagazin bei Radio Korax, ja, war für mich, habe ich für mich das Lied Sommer der Krise entdeckt, was ich vorher vielleicht, glaube ich, schon mal gehört habe, aber da nicht so in der Stimmung war irgendwie. Und dann habe ich es nochmal im Widerhall gehört und habe das Lied für mich entdeckt.

Das ist der Sommer der Krise, also Sommer der Krise von Mader. Hier im Morgenmagazin der Freien Radios. 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Ja, es ist jetzt 8 Uhr pünktlich. Vielleicht klingelt gerade euer Radiowecker oder ihr seid schon unterwegs, irgendwo ja, auf Arbeit, im Auto, mit Kopfhörern, in der Straßenbahn. Oder ihr steht noch in der Küche und ja, der Kaffee wird gerade noch gekocht. Ihr hört das Morgenmagazin und gleich habe ich erstmal ein paar Veranstaltungshinweise. Und danach gibt es quasi einen längeren Veranstaltungshinweis zum CSD in Halle, der findet am Samstag statt. Dazu dann ja in ein paar Minuten mehr. Aber vorher dann noch ein paar normale Veranstaltungshinweise, wie üblich hier im Morgenmagazin. Ja, vorher ist aber noch Zeit für Musik und ja, vielleicht für alle, die gerade aufgewacht sind, ein etwas ruhigerer Track, Villa auf der Klippe.

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Ja, ein Plan B, falls es politisch in Deutschland so weitergeht, wie es in Sachsen-Anhalt jetzt schon gestartet ist, eine Atombombe auf Deutschland taktisch nutzen für einen schönen Baggersee, mit viel Badespaß, obwohl bei dem Wetter gerade nicht mehr an Baden zu denken ist, denn es ist kalt geworden. Es wird langsam Herbst. Aber davon, ja, lässt sich der Veranstaltungskalender auf jeden Fall nicht aufhalten. Es gibt sehr viele schöne Termine und ja, Veranstaltungen, die ihr in den nächsten Tagen am Wochenende besuchen könnt. Zum Beispiel gibt es seit gestern und bis zum Sonntag ein Jazz-Festival mit ja, Jazz und experimenteller und improvisierter Musik. Das Meine Festival findet statt, veranstaltet vom Jazz-Kollektiv Halle und in der zweiten Auflage hier. Es erwarten euch zahlreiche Konzerte, Workshops, Filme und Diskussionsrunden. Schaut da am besten mal im Programm vorbei. Die Herbstausstellung La Mer wird heute um 12 Uhr im Innenhof der neuen Residenz, also der Domstraße 5, eröffnet. Dabei wird die vergangene Sommerausstellung in neuen Farben als Herbstausstellung aufgelegt. Der Innenhof lädt also ein mit einer Herbstdekoration und auch regionalen Kunstelementen. Das 20. Festspiel der deutschen Sprache findet gerade noch bis zum 9. September in Bad Lauchstädt statt. Im Rahmen des Festivals wird heute um 19 Uhr im Goethe-Theater Bad Lauchstädt, Querfurter Straße 14, Schillers Wilhelm Tell in einer szenischen Lesung aufgeführt. Ab dem morgigen Samstag, dem 12.09., findet in Wolfen-Nord und Czonowitz das Festival Osten statt. Dort gibt es Theaterperformance, Ausflüge, Gespräche und viele weitere Formate unter dem Motto Kraftwerk Zukunft. Dabei geht es um den Wandel der Region durch die Energieerzeugung, welche die Frage aufwirft, wie sich die gesellschaftliche Energien für die Zukunft aktivieren lassen. Dieses Jahr gemeinsam mit dem Forum Rathenau e.V., der den Ort des Festivals dauerhaft zugänglich machen und Bildungsformate zur Zukunft der Region anbieten wird. Mehr Informationen findet ihr unter www.osten-festival.de. Am Sonntag, dem 13. September, ist Tag des offenen Denkmals. Mitmachen tun unter anderem die Gedenkstätte KZ Lichtenburg-Prittin. Die ist am Sonntag geöffnet von 13 bis 17 Uhr und um 14 Uhr wird es eine öffentliche Führung geben. Außerdem lädt zum Tag des offenen Denkmals der Verein Hallesche Straßenbahnfreunde am Sonntag ein. Von 10 bis 18 Uhr kann das historische Straßenbahndepot Halle Sebener Straße 191 besichtigt werden. Auch das Bundesarchiv Stasi-Unterlagen Archiv Halle öffnet am Sonntag von 11 bis 16 Uhr seine Türen unter dem diesjährigen Motto Netzwerke, Denkmal und Infrastruktur zum Tag des offenen Denkmals. Dafür werden auch Geländeführungen, Ausstellungen sowie die Möglichkeit der Archivbesichtigung angeboten. Das für Halle. Und ja, gleich habe ich noch weitere Termine für Magdeburg, Erfurt, Leipzig für euch. Aber ja, erstmal ein bisschen Musik zum Durchatmen und vielleicht mitschreiben, wo ihr mal hin wollt. Und ja, nachschauen, was es so am Wochenende beim Tag des offenen Denkmals noch so gibt. Und ja, musikalisch kommen jetzt die Klabusterbären und das Lied Bleiben oder Gehen.

Das, ja, waren die Klabusterbären und eine Frage, die sich bestimmt die meisten, die in Sachsen-Anhalt wohnen, zumindest einmal gestellt haben. Aber ja, bestimmt auch bei vielen die Meinung, dass Bleiben doch die bessere Alternative ist. Zumindest um Antifa zu bleiben, wie ja, zum Wahlwochenende auch gezeigt wurde. Ja, jetzt weiter mit Veranstaltungshinweisen. An Magdeburg lädt Zucchini zum Familienkonzert mit dem Titel Da haben wir den Salat am Sonntag um 16 Uhr im Magdeburger Moritzhof. Eintritt kostet 13 Euro, 11 Euro ermäßigt für Kinder bis 12 Jahre. In Erfurt dauert noch bis Donnerstag der Kongress an mit dem Titel Zeit zu denken 2. Die zweite Politik und Ökonomie befinden sich im Wandel in den internationalen Beziehungen und in der Außenpolitik, im Sozialstaat und auf dem Arbeitsmarkt, ebenso wie bei der Frage der Reproduktion und der Geschlechterverhältnisse. Wie sieht dieser Wandel aus und was treibt ihn an? Wohin führt er? Über 3 Tage hinweg wird in Erfurt ein Raum für Analyse, Diskussion und der Suche nach einem Ausweg aus dem allgemeinen Unvernunft geschafft. Denn deutlich ist, es kommen härtere Tage. Mehr Infos zum Kongress unter zeitzudenken.arankar.de. In Leipzig ja, gibt es 7 Theater im Leipziger Westen, treten ab sofort unter dem Namen Theaterquartier West auf. Loft, das Theater, die musikalische Komödie, das neue Schauspiel Leipzig, die Residenz des Schauspiels Leipzig, die Schaubühne Lindenfels, das Theater der Jungen Welt und das Figurentheaterzentrum Westflügel Leipzig machen mit dem Motto Ein Viertel, 7 Theater, sichtbar, was in den Leipziger Stadtteilen Lindenau und Plagwitz über Jahrzehnte gewachsen ist. Eines der theaterreichsten Quartiere Deutschlands. Der Auftakt findet morgen Samstag, dem 12. September 2026, statt, passend zum Saisonstart bei allen 7 Häusern zwischen Ende August und Anfang September liegt, wird an diesem Tag die Vielfalt des Quartiers unter dem neuen Motto erlebbar. Von Figurentheater, Kinder- und Jugendtheater, Musiktheater, Performance und Tanz bis hin zu Sprechtheater. Am Samstag gibt es in Leipzig auch eine öffentliche Führung durch die Gedenkstätte für Zwangsarbeit Leipzig. In Leipzig-Schönefeld hatte Hugo Schneider Aktiengesellschaft HASAG, einer der größten Rüstungsproduzenten und Profiteure des nationalsozialistischen Zwangsarbeitersystems, ihren Hauptsitz. Hier mussten ca. 10.000 Menschen, vorwiegend aus Polen und der Sowjetunion, Panzerfäuste, Munition und andere Rüstungsgüter herstellen. Los geht die Führung um 14 Uhr am Samstag vor der Tür des Gedenkhauses in der Permoserstraße 15 in Leipzig. Und zuletzt für Leipzig, Klassenkampf, Zaubermittel gegen Faschismus. Das fragt ein Vortrag am Sonntag in Leipzig. Lothar Gallo Bergemann spricht seine Gedanken dazu aus. Er war langjähriger Personalrat in zwei Großkliniken und schreibt für Jungle World und Emma und Fritz. Der Vortrag und die anschließende Diskussion sind am Sonntag von 18 bis 22 Uhr im Atari angesetzt, zu finden im Leipziger Osten. Außerdem ist in Halle am morgigen Samstag CSD. Dazu hören wir aber gleich noch ein bisschen mehr, ein ausführlicheres Interview. An dieser Stelle nur kurz darauf hingewiesen und ja, vielleicht könnt ihr auch schon mal auf den Social Media Seiten oder auf der generellen Webseite des CSD Halles nachschauen, was es sonst noch für Veranstaltungen im Rahmen des CSDs auch schon heute gibt.

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1: 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Das findet am Wochenende statt und vielleicht, ja, also war jetzt auch der erste Tag schon und ja, vielleicht wachen gerade Menschen auf dem Tarmac auf und denken sich, ich höre das Morgenmagazin, dann seid ihr an der Stelle gegrüßt. Guten Morgen. Ja, aber vielleicht müsst ihr auch noch arbeiten und seid gerade da auf dem Weg hin oder ihr sitzt noch in der Küche und ja, trinkt einen Kaffee oder ihr habt die Möglichkeit, noch im Bett zu liegen und ein bisschen das Morgenmagazin der Freien Radios zu genießen. Wie auch immer, ja, vielleicht ihr das Morgenmagazin genießen könnt. Guten Morgen an euch und einen schönen Freitag. Jetzt geht es weiter mit Panic Shack und dem Lied We Need to Talk About Dennis. Ein Lied ja über einen komischen Macker, der den aber eine Person ja nicht so wahrnehmen will. Und vielleicht kennt ihr das ja auch, wenn in eurem Freundeskreis schon wieder eine Person mit einem komischen Macker ankommt und ihr nur wieder den Kopf schütteln könnt, dann könnt ihr ja auch einfach das Lied das nächste Mal zeigen und damit subtil darauf hinweisen, dass man vielleicht nochmal über die Person nachdenken sollte.

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1: Das war Panic Shack, We Need to Talk About Dennis. Und hier geht's gleich weiter mit einem Interview über den anstehenden CSD in Halle morgen. Aber vorher ist es noch Zeit für ein bisschen Musik aus Halle, und zwar den Kleptos. Die dürfen eigentlich auf keiner guten Demonstration fehlen. Und deswegen finde ich auch eigentlich in keinem guten Morgenmagazin. Da natürlich das Lied Macamea, eine sehr gute Auswahl.

0: Kleptos hier im Morgenmagazin. Und ja, eine Woche ist es jetzt her, dass eine queerfeindliche Partei fast 44% der Stimmen in der Landtagswahl in Sachsen-Anhalt bekommen hat. Und ja, jetzt wird aufgerufen zum Christopher Street Day in Halle mit dem Motto: Solidarität lässt sich nicht abwählen. Ist auch der inhaltliche Aspekt direkt nach der Wahl auch klar gesetzt. Radio Korax hat mit Martin Thiele von der AIDS-Hilfe Halle über die vergangene Wahl und den kommenden CSD gesprochen. Wir steigen mit dem persönlichen Erleben der vergangenen Wahl ein.
1: Wahrscheinlich, wie bei vielen anderen auch, erstmal so ein bisschen in Erschrecken, Schock, dass das Ergebnis ein unschönes wird, war ja erwartbar. Dass das aber in mehreren Dimensionen, auf mehreren Ebenen dann so ungünstig verläuft, das hatte ich nicht erwartet. Also, dass die AfD dann doch noch mehr Prozentpunkte gewinnt und dass die, sag ich jetzt mal, progressiven demokratischen Parteien dann eher noch verlieren und das BSW als Unsicherheitsfaktor jetzt dann doch noch reingekommen ist. Also irgendwie, ich saß davor und musste erstmal wirklich durchatmen und das erstmal sacken lassen. Und das hat dann auch erstmal noch einige Tage angehalten, das erstmal zu verarbeiten und ja.
2: Welche Signale bekommen Sie denn jetzt so aus der queeren Community? Wie sind so die Reaktionen, die an Sie herangetragen werden?
1: In der ersten Zeit eben Ähnliches, also vor allem Angst, also aus der Community selbst pure Angst, bei den entsprechenden Vereinen natürlich Besorgnis um die Finanzierung und die Aufrechterhaltung von Beratungsangeboten, von Begegnungsorten. Das schwingt jetzt aber so ein bisschen um. Jetzt steht ja der CSD eben an hier in Halle und da bekommen wir sehr viel Zuspruch und Solidarität, auch nicht nur aus der Community, sondern auch aus der Zivilgesellschaft. Und ich habe so das Gefühl, jetzt entsteht so ein Widerstandsgeist und das vitalisiert uns auch so ein Stück weit und nimmt erstmal auch ein bisschen die Sorge. Und das ist ja auch das Signal, was wir dann am Samstag mit dem CSD senden wollen.
2: Ja, bevor es gleich um den CSD selber geht, blicken wir vielleicht nochmal ganz kurz drauf, was die AfD so im Falle einer Regierungsverantwortung für queeres Leben in Sachsen-Anhalt so geplant hat. Im Wahlprogramm schreibt sie von einer LGBTQ-Lobby, will die Gleichstellungsbeauftragte abschaffen, Regenbogenflaggen an Schulen verbieten und behauptet, dass die Gebote der Regenbogenideologie eine, Zitat, Gesinnungsdiktatur begründen würden. Wie werden Sie als VertreterInnen der queeren Community mit einer solchen Partei denn in der Regierung dann umgehen? Sprechen Sie dann überhaupt mit der?
1: Das weiß ich nicht, wenn ich ehrlich bin.

0: Wir haben natürlich jetzt dann schon seit einiger Zeit so Szenarien uns da so angeschaut und wie wir dann damit umgehen, aber wie das dann de facto passieren wird, das kann ich wirklich noch nicht sagen. Also es gibt ja so einige Szenarien in meinem Kopf und das sind schon auch einfach so alltägliche Dinge. Angenommen, wir haben einen AfD-Sozialminister und wenn die uns als Aidshilfe dann beispielsweise doch weiter finanzieren, unter bestimmten Bedingungen dann wahrscheinlich, und dann irgendwie der Minister vorbeikommt, in den Zuwendungsbescheid uns zu übergeben, gebe ich dem dann die Hand, will ich auf einem Foto mit dem sein? Also es sind ja schon solche Momente, die überhaupt nicht klar sind, und wir haben natürlich auch so ein bisschen eine Krisensitzung gehabt nach den Ergebnissen und wir haben jetzt erstmal gesagt, okay, wir gehen das ganz ruhig an, wir schauen, was da auf uns zukommt und werden das dann situativ dann immer entscheiden, wie wir damit umgehen. Das ist natürlich auch so ein bisschen ein Zwiespalt. Wir wollen natürlich, dass unsere Beratungsangebote, Testangebote, Präventionsangebote weiterhin aufrechterhalten werden für unsere Zielgruppen, für die Community. Wir wollen uns aber natürlich auch nicht bis zur Unkenntlichkeit verbiegen. Und da irgendwie den Spagat hinzubekommen, die Gratwanderung, wird, glaube ich, schwer. Und es wird sich zeigen, wie uns das dann gelingen kann in den nächsten Jahren.
1: Okay, aber fest steht, in irgendeiner Form geht der Einsatz weiter, auch wenn das dann vielleicht eher konfrontativ eher wird, wenn das soweit sein sollte.
0: Ja,
1: Oder überlegen Sie aufzuhören?
0: also aufhören kommt natürlich nicht in Frage, aber es ist natürlich schwer. Unsere Beratungsstelle ist zum großen Teil über Landesmittel finanziert. Wenn die wegfallen, weiß ich nicht, wie unsere Geschäftsstelle aufrechterhalten werden kann. Also wir bewegen uns da wirklich in Summen, die wahrscheinlich auch einfach durch Spenden nicht aufrechterhalten werden können. Also das wird natürlich nicht das Ende unseres Vereins bedeuten, aber ich glaube, die Arbeit wird schwerer. Es kann ja, keine Ahnung, beginnt ja schon damit, dass uns die Gemeinnützigkeit möglicherweise entzogen werden könnte, was die Arbeit dann natürlich auch schwerer macht, abgesehen davon, wenn es kein Geld mehr gibt. Ja, wir machen irgendwie weiter. Die Frage ist halt, können wir so weitermachen wie bisher? Wahrscheinlich nicht, in diesem Ausmaß. Aber ja, das wird sich zeigen. Das ist alles wirklich noch sehr unklar.
1: Also die AfD greift ja queeres Leben scharf an, tatsächlich in diesem Wahlprogramm in mehreren Kapiteln, schreibt dort unter anderem, sexuelle Abweichungen und nicht reproduktive Lebensweisen genießen mittlerweile mehr Akzeptanz und werden offensiver beworben als das normale Familienbild aus Mann und Frau. Außerdem heißt es, man wolle die Themen Familie und Kinder wieder in den Mittelpunkt von Kampagnen der Landesregierung stellen und in der Bildung priorisieren. Und weiter, Projekte und Organisationen, die die Aufwertung von Familien zum Ziel haben, werden in der öffentlichen Förderung besonders berücksichtigt. Ein Kapitel trägt sogar den Titel Eine Förderpolitik ohne Regenbogen. Jetzt werden Lambda Mitteldeutschland als einer der Organisatoren des CSDs aktuell vom Land noch gefördert. Der Bundesverband hat ja jetzt die Fördermittel schon entzogen gekriegt von der Bundesregierung. Außerdem werden auch die beiden anderen Organisatoren, also BBZ Lebensart und die Aidshilfe, vom Land unterstützt. Sie haben jetzt gerade schon gesagt, Sie rechnen mit Kürzungen. Wie drastisch können Sie das vielleicht nochmal machen? Oder sagen, wie drastisch würde das die Arbeit einschränken? Ist das schon irgendwie absehbar oder kann da möglicherweise relativ viel über Spenden noch aufgefangen werden?
0: Also um das vielleicht mal in Zahlen zu machen. Für uns als Aidshilfe mit unserer Beratungsstelle, wir haben einen Jahreshaushalt von 350.000 Euro für vier Personalstellen. Das sind auch nicht alles Vollzeitstellen, genau. Aber damit können wir unsere Arbeit aufrechterhalten. Drei Viertel davon kommt über das Land Sachsen-Anhalt, vielleicht sogar ein bisschen mehr. Ne, also um mal Dimensionen aufzumachen, was denn da an Spenden eingetrieben werden müsste, um das eben aufrechtzuerhalten. Ich weiß nicht, ob das möglich ist. Das sind, ne,
1: Ja,
0: extrem
1: das ist
0: große Summen.
1: hypothetisch,
0: Es
1: ja.
0: gibt natürlich irgendwie jetzt auch Fonds und Stiftungen, die sich dieser Situation bewusst sind und die Gelder eben sammeln für Vereine wie unseren. Aber wir sind ja auch nicht der einzige Verein in Sachsen-Anhalt, der da auf der Abschussliste stehen würde. Und wir sind ja als Aidshilfe wahrscheinlich nicht mal ein Verein, der ganz, ganz vorn steht. Ich denke, da ist das BBZ Lebensart, Lambda, Miteinander e.V., ne, also auch kritische Zivilgesellschaften, die gleichstellungspolitische Arbeit in erster Linie machen, sind wahrscheinlich auch zuerst quasi abgesägt werden. Wir machen ja eben auch noch Präventionsarbeit. Und da weiß ich gar nicht, wie weit vorn wir stehen, aber natürlich werden wir dort auch mitgenannt. Es gibt ja auch durchaus ein Kapitel über die vermeintliche Frühsexualisierung und Angebote der sexuellen Bildung, die eben nicht mehr stattfinden sollen. Und genau solche Angebote halten wir auch vor. Das heißt, ich gehe stark davon aus, dass wir auch betroffen wären in so einem Fall. Und das würde bedeuten, wenn wir die Finanzierung nicht bekommen, dass wir unsere Geschäftsstelle so jetzt nicht mehr aufrechterhalten können. Und das würde unsere Möglichkeiten natürlich drastisch einschränken. Ob das überhaupt noch hauptamtlich dann laufen kann, beispielsweise, ist fraglich. Wir würden natürlich die Vereinsarbeit versuchen weiter zu leisten, aber das wäre also ein fundamentaler Einschnitt und eine ganz andere Arbeit und wir könnten sie definitiv nicht in dem Ausmaß leisten, wie wir das jetzt gerade tun.
1: Okay, ich würde mal, weil ich mich das persönlich auch noch gefragt habe, mal noch einen Schritt weitergehen und nochmal den Blick auf die queere Community richten, beziehungsweise auf die Menschen, zu denen sie so Kontakt haben. In dem Wahlprogramm heißt es auch, die Partei will außerdem alle Organisationen, die sich der Antifa in Anführungszeichen zurechnen, zu Terrororganisationen erklären. Da habe ich mich jetzt gefragt, das ist ja ein sehr dehnbarer Begriff. Er sagt ja, also je nachdem, wen man fragt, sagt ja teilweise sogar SPD-Vorsitzende, dass sie Teil der Antifa sind. Erleben Sie in Ihrem Umfeld, dass da Leute mit Repressionen rechnen, darüber hinaus, dass jetzt irgendwie finanzielle Sachen gekürzt werden könnten oder dass sich der Staat sozusagen gegen queeres Leben noch härter wenden könnte?
0: Also wenn ich jetzt in die Community blicke und auf das, was uns da gespiegelt wird, ist das weniger, dass man Angst hat vor der Politik selbst. Also im Grunde kann man sagen, ist das Programm geht in die Richtung, dass man queere Sichtbarkeit und queers den Schutzstatus entziehen möchte, aber nicht, also zumindest habe ich so nicht gelesen, dass da wirklich explizit Repressalien gegen die queere Community geplant sind oder sie staatlich geplant sind. Aber es gibt natürlich in dem Regierungsprogramm genannten Wahlprogramm der AfD dieses Kapitel zu Bürgermilizen oder Bürgerwehren. Ne? Also das wird da soll gefördert werden und da besteht natürlich durchaus die Angst, dass dann eben auch queere Menschen zur Zielscheibe dieser Bürgerwehren werden könnten. Das ist, glaube ich, auch eine sehr berechtigte Angst, wenn man sich ungefähr das WählerInnenpotenzial der AfD so anschaut. Da gibt es einige Gewaltbereiter, ja auch Neonazis, die, glaube ich, auch in Form einer Bürgerwehr auch gegen Queers vorgehen würden. Und auf der anderen Seite haben wir es hier natürlich auch mit einer Partei zu tun, die eben auch in der Bevölkerung antiqueere Ressentiments schürt. Und da können natürlich dann auch durchaus Gewaltpotenziale daraus entstehen. Das heißt, selbst wenn die AfD nicht irgendwie von staatlicher Seite, dann von landespolitischer Seite der Repressalien plant, würde sie sie durchaus unterstützen und wahrscheinlich gutheißen und zumindest nichts dagegen tun. Ne, weil eben auch Schutzstatus ja dann eben auch nicht mehr bestehen sollte. Gleichstellungsbeauftragte eben entfernt werden sollen und. Insofern, ja, in Sicherheit leben ist dann schwierig, würde ich sagen.
1: Kommen wir mal ein Stück weit zurück zur CSD-Demonstration am Samstag. Schon letztes Jahr gab es, zumindest habe ich das aus meinem Umfeld mitgekriegt, Unsicherheiten in Bezug auf die Sicherheit des CSDs. Zwar gibt es dieses Jahr laut dem Bündnis gegen Rechts im Moment keine Neonazi-Mobilisierung, zumindest keine, die öffentlich bekannt ist, aber der queerfeindliche Anschlag in Berlin und der Ausgang der Wahl dürften ja trotzdem bei einigen für Unbehagen sorgen. Wie stellen Sie denn sicher, dass die Versammlung ohne Probleme stattfindet oder möglichst ohne Probleme? Wie haben Sie sich vorbereitet?
0: Wir haben uns genauso vorbereitet wie in den letzten Jahren auch. Das heißt, wir stehen in einem engen Kontakt und Austausch mit Versammlungsbehörde und Polizei, die da auch sehr, sehr kooperativ sind. Und die wirklich in den letzten Jahren schon alles versucht haben, um unseren CSD sicher und wie geplant quasi die Demonstration vor allem auch durch die Stadt zu begleiten und zu bringen. Vor allem nach dem Anschlag auf den Weihnachtsmarkt in Magdeburg haben sich die Sicherheitsmaßnahmen dann eben auch nochmal verschärft. Das haben wir im letzten Jahr auch schon gemerkt, dass dort eben entsprechende Zufahrtssperren zum Beispiel installiert wurden. Und auch das wird in diesem Jahr wieder stattfinden. Das heißt, ich würde sagen, von den öffentlichen Sicherheitsbehörden haben wir da sehr viel Unterstützung und die achten da sehr gut darauf, dass wir unseren CSD durchführen können. Und darüber hinaus stehen wir natürlich auch im engen Kontakt mit Halle gegen Rechts, die uns wirklich auch permanent updaten. Also ich habe tatsächlich jetzt auch schon die Information, dass es eine angemeldete rechte Gegendemonstration geben wird am Hauptbahnhof. Das hatten wir in den letzten Jahren aber auch. Das waren in der Regel eher, es war dann immer so eine Handvoll versprengter Neonazis, die laufen wollten, das dann aber nicht konnten, weil sich entweder die Zivilgesellschaft ihnen entgegengestellt hat oder eben die Polizei das nicht zugelassen hat. Ich gehe von einem ähnlichen Szenario aus. Das heißt, ich glaube nicht, dass davon eine Bedrohungslage ausgeht. Was natürlich aber nach wie vor eine Bedrohungslage ist und was wir auch in den letzten Jahren hatten, sind eben versprengte Neonazis, die auch in der Stadt unterwegs sind und Leute angreifen wollen, die zum CSD kommen oder die vom CSD nach Hause gehen wollen. Und natürlich rechte Streamer, die wir auch in jedem Jahr, in den letzten Jahren immer auf der Demo hatten, die natürlich auch die Menge abfilmen und dort eben Bedrohungsszenario damit schaffen wollen. Also da versuchen wir natürlich so gut wie möglich auch gegen vorzugehen. Genau, es ist eine öffentliche Veranstaltung, das heißt, da sind uns in gewisser Weise natürlich aber auch die Hände gebunden, gerade wenn dann eben Leute sagen, sie sind Presse.
1: Ja, und vielleicht an der Stelle noch kurz der organisatorische Hinweis, dass Halle gegen Rechts jetzt schon dazu aufruft, trotz dass zu dem Zeitpunkt des Aufrufs noch keine angemeldeten Demos vorlagen, sich trotzdem am Hauptbahnhof zu versammeln. Und jetzt haben wir ja sogar eine Demo. Das heißt, weiteres dazu dann auch auf den Kanälen von Halle gegen Rechts, denke ich mal.
0: Mit Sicherheit.
1: Ja. Bei Ihnen wahrscheinlich auch nochmal.
0: Genau.
1: Genau. Dann kommen wir mal so ein bisschen zum, ja, erfreulichen Teil des Ganzen, zum Programm. Dieses Jahr steht die Demo ja unter dem Motto, Solidarität lässt sich nicht abwählen, als hätten Sie es geahnt.
0: So ist es. Ja.
1: Genau. Das Ganze geht zumindest an diesem Tag ja ab 11 Uhr los mit einem Straßenfest auf dem Marktplatz. Vielleicht können Sie uns so ein bisschen zumindest den groben Fahrplan für den Tag mal schildern. Was ist so geplant? Wo geht's lang? Wer ist dabei? Wie sieht's aus?
0: Genau, also wir beginnen, ich glaube auch wie im letzten Jahr, um 11 auf dem Marktplatz. Diesmal sind wir auf der unteren Marktplatzhälfte. Sonst alles wie gehabt. Dort sind dann eben, ist dort die Bühne, die Stände. Dort stehen natürlich dann auch die LKWs für die Demonstration. Dann irgendwann nach 11 wird es eine PolitikerInnen-Talkrunde geben. Mit allen Parteien, die, also soweit ich weiß, wurden alle Parteien angefragt, die jetzt auch in den Landtag gewählt wurden, außer natürlich der AfD, die wurde nicht angefragt. Und dann wird der Oberbürgermeister, der ist Schirmherr in diesem Jahr, wie im letzten Jahr, wird eröffnen. Es wird Worte der OrganisatorInnen geben, die Landesgleichstellungsbeauftragte wird sprechen. Und dann wird irgendwann die Demo gegen 13 Uhr auf dem Marktplatz starten. Und im Grunde genommen ist das die Strecke wie im letzten Jahr. Das heißt, wir werden bis zum Steintor fahren, dann über die LUWU und werden aber dann nicht über die große Ulrichstraße zum Markt zurückfahren, sondern werden über das Opernhaus fahren. Das hatten wir vor einigen Jahren schon mal, das machen wir diesmal wieder. Denn wir haben in diesem Jahr eine Unterstützung durch das Opernhaus erhalten. Das heißt, wir werden dort einen längeren Halt machen. Dort werden einige Künstlerinnen aus dem Opernhaus Songs präsentieren. Dort wird es Redebeiträge geben, direkt am Opernhaus, vom Balkon des Opernhauses. Also alles irgendwie ganz, ganz aufregend, ganz groß in diesem Jahr. Da sind wir auch sehr froh drüber, dass wir da so eine Unterstützung erhalten und dass das so gut und unkompliziert klappt. Genau, und dann wird es über den Joliot-Curie-Platz, Steinstraße, wieder zum Marktplatz gehen. Also ein bisschen eine längere Strecke als im letzten Jahr. Aber sonst alles wie gehabt. Genau, und dann wird bis zum Abend halt das Programm auf der Bühne stattfinden mit politischen Reden, mit KünstlerInnen. Dort werden auch nochmal unsere Forderungen vorgestellt. Genau, und man kann natürlich über den Marktplatz ziehen und sich die nicht nur queeren Vereine, sondern eben auch anderen zivilgesellschaftlichen Vereine anschauen und genau, mit ihnen ins Gespräch kommen.
1: Ja, jetzt hatten Sie gerade schon so ein bisschen angesprochen im Vorgespräch, dass so eine Demo organisieren oder generell ist ja auch Pride Week bzw. Pride Weeks dieses Jahr, dass das ganz schön Arbeit ist und man da ja auch bestimmt noch ein bisschen Support braucht. Zumindest berichtet die Kombüse Party als Afterparty am Samstag ist es genau, dass sie noch Unterstützende sucht. Wissen Sie, ob an anderen Stellen noch Support gesucht wird? Kann man sich noch irgendwie einbringen? Kann man noch was machen?
0: Ja, man kann sich immer einbringen und was machen. Ich würde sagen, bei der Demo sind wir in diesem Jahr sehr gut ausgestattet mit OrdnerInnen und Leuten, die LKWs fahren. Also ich glaube, wir haben wenig Bedarf. Mehr Bedarf ist immer. Aber ich denke, wir sind gut versorgt. Aber ich weiß, dass gerade für den Aufbau und den Abbau auf dem Marktplatz Leute gesucht werden. Ich weiß auch, dass für die Leute, die mit Abbauen auch Freikarten für die Kombüse-Party dann in Aussicht stehen. Da gibt es so ein Kontingent. Genau, und die Kombüse sucht auch Leute, die dort entsprechend mit Aufbauen betreuen und vor Ort unterstützen. Also genau, wir von der Demo als AIDS-Hilfe suchen, also wer natürlich bei uns tätig werden möchte auf der Demo immer gern, aber ich glaube die anderen Vereine, vor allem das BBZ Lebensart mit dem Straßenfest und der Kombüse e.V., die suchen dringender als wir.
1: Kurze Frage, braucht man dafür irgendeine Qualifikation, wissen Sie da was? Muss man irgendwie Veranstaltungstechniker sein oder einfach kann einfach jeder sich erstmal melden?
0: Es findet sich immer eine Rolle für jedermann und jede Frau. Insofern da, glaube ich, kann man sich einfach melden und dann kann man da je nach Eignung dann da auch genau tätig werden. Also ich glaube nicht, dass es da irgendwelche Einschränkungen gibt.
1: Dann blicken wir mal noch ein bisschen weiter. Am Samstag geht ja auch sozusagen, oder gehen ja auch die Pride Weeks in Halle in die zweite Runde, beziehungsweise die zweite Hälfte. Im Programm ist bis nächsten Sonntag allerlei geboten. Unter anderem gibt es eine Spielnacht, ein Quiz, Angebote zur Selbstfürsorge, Filme, Lesungen und Vorträge. Worauf freuen Sie sich denn persönlich am meisten? Was können Sie uns ans Herz legen?
0: Das wird jetzt ganz egozentrisch. Ich halte einen Vortrag. Am Dienstag nach dem CSD im Wahlkreisbüro von Hendrik Lange werde ich einen Vortrag halten zu AIDS, ACT UP und Queer Politics. Und da wird so ein bisschen darum gehen, historisch auf die AIDS-Krise zu schauen und wie Queer Theory und queere Politiken aus der AIDS-Krise hervorgegangen sind. Das wird ein bisschen akademisch wahrscheinlich, aber auch eine Bewegungsgeschichte, die man, wie ich finde, als queere Person kennen sollte. Und deswegen habe ich mich dem Thema auch gewidmet. Deswegen, da freue ich mich drauf, das präsentieren zu können, weil mir das eben auch am Herzen liegt. Und ich hoffe da wirklich, dass viele Leute vorbeikommen und mit mir dann auch diskutieren, ins Gespräch kommen und im besten Fall auch ein bisschen was mitnehmen. Weil ich auch glaube tatsächlich, dass man aus der historischen Situation, vor allem aus der AIDS-Krise, die Queers überlebt haben, das muss man ja schon auch so sagen, viel zu lernen ist für die heutige politische Situation. Deswegen wichtiger denn je, sich mit der eigenen Geschichte zu befassen.
1: Wann nochmal?
0: Am Dienstagabend, 18 Uhr im Wahlkreisbüro von Hendrik Lange.
1: Okay, dann vielleicht noch als Letztes. Gibt es noch irgendetwas, was Sie an der Stelle loswerden möchten? Irgendwas, was Ihnen auf dem Herzen liegt?
0: Ich freue mich auf den CSD. Also die letzten Tage waren hart aufgrund der Wahlergebnisse und der damit einhergehenden Sorgen. Aber gerade die Unterstützung, die wir aus der Community und aus zivilgesellschaftlichen Zusammenhängen erhalten haben in den letzten Tagen, wirklich nochmal Mobilisierungsaufrufe, wirklich aus dem gesamten Land, also nicht nur aus Sachsen-Anhalt, sondern auch darüber hinaus, sind wirklich die Spendentrost, die sind ermutigend und ich freue mich auf den Samstag, ich freue mich auf die Stimmung, ich freue mich auch auf die widerständige Stimmung und das Empowerment, was dann damit einhergeht und dass wir dann ein starkes Signal senden können und deswegen hoffe ich, dass so viele Menschen wie möglich uns da unterstützen und da sind und für sich auch Kraft mitnehmen können, um dann die nächsten Jahre gut überstehen zu können.
2: Das sagt Martin Thiele von der AIDS-Hilfe Halle. Der CSD beginnt am Samstag, den 12. September um 11 Uhr auf dem Marktplatz. Das Programm, was nach dem Straßenfest auf dem Marktplatz und der Demonstration anschließend, was noch läuft, findet ihr auf der Webseite vom CSD, csdhalle.de. Und ja, gleich geht es weiter mit einem Interview zum sinkenden Frauenanteil im Landtag in Sachsen-Anhalt mit dem Landesfrauenrat. Aber vorher noch Musik von den Dollheads aus den USA und dem Lied Dream.

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2: Wahrlich haben wir bei Radio Korax viel über die Landtagswahl schon gesprochen. Doch eine Sache haben wir uns noch nicht angeschaut, auf die der Landesfrauenrat aufmerksam gemacht hat. Mit den 9 gewählten Mandaten sinkt der Frauenanteil der Landtagsabgeordneten erheblich. Nach dem vorläufigen amtlichen Wahlergebnis werden künftig lediglich 18 Frauen unter 83 Abgeordneten im Parlament vertreten sein. Das bedeutet, nur knapp 22% der Abgeordneten im Sachsen-Anhaltinischen Landtag repräsentieren die Hälfte der Menschen hier im Land. Auch in der Wahlperiode davor war es nicht repräsentativ. Da lag der Frauenanteil im Parlament bei knapp 28%. Der niedrige Frauenanteil im Landtag sei nicht Ausdruck mangelnder politischen Interesse von Frauen, vielmehr bestünde weiterhin strukturelle Hürden bei der politischen Partizipation, kritisiert der Landesfrauenrat. Welche Hürden das sind und warum vor allem junge Frauen von Sachsen-Anhalt seit Jahrzehnten flüchten, das erzählt uns die Geschäftsführerin des Landesfrauenrats von Sachsen-Anhalt heute Morgen hier im Morgenmagazin. Hallo Friederike Ewald, schön, dass du da bist.
3: Danke für die Einladung, guten Morgen.
2: Wie ich eben oben schon skizziert habe, ist der Frauenanteil im Landtag in Sachsen-Anhalt kein neues Phänomen. Neu ist nur der erhebliche Abfall. Mitunter sind auch die zahlreichen Direktmandate der AfD dafür verantwortlich. Aber erzähl du uns, woran macht der Landesfrauenrat die Ursache fest, dass jetzt mit der Wahl der Frauenanteil um knapp 6% gesunken ist?
3: Du hast es ja gerade schon gesagt, ein großer Faktor ist selbstverständlich die Listenbesetzung der verschiedenen Parteien. Wir fordern als Landesfrauenrat schon seit Jahren ein Paritätgesetz und damit auch die paritätische Listenbesetzung von Parteien, sodass gleichermaßen Frauen wie Männer in den Landtag einziehen. Wir haben gesehen, dass Parteien wie beispielsweise die AfD eben nicht annähernd eine paritätische Besetzung ihrer Wahlliste hat. Und das führt natürlich dazu, dass der Frauenanteil jetzt nochmal gesunken ist. Aber es gibt noch vielfältige andere Gründe, beispielsweise, dass insbesondere politische weibliche MandatsträgerInnen deutlich mehr Hass erfahren, auch digitalen Hass erfahren, aber eben auch der Umgangston im Parlament in den letzten Jahren sehr verroht ist. Das ist ein Umfeld, in dem Menschen, aber insbesondere Frauen, eben nicht gerne arbeiten. Und natürlich kommt hinzu, dass sowohl im Landtag, aber auch in anderen politischen Gremien und Parlamenten oder Ausschüssen beispielsweise die Emanzipation auch in den letzten Jahren nur langsam Einhalt gehalten hat, dass Sitzungszeiten nicht familienfreundlich sind und die Sorgearbeit lastet ja immer noch überwiegend auf den Schultern der Frauen. Also die zeitlichen Ressourcen sind einfach anders gelagert. Darauf wird noch immer zu wenig eingegangen.
2: Du hast gerade von paritätischer Besetzung gesprochen. Kannst du das vielleicht noch mal ein bisschen ausführen, was du damit meinst?
3: Ja, na klar. Also wir fordern, dass die Wahllisten, über die die KandidatInnen in ein Parlament einziehen, immer 50-50 besetzt werden. Also immer ein Mann, eine Frau, ein Mann, eine Frau. Einfach diverser aufgestellt werden, weil das zumindest eine kleine Garantie wäre, dass wir mehr Vielfalt im Parlament hätten, dass die Lebensrealitäten der Sachsen-AnhalterInnen besser abgebildet wären, auch in den politischen Prozessen.
2: In der Pressemitteilung vom Landesfrauenrat am Mittwoch, die ihr da veröffentlicht habt, kritisiert ihr, dass diese Unterrepräsentation im Parlament auch dazu führt, dass BürgerInnen das Gefühl bei BürgerInnen das Gefühl entstehen könnte, dass politische Entscheidungen die Lebenswirklichkeit der gesamten Bevölkerung nicht berücksichtigen könnte. An welche Interessenbereiche denkt ihr da? Wo könnte die Teilhabe, aber auch der Wille von Frauen in Sachsen-Anhalt nicht gesehen bzw. ignoriert werden?
3: Man muss natürlich sagen, wo Frauen fehlen, fehlt ihre Erfahrung, fehlt ihre Expertise. Wir freuen uns natürlich über jeden Menschen, jeden Mann, der sich für gleichstellungspolitische Belange engagiert. Aber eine Selbstvertretung ist einfach nochmal etwas anderes. Hier wird dann nicht für die Menschen gesprochen, sondern die Menschen sprechen für sich. Und die Themenspektren sind unglaublich weit gefächert. Also es geht um ökonomische Fragestellungen der Politik, es geht aber auch um gesundheitspolitische Fragestellungen. Es geht um die demokratische Teilhabe auch in Zukunft. Diese Perspektiven von Frauen und von anderen marginalisierten Gruppen werden einfach nicht gesehen, werden auch nicht gehört, wenn sie nicht im Parlament auch sitzen.
2: Diese Unterrepräsentation ist ja nicht ein Problem ab heute, sondern besteht schon seit Jahrzehnten. Bevor wir auf die Kontinuität davon eingehen, nochmal kurz zur Frage zum Status quo. Steht ihr im Kontakt mit weiblichen Landtagsabgeordneten? Wenn ja, was erzählen diese? Also wie nehmen sie das politische Klima und die Zusammenarbeit mit ihren männlichen Kollegen im Landtag wahr?
3: Wir sind direkt im Austausch mit den demokratischen Parteien und auch mit politischen VerantwortungsträgerInnen. Uns berichten politische MandatsträgerInnen auch immer wieder, dass sie eben Anfeindungen erfahren, dass sie zum Teil auch aus der Bevölkerung Drohungen erfahren. Das ist kein neues Thema, da hast du auf jeden Fall recht. Das wird uns auch aus unserer Mitgliedschaft übrigens berichtet. Also gleichstellungspolitische aktive Personen werden seit Jahren massiv bedroht, auch in ihrem privaten und familiären Umfeld sozusagen bedroht. Also von außen wird auch gegen Familien gedroht. Und es macht sich sozusagen Angst und Sorge breit. Deswegen stehen wir aber nicht weniger stark da. Wir sind ein sehr solidarisches, sehr weit aufgestelltes Netzwerk. Und das ist eben auch die Stärke zivilgesellschaftlicher AkteurInnen oder unserer vielfältigen Mitgliedschaft, dass man da den Schulterschluss hat, die Solidarität hat.
2: Ihr schreibt in eurer Pressemitteilung, dass die Unterrepräsentation von Frauen in politischen Entscheidungsprozessen in Sachsen-Anhalt in einer Situation treffe, die das Bundesland bereits seit Jahrzehnten prägt. Insbesondere junge Frauen würden überdurchschnittlich häufig die ostdeutschen Flächenländer auf der Suche nach besseren Ausbildungs- und Studien- und Berufsperspektiven verlassen und gerade Sachsen-Anhalt weise bei den 18- bis 29-Jährigen mittlerweile den höchsten Männerüberschuss aller Bundesländer auf. Wenn du oder ihr als Frauenrat jetzt die Möglichkeit hättet, Stellschrauben möglichst schnell in Bewegung zu bringen, wo würdet ihr ansetzen, um diese ja fast schon Emigration aufzuhalten?
3: Ja, du sagst es, besonders junge und auch hochqualifizierte Frauen, denn gerade Frauen haben eben häufig sehr gute Bildungsabschlüsse in diesem Land, aber auch in anderen Bundesländern, wandern ab. Das ist auf jeden Fall ein Problem. Die Stellschrauben sind sicherlich die Infrastruktur, und zwar auch die kulturelle Infrastruktur. Wir sind ein Flächenland und gerade im ländlichen Bereich müssen kulturelle Angebote gefördert werden. Für junge Menschen ist das ein unglaublicher Grund, an einem Ort zu bleiben oder eben nicht. Aber gleichzeitig müssen wir eben auch schauen, wenn gleichstellungspolitische Fragestellen, wenn Themen, die Frauen beschäftigen, insbesondere die junge Generation, setzt sich da sehr kritisch mit auseinander, keinen Anklang mehr finden, wenn man das Gefühl hat, man kann sich mit niemandem mehr identifizieren, der einen politisch vertritt, dann ist das natürlich eine Schwierigkeit, an der müssen wir arbeiten. Wir als Landesfrauenrat sind da natürlich eine Vertretung für die Frauen in diesem Land und wir fördern, dass geschlechtsspezifische Berufsrollenbilder abgebaut werden. Wir sind in Sachsen-Anhalt ein Land, was insbesondere gute MINT-Studiengänge hat und auch gute Handwerksausbildungsberufe. Wir möchten mehr Frauen auch in diese Berufe motivieren zu gehen. Und dann wäre sozusagen das Thema, dass man sich einen Studiengang oder eine Ausbildung in häufig ja auch westdeutschen Bundesländern sucht, vielleicht ein anderes, wenn man mehr darin gefördert wird, die Vielfalt auch der MINT- und handwerklichen Berufe für Frauen zu öffnen.
2: Ja, noch eine Frage in die Wunschrichtung. Wenn jetzt die Repräsentation im Parlament nicht gegeben ist, wie könnte denn noch eine ideale Teilhabe oder eine Interessenakquirierung vonstatten gehen, bei der Frauen mit ihren Belangen partizipieren und direkt auch im Parlament Mitsprache erlangen könnten.
3: In der Vergangenheit haben wir eine sehr gute Zusammenarbeit mit den demokratischen Kräften erfahren. Wir werden oder wurden regelmäßig zu Stellungnahmen in Gesetzesentwurfsverfahren geladen, wurden dort zur Anhörung in Ausschüsse geladen. Wir erhoffen uns, dass das auch weiter so positiv fortgesetzt wird von den demokratischen Kräften, dass gerade jetzt, wo die Repräsentation unserer Perspektiven gelitten hat, die PolitikerInnen der demokratischen Parteien sich mehr Expertise von externen Fachkräften aus unserem Netzwerk einholen, gerade weil sie im Landtag einfach nicht mehr vertreten ist. Das betrifft im Übrigen auch nicht nur Frauen, das betrifft alle marginalisierten Gruppen. Also der Landtag ist einfach in Gänze nicht vielfältig aufgestellt. Genau, und dass natürlich die EntscheidungsträgerInnen auch mit Betroffenen, mit Fachkräften ins Gespräch gehen, sich anhören, was deren Perspektiven sind, was Lücken und Handlungsbedarfe sind und das dann in der Realpolitik auch wirklich umsetzen. Es reicht nicht, sich das nur anzuhören. Es muss sich niederschlagen in Gesetzgebungsverfahren, in politischen Strukturen, deutlich im politischen Handeln sich wiederfinden.
2: Ja, in der Pressemitteilung fordert ihr auch oder bezieht ihr euch auch auf das Grundgesetz, in dem ja die Gleichberechtigung von Frauen und Männern steht. Wie könnte auf bundesgesetzlicher Ebene, was könnten Maßnahmen sein, um diese Repräsentation zu erkämpfen?
3: Da wir als Landesfrauenrat auf Landesebene handeln, würde ich mich zurückhalten, der Bundesebene jetzt Empfehlungen zu geben. Wir sind allerdings natürlich gut mit dem Deutschen Frauenrat vernetzt. Auch der hat ein sehr solidarisches Zeichen nochmal gesetzt, was den Frauenanteil im Parlament angeht. Wir sind über unser Bundesland hinaus mit allen Bundesländern vernetzt, haben hier ganz viel Rückhalt auch erfahren, gerade in der letzten Woche, und werden uns dazu weiter austauschen, wie jetzt ein gutes Vorgehen ist, was wir sowohl auf Landesebene als auch auf Bundesebene an Forderungen und Empfehlungen herausgeben können. Letztlich ist Sachsen-Anhalt auch nicht die einzige Landtagswahl in diesem Jahr. Mecklenburg-Vorpommern steht noch bevor. Es wird noch eine Wahl in Berlin geben. Also da blicken wir jetzt schon gespannt drauf und stellen uns natürlich über die Landesgrenze hinaus zusammen auf.
2: Über diese Unterrepräsentation hinaus kann die aktuell gewählte Landtagspersonalsituation noch andere schwerwiegende Folgen haben. Rückschritte in feministischen Errungenschaften, Repression gegenüber Frauen, die sich einem völkisch-nationalistischen Familienbild nicht beugen möchten, weniger Finanzierung für Schutzmaßnahmen für Frauen und noch vieles mehr. Mit welchen Forderungen geht ihr da an die zukünftige Landesregierung oder wo sucht ihr noch die Aufmerksamkeit an anderer Stelle, um genau diese Regression zu problematisieren?
3: Genau, da sehen wir auf jeden Fall die demokratischen Kräfte in der Verantwortung, mehr Sichtbarkeit, mehr Öffentlichkeit für gleichstellungspolitische Themen herzustellen, mit uns weiter daran zu kämpfen. Gleichzeitig muss man sagen, feministische Errungenschaften, Gleichstellungspolitik sind schon immer Forderungen, die auf Widerstand stoßen. Wir kennen das nur zu gut. FeministInnen, FrauenrechtlerInnen haben sich über die letzten Jahrzehnte und Jahrhunderte alles erkämpfen müssen gegen extremen Widerstand. Damit werden wir jetzt natürlich nicht aufhören. Das schüchtert uns überhaupt nicht ein. Wir stehen nur noch stärker, noch geschlossener. Wir wissen, was für eine Stärke wir in unserer beispielsweise vielfältigen Mitgliedschaft. Wir haben insgesamt 35 Mitgliedsverbände, davon unter anderem auch alle demokratischen Frauenverbände. Die Perspektiven sind ganz unterschiedlich, unsere Positionen sind zum Teil unterschiedlich und doch schaffen wir es immer wieder, mit einer Stimme zu sprechen, einen Konsens zu finden, und das ist eben unsere Stärke, dass wir uns hier nicht spalten lassen.
2: Ja, vielen Dank, dass du dir heute Zeit genommen hast. Das sagt Friederike Ewald, Geschäftsführerin des Landesfrauenrats in Sachsen-Anhalt, heute Morgen hier im Interview wegen der Kritik des Landesfrauenrats über den sinkenden Frauenanteil im neu gewählten Landtag von Sachsen-Anhalt. Danke, dass du dir Zeit genommen hast. Hast du noch was Ergänzendes?
3: Ich möchte mich auch bedanken für die Einladung. Wir freuen uns sehr über alle Verbündeten und hoffen, dass wir weiter so aktiv arbeiten können. Dankeschön.
2: Okay. Danke. Ciao.

Das waren Petrol Girls und das Lied Weather Warning. Und falls ihr ja bisher noch nicht rausgehen musstet, vielleicht eine Weather Warning, dass es kühler geworden ist. Der Sommer neigt sich leider langsam dem Ende zu, aber noch ist er nicht vorbei und deswegen ja, genießt noch die letzten schönen Tage mit gutem Wetter hier. Zum Beispiel vielleicht morgen beim CSD in Halle. Oder bei schönen anderen Veranstaltungen, wie vorhin schon angesagt, und auch gleich in ja, einer halben Stunde nochmal wiederholt. Holt vielleicht schon mal bis dahin einen Stift und einen Zettel, dann könnt ihr euch Veranstaltungen notieren, wo ihr vielleicht hin wollt. Aber bis dahin ja, könnt ihr noch ein bisschen faul sein, und faul ist das Stichwort, denn so heißt das Lied von Panic Shack.

Das war Lazy von Panic Shack. Und gleich ja, geht es weiter mit einem weiteren Interview zur aktuellen PISA-Studie von diesem Jahr. Aber vorher ist noch Zeit für Musik aus den USA, aus Las Vegas, von The Dollheads und dem Lied To My Face.

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2: Die PISA-Studie 2026, die kürzlich veröffentlicht wurde, hat die letzten Tage für einiges an Empörung gesorgt. Denn Deutschland schneidet erneut schlecht ab. Vor allem bei der Lesekompetenz von Jugendlichen, aber die PISA-Studie belegt auch erneut, der Bildungserfolg hängt in Deutschland stark vom Elternhaus ab. Das bedeutet, der Zufall der Geburt bestimmt über die Chancen auf eine gute Bildung. Bildungsgerechtigkeit sieht natürlich anders aus, sind wir schon beim richtigen Thema, und hängt nicht vom Bildungsstand und Geldbeutel der Eltern ab. Für viele Menschen gibt es entsprechend Barrieren, um an eine gute Bildung zu kommen. Da möchte der Verein zum Abbau von Bildungsbarrieren helfen. Über die aktuelle PISA-Studie und Bildungsbarrieren haben wir gesprochen mit Steffen Moggart. Er ist Bildungswissenschaftler aus Bielefeld und Vorstand im Verein. Er berichtet genau, was Bildungsbarrieren sind und wo die Ungleichheiten spürbar sind.
3: Das ist natürlich eine sehr weite Frage. Die Bildungsbarrieren im mehrgliedrigen Schulsystem der deutschen Bevölkerung reichen, glaube ich, von so der klassischen Inklusionsfrage über die der Förderschulen bis hin zu den Schullaufbahnpräferenzen an den Grundschulen bis hin zu außerschulischen Phänomenen wie der Sozialpolitik oder aber auch Familienpolitik oder anderer Dinge. Also die Bildungsbarrieren sind mannigfaltig und überall anzutreffen eigentlich.
4: Wir haben während des Lesen von der Studie gemerkt, dass diese Ungleichheit nicht kleiner wird. Die aktuelle PISA-Studie 2026 und auch eine weitere IGLU-Studie, beide belegen immer wieder, dass eine soziale, ökonomische Unfairness in der Bildung besteht. Welche Faktoren beeinflussen die Verschlechterung?
3: In der IGLU-Studie ist der mediale Diskurs ja oft so, dass es darum geht, hier werden die Lesen- und Rechtschreibkompetenzen der SchülerInnen untersucht, und das stimmt in erster Linie auch. Was aber sowohl in der PISA-Studie als auch in der IGLU-Studie oft ausgelassen wird, ist, dass das nicht nur so reine Kompetenzstudien sind. Also da geht es nicht nur zu messen, was können die SchülerInnen, sondern auch, wie geht es denen eigentlich, was brauchen die, und in der IGLU-Studie vor allem auch so etwas, wo gibt es Herkunftsunterschiede oder auch Herkunftseffekte, die eine Schullaufbahn verändern. In der IGLU-Studie sind das vor allem die Schullaufbahnpräferenzen. Da wird aufgegliedert nach der Frage, okay, bei gleicher Leistung, ja, also bei gleichen Noten oder bei gleichen Kompetenzen, wie werden zum Beispiel Kinder aus Arbeiterfamilien gegenüber Kindern aus Akademikerfamilien oder auch Jungen gegen Mädchen oder auch Migrationshintergrund eher nein bewertet. Und da kommt man immer wieder zu dem Entschluss und nicht zum Schluss und zum Ergebnis, dass dort nicht nur aufgrund von Herkunftsunterschieden, beziehungsweise was ich meine, ist nicht nur aufgrund von Unterschieden, die in den Ressourcen, die Kinder zu Hause haben, unterschieden wird, sondern auch Unterscheidungen getroffen werden oder anders bewertet wird, allein anhand des Habitus, also wie sich das Kind verhält oder woher das Kind eben kommt, aus welchem Umfeld, und da eigentlich schon so eine gewisse Abwertung seitens der Lehrkräfte oder man würde sagen, wir kommen ja vom Vereinsaufbau von Bildungsbarrieren, oder da wird oft klassistisch diskriminiert, eben nicht anhand von Leistung, sondern anhand von anderen äußeren Markern.
5: Und warum ist in Deutschland die Bildung besonders stark abhängig vom Bildungshintergrund der Eltern?
3: Gut, da müsste man jetzt in andere Schulsysteme gucken, außerhalb des Deutschen, warum das da vielleicht anders funktioniert als im Deutschen. Aber im Deutschen ist es natürlich, wie gesagt, einmal aufgrund der habituellen Bewertung von Schülern so, aber natürlich auch aufgrund ganz einfach der materiellen Ressourcen oder generell der Ressourcen, die aus dem Elternhaus kommen. Ganz plump gesagt, wer mit fünf Geschwistern in einer Drei-Zimmer-Wohnung aufwächst, der hat wahrscheinlich schwierigere Lernbedingungen als andere Menschen. Wenn man jetzt aber in andere Länder guckt, dann muss man ja die Frage stellen, wie kann man eventuell solche Bildungsbarrieren, die eben auch im Haus oder im Aufwachsen liegen, kompensieren. Wenn man jetzt zum Beispiel, ja gut, man nimmt mal dieses Beispiel Schweden, ja, gucken wir mal nach Skandinavien. Eigentlich mache ich das nicht so gerne, aber wenn wir das an der Stelle jetzt mal tun, dann sieht man da eigentlich schon, dass dort zum Beispiel in der Vorschule bereits ja mehr oder weniger so teilverpflichtende Angebote bestehen und dort eigentlich auch schon Lehrpläne bestehen, sodass eigentlich schon vor der richtigen Einschulung gewisse Grundausgangslagen oder Grundlagen für die Kinder geschaffen werden, sodass man da so ein bisschen von so einem, ja, auf Englisch würde man sagen, von so einem Level Playing Field sprechen kann, was es in Deutschland insbesondere in der Grundschule nicht gibt. Und dann kommt natürlich noch hinzu, dass in Deutschland besonders früh selektiert wird, also nach der vierten Klasse. Da werden sicherlich nicht alle Kinder die Möglichkeit haben, nachzuziehen, wenn man jetzt von dieser habituellen Bewertung absieht. Das wären so die Ausgangspunkte, an die ich gucken würde.
4: Wir wollen wissen, welche Rolle spielt diese mangelnde Inklusion beim Thema Bildung und wo genau versteckt sie in Deutschland eine Ungleichheit?
3: Okay, ja, also im Bereich Inklusion, das ist ja ein sehr weites Feld. Ich würde mich da mal beschränken so ein bisschen auf die Förderschwerpunkte, die in der Schule vergeben werden. Und da ist es sehr kompliziert, wie das eigentlich im Detail abläuft, auch im bundesdeutschen Vergleich von Bundesland zu Bundesland oft sehr unterschiedlich. Ich selber habe ja Förderschwerpunkt Lernen und ESE hier studiert und mich da auch in meiner Bachelorarbeit und jetzt gerade auch in meiner Masterarbeit sehr intensiv mit auseinandergesetzt, dass insbesondere die zieldifferenten Förderschwerpunkte, das bedeutet nicht mehr das Ziel ist, einen Schulabschluss zu erwerben, sondern im Grunde genommen nur so eine Mindestversorgung zu leisten, immer wieder dazu führen, dass Lebensläufe eigentlich wirklich sehr stark bruchbehaftet sind und letztlich auch sozioökonomische Karrieren eigentlich durch diese zieldifferenten Förderschwerpunkte, also namentlich zum Beispiel Lernen oder geistige Entwicklung, ja immer wieder eigentlich vollständig zerstört werden. Ein gutes Beispiel, wen das mehr interessiert, ist vielleicht der Fall Nenad Mihailovic, der das Land NRW erfolgreich verklagt hatte. Genau, ansonsten würde ich dazu, ist dieses Thema so umfassend, dass ich dazu gerade, glaube ich, nicht so in Kürze antworten kann.
5: Wie äußert sich Bildungsungerechtigkeit in deinem beruflichen Alltag mit Kindern?
3: Gut, jetzt arbeite ich aktuell nicht unbedingt in der Schule, sondern aktuell arbeite ich in einer Einrichtung der Hilfen zur Erziehung. Und da merkt man natürlich noch mal viel stärker, also wenn man da mit Kindesentnahmen aus dem Familienhaushalt zu tun hat, dass da häufig natürlich ganz andere Probleme bestehen als bei, ich sag mal, Kinder unter, dieses Wort ist nicht so schön, aber normaleren Bedingungen. Und da ist natürlich so wie die Schule als auch das sonstige Versorgungssystem kaum in der Lage, etwas dazu beizutragen, dass dort, ich sag mal, die für den späteren sozioökonomischen Status wichtigen Grundlagen im Schulsystem geschaffen werden. Also da gibt es natürlich sehr viele Mehrbelastungen, die da eine Rolle spielen. Und ansonsten ist es natürlich, wenn man etwas allgemeiner in die Schule gucken will und jetzt weiter natürlich von meinem aktuellen Berufsfeld weg, ist es natürlich so, dass durch diese Selektion, die so früh in der Schule stattfindet, auch immer wieder eigentlich ja auch nicht nur eben die Selektion im engeren Sinne stattfindet, sondern auch, man würde sagen, so eine Ressourcenallokation stattfindet, also welchem Kind gibt man wie viel Unterstützung. Und man da ganz klar sehen kann natürlich, dass in Privatschulen, aber auch an Gymnasien häufig mehr Ressourcen gebunden werden als an den Orten, wo die Kinder dann recht früh, sagen wir mal, nach unten weg selektiert wurden.
4: Noch als nächste Frage, wie beeinflusst deine eigene Geschichte, deine Ausübung deines Berufs?
3: Das ist natürlich jetzt eine sehr lebensbiografische Frage. Ich habe mehr oder weniger angefangen, Lehramt zu studieren, mit der Intention, einfach nur mehr Geld zu verdienen als Sozialarbeiter. Das war damals so ein bisschen meine Motivation ursprünglich, war es eher so sehr monetär und finanziell. Im Studium selbst habe ich mich dann aber natürlich sehr viel meiner eigenen Lebensbiografie auseinandergesetzt und eben auch mit diesem Schlagwort Klassismus, also der Benachteiligung von Menschen aus sozialen, Anführungszeichen, niedrigeren Schichten, Milieus, wie auch immer man das am Ende des Tages definieren möchte. Und da sind mir natürlich einige Sachen in meiner eigenen Lebensbiografie auch klar geworden. Also so als eines der ganz wenigen Arbeiterkinder am Gymnasium oder später auch an der Universität ist es natürlich so, dass man jetzt, wenn man

0: Natürlich hat sich dadurch auch verändert, wie ich auf die Wissenschaft und also die Bildungswissenschaft und auch das Schulsystem in Deutschland ganz generell blicke.
1: Was wünschst du dir als konkrete Maßnahme zur Bekämpfung von Bildungsungleichheit in Deutschland?
0: Oh, also wenn ich mir jetzt eine Maßnahme raussuchen sollte, dann wäre das sicherlich ganz grundsätzlich Auflösen eines mehrgliedrigen Schulsystems oder unseres mehrgliedrigen Schulsystems. Mir fallen natürlich auch noch deutlich radikalere Schritte ein. Ja, also das Schulsystem an sich muss an sehr, sehr vielen Stellen ordentlich über den Haufen geworfen werden. Aber das wäre etwas, was man tatsächlich, glaube ich, relativ mit wenig Ressourcenaufwand machen könnte. Und das würde dann zum Beispiel dazu führen, nicht, dass jetzt auf einmal keiner mehr ein Abitur machen kann oder so etwas, sondern dass die Schritte gleichzeitig sozial heterogen, also durchmischt gegangen werden, also dass alle gleichzeitig ihren Realschulabschluss an der gleichen Schule erwerben, danach, wenn sie Lust haben, weiter gucken, ob sie dann noch Abitur hinterherhängen, wenn sie studieren möchten oder eben dann in die Ausbildung wechseln oder was auch immer. Also wenn ich mir das wünschen würde, was glaube ich schon sehr viel verändern würde, einfach auch an der Schulkultur, dann wäre das eben die Auflösung des mehrgliedrigen Schulsystems, beziehungsweise vor allem auch die Abschaffung der Gymnasien.
2: Das sagt Steffen Morgert, Bildungswissenschaftler aus Bielefeld und Vorstand im Verein zum Abbau von Bildungsbarrieren e.V. Mehr Infos zum Abbau von Bildungsbarrieren e.V. gibt es unter vereinssabiba.de und auch im Magazin des Vereins, dem Dishwasher-Magazin, zu finden unter dishwasher-magazin.de. Und ja, ein alternativer Ansatz zur Beendigung von Bildungsunterschieden ist, indem man einfach die Babys direkt aus dem Krankenhaus mitnimmt und ja, zu AntifaschistInnen macht, so wie es Ophelia vorschlägt.

Das ist Ophelias Plan für ja, den Abbau von Bildungsunterschieden. Eine Armee aus Babys bilden, die für eine bessere Welt dann sorgen. Für eine bessere Welt sorgen ist vielleicht in diesen Tagen schwierig, aber vor allem jetzt letzte Woche Samstag wurde ja wieder gezeigt, dass egal wie die Wahlergebnisse sind, in Halle sind und bleiben Antifas. Und nicht nur in Halle gibt es Antifas, auch in Cottbus gibt es Antifas, ob man es glauben mag oder nicht.

0: gibt's noch Antifas?
1: Ja, in Cottbus gibt's noch Antifas. Und nicht nur in Cottbus, auch in Sachsen-Anhalt. Das wird auch morgen beim CSD in Halle nochmal gezeigt, dass ja nicht nur AfD-Wähler in Sachsen-Anhalt leben.

Los Fastidios mit Antifa Hooligans hier im Morgenmagazin der Freien Radios bei Radio Korax, bei Radio Blau, bei Colo Radio, beim Rundfunkkombinat und bei Radio Sofort und natürlich bei Radio Unerhört zu hören hier am Freitag, dem 11.09. um 9.45 Uhr. Und das bedeutet, dass das Morgenmagazin sich auch langsam dem Ende zuneigt, aber bedeutet auch, dass ich euch nochmal ein paar Veranstaltungshinweise und Termine für den heutigen Freitag und das Wochenende mitgeben kann. Zum Beispiel ist, wie schon vorhin erwähnt und gehört, morgen der CSD in Halle Saale, aber darum herum gibt es natürlich auch sehr viel Programm und zum Beispiel heute ist noch das Queer Film Festival von heute und noch bis zum 16.09. ist das Queer Film Festival im Sasi-Kino geboten wird. Queeres Kino. Schaut da gerne mal beim Sasi-Programm vorbei und ja, vielleicht findet ihr ja was, was ihr schon immer mal schauen wolltet oder was Neues, was ihr aber auch dann schauen wollt. Unter anderem, dann gibt es noch am Samstag natürlich das Straßenfest ab 11 Uhr auf dem Marktplatz und später die CSD-Demonstration. Am Abend ist dann Aftershow-Party in der Kombüse und falls das aber weniger was ist für euch, könnt ihr auch zum Würfelpech e.V. gehen, da ist CSD-Spielenacht mit einer großen Runde Werwolf, verschiedenen Tabletop-Spielen und vielem anderen. Für weitere Sachen für rund um den CSD, schaut am besten nochmal auf csdhalle.de vorbei. Da gibt es noch viele weitere Veranstaltungen, die ja bestimmt auch spannend und besuchenswert sind. Sonntag ist dann in der Tag des offenen Denkmals und mitmachen tut unter anderem die Gedenkstätte KZ Lichtenburg-Prettin. Die ist am Sonntag von 13 bis 17 Uhr geöffnet. Außerdem lädt der Verein Hallische Straßenbahnfreunde am Sonntag von 10 bis 18 Uhr im historischen Straßenbahndepot ein. Und das Bundesarchiv Stasi-Unterlagen in Halle ist auch von 11 bis 16 Uhr geöffnet. Und ja, wenn ihr nach verschiedenen anderen Ausstellungen und Gedenkstätten und Denkmälern sucht, findet ihr da bestimmt auch verschiedenes Programm noch für Sonntag, den 13. September. Damit war es das schon mit jetzt den Veranstaltungshinweisen im Überblick nochmal. Und jetzt in den letzten Minuten nochmal ein neuer Release vor 21 Stunden rausgekommen von Marder, 3 Jahre Ausbildung, aber da ist generell eine kleine EP rausgekommen. Schaut da gerne mal vorbei auf Bandcamp oder auf YouTube oder überall. Wo ihr gerne Musik hört, hier jetzt 3 Jahre Ausbildung.

3 Jahre Ausbildung von Marder heute, oder ja, naja, frisch released gestern. Hört da gerne mal rein. Ja, und jetzt geht's weiter, wieder ein bisschen in mehr in Richtung Punk. Und vielleicht auch ein ja, Hinweis oder ein Vorschlag, falls am Samstag doch noch Nazis kommen, um den CSD zu blockieren oder zu stören, dann ja, geht ihnen am besten auf den Piss, in dem Fall im Liter oder im ja, wirklichen Sinne gemeint, mit den Produzenten der Freude. Huch, so.

Das waren die Produzenten der Freude und das Lied Golden Shower White Power hier im Morgenmagazin, das sich dem Ende zuneigt. Es sind noch, naja, weniger als 5 Minuten, bis es um 10 ist. Und hier mal ein kleiner Programmüberblick. Bei Korax geht es gleich weiter mit dem linken Medienspiegel, also einem Überblick über die politischen Geschehnisse des letzten Monats aus linker Perspektive. Und bei Radio Blau geht es gleich weiter mit Contemporary Old School, Old Style, All Styles, No Borders, also eine Sendung, die verschiedene Genre mal abklappert, aber dabei schöne Verbindungen findet. Das klingt doch auf jeden Fall schön zum Reinhören. Und hier als Abschluss fürs Morgenmagazin nochmal die Klabusterbären hier aus Halle und das Lied Perspektive. Und damit verabschiede ich mich hier aus dem Morgenmagazin. Ich hoffe, ihr habt noch einen schönen Freitag und ja, wir hören uns bestimmt irgendwann mal wieder oder ihr hört mich wieder hier bei Radio Korax. Ja, schönen Tag euch.

den linken Medienspiegel im September 2026 beginnen wir mit den Konsequenzen der Wahlen in Sachsen-Anhalt für die Verwaltung und sogenannten Sicherheitsorgane, kommen dann zu einem Aktionsvorschlag von Widersetzen und danach zum Internetkollektiv Autisti bzw. Inventati, die den Betrieb als Folge von US-Sanktionen einstellt. Anschließend kommen wir zur Abschiebepolitik der BRD nach Afghanistan und zuletzt zu den Protesten in Albanien und den Wahlerfolgen der Democratic Socialists of America.

0: Unser erster Artikel ist von der Homepage Netzpolitik, die für digitale Freiheitsrechte und eine offene, solidarische Gesellschaft kämpft. So ein Zitat von ihrer Selbstbeschreibung. In dem Artikel vom 18. August wird beschrieben, was die AfD als Regierungspartei mit dem sogenannten Sicherheitsapparat machen könnte. Polizei und Verfassungsschutz, was bei einer Machtübernahme durch Rechtsextreme droht. Würde die AfD einen Bundesland regieren, hätte sie eine Reihe von Möglichkeiten, den Sicherheitsapparat in ihrem Sinne neu auszurichten. Doch Demokratinnen stehen dem nicht hilflos gegenüber. Wir haben mit dem Rechtswissenschaftler Markus Thiel darüber gesprochen, welche Gefahren eine potenzielle Machtübernahme birgt und was man dagegen tun kann. Der Spitzenkandidat der sachsen-anhaltinischen AfD hat angekündigt, bis zu 200 Beamtinnen austauschen zu wollen. Gerade in einer Alleinregierung werden die Ministerinnenposten einer Regierung schnell mit den eigenen Leuten besetzt. Doch bei vielen Positionen im Verwaltungsunterbau steht der Beamtenstatus und strenge Kündigungsfristen vor einem umfassenden Austausch. In den meisten Bundesländern gibt es an den Spitzen, etwa der Polizeipräsidien, nur noch wenige politische Beamten, sagt Markus Thiel. Thiel ist Professor für öffentliches Recht mit Schwerpunkt Polizeirecht an der Deutschen Hochschule der Polizei in Münster. Politische Beamte, das sind solche, die eine Regierung ohne reguläre Einstellungsverfahren einsetzen und auch schneller wieder loswerden kann. In Sachsen-Anhalt sind die politischen Beamten im Landesbeamtengesetz aufgezählt. Es sind nur wenige Stellen. Die StaatsschutzsekretärInnen, Präsidentin und Vizepräsidentin des Landesverwaltungsamts, die Leitung des Presse- und Informationsamts sowie die Leitung des Landesverfassungsschutzes. Den Chef des Verfassungsschutzes auszutauschen, ist für eine Regierung also verhältnismäßig einfach. In Sachsen-Anhalt besetzt diese Position seit 14 Jahren Jochen Hollmann. Ginge es nach der AfD, wäre er wohl nicht mehr lange im Amt. Denn in seiner Amtszeit im Jahr 2023 schufte der Landesverfassungsschutz den Landesverband der AfD als gesichert rechtsextremistisch ein. Brandenburgs ehemaliger Verfassungsschutzpräsident Jörg Müller nannte die AfD-Übernahme des Landesgeheimdienstes ein Worst-Case-Szenario für alle Verfassungsschützer in Deutschland. Schwieriger wird es, das Personal der Polizei auszutauschen. Der Leiter der Landespolizei ist in Sachsen-Anhalt wie in den meisten anderen Ländern kein politischer Beamter. Doch ein direkter Austausch ist, gerade bei Personen unterhalb der Spitzenebene, nicht die einzige Option. Bei Führungs- und Leitungspositionen kann man mittel- und langfristig gezielt Beschäftigte befördern. Es können auch Versetzungen vorgenommen oder Disziplinarverfahren eingeleitet werden, sagt Thiel. All das könnten die Betroffenen zwar vor Verwaltungsgerichten anfechten, aber das dauert, selbst wenn die Justiz unabhängig bliebe. Das heißt, man kann aus den Ministerien solche Personalentscheidungen nach und nach so steuern, dass zunehmend regimetreue Beamtinnen und Beamten in den wichtigen Stellen tätig werden, so Thiel. Er sieht hier auch ein hohes Drangsalierungspotenzial. Möglich sei zudem, dass sich Beamtinnen freiwillig aus dem Dienst verabschieden, weil sie die Arbeit unter einer autoritären Regierung schlichtweg nicht mehr ertragen. Das führt dann eventuell zu einer weiteren Ausdünnung demokratischer Kräfte. Und wie viel Einfluss hat die Regierung auch ohne Austausch von Personal auf die Arbeit der Polizei? Klar ist, die Polizei muss ermitteln, wenn sie von einer möglichen Straftat erfährt. Das nennt man Legalitätsprinzip. Aber wo die Polizei genau hinschaut und mit wie viel Engagement sie bestimmte Straftaten verfolgt, ist ein anderes Thema. Eine autoritäre Regierung könnte also bestimmte Schwerpunkte für die Polizeiarbeit ausrufen oder andere Schwerpunkte einstellen. Dass eine Straftat gar nicht mehr verfolgt wird, geht also nicht. Zumindest, wenn man nicht alle rechtsstaatlichen Grundsätze über Bord werfen wollte, sagt Thiel. Aber für ihn ist es denkbar, dass etwa politische Straftaten aus dem rechten Spektrum nicht mehr mit demselben Nachdruck verfolgt werden könnten. Und wenn es um Vorwürfe gegen die Regierungsmitglieder oder auch Mitarbeiter geht, gäbe es Stellschrauben, zum Beispiel die Frage, ob man Aussagegenehmigungen für Beamtinnen und Beamte erteilt oder nicht, so Thiel. Ein weiteres Thema sind präventive Angebote. Heute beispielsweise beteiligt sich die Polizei und der Verfassungsschutz an Aussteigerprogrammen für RechtsextremistInnen. In Sachsen-Anhalt gibt es beispielsweise seit 2014 das Programm Extra für Menschen aus der rechtsextremistischen Szene und früheren Reichsbürger und Selbstverwalter, das der Landesverfassungsschutz anbietet.
1: Solche Programme könnten eingestellt werden. Ebenso die Förderung für nichtstaatliche Angebote. Schon jetzt sind die Demokratieinitiativen wegen des Umbaus von Förderprogrammen wie Demokratie leben stark unter Druck. Thiel war lange kein Freund des Arguments, dass man schon bei aktuellen Gesetzen für Sicherheitsbehörden darauf achten solle, potenziellen künftigen autoritären Regierungen den Werkzeugkasten nicht schon fertig zu übergeben, etwa beim Polizeigesetz in Sachsen-Anhalt, das noch in diesem März ausgeweitet wurde. Es gibt der Landespolizei unter anderem die Befugnis, Big-Data-Analysen durchzuführen und präventiv Kennzeichen zu erfassen. Ich bin seit jeher ein Verfechter davon, dass man die Regelungen, die als praktisch notwendig erscheinen und die man verfassungsrechtlich zulässig treffen kann, auch trifft, sagt Thiel. Dass die Befugnisse in falsche Hände geraten können, hielt er immer für ein sehr hypothetisches Argument, weil ich immer der Auffassung gewesen bin, dass wir eigentlich hinreichende demokratische Kontrollinstanzen und Verfahren haben. Doch diese Einschätzung hat sich für den Polizeirechter geändert. Ich will ganz offen gestehen, dass ich das inzwischen ein bisschen anders sehe. Die Entwicklung in den USA und anderen Staaten, in denen ein autoritärer Umbau im Gange ist, würden zeigen, dass das als Problem nicht mehr kleinzureden ist. Ganz von neuen Befugnissen Abstand nehmen würde er jedoch nicht, sondern sich stattdessen mehr auf Schutzvorkehrungen konzentrieren. Polizeibefugnisse könnten außerdem auch gegen diejenigen helfen, die eine Demokratie angreifen wollen. Ein ganz praktisches Problem ist, dass Landespolizeien auf Daten von Bund und anderen Ländern zugreifen können. In Berlin etwa hatten dazu berechtigte Polizeibeamtinnen im Jahr 2020 Zugriff auf fast 40 übergreifende Datenbestände, darunter auch die DNA-Analysedatei, die Rechtsextremismusdatei oder das Ausländerzentralregister. Wenn nun in einem Bundesland Rechtsextreme die Kontrolle übernehmen, Personal in der Polizei austauschen missbräuchlich auf derartige Informationen zugreifen, um etwa politische GegnerInnen zu identifizieren und zu verfolgen, ist das ein mit aktuellen Mitteln kaum beherrschbares Problem. Dann wäre natürlich denkbar, dass ein solches Land auch Informationen an Parteiorganisationen in anderen Ländern weitergibt, sagt Thiel. Ein Land aus den Informationsverbünden auszuschließen, ist bislang nicht vorgesehen. Thiel kann sich das aber vorstellen, in engen Grenzen. In einem Gastbeitrag für Verfassungsblog schreibt er, dass man beispielsweise das BKA-Gesetz darum ergänzen könnte, bestimmte teilnahmeberechtigte Behörden für einen begrenzten, jeweils verlängerbaren Zeitraum vom Zugriff auf das Verbundsystem auszuschließen, als letztes Mittel, unter strikten sachlichen Voraussetzungen und nach einem strengen Verfahren. Ähnlich wie bei der Polizei gibt es gemeinsame Datensammlungen auch beim Verfassungsschutz. Hier hat der Bundesverfassungsschutz eine zentrale Funktion für das nachrichtendienstliche Informationssystem, kurz NADIS, in dem Bundes- und Landesverfassungsschutzämter Informationen teilen. Im kürzlich vorgestellten Entwurf für eine Neuregelung des Bundesverfassungsschutzgesetzes ist von möglichen Schutzvorkehrungen gegen einzelne Landesämter jedoch nicht zu sehen. In Sachsen-Anhalt ist die Gefahr, dass eine potenzielle rechtsradikale Regierung Verfassungsschutzinformationen missbrauchen könnte, inzwischen sehr konkret. Thiel sagt, ich denke, dass wir uns überlegen sollten, wie wir mit diesen Fragen umgehen und sie nicht erst dann angehen, wenn es soweit ist. Er würde eine zeitlich begrenzte und streng kontrollierte Einschränkung des Informationsaustausches für einen gangbaren Weg halten. Aber bei all den Szenarien, was könnte man dagegen tun? Landesrechtlich sieht Thiel keine großen Chancen. Alles, was man jetzt gesetzlich regelt, kann von einem Parlament mit den entsprechenden Mehrheiten problemlos geändert werden, so der Polizeirechtler. Das heißt, Gesetze sind schnell andere und selbst wenn sie verfassungswidrig sind, dauert es vor Gericht lange, sie wieder korrigieren zu lassen. Er glaubt, dass es Schutzvorkehrungen vor allem im tatsächlichen Bereich braucht. Eine Stärkung der Justiz, eine gute personelle Ausstattung für Verwaltungsgerichte und interne Kontrollstellen bei der Polizei. All das kann auch angegriffen werden, das ist klar. Wenn alles schief geht, bliebe am Ende vor allem eine härtere Gangart von Seiten des Bundes. Was heißt das? Das hat der GDP, also Gewerkschaft der Polizeivize, Sven Hüber, in der aktuellen Ausgabe des Mitgliedermagazins unter dem Titel »Steht ein Elefant im Raum« beschrieben. In seinem Text erinnert er an Artikel 91 des Grundgesetzes, der besagt, dass die Bundesregierung Landespolizeien ihren Weisungen unterstellen und die Bundespolizei einsetzen kann, wenn ein Land Gefahr für die freiheitlich-demokratische Grundordnung nicht selbst bekämpfen kann oder will. Laut Hübner sei das vorstellbar, wenn eine Landesregierung die verfassungsmäßige Ordnung untergräbt oder die sie tragende Partei verboten wird. für seinen Beitrag, in dem er Polizistinnen dazu aufruft, die AfD weder zu wählen noch zu unterstützen oder Mitglied zu sein, bekam Hüber eine Menge Gegenwind. Mehrere GdP-Mitglieder und der Landesverband NRW distanzierten sich. Bild und andere gruben in der DDR-Vergangenheit Hübers. Der Ausgabe des Mitgliedermagazins beigelegt war auch ein How-to zur Remonstration in Scheckkartengröße. Denn für Beamte, nicht nur bei der Polizei, gibt es das Recht zu remonstrieren. Das heißt, sie dürfen oder müssen sogar ihre Bedenken äußern, wenn sie annehmen, dass eine Anweisung unrechtmäßig ist. Zwei Ebenen von Vorgesetzten müssen sie durchlaufen, bevor sie bei der Ausführung von Anweisungen von ihrer persönlichen Verantwortung für die Rechtmäßigkeit befreit sind. Doch wenn die Anweisung die Würde des Menschen verletzt oder die Beamtin bei seiner Ausführung offensichtlich strafbar machen oder eine Ordnungswidrigkeit begehen, bleibt sie in jedem Fall haftbar. Aber auch dann kann es problematisch sein, eine Anweisung zu verweigern, weil die Remonstrierenden mit disziplinarischen Maßnahmen rechnen müssen, so Thiel. Denn wenn am Ende der Vorgesetzte sagt, es wird so gemacht, wie ich es gesagt habe, sind die Möglichkeiten als Beamtin oder Beamter begrenzt. Wie auch bei anderen Optionen. Der Weg über die Gerichte existiert, dauert aber im Einzelfall viel zu lang. Wie relevant Remonstrationen in der Praxis sind, ist schwer einzuschätzen. Auswertbare Zahlen dazu und aussagekräftige Auswertungen etwaiger Effekte fehlen. Unsere gesamte Rechts- und Verfassungsordnung ist darauf angelegt, dass alle sich an die Regeln halten, sagt Thiel. Wie verletzlich derartige Systeme sind, zeigt sich auch, wenn sich in der EU Mitgliedstaaten nicht an vereinbarte Regeln halten. Zwar gibt es Sanktionsmechanismen wie Vertragsverletzungsverfahren, doch bei der früheren Orbán-Regierung in Ungarn beispielsweise führten zahlreiche dieser Verfahren nicht dazu, dass die Regierung ihren Kurs änderte. Thiel sagt, wir brauchen einen öffentlichen Diskurs darüber, wie wir unsere Demokratie schützen können. Dass ein solcher nicht leicht zu führen sein wird, ist im Polizeirecht klar. Die Kluft zwischen denen, die zur AfD neigen, und denen mit einer klaren Gegnerschaft sei groß, so Thiel. Ich fürchte, dass leider ein nicht geringer Anteil der Bevölkerung die Notwendigkeit eines Diskurses überhaupt nicht anerkennt. Und das macht es natürlich unglaublich schwierig, sagt er. Eine Gelegenheit zur Auseinandersetzung mit der Bedrohung hätte es etwa bei der letzten Innenministerkonferenz im Juni gegeben. Letzte Innenministerkonferenz ohne AfD, titelte dazu etwa der Tagesspiegel. Doch auf die Liste der öffentlichen Beschlüsse hat das Thema es nicht geschafft. Es helfe nicht, ein Schreckgespenst an die Wand zu malen, sagt Bundesinnenminister Alexander Dobrindt.

0: Von den sogenannten Sicherheitsorganen kommen wir zu einem Aktionsvorschlag von Widersetzen. Wir haben euch den Trailer aufgenommen, hört selbst. Mehr Informationen unter widersetzen.com.
1: Am 6.10. wird die konstituierende Sitzung des neuen Landtags in Magdeburg stattfinden.
2: Wir widersetzen uns einem Landtag aus Faschisten. Deshalb müssen wir alle nach Magdeburg.
1: Denn eine faschistische Regierung ist und bleibt immer ein Verbrechen.
2: Wir vertrauen dem BSW nicht.
1: Und wir vertrauen auch nicht dem Rest der CDU.
2: Wenn eine demokratische Partei jetzt den Faschisten an die Macht hilft,
1: ist sie keine demokratische Partei mehr.
2: Ulrich Siegmund ist ein Faschist. Er war beim Remigrationstreffen in Potsdam. Er ist gern gesehen bei Kadertreffen von organisierten Nazi-Strukturen. Seine AfD ist reiner Populismus, der die Leute aufhetzt und dann rechts liegen lässt.
1: Von uns gibt's, was von uns zu erwarten ist.
2: Widerstand.
1: Wenn dieser Aufhetzer am 6.10. zum Ministerpräsidenten gewählt werden sollte,
2: sind wir die antifaschistische Gegenwehr.

0: Von dem Aufruf, den Landtag in Sachsen-Anhalt bei der konstituierenden Sitzung am 6. Oktober zu blockieren, kommen wir zu NoBlocks.org bzw. dem italienischen Internetkollektiv Autisti-Inventati, die NoBlocks unter anderem betreiben. Bei NoBlocks.org ist auch der Blog dieser Radiosendung. Wir müssen also wie tausende andere woanders hin umziehen mit unserer Internetpräsenz. Da Autistici-Inventati durch Sanktionen der US-Regierung zum Einstellen ihres Betriebs gezwungen wurden. Wir möchten hierüber unser Bedauern ausdrücken und uns bei Ihnen bedanken, dass wir Ihre Infrastruktur benutzen konnten und unseren Blog bei Ihnen online stellen konnten. Aber was ist eigentlich passiert? Ein Artikel wieder von Netzpolitik.org, diesmal vom 4. September.
1: Autistici Inventati, pauschaler Terrorvorwurf. Die Trump-Regierung wirft dem italienischen Internetkollektiv Autistici Inventati die Unterstützung von Terrorismus vor. Auf die pauschal verhängten Sanktionen gegen die antifaschistische Gruppe folgt neben einer Solidaritätswelle die Frage, wer ist als nächstes dran? Eigentlich dachte das italienische Internetkollektiv Autistici Inventati bis zum 25. September Zeit zu haben. Zeit, um sich etwa nach neuen Hosting-Providern umzusehen. Zeit, um Domains umzuziehen. Zeit, um Zahlungsdienstleister zu finden, die eingehende Spenden abwickeln können. Am Ende blieben bestenfalls wenige Tage. Keine 24 Stunden, nachdem die US-Regierung das spendenfinanzierte Internetkollektiv unter Terrorverdacht gestellt und mit Sanktionen belegt hatte, schaltete der US-Zahlungsdienstleister PayPal deren Account ab. Eigentlich sollte es einen Monat dauern, bis solche Sanktionen offiziell greifen. Offenkundig wollten vor allem in den USA angesiedelte Organisationen so lange nicht warten. Tags darauf war der Webserver unter autistici.org nicht mehr erreichbar, weil das für die Org-Adressen zuständige Public Interest Registry im US-Bundesstaat Virginia sitzt und sich an US-Anordnungen halten muss. Am Tag 5 suspendierte schließlich die italienische Banker Ethica das Konto der AktivistInnen, um drohende Sekundärsanktionen auszuweichen. Wie es weitergeht, bleibt unklar. AI, wie das Kollektiv abgekürzt genannt wird, war seit der Gründung staatlichen und politischen Angriffen ausgesetzt und hat durch politische Konsequenz und kluge Selbstorganisation sehr viel abwehren können, sagt Tom Jennison von der Digitalen Gesellschaft. Diese Resilienz stoße jedoch an Grenzen. Wenn so mächtige Akteure wie die USA internationale Institutionen und Mechanismen missbrauchen und als Waffe gegen eine unliebsame Zivilgesellschaft einsetzen, sagt der Jurist. Die Vorwürfe der Trump-Regierung wiegen schwer. Das Kollektiv soll linksextremistischen Gruppen digitale Infrastruktur zur Verfügung gestellt und sie somit materiell unterstützt haben. Darüber sollen etwa Terroranschläge in Deutschland, Frankreich und anderen europäischen Ländern geplant und verkündet worden sein. Sogar linke US-AktivistInnen, die in der US-Stadt Portland einen Hubschrauber der US-Grenzbehörde CBP mit einem Laserpointer gestört haben sollen, tauchen in der Erklärung des US-Außenministeriums auf. Sie alle sollen mit in der antifaschistischen Gruppe hängen, die sich zu einem zentralen Knotenpunkt einer transnationalen Kampagne gewalttätiger und krimineller linksextremer Netzwerke entwickelt habe, so die offizielle US-Begründung. Das Kollektiv ziele darauf ab, die, Zitat, USA sowie ihre Partner in Europa und der westlichen Hemisphäre und darüber hinaus zu destabilisieren, Zitat Ende. Demnach soll das scharfe Sanktionsschwert nicht nur das Kollektiv selbst, sondern auch deren Umfeld treffen. Wer mit Specialized Designed Global Terrorists, so die offizielle Einstufung, zu tun hat und beispielsweise ihr Bankkonto verwaltet, muss damit rechnen, ebenfalls abgeklemmt zu werden. So funktioniert das in Europa mit der Haftung nicht, erklärt Francesca Brier, die unter anderem am Eurotech-Projekt beteiligt ist und sich für digitale Souveränität einsetzt. Ein Anbieter haftet dann, wenn er von konkreten rechtswidrigen Inhalten weiß und nicht handelt, nicht aufgrund der Identität seiner Nutzer, sagt Brier. Wenn Inhalte entfernt werden müssen, sei ein bestimmtes Verfahren vorgesehen, eine gezielte Anordnung, Verhältnismäßigkeit, ein Recht auf Rechtsbehelf. Nichts davon ist hier geschehen, sagt Brier. Keine Anordnung, kein Gericht, keine Feststellung durch eine italienische oder europäische Behörde. Schlicht die politische Ausrichtung der NutzerInnen sei Grund dafür, dass die gesamte Infrastruktur als schuldig behandelt werde. Dabei hat sich das Kollektiv laut Angaben eines anonymen Sprechers an die entsprechenden Regeln gehalten. Wenn Behörden an sie herangetreten und sie auf illegale Inhalte auf ihren Diensten hingewiesen haben, hätten sie diese nach einer Überprüfung entfernt, sagte der Sprecher dem niederländischen Medium NRC. Sonst wären sie schnell vor Gericht gelandet, denn die Haftungsfreiheit ist eben an diese Bedingung geknüpft. Wir wurden nie verurteilt, sagte der Sprecher. Es sei auch eine David-gegen-Goliath-Geschichte, sagt die Digitalisierungsexpertin Bria. Was AI innerhalb weniger Tage vom Netz genommen habe, sei nicht die Stärke der juristischen Argumentation gewesen. Kein Gericht hat jemals die These geprüft, dass die Bereitstellung von Kommunikationsdiensten einer Unterstützung von Terrorismus gleichkommt, sagt Bria. Entscheidend seien vielmehr die Nadelöhre im System gewesen. Die Domainvergabestelle, die Bank und der Zahlungsdienstleister unterliegen entweder der US-Gerichtsbarkeit oder sind auf das US-Finanzsystem angewiesen. Daher muss eine behördliche Entscheidung aus Washington nicht erst ein Gerichtsverfahren überstehen, so Bria. Es genüge, ein einziges dieser Nadelöhre zu treffen. Der Rest geschieht dann von selbst. Dass die US-Regierung die Kontrolle über viele Schalthebel besitzt, wurde zuletzt vermehrt zum Problem. Im Vorjahr hatte sie etwa die bei Microsoft liegenden E-Mail-Konten von Karim Khan sperren lassen, Chefankläger des Internationalen Strafgerichtshofs, und dabei aus politischen Gründen zeitweise seine Arbeit stillgelegt. Getroffen hat es auch weitere RichterInnen aus Den Haag. Neben E-Mail- oder Amazon-Accounts haben auch Kreditkarten aufgehört zu funktionieren, deren Anbieter in der Regel aus den USA stammen. Vorerst stillgelegt ist auch die Blogging-Plattform NoBlocks.org, die von AI betrieben wird. Hintergrund sei ein Cyberangriff. Vermutlich steckten Trump-AnhängerInnen dahinter, mutmaßt der AI-Sprecher gegenüber NRC. NutzerInnen können bis auf Weiteres keine neuen Beiträge anlegen. Darunter zum Beispiel Anne Roth, Referentin für Digitalpolitik der Linksfraktion im Bundestag. Seit über 20 Jahren befüllt sie dort ihren Blog. Muss sich jetzt aber gedulden. Dabei jucke sie, etwas darüber zu schreiben, wie lange sie Autistici kenne und wie es sie treffe, dass ihnen das jetzt passiert. Einige aus dem Kollektiv kenne ich schon sehr lange, seit wir gemeinsam beim G8-Gipfel in Genua 2001 einen der ersten Online-Ticker mit Berichten über die Proteste gefüllt haben, sagt Roth. Die von AI bereitgestellte Infrastruktur sei für sie bislang eine perfekte Lösung gewesen. Ich muss mich nicht um Server und Software kümmern und habe trotzdem einen Blog, das niemanden schreckt und keine Daten an Dritte weiterreicht. Für sie relevant sei zudem, dass ich bei einem Kollektiv mit einem klaren politischen Kompass bin. In gewisser Hinsicht schließt sich für sie ein Kreis. Als ich anfing zu bloggen, und das ist aktuell fast ironisch, habe ich eine Plattform gesucht, um darüber zu schreiben, wie es ist, mit Antiterrorüberwachung zu leben, sagt Roth. Damals stand ihr Partner, der Soziologe André Holm, unter Terrorverdacht. Zwar wurde das Verfahren Jahre später ergebnislos eingestellt, der Schaden für ihn und sein Umfeld war jedoch bereits angerichtet. Das Vorgehen der US-Regierung hat inzwischen eine breite Solidaritätswelle ausgelöst. Über 30 zivilgesellschaftliche Organisationen aus Europa, vom Chaos Computer Club bis zu Epicenter Works, haben einen gestern veröffentlichten Aufruf der digitalen NGO EDRI, European Digital Rights, unterzeichnet. Die Befürchtung, dass es nicht bei AI bleiben wird, liegt nahe. Dies schafft einen gefährlichen Präzedenzfall für nicht kommerzielle Hosting-Anbieter, Registrare und Dienste zum Schutz der Privatsphäre in ganz Europa, warnt EDRI. Die Sorgen werden auch in der deutschen Politik wach. Erst traf es Hate Aid, dann die Rote Hilfe und jetzt Autistici Inventati. Wer ist als nächstes dran? So die Bundestagsabgeordnete Clara Bünger, Linke. Dagegen müssten sich die Regierung und die EU wehren. Es kann nicht sein, dass Trump sich als Weltpolizei geriert und legalen Organisationen die Grundlagen entzogen werden, weil sie nicht seinem Weltbild entsprechen, sagt Bünger. Ob sich diese Sicht bis zur Bundesregierung fortpflanzt, bleibt jedoch fraglich. So wurde jüngst bekannt, dass das deutsche Innenministerium gemeinsam mit VertreterInnen der US-Regierung im Herbst einen Workshop zum Thema Linksextremismus, Terrorismus abhalten will. Es sei ein prioritäres Anliegen des Bundesinnenministeriums, Linksextremismus zu bekämpfen, heißt es auf eine Anfrage der Linksfraktion. Man müsse sich nichts vormachen, sagt die Abgeordnete Bünger. Trump geht es nicht um Internet-Provider, sondern um Linke, FeministInnen, Antifa. Das sagt er ja auch ganz deutlich. Hier finden sich genügend Berührungspunkte zu europäischen Konservativen. Auch Merz und Dobrindt haben ein Interesse daran, linke und antifaschistische Gruppen als vermeintliche Gefahr zu främen, um damit den Ausbau des Überwachungsstaats zu rechtfertigen, sagt Bünger.

0: von Sanktionen durch die extrem rechte US-Regierung und den Konsequenzen kommen wir zur Bereitschaft der BRD, mit den Taliban zusammenzuarbeiten, um Menschen nach Afghanistan abschieben zu können, und einem Artikel aus der Analyse und Kritik der Monatszeitung aus Hamburg für linke Debatte und Praxis.
1: Abschiebung in die Katastrophe. Seit der Taliban-Machtübernahme unterliegen Frauen in Afghanistan immer härteren Einschränkungen. Deutschland schafft neue Fakten in der Abschiebepolitik gegenüber Afghanistan. Mit dem jüngsten Abschiebeflug Ende Juli wurde erstmals ein Mann abgeschoben, der weder als sogenannter Gefährder eingestuft noch wegen einer Straftat verurteilt worden war. Dieser Schritt kommt nicht überraschend. Die Verschärfung der Abschiebepraxis ist bereits im Koalitionsvertrag angelegt und wurde in den vergangenen Monaten politisch vorbereitet. Die Gespräche mit den Taliban, die bereits 2024 unter der Bundesregierung von Olaf Scholz aufgenommen wurden, werden vom Kabinett Merz nun fortgeführt und intensiviert. Offiziell ist weiterhin lediglich von einem technischen Austausch mit jenem Regime die Rede, das Deutschland als Regierung nicht anerkennt. Diese Wortwahl verdeutlicht, wie politische Entscheidungen rhetorisch umgedeutet und entpolitisiert werden. Aus einer Frage der Außen- und Menschenrechtspolitik wird eine scheinbar neutrale Verwaltungsangelegenheit. Im Mittelpunkt steht nicht die Frage, inwiefern Deutschland mit dieser Zusammenarbeit faktisch eine autoritäre islamistische Herrschaft anerkennt und welche politische Realität den von Abschiebung betroffenen Menschen dadurch zugemutet wird. Stattdessen geht es darum, wie Abschiebungen möglichst effizient organisiert werden können. In welches Afghanistan wird abgeschoben? Die Situation der Frauen zeigt besonders deutlich, was sich in Afghanistan unter der erneuten Herrschaft der Taliban seit 2021 verändert hat. Kaum eine Woche vergeht, ohne dass neue Eingriffe in die Rechte von Frauen und Mädchen bekannt werden. Mädchen wird der Zugang zu weiterführender Bildung verwehrt. Frauen werden aus Universitäten und weiten Teilen des Arbeitslebens ausgeschlossen. Ihre Bewegungsfreiheit wird eingeschränkt. Gleichzeitig greifen die Taliban zunehmend ins Ehe- und Familienrecht ein und stärken die Autorität männlicher Familienmitglieder. Mit mehreren in diesem Sommer erlassenen rechtlichen Änderungen haben die Taliban den Schutz von Frauen vor häuslicher Gewalt weiter ausgehöhlt. Gewalt gegen Frauen und Mädchen durch Männer wird bis hin zu schweren Verletzungen geduldet. Im Rahmen ihres politischen Projekts verbinden die Taliban eine fundamentalistische Auslegung religiöser Normen mit einer patriarchalen Gesellschaftsordnung, in der Frauen primär über familiäre Zugehörigkeit und männliche Autorität definiert werden. Die Kontrolle über Frauen und ihre gesellschaftliche Stellung dient nicht nur der Einschränkung individueller Freiheiten, sondern der institutionellen Verankerung einer Ordnung, in der die Abhängigkeit von Frauen nicht mehr nur durch materielle und soziale Bedingungen wie Lohn und Reproduktionsarbeit bedingt ist, sondern politisch und rechtlich legitimiert wird. Damit zielt die Herrschaftsordnung der Taliban darauf ab, jene gesellschaftlichen Widersprüche und Handlungsspielräume zu beseitigen, in denen Menschen Ansprüche formulieren und bestehende Abhängigkeiten herausfordern können. Dies trifft auf eine Gesellschaft, in der Millionen Menschen ums Überleben kämpfen. Die humanitäre Lage in Afghanistan ist seit dem Abzug internationaler Truppen und der erneuten Machtübernahme der Taliban bereits äußerst prekär. Doch derzeit verschärfen sich mehrere Krisen gleichzeitig. Während Hunger und Armut herrschen, brechen Erwerbsgrundlagen sowie internationale Unterstützung zunehmend weg. Gleichzeitig werden Millionen AfghanInnen aus Pakistan und dem Iran zur Rückkehr gezwungen in ein Land, dessen staatliche und humanitäre Strukturen bereits kaum ausreichen, um die dort lebende Bevölkerung zu versorgen. Kämpfe und Grenzschließungen zwischen Pakistan und Afghanistan sowie die Auswirkungen des Krieges im Nahen Osten erschweren die Versorgung zusätzlich. Wichtige Lieferwege werden blockiert oder müssen umgeleitet werden. Die Konsequenzen? Rund 17,4 Millionen Menschen benötigen dringend Nahrungsmittelhilfe. 13,8 Millionen sind von akuter Ernährungsunsicherheit betroffen. Für 2026 wird erwartet, dass 4,9 Millionen Frauen und Kinder wegen Unter- und Mangelernährung behandelt werden müssen. Gerade unter diesen Bedingungen enthält die politische Entrechtung von Frauen eine zusätzliche Bedeutung und Tragweite.

Herrschaft der Taliban wird das Private nicht nur von gesellschaftlichen Machtverhältnissen durchzogen, sondern auf eine zugespitzte Weise organisiert. Es wird zum Instrument ihrer Herrschaft. Wer glaubt, afghanische Frauen seien durch die Herrschaft der Taliban zu stummen Opfern geworden, täuscht sich. Diese Vorstellung folgt einem paternalistischen Blick, der Frauen in nicht-westlichen Gesellschaften häufig nur zwischen Unterwerfung und Befreiung wahrnimmt und ihre eigene politische Praxis unsichtbar macht. Dies verkennt ihre fortbestehende Handlungsmacht. Plattformen wie Sahen Times dokumentieren die Erfahrungen afghanischer Frauen und schaffen eine Gegenöffentlichkeit zu einer Herrschaft, die Frauen aus der Öffentlichkeit entfernen will. Frauen protestieren trotz der Gefahr von Verhaftung und Gewalt. Anfang Juni 2026 wurden in Herat mindestens 30 Frauen festgenommen, weil ihnen Verstöße gegen die Kleidungsvorschriften der Taliban vorgeworfen wurden. Am 9. Juni versammelten sich daraufhin Menschen im Gebiet Jibreel, in dem überwiegend die ethnische Minderheit der Hazara lebt, um gegen die Verhaftungen zu protestieren. Gerade Hazara, die als ethnische und religiöse Minderheit besonderen Formen der Diskriminierung und Gewalt ausgesetzt sind, leisten Widerstand. Ihr Widerstand zeigt die Widersprüche einer Herrschaft, die versucht, Frauen und Minderheiten aus der Gesellschaft zu verdrängen und sie zugleich niemals vollständig unsichtbar machen kann. Es verweist auf eine Grenze der Herrschaft selbst. Die Taliban können Institutionen schließen, Rechte abschaffen und durch die Kontrolle von Familie und öffentlichem Leben versuchen, gesellschaftliche Handlungsspielräume einzuschränken. Sie können jedoch nicht vollständig darüber verfügen, wie Frauen und Angehörige marginalisierter Gruppen ihre eigene Lage verstehen und welche politischen Ansprüche sie daraus entwickeln. Dass sie trotz der Gefahr von schwerwiegenden Konsequenzen für ihr Leben, für ihre Rechte eintreten, verdient höchsten Respekt. Zugleich darf dieser Widerstand nicht darüber hinwegtäuschen, unter welchen Bedingungen er stattfindet. Trotzdem behandelt die deutsche Abschiebepolitik Afghanistan zunehmend als ein Land, in das Menschen zurückkehren können sollen. Die Verschärfung der deutschen Abschiebepolitik gegenüber Afghanistan beruht nicht auf einer naiven Einschätzung der dortigen Verhältnisse. Dass die Lage in Afghanistan unter der Herrschaft der Taliban weiterhin von Entrechtung, Gewalt und systematischer Unterdrückung geprägt ist, ist evident. Dennoch werden Abschiebungen ausgeweitet, vor dem Hintergrund einer politischen Entwicklung, in der Fluchtmigration zunehmend als Bedrohung verhandelt wird und rechte und rassistische Narrative den Rahmen des Sag- und Machbaren bestimmen. Entscheidend ist also, welchen Stellenwert die tatsächliche Zumutbarkeit von Abschiebungen vor dem Hintergrund dieser politischen Entwicklung noch hat. In der Logik staatlicher Abschiebepolitik erscheinen Menschen nicht als Personen mit eigenen Biografien, deren Handlungen und Fluchtbewegungen in konkrete historische, politische und materielle Zusammenhänge eingebunden sind, sondern als Gegenstand staatlicher Verwaltung, als Ausreisepflichtige oder Rückkehrer. Ihre individuellen Lebensumstände und ihre menschliche Würde treten hinter staatliche Ordnungs- und Souveränitätsinteressen zurück. Welche Gefährdungen als hinreichend schwerwiegend gelten, und welche Schutzbedürftigkeit überhaupt politisches Gewicht erhält, ist dabei nicht für alle Menschen gleich. Dass Menschen je nach Herkunft, zugeschriebener Zugehörigkeit und Aufenthaltsstatus unterschiedlich bewertet und behandelt werden, verweist auf ihre zutiefst rassistische Struktur. Fluchtmigration ist keine Ausnahme in der ansonsten geordneten Welt, sondern eine Folge gesellschaftlicher und politischer Verhältnisse, die von Ungleichheit, Konflikten und Gewalt geprägt sind. Wird sie dennoch auf ein steuerbares Problem reduziert, werden Abschiebungen zur vermeintlichen Lösung und zugleich zum Beweis staatlicher Handlungsfähigkeit. Dann verliert die Frage an Bedeutung, welchen menschenunwürdigen und unzumutbaren Verhältnissen Menschen ausgesetzt werden sollen, die aufgrund rassistischer Zuschreibungen als abschiebbar gelten. Sie sollen schlicht aus der Gesellschaft verschwinden.

0: Von der Abschiebepolitik der BRD kommen wir zu den sogenannten Flamingo-Protesten in Albanien und bleiben bei der Analyse und Kritik, die am 18. August erschienen ist.
1: Flamingos gegen die Oligarchie. Die massiven Proteste in Albanien sind das Ergebnis eines aggressiven Ausverkaufs des Landes. Was haben sie bisher erreicht? Ende Juni bin ich im Zentrum von Tirana, auch Sheshi genannt, wo seit Ende Mai tagtäglich Zehntausende bis Hunderttausende Menschen auf die Straße gehen und für ein neues Albanien demonstrieren. Die Flamingo-Revolution will das Albanien der Oligarchen und der alten politischen Eliten hinter sich bringen und fordert ein bezahlbares, würdiges Leben, ökologische Verantwortung sowie echte demokratische Teilhabe. Am 22. Juli 2026, am letzten Tag vor der Sommerpause des albanischen Parlaments, versammelten sich in den frühen Morgenstunden hunderte Protestierende vor dem Parlament. Ihr Ziel ist es, die Sitzung über das Gesetz über strategische Investitionen Nummer 21 2024 zu blockieren, in der die Abgeordneten in einem letzten Sprint tiefgreifende Entscheidungen verabschieden. Das Gesetz erlaubt Anträge nur noch bis zum 31. Dezember 2026. Mit dieser Entscheidung schafft die Regierung neue Instrumente, die es Investoren erleichtern, in Turbogeschwindigkeit in ökologisch sensiblen Gebieten oder an Orten, an denen die Tourismusentwicklung Vorrang hat, zu bauen. Danach muss das Land im Zuge der EU-Beitrittsverhandlungen seine Gesetze an EU-Standards anpassen. An diesem Tag fliegen hunderte Eier auf die fetten Limousinen der ParlamentarierInnen, die gekommen sind, um dem Gesetzesentwurf des Premiers Edi Rama zuzustimmen. Die Staatspolizei reagiert mit Tränengas, Schlägen und vielen Festnahmen. Nichts davon beeindruckt die neue Protestgeneration Albaniens. Sie kehrt abends zum Sheshi zurück, zahlreiche, laute, wütende. Ihre Botschaft ist klar, das Land gehört nicht den Investoren, sondern den Menschen, die es verteidigen. Die Geburtsstunde der Flamingo-Bewegung geht auf einen gewaltsamen Vorfall in Svernik an der Nartalagune im Mai zurück. Nahezu über Nacht war ein ganzes Areal mitten im Naturschutzgebiet eingezäunt worden. Dort leben seltene Tier- und Vogelarten sowie Flamingos. Genau dort wollen nun Donald Trumps Tochter Ivanka und ihr Ehemann Jared Kushner ein Elite-Ressort bauen. Unterstützt von der Umweltorganisation PPNEA und der linken Partei Levice Bashke wollten AnwohnerInnen zunächst wissen, was vor ihrer Haustür eigentlich vorging. Am 30. Mai führten private Sicherheitskräfte vor den Augen der passiven Polizei einen protestierenden Anwohner brutal ab. Die Videoaufnahmen des Vorfalls verbreiteten sich schnell im Netz und lösten lokale Proteste aus, die ebenfalls gewaltsam aufgelöst wurden. In der Folge kam es in Tirana zu einer unerwartet großen Demonstration unter dem Motto »Albanien steht nicht zum Ausverkauf«, an der rund 50.000 Menschen teilnahmen. Wo sich die Proteste gegen die Privatisierung und Ausbeutung von Naturschutzgebieten richten, liegt ihre Ursache tiefer, nämlich in einem wiederkehrenden politischen und wirtschaftlichen Muster. Strategisch wichtige Projekte werden ohne Transparenz oder demokratische Kontrolle an Investoren vergeben. Ähnliche Deals hatten bisher keine vergleichbare Mobilisierung ausgelöst. Ausschlaggebend für die Eskalation war daher weniger ein einzelnes Projekt, als vielmehr die offen zur Schau gestellte Gewalt und die damit verbundene Machtdemonstration. Die Proteste werden von einem breiten Spektrum gesellschaftlicher Akteure getragen. UmweltaktivistInnen, die linke Partei Levice Bashke, feministische Gruppen, KollegInnen aus Arbeitskämpfen, die in den vergangenen Jahren unabhängige Gewerkschaften aufgebaut haben, sowie RentnerInnen, Familien und die Generation Z. Damit bilden die Proteste einen Querschnitt der albanischen Gesellschaft ab und unterscheiden sich deutlich von früheren, stärker parteigesteuerten Mobilisierungen. Die Proteste bündeln viele soziale Fragen, Perspektivlosigkeit und Auswanderung junger Menschen, ein ausgedünntes und zunehmend privatisiertes Bildungssystem, ein unterfinanziertes Gesundheitssystem und steigende Lebenshaltungskosten. In fast jeder Rede auf dem Sheshi geht es um sehr konkrete Probleme des Alltags. Ihnen geht es um den Aufbau einer funktionierenden öffentlichen Infrastruktur. Daneben fordern die Menschen auch ein Moratorium für Bauprojekte in Schutzgebieten und den Rücktritt vom Premierminister Rama. Nach nur wenigen Tagen auf den Straßen Tiranas fällt mir auf, dass Levice Bashke ein entscheidender Faktor für die Proteste ist. Ihre kontinuierliche Übersetzung von Sprechchören in parlamentarischen Anfragen ist etwas, das sonst keine andere politische Struktur leistet. Die Partei hat ihre Wurzeln in den 2010er Jahren, als die Privatisierung wichtiger Infrastrukturen und ganzer Branchen die Macht in den Händen weniger Oligarchen konzentrierte, während die soziale Ungleichheit wuchs und gewerkschaftliche Organisierung systematisch geschwächt wurde. Bedeutender Widerstand dagegen regte sich mit den Protesten von 2011, organisiert von der außerparlamentarischen Vorgängerorganisation von Levizia Baschke, der Organisata Politike. 2022 entstand mit Levizia Baschke eine linke Kraft, die soziale Fragen, Arbeitskämpfe und politische Repräsentation miteinander verband. Die Partei hat Protest als legitime politische Form normalisiert und soziale Themen wie Armut, steigende Lebenshaltungskosten, Renten, öffentliche Infrastruktur, demokratische Teilhabe und Naturschutz auf die Agenda gesetzt. Dass genau diese Themen sich jetzt verdichten, zeugt von der langfristigen Vorarbeit dieser Partei. Neulich sagte ein Familienmitglied in Albanien, wie schön es doch sei, dass dort so viele Ressorts und Hochhäuser entstünden. Albanien sei längst nicht mehr das arme Land Europas. Menschen kämen jetzt dorthin. Diesen Wunsch nach Anerkennung kann ich sehr gut nachvollziehen. Doch wie sicher und nachhaltig kann eine Entwicklung im Tourismussektor sein, wenn sie letztlich auf Geldwäsche aus dem Drogengeschäft basiert und der albanischen Wirtschaft am Ende kaum echten Nutzen bringt? Auf einer Rede bei der Berliner Soli-Kundgebung berichtete eine Aktivistin aus Albanien, dass diese Industrie dem Land wenig Mehrwert bringt, solange es keine wettbewerbsfähige eigene Produktion, keine nachhaltige Landwirtschaft und keine verarbeitende Industrie gibt. Nahezu die gesamten Baukosten fließen in Importe, von Architekten und Planern über Baumaterialien bis hin zur Hotelausstattung. Ein Großteil des Personals, von den Küchenchefs bis zu den mittleren Managern, kommt von außerhalb. Auch nahezu alles, was konsumiert wird, ist ebenfalls importiert. Die Gewinne wiederum fließen an ausländische Eigentumskonstruktionen, die sich die Regierung Rama unter anderem über das Gesetz über strategische Investitionen Nummer 21 2024 geschaffen hat. Das Projekt in Zvornej dient im Grunde nur dazu, Wohnungen und Gewerbeeinheiten zu bauen und zu verkaufen und somit Geldwäsche zu betreiben. Nur ein Bruchteil des Projekts entfällt auf tatsächliche Tourismusinfrastruktur. Dieses Projekt zeigt deutlich, wie der Narkostaat die albanische Wirtschaft in eine Auktion verwandelt hat. Und das belegt The Albanian Files, der 800-seitige Band, der im Juni stolz in Albanien veröffentlicht wurde und dessen Ziel es eigentlich war, Albanien als das Mekka der zeitgenössischen Architektur zu preisen, dokumentiert die städtebauliche Entwicklung Albaniens seit den frühen 2000er Jahren. Der Bericht macht sichtbar, wie Küstenregionen, Naturschutzgebiete und öffentliche Flächen systematisch für Großprojekte erschlossen wurden. Auch die Nata-Lagune erscheint darin nicht als Ausnahme, sondern als Teil langfristiger Planungen. Rückblickend wirkt das wie eine politische Legitimation genau jener Eingriffe, gegen die sich heute vielerorts Protest regt. Das Buch offenbart außerdem die enge Verflechtung von Architektur, politischer Macht und von wirtschaftlichen Interessen. Internationale Büros berichten von direkten Kontakten zu Rama. Viele Projekte entstehen über Direktvergaben oder exklusive Verhandlungen. Es ist ein strukturelles Modell, in dem politische Entscheidungsträger, Investoren und Planungsakteure eng zusammenwirken. Gerade deshalb ist die wachsende kritische Auseinandersetzung mit diesen Entwicklungen ein zentraler Bestandteil der aktuellen Proteste, denn sie verdeutlicht abermals, wie Neoliberalismus autoritäre Entwicklungen in Albanien verstärkt hat. Erstens lässt sich in den vergangenen Tagen ein spürbarer, progressiver gesellschaftlicher Wandel beobachten. Die Erfahrung kollektiver Wirksamkeit, organisierter Protest, sichtbarer Widerstand und gemeinsamer Artikulation von Unzufriedenheit dürften langfristig nachwirken und künftige Mobilisierungen prägen. Die Proteste haben auch die Rückaneignung öffentlicher Räume inspiriert. In mehreren Regionen haben AnwohnerInnen Absperrungen entfernt und sich den Zugang zu den zuvor enteigneten oder blockierten Flächen zurückgeholt. Drittens hat sich inzwischen eine kritische öffentliche Medieninfrastruktur entwickelt und etabliert. Regelmäßig erscheinen Recherchen und Studien, die sich mit dem Ausverkauf Albaniens und den Verbindungen zwischen Politik, Oligarchie und organisierte Kriminalität befassen. Viertens deutet vieles darauf hin, dass die etablierten politischen Parteien zunehmend an gesellschaftliche Legitimation verlieren. Auch das Zusammenspiel von politischer Macht, oligarchischen Strukturen und wirtschaftlichen Interessen gerät unter Druck. Gleichzeitig ist davon auszugehen, dass sich diese Netzwerke kurzfristig anpassen und fortbestehen. Fünftens spricht einiges dafür, dass insbesondere linke Kräfte wie Levizia Baschke von dieser Dynamik profitieren und weiter an Bedeutung gewinnen werden, auch wenn ein grundlegender politischer Wandel kurzfristig nicht zu erwarten ist. Sechstens kann trotz ausgedünnter Teilnahme im August in Tirana keineswegs von ruhigeren Tagen die Rede sein. Parallel zur Flamingo-Revolution in Tirana ist in vielen kleineren Gemeinden eine breite Protestwelle entstanden. Diese richtet sich gegen eine Reform, die die Zahl der Gemeinden von 61 auf 46 senken soll. Diese Zentralisierung bedroht die ländliche soziale und kulturelle Infrastruktur. Viele BürgerInnen setzen auf Petitionen. Sie fordern, dass die Entscheidungen überprüft und die lokalen Gemeinschaften vor einer endgültigen Entscheidung angehört werden. Immer noch treffen sich Tausende im Szczecin und fordern den Rücktritt des Premiers und seiner Verbrecherregierung. Sie singen und brüllen und werden es vermutlich noch weiter tun. Die Flamingo-Revolution hat die Regierung nicht zum Sturz gebracht, aber sie hat die Art, wie über Politik gesprochen und gedacht wird, verändert. Sie ist die gesellschaftliche Bewusstwerdung dessen, wie Politik zu sein hat, im Dienste der Menschen.

Von Albanien wechseln wir in die USA mit dem neuen Deutschland, das inzwischen auch nur noch als Wochenzeitung erscheint. Der Artikel erschien am 20.08. und es geht um die Wahlerfolge der Democratic Socialists of America. Heißer roter Sommer. Bei den demokratischen Vorwahlen setzen sich vielerorts sozialistische Kandidaten durch. Die Linke wird zur ernstzunehmenden politischen Kraft in den USA. Die Democratic Socialists of America, kurz DSA, selbst sprechen von einem Red Hot Summer. Und die New York Times meint, den einschneidendsten Moment in der Geschichte des amerikanischen Sozialismus erkennen zu können. Begonnen hat dieser heiße rote Sommer am 23. Juni mit linken Siegen bei den New Yorker Vorwahlen für den US-Kongress, bei denen Claire Valdez und Avila Chevalier nun für die Demokratische Partei als Kandidatinnen ins Rennen ziehen werden. Der Triumph der Democratic Socialists of America, die auch sie Mitglieder für die Wahlen zum Kongress des Bundesstaates New York durchsetzen konnten, schlug im Establishment der Demokratischen Partei wie eine Bombe ein und stärkte die Position von Bürgermeister Zoran Mamdani. Doch weil der Erfolg in New York eingefahren wurde, einer Metropole an der als liberal geltenden Ostküste, sagt das Ergebnis noch nicht viel über die Stimmung im Land aus. Das Bild begann sich erst zu wandeln, als die demokratischen Sozialistinnen anschließend mit Chris Rapp, Maynard Keyes und Donovan McKinney auch wichtige Vorwahlen für Kongresskandidaturen in Pennsylvania, Colorado und Michigan gewannen. Die Democratic Socialists of America hat es in den letzten Jahren meisterhaft verstanden, die Dynamik der Wahlkämpfe für den Aufbau ihrer politischen Strukturen zu nutzen. Ihr erster großer Sprung nach vorne gelang mit dem Präsidentschaftswahlkampf von Bernie Sanders 2016, der in vieler Hinsicht den Startschuss für das demokratisch-sozialistische Moment in den USA markierte. Sowohl New Yorks Bürgermeister Zoran Mamdani als auch die Kongressabgeordnete Alexandria Ocasio-Cortez wurden damals durch die Bernie-Kampagne politisiert. In den Folgejahren wuchs die Democratic Socialists of America weiter, insbesondere als Reaktion auf die zweite Amtszeit von Präsident Trump und durch die Kampagne von Zoran Mamdani in New York. In den letzten 10 Jahren hat sich die Mitgliedschaft ungefähr verzwanzigfacht. Von rund 6.000 Mitglieder im Jahr 2016 auf heute mehr als 120.000. Dadurch ist die Organisation, die eher einer Föderation von Strömungen als einer Partei im europäischen Sinne ähnelt, zur größten sozialistischen Bewegung in der US-amerikanischen Geschichte geworden. Ihr Erstarken ist auch ein Ausdruck der Enttäuschung, die vor allem junge Menschen gegenüber der Demokratischen Partei spüren. Sie sind zutiefst wütend über die Unfähigkeit und den Unwillen der Demokraten, gegen die extreme Rechte zu kämpfen, erklärt Diana Moreno, eine neu gewählte Abgeordnete der New York State Assembly aus den Reihen der Democratic Socialists of America, unlängst gegenüber dem Nachrichtensender CNN. Das rasante Wachstum der Mitgliedszahlen und des politischen Einflusses deutet zudem auf einen Wandel in der Wahrnehmung des Sozialismus in den USA hin. Während des Kalten Krieges und in der Zeit danach war der Begriff extrem negativ besetzt. Doch nun ändern sich die Dinge. Eine aktuelle CNN-Umfrage zeigt, dass sich ein Drittel der demokratischen Anhängerschaft als demokratische SozialistInnen bezeichnet. Die Älteren, die Democratic Socialists of America Mitglieder, müssen sich an diese neue Situation, in der die Democratic Socialists of America zu einer bedeutenden politischen Kraft heranwächst, erst doch gewöhnen. Ich hätte nie gedacht, dass dies zu meinen Lebzeiten möglich sein würde, sagte der nationale Co-Vorsitzende Ashik Siddiqui unlängst gegenüber der Washington Post. Doch natürlich stößt auch die kurze DSA-Kampagne an Grenzen. Mitte August verloren Francesca Hong und Oliver Larkin die Vorwahlen für das Gouverneursamt in Wisconsin bzw. den Kongress in Florida. Es scheint, dass sich die Macht der DSA nach wie vor auf tiefblaue, also demokratisch geprägte Bundesstaaten beschränkt, während der Aufschwung in republikanischen Staaten oder Swing States bislang weniger ausgeprägt ist, scheint TK Liu,
Co-Vorsitzende der für die Wahlkampagne in New York zuständigen DSA-Kommission spricht davon, die größte Herausforderung der DSA sei es, gerade die Reichweite zu vergrößern, ohne die Dynamik zu verlieren. Außerdem müsse man beweisen, dass demokratische Sozialisten trotz massiven Widerstands ihre Regierungsversprechen einhalten können. In New York scheint Bürgermeister Mamdani das bislang ganz gut zu gelingen. Dank ihrer Erfolge ist die DSA dabei, sich in einen zentralen Akteur im neu entstehenden progressiv-demokratisch-sozialistischen Ökosystem zu verwandeln. Neben Bernie Sanders, Alexandria Ocasio-Cortez und Bürgermeister Mamdani gehört auch der linke Screamer Hassan Piker, der sich effektiv für progressive und sozialistische Kandidatinnen eingesetzt hat, zu diesem Ökosystem. Aber auch Kandidatinnen wie der palästinensischstämmige Arzt Abdul El-Sayed, der in Michigan jetzt als Kandidat für den US-Senat antritt, sowie die afroamerikanische Angie Nixon, die in Florida mit wenig Geld und ohne offizielle Unterstützung kandidiert und jetzt ebenfalls ziemlich überraschend in das Rennen um einen Senatorensitz zieht, repräsentieren dieses neue politische Milieu. Immer wahrscheinlicher wird vor diesem Hintergrund eine Präsidentschaftskandidatur der linken Kongressabgeordneten Alexandria Ocasio-Cortez. Die demokratische Sozialistin scheint die Medienaufmerksamkeit, die mit den Gerüchten einhergehen, auf jeden Fall zu genießen. Auch Cheyenne T.K. Liu von den DSA in New York spricht von einer wachsenden Begeisterung für eine mögliche AOC-Kandidatur, also eine Kandidatur von Alexandria Ocasio-Cortez. Allerdings verlor die Abgeordnete vor 2 Jahren die Unterstützung des nationalen Leitungsgremiums des DSA, also der Democratic Socialist of America, dem National Political Committee, weil sie sich aus dessen Sicht nicht ausreichend für die palästinensische Sache engagierte. Mit ihrer möglichen Kandidatur treten die Meinungsverschiedenheiten zwischen den verschiedenen DSA-Strömungen nun deutlicher zutage. T.K. Liu ist der Ansicht, dass eine demokratisch-sozialistische Präsidentschaftskandidatur das Potenzial hat, sehr viel Energie zu wecken und ein wirksames Mittel sein könnte, um den Kampf gegen die Zerstörung der demokratischen und ökonomischen Rechte durch Trumps MAGA-Bewegung im ganzen Land zu tragen. Mitglieder anderer DSA-Strömungen sind vorsichtiger. Die Co-Vorsitzende Megan Roemer etwa zeigt sich ebenfalls gegenüber der New York Times skeptisch, wie sehr sich Ocasio-Cortez den DSA verpflichtet fühlt. Auf die Unterstützung von Bernie Sanders, einer Mehrheit des DSA und Bürgermeister Cyril Mamdani, mit dem die Abgeordnete immer eng kooperiert hat, kann Ocasio-Cortez aber offenkundig zählen. Für das erklärte Ziel der DSA, also der Democratic Socialists of America, den Kapitalismus durch einen demokratischen Sozialismus zu ersetzen, wird allerdings sehr viel mehr als Wahlkämpfe und Siege nötig sein. Lokale Basisarbeit und die Fähigkeit, neu gewonnene Mitglieder auch in aktive politische Strukturen einzubinden, werden über die Zukunft der Organisation und vielleicht auch der USA bestimmen. Das Partei-Establishment der Demokraten auf jeden Fall ist schon sehr alarmiert. Der moderate demokratische Think Tank Third Way hat $15 Millionen bereitgestellt, um linke KandidatInnen bei den Vorwahlen zu stoppen. Während sich die demokratische Parteiführung gegenüber Trumps rechtsextremer MAGA-Bewegung als ohnmächtig erweist, kann sie zumindest innerparteilichen Widerstand organisieren.

Das war der linke Medienspiegel im September. Alles Weitere findet ihr leider nicht unter unserem gewöhnlichen Blog unter medienspiegel.nurblogs.org und tschö.

0: Herzlich willkommen zum Festivalradio Tag 2, wenn man will, wenn man vom WUK rechnet, Tag 4, wenn man vom Pushkino ausrechnet. Herzlich willkommen auch an die Hörerinnen, HörerInnen von Radio Korax, die zugeschaltet sind. Vielen Dank an Radio Korax für diese schöne Zuschaltung. Mein Name ist Jan Langhammer, rechts neben mir sitzt Alejandro Weiler, mein geschätzter Radiokollege, der immer noch mit Jetlag zu kämpfen hat, weil er gerade erst aus Paraguay zurückgekommen ist. Das Thema heute lautet Klassismus im Jazz, und damit ihr auch auf dem Schirm seid, beziehungsweise auf dem Radio-Lautsprecher, ich versuche jetzt diesen Satz irgendwie sinnvoll zu beenden, starten wir vielleicht bei einer kleinen Vorstellungsrunde. Hier sitzen Annika Sauter, sitzt leider ein bisschen weiter weg, deswegen würde ich dich bitten, ein bisschen näher ranzukommen. Denn wir haben hier Rosa auf dem Tisch stehen, das ist unser Kunstkopf, der ein sehr schönes Stereobild hoffentlich für alle erzeugt. Und letztes Jahr hatten wir einen sehr hypermaskulinen Typen mit Vollbart und Sonnenbrille. Dieses Jahr haben wir Rosa, das hat auch ein bisschen was mit der Landtagswahl zu tun. Das ist aber morgen erst Thema, deswegen würde ich Albrecht Brandt gerne die Möglichkeit geben, sich vorzustellen und vielleicht auch nochmal zu reflektieren. Gestern war ja das erste Konzert in WUK, und da hast du unter anderem mit dem Halle Large Ensemble Sanra Stücke gespielt. Guten Morgen.
1: Guten Morgen. Ja, ich bin Albrecht, Vorstand des Jazz-Kollektivs Halle, Kontrabassist, Mitorganisator des A-Minor-Festivals und außerdem auch noch Musikschullehrer an der Karl-Löwe-Musikschule. Da wird es gleich auch noch weitergehen. Hattest du noch eine weitere Frage?
0: Wir hatten letztes Jahr diese Gesprächsrunde vor allem dazu genutzt, auch ein bisschen über das Festival zu reflektieren. Deswegen würde ich dich vielleicht um deine Eindrücke bitten, vielleicht auch noch ein bisschen zurückzugehen. Wir waren ja auch das Vorbereitungsteam. Und wie hat es dir gestern gefallen? Ich fand es großartig. Vor allen Dingen, es war ein bisschen lustig, weil mit Alejandro hatten wir gesagt, der schönste Moment war, als die Band die Bühne verlassen hat. Das könnte natürlich für Außenstehende komisch klingen, aber es hat einen sehr sunrigen Abgang. Und der natürlich dann, wahrscheinlich war das auch ein bisschen geplant, in die Zugabe dann gemündet das Finale.
1: Ja, das war wirklich ein toller Abend, also ausverkauftes Haus, einfach eine super Stimmung, und auch in dem Ensemble war es einfach toll, denn wir haben eigentlich auch nur am Tag vorher mal geprobt, aber dadurch, dass das Halle Large Ensemble irgendwie eine tolle, also einfach alles tolle Mitspieler sind und persönlich auch alle einfach tolle Menschen sind, hat sich da eine gute Synergie ergeben, diese Stücke schnell und auf eine kreative Art und Weise aufzufassen, sodass wir damit auch gestern einen guten Start in das große Festival hinlegen konnten. Und dann auch dank der vielen transportablen Instrumente, die uns dann Hannes noch bereitgestellt hat, wir dann eben diesen mobilen Abgang von der Bühne machen konnten, ohne dass es direkt verstummte. Und dann ging es natürlich auch noch weiter mit der nächsten Band, Tau, womit ich vielleicht, einmal überspringen werde. Das war nämlich dann die hervorragende Fortsetzung des Konzertabends gestern.
0: Genau, das ist Philipp Kropper, der natürlich dann auch im Anschluss Annika Sauter vielleicht vorstellen kann oder den verbalen Staffelstab weiterreichen wird. Philipp, wie war es für dich gestern?
2: Hallo, erstmal. Ich fand es auch schön, also war wirklich, die ganze Atmosphäre ist sehr angenehm. Das ist so eins von den Festivals, wo man merkt, dass so viele Leute, dass irgendwie eine ganze Community das zusammenstemmt, und wir haben uns sehr willkommen gefühlt, und also wir hatten Spaß beim Spielen. Es war ein schöner Abend. Wie schaffe ich jetzt die Überleitung?
0: Was wir sagen können, ist vielleicht, dass wir ja schon, du hattest ja bei einem anderen Projekt des Jazz-Kollektivs Halle auch schon gespielt. Da hat Ulrich Steinmetzger die nette Vermittlung übernommen. Und in diesem Zusammenhang ist diese Gesprächsrunde eigentlich heute entstanden, weil wir dann eine Sendung zusammen gemacht haben. Du mir gesagt hattest, dass es das Thema Klassismus im Jazz gibt. Und daraufhin hattest du Annika Sauter vom Jazzclub Leipzig herzlich willkommen vorgeschlagen, die ja da auch hart und viel mitgearbeitet hat.
2: Ja, oh Gott, wie fasse ich jetzt die Geschichte zusammen? Also es gibt ja ganz viele Initiativen schon, die sich mit dem Thema befassen, aber so zentral und gab es noch nicht wirklich, war das Thema noch nicht wirklich so präsent in der Szene. Und das ist über die Jahre und mit der Hilfe von vielen Leuten hat es jetzt eine Form gefunden unterm Dach der Jazz-Union. Und auf dem Weg dahin war Annika auch sehr, sehr wichtig. Wann war das? 22, das Festival, wo du das thematisiert hast und auch eine Gesprächsrunde zu dem Thema organisiert hast. So, genau, das ist so der Anknüpfungspunkt. Ich glaube, es war 22, ne?
3: Kann sein, ja. Ich habe es jetzt gar nicht ganz auswendig auch auf dem Schirm, aber genau das haben wir ja...
0: Du nicht, aber du. Näher ranrücken einfach.
2: Ah, okay.
3: Das, ich glaube, die Idee haben wir sogar zusammen entwickelt. In einem
2: es gab dieses Gespräch, Nachbarn, genau.
3: Ja. Nach einem Konzert von euch. Und...
0: Nicht? Weg. Entschuldigung.
3: Genau, wir hatten das ja auch verknüpft mit einem Konzert von euch, ne? Mit einer Session mit verschiedenen Personen, die zu dem Thema irgendwie eine Verbindung hatten. Und genau damals hatten wir eine Gesprächsrunde organisiert mit Gregor Hotz vom Musikfonds noch und mit der Stiftung Arbeiterkind. Mhm. Ich glaube, das waren die wesentlichen Menschen, die daran teilgenommen haben. Und das war aber da noch so ein Auftakt. Also ich glaube, es ist darüber hinaus dann erst auch in der Deutschen Jazz-Union aufgenommen worden. Ach ja, genau, die Deutsche Jazz-Union war auch schon beteiligt.
2: Jakob Preis.
3: Genau.
2: Ja. Du hattest es aber auch, fällt mir gerade ein, da gab es noch andere Bands, die sich mit dem Thema beschäftigt haben, ne?
3: Genau, wir hatten damals einen Open Call gemacht und da hatte sich, ich glaube, ganz zufälligerweise James Banner mit einem Projekt beworben, was er da auch gerade neu zu dem Thema aufgezogen hat und das Projekt hat nämlich genau auch noch gespielt und daher hatten wir dann da irgendwie so eine schöne Synergie. Genau, und für alles Weitere, die weitere Entwicklung musst du dann, glaube ich, wieder erzählen, weil da war ich gar nicht so involviert.
0: Moment, vielleicht holen wir nochmal die Hörerinnen mit ins Boot und lesen kurz den ersten Abschnitt des Wikipedias-Artikels vor. Klassismus ist nämlich abgeleitet von Klasse bzw. Englisch Class im Sinne von soziale Klasse auch Klassenrassismus oder Klassenhass bezeichnet. Vorurteile oder Diskriminierung aufgrund der sozialen Herkunft oder der sozialen Position, die sich meist gegen Angehörige einer in Anführungszeichen niedrigeren sozialen Klasse richtet. Und ich würde dich auch nochmal bitten, Annika, nochmal vorzustellen, wer du bist. Du bist ja vom Jazzclub Leipzig und ihr seid ja schon seit Jahrzehnten aktiv. Vielleicht auch nochmal kurz über den Jazzclub Leipzig. Leipziger Jazztag kommt ja auch demnächst.
3: Genau, sehr gerne. Danke. Danke für die Einladung auch. Genau, ich bin die Programmleitung der Leipziger Jazztage inne. Wir haben auch eine unterjährige Reihe Jazzclub Live. Und die Leipziger Jazztage feiern dieses Jahr ihren 50. Geburtstag. Also die sind deutlich älter als ich. Und ja, wir sind einfach ein Verein, der viele Generationen, verschiedene Stilrichtungen, Geschmäcker, Weltsichten vereint. Und ich bin das erste Mal hier zu dem Festival jetzt und freue mich, mit reinschnuppern zu dürfen.
0: Schön, dass du da bist. Wir haben noch zwei weitere Menschen hier, die nah am Tisch sitzen. Diese Person hat auch eine Verbindung zu Philip Cropper und heißt Linda Ann Davis von der Deutschen Jazz-Union. Schönen guten Morgen.
4: Ja, guten Morgen. Schön, dass ich da bin. Genau, ich bin von der Deutschen Jazz-Union. Und betreue da alle Themen rund um Diversität und habe viel zum Thema Geschlechtergerechtigkeit im Jazz gemacht oder mache das immer noch und gebe auch zu dem Thema Workshops und habe jetzt aber vor allem seit letztem Jahr im Juni mich mit dem Thema Klassismus im Jazz beschäftigt, weil wir dann ein extra Projekt hatten in der Deutschen Jazz-Union, ein finanziertes Projekt, wodurch wir dann auch tatsächlich Veranstaltungen durchführen konnten und eine Arbeitsgruppe, die sich dann regelmäßig getroffen hat, zusammenstellen konnten und wie ich finde, sehr viel oder sehr weit gekommen sind in Gesprächen und auch in dem, was und mehr Klarheit auch, was das Thema eigentlich bedeutet. Nicht nur, was Klassismus bedeutet, sondern vor allem Klassismus bezogen auf die Jazz Szene und welche Aspekte da alle so mit reinspielen und fand das total spannend. Genau. Ich bin selber keine Musikerin, sondern habe immer so die Sicht von einer Kultur- und Politikwissenschaftlerin quasi auch auf die gesellschaftspolitischen Themen und fand das sehr spannend, mich dann auch viel auszutauschen mit Leuten aus der Szene.
0: Aber es ist ja auch, haben wir ja im Vorgespräch gerade schon mal festgestellt, nicht ein jazz-spezifisches Phänomen, sondern vielleicht auch ein gesamtgesellschaftliches Phänomen. Das gibt mir die schöne Möglichkeit, Ilka Gries, die Leiterin der Musikschule des Saalkreises Karl Löwe, vorzustellen. Als sitzen noch andere Leute dahinter, auch Hannes macht ernste Gesichter. Und herzlich willkommen, Hannes, der hier uns netterweise Äpfel und Bananen vorbeigebracht hat, auch Teil des Festivalteams. Ilka Gries, Leiterin der Musikschule Halle Karl Löwe. Und wie gesagt, vielleicht können wir dann späterhin im Gespräch den Rahmen auch ein bisschen weiter erweitern, weil es geht ja vielleicht auch um Musikförderung im Allgemeinen. Wir hatten ja jetzt auch gerade eine Landtagswahl, wobei wiederum das Thema erst morgen ist, aber Musikförderung ist vielleicht auch ein interessantes Thema, was da mit reinspielt, beziehungsweise Geschlechtergerechtigkeit hattest du gerade schon mal angesprochen. Das könnten vielleicht so die Schwerpunkte sein. Was macht die Musikschule Karl Löwe?
5: Ja, hallo erstmal in die Runde, Ilka. Schön, dass ich hier mit sein darf. Ja, Kreismusikschule Karl Löwe, wir sind also, ich will es mal so sagen, ganz an der Basis. Wir haben mit unseren jüngsten SchülerInnen der Musikschule sind 3 Jahre alt, im nördlichen Saalekreis vornehmlich und spannt sich dann bis hin zur Big Band, die ein großes Feld abdeckt, auch im nördlichen Saalekreis. Und ich selber bin klassisch ausgebildete Cellistin. Und ich habe aber ein großes Herz für die Jazzmusik und sehr, sehr froh, dass ich in meinem Kollegium gerade viele Kollegen, es sind doch eine ganze Menge, 4 junge Musiker habe, die zum Jazzkollektiv Halle gehören. Und mir ist vorhin eingefallen, Leipzig Jazz. Ich war mit meinen Kindern, waren wir in Leipzig zu den Jazztagen, also Jazz für Kinder. Das waren so die ersten Berührungspunkte meiner Kinder mit Jazz und das ist ganz großartig. Und ich sage jetzt schon mal danke und bitte so weitermachen.
4: Das ist schön zu hören.
5: Ja.
0: Wie Miles Davis schon gesagt hat, die Pausen in der Musik sind die Fenster, zu denen die Sonne hineinscheint. Vielleicht können wir uns auf diesem Wege wieder dem Thema nähern. Ich weiß, dass es schon diverse Veranstaltungen gab, oder zumindest eine, die im Internet zu finden war, von der Deutschen Jazzunion. Ich hatte das Thema schon mit mehreren Expertinnen schon mal mindestens in einer vorhergehenden Gesprächsrunde behandelt. Vielleicht kannst du noch mal zusammenfassen, was da der aktuelle Stand ist und vielleicht auch der Ausblick. Dann können wir da mal anknüpfen. Dann würde ich vielleicht auch nochmal die anwesenden Musikerinnen fragen, weil haben wir gerade auch schon mal gehabt, das ist ja natürlich als Thema relativ neu, aber das schwimmt ja auch immer so mit. Dann vielleicht könnt ihr auch von euren Erfahrungen nochmal berichten, die ihr selber gemacht habt. Weil es ja nicht irgendwie ein ausgedachtes Thema, sondern ein reales.
4: Ja, ich kann ja einmal einen kleinen Abriss über das Projekt geben, das wir jetzt bei der Deutschen Jazzunion hatten von Juni 2025 bis jetzt Ende Juli oder August 2026. Und da haben wir, also das Ziel des Projekts war immer, erstmal sich dem Thema anzunähern und erstmal zu gucken, worüber wollen wir eigentlich sprechen, was sind eigentlich die Themen und was sind vielleicht Handlungsoptionen oder wie wollen wir danach eigentlich weitergehen. Also das war wirklich so ein Anfang, überhaupt das Thema zu setzen, mit verschiedenen Leuten ins Gespräch zu kommen und so weiter. Und ich glaube, das haben wir auch sehr gut geschafft. Wir hatten dann mehrere, sag ich mal, öffentliche Gesprächsrunden oder Diskurse, Panels, wie man es betiteln möchte. Aber wir hatten auch viele interne Arbeitstreffen, wo zum Beispiel Philipp eben auch dabei war, auch James Benner dabei war und auch andere JazzmusikerInnen. Vor allem aus Berlin, einfach dadurch, weil die Deutsche Jazzunion in Berlin ansässig ist, aber es war immer offen für alle natürlich. Das hat sich eher aus der Organisation so ergeben. Und da sind wir auch ganz konkret in verschiedene Themen reingegangen, was Fördersystematiken betrifft, aber auch ganz praktisch, was können wir eigentlich selber tun im Umfeld oder was könnten vielleicht auch VeranstalterInnen ganz praktisch machen. Wir waren auf der Jazz Ahead und haben da ganz, ganz viel versucht oder es tatsächlich auch gemacht, mit Leuten einfach darüber zu sprechen und über das Thema zu erzählen und zu sagen, warum ist das überhaupt wichtig. Und ich glaube, allen ist ich glaube, das Thema ist gar nicht neu, der Begriff ist einfach für viele neu. Also sobald man irgendwie erklärt, was man damit meint, sind, haben eigentlich alle sofort irgendwie so, ah ja, stimmt. Das stimmt voll und ich habe auch diese Erfahrung oder ich kenne Leute, die diese Erfahrung haben oder jetzt, wo ich drüber nachdenke, sehe ich das auch so. Also es ist, fand ich, war schon klar, dass Leute sofort verstanden haben, warum wir darüber sprechen wollen und warum das so wichtig ist und dass man vielleicht nur den Begriff Klassismus so ein bisschen noch einführen muss in die, nicht nur in die Jazzszene, sondern ganz allgemein in die, ganz in viele Gesellschaftsgruppen, würde ich sagen, wo das noch gar nicht so, dieser Begriff einfach nicht so angekommen ist.
0: Ich glaube, ja. Es gibt kaum ein Land in Europa, wo die Bildungs- und Erfolgschancen mehr vom Kontostand der Eltern abhängen als in Deutschland. Also das ist halt, diese Klassengesellschaft ist anscheinend sehr intrinsisch hier verwoben und hat so einen, finde ich mal, so einen schrägen kalvinistischen Hintergrund nach dem Motto, wer kriegt, der hat es auch schon verdient. So, ja. Und das muss vielleicht nicht unbedingt unser Ziel sein. So.
4: Ja, und das hat ja die PISA-Studie jetzt auch gezeigt, dass Deutschland echt richtig schlecht dasteht, was Chancengerechtigkeit betrifft. Und dass man das nicht, aus meiner Sicht, nicht wegreden kann. Und es auch nichts bringt, dann zu sagen, ja gut, wer halt irgendwie seinen Kindern nicht schon einen Aktienfonds bei der Geburt errichtet, der macht halt irgendwie was falsch. Und dann sind sie halt arm, wenn sie älter sind, keine Ahnung. Also das sind ja dann so Sachen, die einfach völlig an der Realität vorbeigehen und das einfach nicht wahrnehmen, dass es ein strukturelles Problem ist, dass wir einfach eine riesen Chancenungerechtigkeit haben in Deutschland und die natürlich klassistische Gründe hat. Und dann zu bestimmten Ausschlüssen führen und dazu führen, dass nur bestimmte Leute sich zum Beispiel im Jazz Berufe leisten können, bei denen man einfach zum Großteil sehr wenig verdient. Ja. Da muss man schon extrem hart arbeiten und kämpfen und wirklich krasses Durchhaltevermögen haben, das zu tun, wenn man kein finanzielles Netz hat, würde ich jetzt sagen.
0: Ja, du hattest ja auch einen sehr schönen Beitrag beim Deutschlandradio zu dem Thema und da war das schöne Beispiel, dass die Frage, ob Leute wie Ella Fitzgerald oder Louis Armstrong überhaupt heutzutage die Chance hätten, erfolgreich zu sein, da würde man vielleicht, jetzt könnte ich jetzt provokativ wirtschaftsliberal sagen, naja, aber man muss halt kämpfen und wer es halt nicht schafft, der hat es halt auch nicht verdient, sozusagen. Vielleicht auch nochmal die Frage an euch beide, sozusagen an die Musiker hier am Tisch. Wie erlebt ihr dieses Phänomen? Ich kann mir vorstellen, dass es halt unterschwellig immer mitschwimmt. Aber was ist da eure Perspektive auf das Thema?
1: Also ich stelle mir da auch erstmal die Frage, was ist mit Klassismus jetzt eigentlich konkret gemeint? Denn zum einen gibt es natürlich den Kontostand, aber ich glaube, dass der korreliert halt auch noch mit einem anderen Aspekt, was man für einen gebildeten Hintergrund hat. Stammt man aus einer Akademikerfamilie, stammt man möglicherweise aus einer Musikerfamilie sogar oder eben nicht? Und stammt man aus einer Großstadt, wo es einfach viele Angebote gibt und man einfach viel mitbekommt, oder stammt man eben aus einer Kleinstadt, wo es halt, oder aus einem Dorf, wo es kaum Angebote gibt oder nur so einseitige. Das prägt ja alles von Anfang an mit und da ja auch gerade Musik auch einfach ein Bereich ist, wo es vielleicht auch wichtiger als bei anderen Künsten ist, dass man damit irgendwie auch früh sich auseinandersetzt, früh damit beginnt, auch da nochmal mehr Einfluss darauf hat, wo es dann einmal mit einem hingehen kann. Erstmal so als kurzen Input.
5: Genau, dazu fällt mir ein, ich hatte eine Begegnung einen Tag vor der Landtagswahl gerade. Da stand also so ein Stand einer gewissen Partei und da standen Menschen drumherum und ich legte denen eine bunte Packung Gummibärchen auf den Tisch und sagte für Vielfalt in Kultur und so weiter und Bildung. Und da verflocht ich mich da gerade in eine Situation hinein und es war eine Dame da, die fragte ich dann, waren Sie denn schon mal in einer Oper? Und ich mache das jetzt hier an der Stelle nicht nach, wie sie mir da begegnete. Was soll ich denn da? Mit diesem Scheiß. So hat sie so stand sie mir da gegenüber, als ich das Wort Oper sagte. Und mir ist das Thema Klassismus also in Schriften begegnet. Da habe ich mich mit Elternarbeit beschäftigt. Also ich komme ja aus der Bildung, jetzt der musikalischen Bildung. Und wenn man da unterschwellig Angebote schaffen möchte, wird das von vornherein meist schon abgelehnt. Also das ist so ein ganz tiefes strukturelles Problem, was also selbst wenn man Angebote zeigt und hat, wird es absichtlich nicht angenommen, weil das ist diese andere Klasse wahrscheinlich oder das sind die da oben oder das sind die, was von der Musik verstehe ich gar nichts. Und noch das andere Beispiel ist, ich habe mal gehört, ich weiß nicht, ob es stimmt, in Amerika wird auf Parkplätzen klassische Musik abgespielt, damit dort nicht abgehangen rumgelungert wird. Also so ein
3: leitiger Hauptbahnhof.
5: Ja, tatsächlich, das ist vom Eingang direkt. Ja.
6: Funktioniert aber nicht.
0: Okay. Aber vielleicht ist das nochmal ein schöner Moment, weil du ja aus der Praxis kommst. Ist es dann so, dass Leute mit, in Anführungszeichen, ohne Anführungszeichen quasi niederem sozialen Status bei euch gar nicht erst auflaufen? Oder wie ist da die Durchmischung der Eltern? Oder vielleicht auch, ist es, ich glaube, es ist in der Halle immer noch relativ einfach, ein Instrument zu lernen, aber gibt es da Schwellen? Also vielleicht nochmal da die Sicht aus der Praxis beschreiben.
5: Ja, also wir sind ja für den nördlichen Saalekreis und da sind also immer das Problem, sind Wege. Wie komme ich zu einer Institution, wo ich das wahrnehmen kann? Das versuchen wir, also mein Kollegium reist sehr viel im nördlichen Saalekreis umher und ist also in Grundschulen, in Gemeindehäusern und so weiter unterwegs. Und ich kann das festmachen an Zahlen. Es gibt bei uns die Möglichkeit, also wenn man Empfänger ist von Unterstützung, dass dann man da also weniger Gebühren bezahlt. Die Gebühren sind eh im Vergleich zu allem anderen, was so auf dem Markt ist, sehr, sehr niedrig. Also es, und wir sind immer offen zu sagen, wenn sich jemand das nicht leisten kann, unterstützen wir. Es gibt einen Förderverein, also gibt es immer Mittel und Wege. Und ich glaube aber, dass die Menschen, die sich wirklich dafür interessieren, junge Kinder, also Kinder, junge Menschen interessieren, man muss die finden und ganz gezielt ansprechen, weil sie von alleine nicht kommen. Und dann hat man immer die Eltern dazwischen, die sagen, nein, was willst du denn da? Ein Instrument lernen, na, was ist das denn? So, also diese Schere ist da einfach da.
0: Vielleicht auch nochmal Philipp oder Albrecht oder gar Hannes, ihr seid ja alle in der Pädagogik interessiert beschäftigt. Wie ist eure Wahrnehmung eigentlich von den Jugendlichen, die bei euch lernen oder jungen Menschen?
1: Naja, ich kann das im Wesentlichen, ich kann das natürlich bestätigen. Jetzt ist natürlich, dass ich jetzt als Lehrer für E-Bass und Kontrabass jetzt nicht meine Klasse habe, die ich 5 Tage die Woche unterrichte, sodass da mein Querschnitt auch nicht so besonders groß ist. Aber ich denke auch, dass auch wichtig ist, mit was für Musik wird man unmittelbar umgeben. Denn es gibt natürlich auch ländliche Regionen, auch im Mansfelder Land, die eine starke Blasmusikkultur haben. Und wo dann einfach viele auch einfach anfangen, da Trompete zu lernen und die sind dann einfach mit dabei und das ist dann Gruppenunterricht und das geht dann natürlich jetzt nicht eher mit den Einzelunterrichtsstandards wie in der Musikschule einher, aber da ist zumindest der Kontakt erstmal da. Und ich glaube, das ist erstmal so ein, an sich erstmal so ein Thema. Wie kommt man überhaupt mit Musik in Kontakt und wie, vielleicht auch, was ist es für Musik? Denn dann ist natürlich auch das Ding, das ist dann halt Blasmusik. Und wir sind natürlich auch beim Thema Jazz. Und mit was umgibt sich Jazz? Jazz kann ja auch Big Band sein, es gibt ja auch viele Vereins-Big Bands oder so, wo die Leute dann vielleicht nicht unbedingt so gut improvisieren können, die spielen dann einfach ihre Stimmen mit, aber die sind irgendwie auch in diesem Idiom dabei und dann gibt es dann eben Avantgarde-Jazz und eben so die große Szene, die deutschlandweit agiert, also in Köln, Berlin und so, aber halt eher so in den Großstädten und was, also dass dazwischen ja schon auch so eine Schwelle ist, wie man dann da in Kontakt damit kommt.
0: Ich muss auch gerade dann denken, in der Sendung, die wir damals gemacht haben, haben wir auch deinen Lebensweg ein bisschen nachvollzogen und vielleicht nochmal das zeitliche Element, weil in den, weiß ich nicht, späten 80ern, 90ern war ja alles noch Gold und es war Geld vorhanden und aus meiner Wahrnehmung ist es sozusagen in den letzten 30 Jahren immer weniger geworden. Vielleicht kannst du das auch nochmal aus deiner Wahrnehmung beschreiben und vielleicht dann hat sich dann final auch dieses Bedürfnis entwickelt, dieses Thema endlich mal auch aufs Tapet zu bringen.
2: Ja, also vielleicht vorneweg, ich sehe mich, wenn dann nur, als sehr partiell betroffen von Klassismus. Ne?
0: Ja, ich glaube, wir kommen aus Mittelstand, könnte man sagen.
2: Ja, wahrscheinlich.
0: Aber trotzdem müssen wir ja das Thema besprechen und haben ein Bewusstsein dafür entwickelt. Deswegen auch nochmal, ich habe den Eindruck, dass es vor 20 Jahren, vielleicht ist es ja auch Nostalgie, aber dass es einfach einfacher war und dass die gesellschaftliche Stimmung auch eine ganz andere war und die Fördersituation eine ganz andere.
2: Also in meiner Wahrnehmung in West-Berlin, da war schon das soziale Netz viel, viel dichter gestrickt und es gab die Preise für die Musikschule zum Beispiel, den Unterricht waren nicht so hoch und es gab Angebote, Bands in den Musikschulen und der Einstieg war eigentlich ziemlich, ziemlich leicht so, und es war auch die Perspektive, es war auch die Zeit, in der noch Platten verkauft wurden und Geld gemacht wurde und Musik, und damals war die Perspektive noch, also in meiner Wahrnehmung nicht so prekär. Dann bin ich da so reingerutscht und irgendwann haben wir angefangen, es gibt ja das Problem ist, es gibt nicht wirklich eine Studie, wir haben noch nicht wirklich verlässliche Zahlen zu der Struktur der Jazzszene. Wo kommen die Leute wirklich her? Oder, also es gibt ein paar Zahlen, aber eigentlich wäre das ganz wichtig, da mal so eine Studie, wirklich eine umfassende Studie zu machen. Ich habe mich auch nicht wissenschaftlich mit dem Thema auseinandergesetzt, aber es war so ein bisschen die Beobachtung, dass ich dachte, die Szene ist jetzt nicht so, nicht wirklich ein Abbild der Gesellschaft. Ja, es ist so komplex, es ist wirklich ein Punkt zum Beispiel, der im Vergleich zu anderen Berufen, wo Klassismus nochmal anders knallt im Jazz, ist, wenn man jetzt trotz schwieriger Herkunft Schwellen überwindet und zum Beispiel Arzt, Ärztin wird, dann wird ganz gut Geld verdient. Wenn man trotz der Herkunft Jazzmusikerin wird, dann setzt sich das fort, also einfach, weil es ein prekärer Beruf ist.
0: Weil man dann einfach bestimmte Preise gar nicht aufruft, wenn man aus einer ganz anderen Klasse kommt, weil man diese Beträge vielleicht gar nicht kennt. So, ne?
2: Ich habe jetzt akustisch mich...
0: Dass der Arzt zum Beispiel ganz, ganz selbstverständlich bestimmte Stundensätze aufruft, die man, wenn man diese Erfahrung gar nicht erst gemacht hat, das ist immer die Frage des Vergleichs, der Selbsteinschätzung. Wenn sich unser lustiger Bundeskanzler als gehobener Mittelstand bezeichnet, dann ist das ja auch eine interessante Einschätzung. Das meine ich so, dass die Herkunft schon auch, was du gerade beschrieben hast, wenn du aus einem niedrigen und gerade im Jazz, wie Albrecht so schön gesagt hat, man ist weitgehend davon befreit, reich zu werden, das dann den weiteren Weg auch schon beeinflusst.
4: Ja, und man hat halt keinen, man hat ja, also wenn man von Klassismus, wie gesagt, es gibt ja verschiedene Arten, also von Klassismus betroffen sein ist ja nicht eine Lebensrealität, sondern da spielt ja ganz, ganz viel mit rein. Das kulturelle Kapital, aber natürlich auch ökonomisches Kapital und alles spielt eine große Rolle. Und wenn ich zum Beispiel Eltern hätte, die selber MusikerInnen sind, aber vielleicht nicht viel Geld, dann haben die vielleicht trotzdem Connections und können mir irgendwie helfen auf meinem Weg. Oder wenn ich Eltern habe, die einfach viel Geld haben, dann kann ich es riskieren, einen Job zu haben und ein gutes Verhältnis zu meinen Eltern und so weiter. Dann kann ich es auch mal riskieren, weil die mir eine Eigentumswohnung schon gekauft haben, irgendwie in München. Und dann kann ich da auch, wenn ich dann nur 500 € im Monat verdiene, ist nicht so dramatisch, wie wenn ich einfach keine reichen Eltern habe. Und das zeigt sich natürlich nicht nur im, das ist so ein Aspekt vom Klassismus im Jazz, und dann kommt natürlich so dieses ganze kulturelle Kapital dazu, habe ich überhaupt die Möglichkeit, in so einen mittlerweile stark akademisierten künstlerischen Beruf einzutauchen, und traue ich mir das überhaupt zu, sehe ich das überhaupt als eine realistische Option meiner Lebensweise? Und ich glaube, ganz, ganz viele haben das überhaupt nicht im Kopf, dass es eine Möglichkeit wäre, BerufsmusikerIn zu werden, wenn sie jünger sind. Weil da muss einfach ganz viel passieren, dass man überhaupt auf die Idee kommt, dass das ein Beruf ist und dass man nicht halt irgendwie was in Anführungszeichen Normales macht, was man schon kennt aus seinem Umfeld. Und ich glaube, es ist immer schwierig, Berufe zu wählen außerhalb seines eigenen Umfelds, das man kennt. generell. Und das ist so ein klassisches Problem, dass man halt, dass es sich wenig, generell wenig vermischt.
5: Gemäß der Frage, wenn man als Musiklehrer, Instrumentallehrer sitzt, und was machen Sie sonst so? Also das ist so die Frage.
0: Ja, ich hatte mal ein Gespräch mit einer Jugendlichen vor 10, 15 Jahren. Das fand ich interessant, weil ist ja natürlich jetzt nur ein Einzelbeispiel, aber beziehungsweise kann ich noch ein anderes Beispiel von meinem Bruder sagen, der sehr künstlerisch affin war und dann aber, weil das in den 90er Jahren ja auch schon mal so diese ganz große Überkrise gab, wo diese Partei gerade zurück will, bla bla bla, und der hat dann aber nicht diesen Weg eingeschlagen, sondern weil es um finanzielle Sicherung ging, ein Studium absolviert, Bioinformatik, obwohl er von Mathematik zwar überhaupt nicht sein Ding, aber es ging dann einfach darum, weil wo kann ich jetzt hier praktisch Geld verdienen, beziehungsweise war mal Teil einer Theatergruppe, wo eine Jugendliche dabei war, und dann hast du so gefragt, und was willst du dann machen später? Und meiner Generation, oder was ich normal finden würde, dann kriegst du dann irgendeinen Beruf genannt, aber dann war die Antwort, naja, ich möchte irgendwie Geld verdienen. Das war so der erste Impuls. Nicht, ich guck mal, weiß nicht gerne, was mir liegt, und wenn es super läuft, dann kann ich davon vielleicht sogar noch leben, sondern der initiale Impuls ist, ich muss Geld verdienen. Mhm. Ja.
4: Und zum Beispiel eine Sache nur auch wegen Geld verdienen. Es ist ja was völlig anderes, ob ich studiere und nebenbei ganz, ganz viel Zeit habe zu proben und zu üben und irgendwie Leute zu finden, mit denen ich Musik machen kann und meine eigenen Bands gründen und ganz, ganz viele Konzerte machen. Oder ob ich nebenher 30 Stunden arbeiten muss, wo auch immer, in irgendeinem Laden oder keine Ahnung, damit ich das Studium überhaupt finanzieren kann. Und das sind natürlich genau die Sachen, die uns dann auch die JazzmusikerInnen erzählen, die von Klassismus betroffen sind, und die sagen, naja, ich habe mein ganzes Studium über mindestens 20 bis 30 Stunden gearbeitet nebenher. Ich hatte gar keine Zeit, die ganze Zeit irgendwie zu üben und zu sagen, ja klar, spiele ich irgendwie während dem Studium auch schon ganz viele Gigs und so. Also, und da ist, also dieses Ungleichgewicht schreibt sich einfach in ganz, ganz vielen Aspekten immer weiter fort und erschwert es einfach ungemein, wenn man diese Ressourcen nicht hat.
0: Albrecht.
1: Wobei ich mich

0: habe und auch, ich weiß nicht, was die Zahlen beim BAföG sind, aber das ist...
1: Naja, ich meine, das hängt natürlich vielleicht auch nochmal davon ab, ob man jetzt eben in Dresden studiert oder in München, was halt die Mietpreise da betrifft, ist sicherlich ein Aspekt. Aber genau, ich meine an sich sozusagen, wenn die Eltern nicht das hohe Einkommen haben, dann kann man BAföG beantragen.
2: Aber wenn man schon mal studiert hat und dann abbricht und dann nochmal neu anfängt, Jazz zu studieren, dann kriegt man natürlich kein BAföG. Ja, wenn man außerhalb der Regelstudienzeit ist, auch nicht. Wenn man internationale Studentin ist, kenne ich jetzt die Regelung nicht, aber kann ich mir vorstellen, das ist auch wahnsinnig schwierig.
1: Ja, das
2: also stimmt. Es gibt natürlich, klar, BAföG, ich finde super, dass es das gibt. Und du hast die ganze Zeit im Hinterkopf, ich muss auch die Hälfte wieder zurückzahlen.
3: Absolut.
2: Und ich komme aus dem Studium und habe einen Haufen Schulden erstmal. Mhm. Ist auch nochmal ein anderer Start in einem Berufsleben, wo man weiß, da kommt jetzt vielleicht nicht so viel Geld in den ersten Jahren jetzt zurück. Also klar, es gibt immer Mechanismen, aber es ist einfach immer eine oder 10 Hürden mehr, die man einfach überwinden muss. Und ich glaube, dafür so ein Verständnis zu entwickeln oder einfach zu verstehen, dass die Lebensrealitäten extrem weit auseinandergehen, fand ich, war so ein Ziel unseres Projekts, da so ein bisschen das anzustoßen und zu gucken, wie sieht es eigentlich aus.
4: Und es verschärft sich ja gerade auch. Also ich finde, es geht nicht in eine positive Richtung. Also wenn man sich jetzt zum Beispiel eine Stadt wie Leipzig anguckt oder in Berlin, ist ja auch der Fall, dass die Mietpreise einfach so enorm gestiegen sind, dass man, also ich habe 2008 angefangen in Leipzig zu studieren, ja, da konnte ich von BAföG leben. Aber wer heute von BAföG lebt und sich eine Wohnung suchen muss, also diese Sätze steigen ja nicht in der Form, wie es nötig wäre. Also mal, wenn man eben auch nur einen Teilbetrag irgendwie da bekommt. Und also das nehme ich so wahr, auch jetzt aus der Perspektive als Veranstalterin, dass es eben auch für die Veranstalter nicht leichter wird, ne, mit der ganzen Inflation, mit steigenden Mietpreisen, Energiepreisen, gastronomischen Preisen. Und dann natürlich die total berechtigte Anforderung von Mindestgagen, also dass man das auch schwieriger wird, überhaupt diese Anzahl an Konzertslots aufrechtzuerhalten, wo man dann eben diese Gagen auch zahlen kann. Und die Gagen sind dann auch nicht so hoch, wie es nötig wäre, um diese höheren Kosten für Musikern zu refinanzieren. Und was ich, also zur Ansprache des Publikums, finde ich dann auch interessant. Also so ging es mir als Anfang 20-Jährige, dass ich gedacht habe, so, boah, ich bin da bei einem Big Band-Konzert in der Oper, aber irgendwie stehen nur Männer auf der Bühne. Fühle ich mich jetzt davon angesprochen von der Musik oder fühle ich mich eigentlich nicht ernst genommen, auch als Rezipientin? Traut man mir als junge Frau überhaupt zu, diese Musik irgendwie zu verstehen und zu mögen? Und das ist ja dann irgendwie auch das Resultat, dass bei einer sowieso schon recht homogenen Szene diese Tendenz halt auch weiter verschärft wird, dass es eben nicht diverser wird, also jetzt mal auch jenseits von Gender Identity oder Geschlecht, mit der Frage der Herkunft so. Ich glaube, wir haben, und ich glaube, dass die Jazzstudie das auch abbildet, dass es doch von der, also wir hatten das erst vor 2 Tagen in einem Diversity Workshop uns das angeguckt und die Diskriminierungserfahrung der zumindest männlichen Musiker in der Szene ist nicht besonders hoch. Worauf lässt das schließen, dass es eben die soziale Herkunft nicht divers ist, sondern es über eine überwiegend weiße männliche Mittelschichtsszene ist. Und das heißt, wen sprechen wir damit an eigentlich? Also welches Publikum fühlt sich von dieser Musik dann angesprochen und wer denkt dann, ah ja, das kann ich ja auch immer werden. So.
0: Das ist eine schöne Überleitung, weil das ja auch, Linda, auch eines deiner Spezialgebiete ist. Ich wollte dich aber, weil du ja auch Veranstalterin bist, jetzt würde mich interessieren, ob du auch im Publikum dann, also sozusagen, weil ich meine, klar sind die Preise irgendwie subventioniert, aber gab es dann einen Wandel hin zu wohlhabenderem Publikum in den letzten 10, 20 Jahren oder hat sich das noch nicht ausgewirkt im Publikumsbereich?
4: Also dass kaufkräftigeres Publikum zu den Konzerten kommt.
0: Ja, du weißt ja gerade, ne, Mindestgage, irgendwie muss ich ja trotzdem halbwegs wirtschaftlich arbeiten. Das heißt, ich muss ja einen gewissen Mindestticketpreis nehmen. Und hat sich das jetzt schon ausgewirkt auf die Besucherinnen, die zu euren Konzerten kommen, oder?
4: Ja, es kommen weniger. Also wir können die Ticketpreise, also vor allem unterjährig, nicht in der Form mit anziehen, wie jetzt die Bierpreise in der Kneipe steigen. Ne? Also da würden wir kein Konzert mehr unter 30, 40 Euro Ticket verkaufen und dann kommt niemand mehr. So.

0: das ist schon ein Problem. Also das bekommt man ja auch so mit, dass die Leute, wenn sie dann Kultur konsumieren, eher zu den großen Veranstaltungen gehen und eben dieses so, ja, alles, was mit, also auch nicht Hochkultur zu tun hat, sondern irgendwie so ein bisschen Underground-Club-Kultur, Sachen, die nicht bekannt sind, die experimentell sind, dass einfach immer schwieriger wird, das aufrecht zu erhalten. Und ich bin da leider nicht so optimistisch, dass es in den nächsten Jahren besser wird. Also mit dem, was man schon mitbekommt, jetzt auch in Sachsen, Kulturstiftung Freistaat Sachsen hat auch weniger Mittel zur Verfügung. Die kommunalen Haushalte sind total am Kämpfen. Also das, genau, dass die Kulturämter die städtischen Förderungen noch irgendwie ausbezahlen können. Und ja, also jetzt beim Festival sind wir ganz gut aus der Pandemie rausgekommen, so was die Publikumszahlen angeht. Und wir versuchen auch zum Teil sehr günstige Konzerte zu machen. Also die Preisspanne ist einfach groß bei uns zwischen hochpreisig und dann auch mal freier Eintritt. Aber unterjährig, also mit unserer Jazz Club Live-Reihe, die jetzt auch nicht diesen Event-Charakter hat, wo man dann einmal im Jahr hingeht und irgendwie den internationalen Star sieht, das schon nicht leicht, so also ein gewisses, ja, einen Standard aufrechtzuerhalten oder dann halt zu sagen, ja, nee, wir machen jetzt einfach nur noch ein Konzert im Monat statt zwei oder drei. Und da sehe ich schon die, ja, auch die öffentliche Hand in der Pflicht, zu sagen, okay, das ist uns wichtig, dass es das Kulturangebot gibt. Und wir bieten auch den jungen Menschen irgendwie eine Perspektive, dass der Beruf attraktiv bleibt, weil wenn die Szene das nicht, also wenn es keine Möglichkeiten gibt zu spielen, weil es die Räume nicht mehr gibt, weil irgendwie alles teuer vermietet wird und die öffentlich geförderten Veranstaltungen halt weniger Kapazitäten haben, warum soll man den Beruf dann noch ergreifen? So, ne? Also es ist schon, ich hoffe, dass ich da noch, dass es nicht so dunkel wird, wie es sich gerade anfühlt.
1: Wie fandst du gerade auch noch das Thema Gendergerechtigkeit kurz angeschnitten? Da würde ich dann gerne auch zu Linda weiterleiten, weil das ja auch unter anderem dein Gebiet ist, auf dem du dich beschäftigst. Aber da habe ich immerhin, oder ich bin natürlich auch ein alter weißer Mann oder mittelalt und nicht unbedingt betroffen, aber habe zumindest in meiner Wahrnehmung, und wir versuchen auch als Jazz-Kollektiv, haben das auch letztes Jahr beim Festival geschafft, zumindest Geschlechterparität herzustellen. Ich glaube, dieses Jahr ist es ähnlich, oder? Albrecht, Hannes?
2: Nicht ganz so wie beim letzten Mal. Ja.
3: Das Dumme ist die künstlerische Freiheit, die macht uns da manchmal einen Strich durch die Rechnung. Wenn wir eine Bandleaderin anfragen und sie bringt dann noch sechs Jungs mit, dann ist das schwierig, das aufrechtzuerhalten. Aber ich denke, wir haben ein Bewusstsein dafür und es ist uns ein Anliegen, dass irgendwie ein Festival eben, oder auch, dass die, letztendlich irgendwie auch, dass die, diese Position des, also, dass da jemand vor Publikum steht auf der Bühne und was du vorhin beschrieben hast, ne, also was denkt dann vielleicht die, die Zuschauerin, oder ich habe auch zwei Töchter und ich möchte auch, dass meine Töchter irgendwie denken, das ist cool, auch für mich vielleicht, ne, als Option. Und deswegen ist es mir schon auch ein persönliches Anliegen, dass es eine Art von Repräsentanz gibt, die solche Türen auch irgendwie aufmacht. Nicht nur in Bezug auf Geschlecht, sondern auch andere Identitätsfragen oder so, ne, das, also Diversität ein Stück weit repräsentiert ist zumindest.
1: Also schön, letztes Jahr die Band Üsop hat einen schönen Songtext, wo es darum ging, dass der Typ sie fragt, ob sie mal kurz woanders hingehen wollen. Und sie meinte, ja, können wir machen, wenn du mir dann den nächsten Gig besorgst. Also ne, der Klassiker, wir gehen mal irgendwo anders hin. Und sie meinte, ja, ich bin Musikerin, ich möchte hier über Arbeit sprechen und nicht das klassische Rollenbild erfüllen. Linda, aber ich habe das Gefühl, beim Jazzpreis gibt es da auch zum Beispiel ein Bewusstsein, das hast du ja auch mal angedeutet in der Deutschen Jazzunion. Wie ist da deine Sicht auf die Entwicklung? Ich habe eher das Gefühl, dass da zumindest ein Silberstreif am Horizont zu erkennen ist.
4: Ja, ich glaube auch, ja, Silberstreif am Horizont trifft es vielleicht ganz gut. Also ich habe es sind jetzt nicht irgendwie die krassen Riesenveränderungen bisher passiert, aber es gab 2016 und 2021 eine Jazzstudie und da hat sich zumindest die Geschlechterverteilung so ein bisschen ein bisschen angeglichen. Ich glaube, von 21% auf 27% Frauenanteil. Und man sieht aber, dass je jünger die Generation, umso größer ist auch der Anteil an Frauen. Also da sieht man schon, dass es auch mit den Generationenwechseln ein stärkeres Angleichen gibt. Ich nehme das auch wahr, jetzt zum Beispiel den Bujazzes oder den Landesjugendjazzorchestern, bei denen ich dann oft die Workshops gebe, dass es da schon eine größere Parität gibt als jetzt, also gut, Big Band, Rundfunk, Big Band, das glaube ich, das ist schwer.
1: Moment, Bujazzes muss man erklären für die Hörerinnen, Bundesjugendjazzorchester.
4: Genau, Bundesjugendjazzorchester, also die jungen Menschen, die dann Jazz machen. Da nehme ich das schon wahr und ich nehme auch wahr, dass es ein Thema ist, das Leute auf dem Schirm haben. Ich glaube, jetzt muss man darauf achten, dass jetzt nicht die Situation eintritt, dass, was ich jetzt immer wieder höre, ist, ja gut, da haben wir jetzt irgendwie schon drüber geredet, haben wir quasi abgehakt, haben wir doch thematisiert und jetzt können wir irgendwie weitergehen. Und ich glaube, es ist einfach wichtig, dass wir ein Bewusstsein haben, dass es kein Thema ist, dass man irgendwann vielleicht in einer fernen Zukunft wird sich das Thema weit erledigt haben, aber es ist immer noch auf dem Tisch und es ist, was immer noch ein großes Thema ist und was ich öfter mitbekomme, ist, wie junge Jazzmusikerinnen, was die für Nachrichten bekommen auf Instagram, was die für weirde Begegnungen haben mit Profs, mit gestandenen Jazzmusikern aus der Szene, mit Männern aus dem Publikum und so weiter. Also da wünsche ich mir noch sehr, sehr viel mehr positive Entwicklung. Und ich glaube aber, dass je mehr Frauen auch auf der Bühne zu sehen sind und je mehr sich das etabliert, dass sich das auch hoffentlich auch wandeln wird. Und ich sehe da aber auch eine positive Entwicklung. Und da bin ich schon zuversichtlich, dass das so erstmal so weitergehen wird, wenn wir auf einem guten Weg sind.
1: Ändert einfach die Hoffnung, dass zumindest in dem Bereich sich sozusagen einfach, wenn man eine bestimmte kritische Masse erreicht hat, sich so eine Eigendynamik entwickelt, wie Annika das auch schon beschrieben hat, zu sagen, wenn ich dann viel mehr Frauen auf der Bühne sehe, entwickelt sich eine Eigendynamik und das lässt sich dann hoffentlich auch nicht mehr aufhalten und hat dann einen sehr schönen Effekt in der Zukunft. Du hast, glaube ich, noch was sagen.
0: Ich wollte nur das Stichwort Carework noch einwerfen, weil das dann für Menschen, die Kinder bekommen, also das ist ja auch oft der Knackpunkt, auch in anderen Berufen, im akademischen Leben, in den Karrieren, die Frage, wie ermöglicht man es freiberuflichen MusikerInnen auch, dann zum Beispiel, ich glaube bei der Initiative Musik war das schon Thema, darf man Kinderbetreuungskosten mit abrechnen, dürfen bei Residencies Kleinkinder mitgebracht werden, weil dann sonst oft eben die Musikerin halt vielleicht bis zur Familienphase erfolgreich sind und dann aber auch wieder irgendwie abbricht und da auch noch das Thema dann, wie viel oder wie divers sind die Hochschulstrukturen vom Lehrpersonal ausgedacht, wo Leipzig jetzt auch nicht gerade das Aushängeschild des Progressiven ist, meiner Einschätzung nach. Also wie schafft man es, das auch in die Ausbildungsstrukturen reinzutragen? Es gibt jetzt, also Eva Klesse war die erste, also Schlagzeugerin aus Leipzig, war die erste Instrumentalprofessorin in Deutschland im Bereich Jazz ever. Und also es sind jetzt noch schon welche gefolgt, aber da gibt es auf jeden Fall auch noch Aufholbedarf. Und das verändert dann eben, glaube ich, auch diese Frage nach, wie wohl fühlen sich junge Frauen an den Hochschulen, diese Privatunterrichts-, also oder 1:1 Unterrichtssituation, gibt es AnsprechpartnerInnen an der Hochschule für Machtmissbrauch, sexuelle Übergriffe und so weiter. Und ich glaube, da werden Dinge angestoßen, aber es gibt auf jeden Fall noch Entwicklungspotenzial.
4: Auf jeden Fall.
2: Das ist eine sehr langsame Entwicklung. Ja.
4: Und auch das Thema Care-Arbeit, das ist auch ein Riesenthema bei den jungen Jazzmusikerinnen, mit denen ich gesprochen habe, gerade so im Bujazzo und so, also das ist immer ein großes Thema oder eine große Angst in der Zukunft oder mit der Frage, will ich überhaupt Berufsmusikerin werden, wie wird das dann, falls ich Kinder haben möchte. Und da, finde ich, schließt sich sehr häufig auch der Kreis zum Thema Klassismus, weil natürlich, wenn du viel Geld hast, dann kannst du eine gute Kinderbetreuung vielleicht irgendwie leisten oder da geht es ja auch ganz viel was habe ich für ein Unterstützungsnetz und in welchen Strukturen lebe ich und das hat natürlich dann auch ganz viel mit Geld und Möglichkeiten zu tun und welches Wissen habe ich und wie steige ich durch diese ganzen bürokratischen Sachen, dass ich vielleicht irgendwas extra einmal beantragen kann mit so 10 Formularen. Ich finde es gut, dass wir so eine Naturkulisse haben. Mhm. Also ich finde, da sieht man nochmal, dass es einfach dass es sehr intersektional ist. Also dass sich Diskriminierungsformen immer verschränken und man die auch nicht so gesondert betrachten kann. Also Klassismus und Geschlechterungerechtigkeit, aber auch Rassismus und Queerfeindlichkeit und so weiter. Also das kann man nicht einfach gesondert betrachten, sondern da gibt es einfach total viele Verschränkungen und je mehr auf einen zutreffen, umso mehr Hürden gibt es natürlich. Und das sieht man auch bei Geschlechtergerechtigkeit. Welche Frauen schaffen es dann im Endeffekt, ist dann die Frage. Das sind meistens die reichen, weißen Frauen, die cis sind und hetero. Und das zeigt sich schon auch in der Szene.
5: Das klingt für mich dann auch so, als würde sich da der Begriff des Klassismus auch nochmal etwas mehr weiten im Vergleich zu dem, wie wir es jetzt zu Beginn gesetzt haben. Denn jetzt so, ich stamme jetzt aus einer Kirchenmusikerfamilie und sehe mich da jetzt erstmal sehr weit oben. Aber ich bin jetzt auch nicht mit dem finanziellen Hintergrund ausgestattet, dass ich jetzt machen kann, was ich will. Und ich mich darauf verlassen kann, dass meine Familie mich finanziert, aus der ich komme. Und das entsprach ja auch zu dem, was du eben beschrieben hast, dass welche, die studieren, daneben arbeiten müssen. Aber was ja dann auch nicht unbedingt heißt, dass die jetzt aus prekären Verhältnissen stammen müssen. Also es kann ja auch sein, dass man arbeiten muss während des Studiums, obwohl man aus einer ganz normalen Familie stammt. Und es jetzt in dem Aspekt, was du jetzt beschreibst, ja dann wirklich die sind, die dann so wirklich Geld haben.
3: Darf ich kurz? Also ich glaube, das reicht auch noch ein bisschen weiter. Also es geht gar nicht unbedingt ums Pragmatische, wie bezahle ich meine Miete oder so, sondern überhaupt die Vorstellung, soll ich alles auf eine Karte setzen? Mhm. Also ich kenne einige Leute, die sehr konsequent ihren Weg gegangen sind, von denen ich aber dann auch weiß, dass sie das Risiko eingehen konnten, weil sie eben aus einem reichen Elternhaus kamen. Und das wiederum, das zahlte sich dann irgendwann aus. Ne? Diese Konsequenz, die wird irgendwo dann auch wahrgenommen. Und die standen dann halt künstlerisch anders da, als vielleicht jemand, der immer gedacht hat, ich brauche ein zweites Standbein oder ich muss musikalisch vielleicht auch diverser, breiter aufgestellt sein und viel anbieten können, viel mitmachen und so. Mhm. Ist eigentlich ein bisschen absurd, dass dann teilweise dieser Erfolg eben sich einstellt bei denen, die es finanziell zumindest nicht unbedingt nötig hätten.
5: Also dann auch nicht nur im Hinblick auf die Frage, wird man Musiker oder nicht, sondern wie macht man dann auch Musik? Sagt man dann, dass ich unterrichte an der Musikschule und spiele ja auch noch die kommerziellen Mucken mit, weil es da eben einfach Geld gibt? Oder kümmere ich mich einfach nur um meine Komposition und meine Bands? Ja,
6: genau. Schlägt auch so ein bisschen den Bogen zum letzten Jahr, weil es da ja auch um Netzwerken und gegenseitige Unterstützung geht. Wir nähern uns so langsam dem Ende der Sendung, deswegen wollte ich vielleicht perspektivisch gucken, was gibt es denn für Lösungsansätze? Mir würde jetzt einfach mal auch Solidarität und kollektives Zusammenhalten einfallen, was wir als Jazz-Kollektiv, das steckt es ja auch schon im Namen, versuchen. Aber auch wir sind, glaube ich, zu 95% von Männern dominierter Verein bis jetzt. Albrecht, korrigiere mich bitte.
5: Die Prozentzahl habe ich nicht ausgerechnet, aber wir sind natürlich auch noch in der Aufbauphase und in einem Ort, wo jetzt vorher auch nicht so viel Jazz ging.
6: Das ist aber trotzdem der Aufruf, das Jazz-Kollektiv Halle freut sich über MitgliederInnen. Gerade als Unterstützung beim Festival, wir sind hier noch zu dritt in der Organisation. Was dann ganz andere Problematiken mit sich bringt. Aber genau, gibt es Lösungsansätze, Perspektiven?
4: Ich setze da mal an und ich sehe es sowieso als meine Aufgabe, musikalische Kultur oder überhaupt Kultur an junge Menschen zu bringen. Und Ansatz ist so niederschwellig wie möglich, dass man gar nicht sagt, die da oben oder das verstehe ich nicht. Wir hoffen einfach drauf, dass viele Angebote kostenlos bleiben, die ich anbiete, momentan auch. und wir einladen zu großen Festivals in der Nähe, das bekannt machen und einfach stark uns vernetzwerken und uns gegenseitig die Hände reichen. Und ja, also nicht die da und dort da. Ich nehme jetzt dieses eine Wort noch in den Mund, das ist dieses Women in Jazz Festival, weil es jetzt gerade um diese Gender, ich schlage jetzt nochmal den Bogen zurück, da gibt es ja in Halle ein Festival, was also da auch, ich musste das jetzt kurz sagen, weil es tut sich was, das ist so eben auch was. Und die Kinder an unserer Musikschule, es sind mehr Mädchen da, so, das gebe ich jetzt noch mit in die Runde und alle gebe ich Flyer aus Leipzig und auch hier zum Festival. Wir versuchen da uns stark zu vernetzen und ja, zu sagen, hier sind wir. Ich glaube, sinnvoll ist immer, also es gibt, also man könnte jetzt nochmal irgendwie eine Woche lang über so Lösungen sagen. Ich überlege nur, wie man jetzt so über konkrete Sachen, ich glaube, was immer, also wenn man sich jetzt selbst die Frage stellt, ist es, glaube ich, immer wichtig zuerst zu überlegen, okay, was, in welchem Umfeld bin ich und was kann ich in meinem Umfeld machen, um das so ein bisschen einzugrenzen, um so ein bisschen nicht sich irgendwie zu verlieren, auch in großen gesellschaftlichen Diskursen und so weiter, sondern wirklich konkret zu schauen und eben zu gucken, bin ich im pädagogischen Bereich unterwegs, bin ich auf der Bühne, bin ich wo auch immer und was sind da kleine Dinge, die ich vielleicht umsetzen kann. Das geht natürlich von auch politischen Entscheidungen, die man fällt, was möchte ich in meinem Umfeld vielleicht für Entscheidungen haben oder mit welchen Leuten möchte ich mich umgeben, aber auch ganz konkret, wenn ich ein Festival organisiere oder selber veranstalte, dann hat man natürlich nochmal Möglichkeiten zu entscheiden, wer kommt auf die Bühne oder was habe ich für Preise, was kann ich mir überlegen für Konzepte, dass ich irgendwie Menschen mit reinholen kann, die sich das vielleicht sonst nicht leisten könnten, gibt es irgendwie so die Tickets und so weiter, das kann ich natürlich auch als Musiker anstoßen. Als Publikumsperson kann man auch immer diejenige sein, die sagt, hey, voll schade, dass auf eurem Festival irgendwie so wenig Frauen spielen, woran liegt das eigentlich? Und dann hofft man, dass man irgendwie eine Antwort bekommt oder sagen, hey, voll schade, dass irgendwie das so und so ist oder ich hätte mir gewünscht, dass XY. Man kann immer ins Gespräch gehen mit Leuten über Themen, die einen interessieren, ohne jetzt sofort irgendwie anklagend zu wirken oder zu sagen, ihr macht irgendwas falsch, sondern einfach sagen, hey, wollen wir mal über Klassismus im Jazz sprechen und dann stößt man vielleicht schon was an. Das sind so, glaube ich, so kleine, konkrete Sachen, würde ich sagen, dass man erst sein eigenes Umfeld und seine Handlungsmöglichkeiten analysiert und dann guckt, was passt am besten zu mir. Bin ich eine Person, die gerne in Austausch geht oder bin ich eher eine Person, die gerne so bei mir zu Hause irgendwie vielleicht was gestaltet oder bin ich eine Person, die gerne auf Social Media irgendwie Dinge teilt und da irgendwie für Öffentlichkeit sorgt oder was auch immer, dass ich für mich selber analysiere, was sind meine guten Wege des Aktivismus und klar, Solidarität finde ich immer ist das Wichtigste fast und zuhören und ein Verständnis für andere Lebensrealitäten entwickeln ist, glaube ich, einfach sowieso eine der wichtigsten Kernfähigkeiten, die man in der Gesellschaft, finde ich, jetzt erlernen sollte, um überhaupt in allen Diskriminierungsfragen weiterzukommen und zu verstehen, andere Menschen haben andere Hürden und wir haben einfach alle verschiedene Päckchen zu tragen und verschiedene Herangehensweisen und wie können wir da Verständnis für entwickeln.
1: Empathie ist vielleicht auch noch ein wichtiges Stichwort. Damit habe ich den Eindruck, dass im Sinne der Gewinnoptimierung diese menschliche Fähigkeit ein bisschen runterrutscht. Was gibt es noch für Gedanken auf die Perspektive, auf die Zukunft?
3: Ich würde vielleicht an dieser Stelle einen kleinen Werbeblock noch einstellen. Nee, also tatsächlich ist, also ein Gedanke, den ich habe, ist Angebote machen, die so ein bisschen dieses Bild vom virtuosen Musiker oder Musikerin, die Sachen machen, die ich sowieso nicht mehr nachvollziehen kann irgendwo oder die ich nur noch bewundern kann, die das ein bisschen aufbrechen. Und da gibt es ja bei uns morgen nämlich zwei Workshops, wo man sich noch für anmelden kann, die jeweils offen sind für alle. Also egal, wie viel musikalische Vorbildung jemand mitbringt, ob jemand ein Instrument spielt oder nicht, ist alles möglich. Wobei das nicht heißt, dass man nicht auch virtuos sein darf. Aber genau, solche Angebote zu machen, glaube ich, ist schon hilfreich vielleicht.
1: Ja, das fiel mir vorhin auch nochmal ein, weil das schon mal angeschnitten wurde, gerade das Thema Bildung, also vor allem im Jazz, aber auch in der Konzertantenmusik allgemein. Ich meine, wir stehen ja alle auf den Schultern von Riesen und im Jazz gibt es jetzt eine, weiß ich nicht, überhaupt, naja, noch nicht, aber jahrzehntelange Entwicklung. Und wenn ich sozusagen, also im Sinne von Bildung, wenn ich diese Entwicklung, die ich mitgemacht habe oder nachvollziehen kann und dann sozusagen als erstes mir den Free Jazz anhöre, dann weiß ich nicht, wie das entstanden ist, sozusagen das Bedürfnis, die Grenzen zu erweitern, und stehe, wenn ich diese Bildung nicht habe, vor komischer, anstrengender, chaotischer Musik. Und in diesem Sinne wäre es ja auch wichtig, dass man das gesamtgesellschaftlich nachvollziehen kann und dann vielleicht auch eine gewisse Freude entwickelt und nicht diesen Vierviertel Techno die ganze Zeit. Nichts gegen Techno. Aber es gibt halt mehr und es ist halt auch schön, es kann ja auch alles nebeneinander existieren. Das finde ich auch, dass wir gerade in so einer polarisierten Welt leben, wo diese Entweder-Oder-Frage, und ich finde es auch viel, viel bereichernder, wenn man sagt, okay, das müsst ihr jetzt auch nicht alle, wie Hannes gerade meinte, Virtuosen sein, sondern es geht ja darum, Freude daran zu haben und auch andere Freude haben zu lassen, vielleicht. Also, aber du hast die Zeiten, glaube ich, noch gar nicht angesagt für deinen Werbeblick in den
3: Workshops. Achso, ja, also es gibt einen Workshop mit Olga Kurziel und Sebastian Bedia um 11 Uhr, 11 bis 13 Uhr. Und dann gibt es einen zweiten Workshop mit Jonas Kocher von 15 bis 18 Uhr.
1: Anmelden kann man sich im Ruck, wir haben noch 50 Sekunden für. Beziehungsweise wir können natürlich hier weiterreden. Bei Coax sind wir in 50 Sekunden runter. Wer weiterhören will, auf der Jazz-Kollektiv-Seite gibt es den Link zur Sendung, aber wahrscheinlich werden wir dann auch demnächst zum Ende kommen. Deswegen verabschiede ich mich schon mal von den Hörerinnen von Radio Coax. Vielen Dank fürs Zuhören und einen schönen Radiotag weiterhin. Beziehungsweise heute Abend gibt es natürlich auch beim Festival. Vielleicht setzen wir jetzt einfach den Werbeblock noch fort und sagen, was heute noch zu hören sein wird im WUK.
5: Ein Solo von Jonas Kocher, anschließend das Duo mit Sebastian Bedia und Olga Kosziel, die drei, die auch den Workshop geben, und im Anschluss The Draw mit Erik Schäfer und Uwe Haas im Gewölbe des WUK-Theaters.
1: Ja, los geht's um 8. Tickets gibt's vielleicht noch, weiß ich gar nicht, gestern was
5: ausgekauft. Doch, gibt's noch.
1: Gibt's noch, sehr gut.
5: Das Problem ist die Abendkasse, also wenn ihr unbedingt kommen wollt,
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17: Herzlich willkommen zu einer neuen Ausgabe Hey Listen, diesmal wieder mit einem Gast. Ich begrüße Gunnar Hamann bei mir.
18: Hallo.
17: Hi, vielleicht habt ihr jetzt seine Stimme schon erkannt von dem kurzen Hallo. Gunnar war lange auch jetzt bei Coax. Bis August hast du in der Tagesredaktion gearbeitet, richtig?
18: Genau, in der tagesaktuellen Redaktion seit grob anderthalb Jahren, ja.
17: Cool. Genau, du bist jetzt weg, du bist jetzt aber wieder bei mir und ich freue mich sehr. Wir kennen uns, weil du hast über meine Sendung eine Sendung gemacht, also einen kleinen Beitrag. Und fand ich super schön, das war voll die Ehre. Und ja, dadurch habe ich einfach, also ich bin dir dadurch auf Blue Sky gefolgt. Ich mag dein Feed sehr gern, weil du ja, also du bist Ostbrock. Auf Blue Sky. Hey, ich bin Rotten Hedgehog. Mein Name ist auch fragwürdig. Also nicht auch, vielleicht ist der Name nicht fragwürdig. Kann ich sehr empfehlen. Also ich mag deine Medienbesprechung sehr. Aber auch dein Spielgespack. Du hast zwischendurch immer mal oder auch mir was geschickt über Spiele, wo ich gemerkt habe, hey, Gunnar hat ja voll Ahnung von Spielen, oder auch schon, als du mich interviewt hast. Ich glaube, wir haben noch ein paar Schnittmengen.
18: Ja, und ich hatte für Coax, ich hatte Ende 2018, Anfang 2019 schon mal ein Praktikum hier gemacht, mhm, und habe damals mit einem, ich glaube, aus den Niederlanden kommend, ein Wissenschaftler, der sich beschäftigt hat mit Horrormedien, mhm, mit Horror-Videospielen auch konkret, wie das funktioniert. Und mit dem hatte ich damals auch ein Interview gemacht und dann hatte so einen zweiteiligen Beitrag auch mit Stimmen von Freunden, wie die Horror-Videospiele, also da hatte ich damals auch einen Horror-Videospiel-Beitrag gemacht, wo es dann auch um Hitchcock ging und auch um Jumpscares, eine Besprechung.
17: Cool.
18: Zurückblickend würde ich das heute natürlich anders machen, aber genau so, also ich habe mich schon mit dem Thema auch schon mal so ein bisschen beschäftigt und bin auch, hab längere Zeit nicht mehr gezockt. Ich habe jetzt erst wieder angefangen, ich bin so ein bisschen raus, bin mal wieder auch mal zu zocken, mir die Zeit zu nehmen, mal was zu spielen, genau, aber genau, okay, längere Zeit jetzt nicht mehr.
17: Ja, geht mir tatsächlich auch so. Also ich habe neuere Spiele kaum noch gespielt. Ich war jetzt diese Woche auf der Gamescom, auf der Gamescom. Ich gucke mir eigentlich nur noch das Standdesign an. Das Spiel dahinter interessiert mich, guckt mich gar nicht mehr so sehr. Eher so die kleinen Titel tatsächlich. Die holen mich dann mehr ab. Genau, du hast auch voll viele Indie-Titel bei dir, aber auch ein paar große. Wir haben uns am Anfang ein bisschen drüber unterhalten, wie so die Reihenfolge ist. Du sagst, dir ist egal, aber Hauptsache deine Lieblingssongs sind dabei. Das heißt, die Auswahl, die du heute dabei hast, das sind schon die Titel, die dir wichtig sind, oder? Woher kommt die Auswahl?
18: Also die Auswahl waren einfach Songs, wo ich überlegt habe, was haben die für mich persönlich eine Bedeutung? Steht da irgendwas dahinter, wo ich sage, da verbinde ich wirklich was mit. Das war die Überlegung groß. Also ich hätte auch durchaus mehr Zelda natürlich noch mit reinnehmen können.
17: Darüber reden wir auch noch.
18: Ich glaube, da ist in der Sendung schon genug zu gesagt worden in der Vergangenheit. Da habe ich einfach geguckt, was sind so Titel, die mich ansprechen, die für mich auch sehr viel bedeuten. Einer der Titel kam auch durchaus vor in dem Beitrag, den ich gemacht habe über Helissen. Genau, so subtil reingebaut.
17: Okay, ich würde sagen, wir starten einfach mal mit dem ersten Echo 2, ist der Delfin, oder? Das Spiel mit dem Delfin.
18: Genau, das ist das Spiel mit dem Delfin. Es gab vorher Echo, den ersten Teil für den Mega Drive, beziehungsweise Genesis hieß es, glaube ich, in den USA. Und der zweite Teil hieß Echo 2, The Tides of Time. Und das ist das Spiel, was ich gespielt habe, damals als Kind. Und es ist das, es war sauschwer. Also es hat auch eine Storyline, die Leute, wenn du den Leuten erklären würdest, worum geht's eigentlich in diesem Spiel, die würden dich angucken und denken, was zur Hölle? Ja. Was redet dieser Mann da? Also total wirre Geschichte über einen Delfin, der irgendwie gegen Außerirdische kämpfen muss und in die Zukunft reist, in die Vergangenheit.
17: Es sieht auch sehr psychedelisch aus,
18: richtig? Genau. Sehr spannend, und es gibt ein Lied, das für mich da sehr heraussticht, einfach aus diesem Soundtrack, der wirklich sehr, sehr gut ist, tatsächlich.
17: Ja, total,
18: also,
17: ja.
18: Das ist Tube of Medusa aus dem entsprechenden Level. Vielleicht können wir da direkt reinhören, ich weiß nicht, oder?
17: Lass uns direkt reinstarten. Okay, also Echo 2, Tube of Medusa.

0: Und wir sind zurück und Gunnar hat auf jeden Fall Redebedarf, glaube ich.
1: Ja, also das ist ein Song, der sehr anders ist als der Rest des Soundtracks, würde ich sagen, der viel mehr stärker nach vorne geht. Und ich verbinde den sehr stark mit Frustration tatsächlich, weil das
0: Okay.
1: Level Cube of Medusa, man schwimmt da eben gegen die titelgebende Medusa, so einer Quallenart, die sehr groß ist, also eine Riesenmedusa, schwimmt man als dieser Delfin wahrscheinlich 1000 Meter über einem, im Hintergrund so als Bitmap-Art gestaltet, so eine Abgrund, also ein Bild von einem Hintergrund, von einer Landschaft, also man schwebt 1000 Meter über der Luft in dem Spiel,
0: Als
1: in so,
0: Delfin.
1: als Delfin in schwebenden Wasserkanälen, über, also im Himmel als
0: Ja.
1: Delfin und schwimmt gegen diese Medusa. Und das fand ich als Kind ein sauschweres Level, eins von vielen sauschweren Level in diesem Spiel. Ja, und da hat dieser Song aber sehr gut gepasst, wenn man es quasi so eine Art Wettrennen eigentlich ist gegen diese Medusa. Und den hat man dann so oft gehört, also den habe ich damals dann so oft gehört, natürlich, weil ich immer wieder, okay, Neustart, ich bin wieder runtergefallen, ich muss wieder den Level
0: Ja.
1: anfangen. Der ist sehr stark hängen geblieben bei mir. Einfach auch aufgrund dessen, weil der doch sehr anders ist. Und es gibt so eher, ich sag mal so, Low-Tempo-Sachen, die da eher eine Rolle spielen. Der Track, der sticht da einfach sehr raus, der geht sehr stark nach vorne und
0: Ja.
1: ist doch eher ungewöhnlich für den Soundtrack eigentlich.
0: Ich finde es auch krass dafür, dass es ein Delfin ist. Man rechnet eigentlich eher mit sowas Chilligem. Aber es ist einfach das Gegenteil. Es ist halt nicht wie diese verspulten T-Shirts so aus den 90ern, die heute auch immer mal wieder aus Gag getragen werden, weißt du, wo der Delfin in so einem Regenbogen raus aus dem Wasser springt, da hinten ist ein Regenbogen und alles glitzert. Und, weißt du, dieses mega psychedelisch verspulte. So sieht's halt aus, aber es ist was völlig anderes.
1: So diese
0: Es ist hart.
1: Vaporwave-Ästhetik auch, was
0: Ja,
1: ja auch dann
0: genau,
1: wiederbekommt, aber
0: Vaporwave.
1: auch ganz viel, man auch ganz viel im Delfine natürlich sieht, man auch wieder die Verbindung zu Echo da ist. Ja, also ich fand es, das ist ein sehr, also auch selber, das Spiel selber sticht ja auch schon heraus, weil es ganz, ganz anders ist, auch als viele Spiele, die heute rauskommen, die damals auch schon rausgekommen sind. Also es ist so ganz absurd,
0: Wobei die
1: finde ich.
0: Pixel-Ästhetik wird ja gern wieder aufgegriffen, aber ich glaube, es ist dann immer wirklich ästhetisches Pixel-Art. Es ist nicht so dieses, ne, dieses, wie ich immer gesagt habe, jetzt verspult, psychedelisch. Also ich finde, das imitieren wenige Leute, dass das so dieses künstlerisch Aneckende, so ein bisschen Verrückte ist. Das machen, finde ich, nicht ganz so viele mit Pixel-Art, habe ich so das Gefühl.
1: Überlege ich gerade drüber, aber ich glaube, Echo kann man sowieso mit ganz wenigen Spielen, mir fällt kein Vergleich ein zu einem anderen Spiel, einfach aufgrund der Art, wie es gestaltet ist, die Story, das spielt alles für mich so zusammen, auch die Art der Rätsel, wie sie gestaltet sind, das ich wüsste nicht, wo das heute und
0: Es
1: die,
0: ist wirklich die Zeit. Ich glaube, heute
1: ja.
0: würde man vieles anders machen. Da würde man, glaube ich, auch die Außerirdischen weglassen, so.
1: Es ist auch, glaube ich, aus Spieldesign-Sicht heutzutage schon, also man würde vieles anders machen, auch zu Recht durchaus, denke
0: Ja.
1: ich. Doch viele fragwürdige Entscheidungen so im Nachhinein drin in dem Spiel, aber einfach von der Atmosphäre her, von den Ideen dahinter, man, also wie gesagt, es ist sehr verspult und ich
0: Ich
1: wüsste
0: glaube
1: nicht, wo
0: aber,
1: man
0: was
1: sowas
0: Game
1: hat.
0: Design ausmacht, genau dieser fragwürdige Quatsch. Das ist ja das, was das Spiel vielleicht auch hängen bleiben lässt. Natürlich auch der Soundtrack und der Look, aber ich finde genau diese Sachen, wo man so dran hängt und so denkt, so, hä? Also wo sich so reibt, ich finde, das ist da manchmal das, was so ein Spiel tatsächlich in dein Gehirn einhämmert. Und heutzutage würdest du wahrscheinlich so ein Spiel dann einfach weglegen, weil es so viele andere gibt. Aber damals war das halt so was Einzigartiges und du hattest vielleicht auch gar nicht so viel Auswahl. Du hast ja selber gesagt, du hattest so
1: Genau.
0: drei andere
1: Ich
0: Mega
1: hatte, glaub,
0: Drive-Spiele.
1: ja, also wahrscheinlich
0: Vier.
1: so, keine Ahnung, schon so 5, 6. Aber es war, aber das
0: Aber es ist
1: ist.
0: nicht viel, wenn du überlegst, was du heute für eine Spiele-Library hast, also vielleicht nicht du, aber haben kannst. Also wie gesagt, ich war auf der Gamescom und du hast da so das Gefühl von, ey, warum werden eigentlich noch Spiele hergestellt? So ganz dumm, weißt du? Weil du einfach, du hast so 8 Hallen, die vollgestopft sind mit Spielen und dann noch in einer Halle ein Stand, also in die Arena Booth zum Beispiel, wo einfach mal 80 Spiele drauf sind. Und dann gibt's noch den Retro-Stand, wo du alte Spiele spielen kannst. Also als Entwickler ist das so, warum mache ich noch Spiele? So.
1: Ja, wobei ich glaube, auch damals gab es ja schon auch eine Riesenauswahl auch an, also im Vergleich zu heute natürlich nochmal anders, aber auch damals musste ich mich auch entscheiden, dann, okay, was nehme ich? Also ich glaube, natürlich ist die Auswahl nochmal größer geworden, das auf jeden Fall, denke ich schon, aber war, glaube ich, damals auch jetzt nicht so, dass man, also dass ich da sagen konnte, ich habe jetzt keine Ahnung, was ich spielen soll.
0: Ja, na
1: Glaube
0: klar.
1: ich, glaube ich jetzt auch nicht, ja.
0: Ja. Okay, wir können ja mal weitermachen. Du hast noch ein weiteres Spiel, und zwar Pitfall.
1: Ja, wir bleiben beim Sega, also Pitfall ist, glaube ich, der vierte Teil in der Reihe gewesen damals. Der erste, den ich jemals gespielt habe. Und auch danach habe ich nie wieder ein Pitfall gespielt. Also so ein Abenteurer, der durch, ja, bei Maya, Azteken, glaube ich, unterwegs ist in der Gegend Südamerika und schätze, also so ein Indiana Jones Verschnitt, würde ich sagen. Und das Spannende an meinem Sega war, dass irgendwann der Soundchip nachgegeben hat. Also ich weiß nicht nach wie vielen Jahren, aber irgendwann war er
0: Gerade
1: weg.
0: der Soundchip beim Sega, der ist
1: Richtig.
0: so wichtig.
1: Richtig. Das heißt, irgendwann konnte ich die Spiele nur noch spielen, aber nicht mehr hören.
0: Oh wow, oh nein.
1: Ich habe es aber trotzdem noch gespielt zum Teil, weil was sollte ich machen? Könnte man damals nicht so einfach ersetzen. Und als ich es noch hören konnte, gab es in Pitfall the Mayan Adventure, gab es einen Track Copan Temple. Das ist das gleichnamige Level. Und der unterscheidet sich nochmal in der Art, wie wir ihn gleich hören werden, vom Mega Drive, in der Art, wie er denn auf Sega CD war. Und es gab auch eine Ausgabe fürs SNES, die auch nochmal anders war. Also die haben die Musik da nochmal angepasst. Und die Sega CD-Version ist auch sehr hörenswert, kann man sich auch anhören. Aber die Version hat mich damals so mitgenommen, weil dieser Tempel hat ein sehr, sehr düsteres Setting gehabt. Und dann kamen diese ganz tiefen Bassnoten. Ich weiß auch, dass mich das damals auch dazu gebracht hat, einfach das Level mal zu pausieren und wirklich nur der Musik zuzuhören,
0: Cool.
1: weil mich das so, weil es so anders war, so dieses Tiefe, dieses sehr Bassige, das hat mich damals sehr mitgenommen. Deswegen ist der Track, ich habe das Jahre, wusste ich nicht mehr, wie der Track überhaupt ging, bis dann später natürlich dank, okay, Internet, ich nochmal nachhören, wie klang das überhaupt? Was hat mich
0: Weil du auch
1: damals
0: konntest
1: so,
0: dann nicht hören. Okay.
1: genau.
0: Ja, dann lass uns das doch mal anhören und dann
1: Genau.
0: kannst du noch ein bisschen was zu erzählen vielleicht.

0: Genau, also das war Pitfall.
1: Ja, sehr, sehr düster der Track. Und wie
0: Ja.
1: gesagt, die anderen Versionen davon, die haben noch so eine, ich nenne es mal Klaviersynthese, Klavierbegleitung so im Hintergrund mit einer Melodie. Die nimmt für mich aber persönlich, der diesen Track so gewohnt ist, so ein bisschen was raus von dem Original. Aber das ist nur so mein persönliches. Ich finde die anderen Versionen auch sehr hörbar. Gerade auch die Sega-CD-Version
0: Ja.
1: finde ich auch sehr gelungen. Da hat man dann noch so ein Aztec Death Whistle Schrei, glaube ich, im Hintergrund und noch so
0: Weiß eh durch die
1: Geräusche.
0: CD, ne?
1: Genau,
0: Das finde ich
1: genau.
0: halt total interessant, dass es halt zu der Zeit von einem Soundtrack oder auch von einem Spiel generell mehrere Versionen gab, die ja auch manchmal komplett anders aussahen. Es gab ja noch den C64 zum Beispiel. Also so zum Beispiel Spiele wie Prince of Persia, weiß ich, gibt's halt für den C64, ich glaube für den NES oder SNES. Also für verschiedene Plattformen und die sahen halt teilweise komplett unterschiedlich aus. Und haben sich natürlich auch unterschiedlich angehört. Also total verrückt, das gibt's ja heute so gar nicht mehr.
1: Und manchmal auch schlechter, da muss ich jetzt noch ganz kurz ranten, wenn wir zurückdenken an den Tube of Medusa-Track gerade von Echo 2. Es gab
0: Ja.
1: dazu eine Sega-CD-Version, die ist ganz schrecklich.
0: Okay.
1: Der heißt auch Tube of Medusa, das ist auch für das Level gedacht, aber das ist komplett ein komplett anderer, der nimmt komplett diese Energie raus, die man da im Original hat. Ich weiß nicht, was da passiert ist, aber was genau der Grund dafür
0: Krass.
1: war, aber wirklich ganz komplette Neuinterpretation einfach. Also nicht mal Neuinterpretation, einfach ein ganz anderer Track.
0: Ist halt auch das Blöde bei MIDI. Bei MIDI sind ja diese Instrumente, die du auch ersetzen kannst. Das heißt, du speicherst ja nur die Tonhöhe und wie es klingt, aber die Instrumente kannst du quasi austauschen. Und zum Beispiel bei Spielen wie Ultima Underworld, das war so ein altes DOS-Spiel, wo man in so einer Höhle war. Und da ist der Soundtrack richtig geil gewesen im Original. Wenn du das aber heutzutage spielst, haben die irgendwie andere Instrumente und es klingt so ganz komisch teilweise. Und da
1: Ja.
0: geht halt voll was verloren, wenn du das nicht so, wenn du das so in Erinnerung hast. Vielleicht ist es auch Quatsch, aber ne, dann, wenn die Instrumente anders sind, ist es halt irgendwie weg.
1: Es ist auch sowieso, es ist die Erfahrung, glaube ich, die Musik und das dann noch zu spielen, nochmal eine andere, weil ich mir dann auch so ein paar Gameplay-Videos jetzt gerade von Mario Adventure nochmal angeguckt
0: Ja.
1: habe, wie waren das konkret in dem Level. Und das, ich vermute, das war auch damals so, aber die Soundeffekte, wenn. Also dieser Protagonist in dem Spiel, der hat eine Peitsche gehabt, die er
0: Ah
1: verwendet
0: ja.
1: hat. Und dann hat die natürlich auch einen Soundeffekt gemacht. Auch alle Gegner in dem Level haben irgendwelche Soundeffekte gemacht. Und die haben dann dazu gesorgt, bei dem Soundchip, zumindest bei den Aufnahmen, die ich gesehen habe, auch, dass die Musik da so Aussätze hatte, dass so Sachen dann plötzlich weg
0: Weil es
1: waren.
0: nicht genug Kanäle gab wahrscheinlich.
1: Genau, das
0: Okay.
1: wäre meine Vermutung. Aber ich weiß nicht mehr, wie das konkret, das wird schon so gewesen sein, ja. Und
0: Ist ja
1: das.
0: interessant, echt gut. Okay. Ich sehe deinen nächsten Titel und ich habe richtig Bock, den zu spielen. Hotline Miami 2. Hotline Miami 1 und 2 haben fantastische Soundtracks. Also, du kannst gerne mal was erzählen, aber ich liebe beide Soundtracks. Bin sehr happy, dass du das mitgebracht hast.
1: Ja, also das ist Run von I Am the Kid, You Know What I Mean. Alles zusammengeschrieben, ein sehr interessanter Name
0: Ja.
1: von diesem, ich glaube, es ist ein Künstler. Aus Schweden habe ich gelernt, aber es könnte auch gefährliches Halbwissen sein.
0: Die Entwickler sind auf jeden Fall aus Schweden, also das macht Sinn.
1: Also vielleicht können wir erstmal reinhören und dann können wir über
0: Ja.
1: den Track
0: Okay, genau, dann wissen die
1: sprechen.
0: Leute, worüber wir reden.
1: Ja.
0: Finde ich gut.

0: Ich hoffe, ihr hattet genauso viel Spaß mit dem Song wie wir. Du sagst cringe. Ich sag es, ich liebe Korax dafür, dass wir das hier spielen können.
1: Naja, cringe würde ich persönlich würde es ja gar nicht als cringe bezeichnen, sondern ich könnte mir vorstellen, dass Leute natürlich so abgestoßen sind. Du hast gesagt, so ein bisschen so, was ist das? Und wahrscheinlich auch so diese, ah, das ist ja so ein bisschen edgy, wenn man jetzt noch das Spiel im Hintergrund hat, was
0: Vielleicht sollte
1: Setting
0: man
1: vom
0: das sagen,
1: Spiel
0: du spielst
1: ist.
0: einen Assassin, Killer, einen Mörder, der halt immer durch einen Telefonanruf bekommt der halt Aufträge und du, das Spiel ist so top-down.
1: Genau, das war im ersten Teil, da folgt man vor allem der Storyline von dieser einen Person. Im zweiten Teil ist es noch etwas chaotischer, weil
0: Ah
1: da
0: ja.
1: hat man noch mehr verschiedene Perspektiven, noch mehr Personen, die natürlich auch alle, ne, also sehr, ein sehr brutales Spiel. Bei dem Level aber, in dem dieser Song spielt, Subway ist es, glaube ich, oder Subway Station, da spielt man einen Journalisten, der aber, also der eigentlich mit Gewalt nichts anfangen kann. Das ist so ein bisschen
0: Ah, okay.
1: außergewöhnlich auch dieses Level, weil die Person, wenn man es jetzt nicht gezielt provoziert, sozusagen die Person eher bewusstlos schlägt, wenn sie es denn überhaupt also macht. Dadurch ist das auch so ein bisschen ungewöhnlich, dieses Level. Was ich an dem Song damals, als ich den gehört habe, in dem Level, als ich dieses Level gespielt habe, weiß ich noch, war das so wie so ein Gefühl, als ob man so dissoziiert, als ob man sich so ein bisschen trennt. So, das hat dieser Song bei mir ausgelöst. Ich finde auch dieses Splice, also dieses, ich stehe auf Songs, wenn die so schaffen, so ein Splicing zu schaffen von den Stimmen, also wenn die so verfremdet
0: Ich
1: werden.
0: mag das auch sehr, ja.
1: Und das finde ich hier sehr gelungen, einfach in dem Track von der
0: Ich glaube,
1: Person.
0: der ist nicht so vorhersehbar, wo die Reise hingeht bei dem Track. Das
1: Ja.
0: mag ich sehr.
1: Genau. Was ich ein bisschen schade finde an dem Track ist, er hätte noch so ein Stück kürzer sein können. Das ist so mein Gefühl, so ein bisschen kompakter. Ich habe hier eine etwas gekürzte Version genommen. Das ist das Einzige, was ich so ein bisschen schade finde, dass er ein bisschen kompakter sein könnte. Für Spiel funktioniert super, finde ich. Aber so, wenn man es jetzt einfach mal so nebenbei hört, finde ich, hätte der noch so ein bisschen mehr. Aber das ist nur mein Gefühl. Vielleicht ist es also nur so ein persönliches Ding. Aber ich finde den, der hat wirklich so ein ganz komisches Feeling, was sehr gut zu diesem Level auch einfach
0: Ja.
1: gepasst hat, indem man da drin ist, genau. Und was ich auch spannend finde, ich finde über den Artist hinter dem Track und auch dem Track selber, wie der entstanden ist, da gibt es so gut wie gar nichts zu.
0: Ja.
1: Ich meine, das ist sowieso ein Problem natürlich auch bei den Echo-Sachen und so, weil die alle älter sind, aber das ist jetzt kein älteres Spiel mehr,
0: Also
1: wir
0: wenn man
1: reden
0: da
1: ja, ne?
0: googelt, findet man tatsächlich oft noch so Fanseiten, wo die dann doch mal den Komponisten irgendwie aus der Kiste zaubern und herausfinden, wer das ist. Also manchmal muss man echt krass googeln bei den Leuten, weil das manchmal auch so Kollektive sind, die irgendwas machen und wo dann der einzelne Artist gar nicht so herausgeschrieben wird. Ja, aber das stimmt ja in der Zeit. Ist nicht so wie heute, wo es besser dokumentiert ist. Mich grinst der nächste Titel auf jeden Fall schon an. Deltarune. Von Toby Fox. Das Spiel ist von Toby Fox, der Soundtrack ist von Toby Fox, gab es hier auch schon öfter in der Sendung. Aber das passt. Also ich finde, ich weiß gar nicht, ob ich jetzt den Song schon gespielt habe. Ich glaube nicht.
1: Genau, ich habe geschaut, ich glaube noch nicht, und ich habe Deltarune jetzt erst angefangen.
0: Ah,
1: Also
0: okay.
1: ich hatte bis zum dritten Kapitel bin ich jetzt gekommen und dann gab es im zweiten Kapitel diesen einen Boss.
0: Vielleicht muss man sagen, also Toby Fox hat so ein bisschen retro-inspirierte Spiele gemacht. Also sein erstes war, oh Gott, wie heißt der Name? Ah,
1: Undertale.
0: Undertale, vielen Dank. Undertale, was ja auch so ein bisschen so eine Geschichte ist, irgendwie ein Mädchen fällt in so ein Loch und da sind lauter Monster und du kannst mit den Monstern reden, du kannst sie aber auch bekämpfen. Es ist alles sehr lustig. Irgendwie, also sehr interessante Charaktere. Und der zweite Teil ist nochmal in eine Serie aufgespaltet, wo die Kapitel nach und nach
1: Also
0: veröffentlicht wurden.
1: mein Verständnis ist, ich habe auch versucht, so ein bisschen nachzuvollziehen, weil Deltarune ist ja eigentlich auch ein Akronym, nicht Akronym, sondern wenn man es nochmal umschreibt, ein Anagramm, natürlich,
0: Anagramm.
1: das habe ich gesucht, von Undertale, von dem
0: Ja.
1: Namen. Hat nur insofern bisher, zumindest nach meinem Verständnis, was damit zu tun, dass auch einige der Charaktere aus Undertale dort auftauchen, aber soll nach meinem Verständnis, nach dem, was ich so gehört habe, eigentlich nochmal eigenständig für sich
0: Es
1: stehen.
0: spielt in der Welt,
1: Es
0: glaube ich so.
1: hat da irgendwie eine Verbindung, aber eigentlich sogar soll es sogar die ursprüngliche Idee von Toby Fox gewesen sein, Deltarune zu machen. Und dann ist aber irgendwie Undertale entstanden und hat dann gesagt, jetzt mache ich aber Deltarune. Das ist auch eine ganz absurde Geschichte, weil nach meinem Verständnis soll das Ganze auf einem Traum, den er hatte, beruhen.
0: Okay, passt zu ihm, würde ich sagen.
1: Ja.
0: Es ist auch ein Indie-Game und unglaublich beliebt. Also er hat Millionen von Undertale verkauft, also Einheiten von Undertale. Auch mit so ganz weirden Trailern, das fand ich immer sehr spannend. Also wo dir eigentlich gar nichts gesagt wird. Also ich sag mal, wenn man das Spiel nicht kennen würde oder wüsste, dass es richtig gut ist, würde man vielleicht sagen, hey, was soll das sein? Ich verstehe es nicht. Oder ne, so. Also er hält sich gern kryptisch oder macht sich über Sachen lustig und das finde ich eigentlich echt gut. Also er hat einen coolen Humor auch.
1: Warum ich jetzt auch diesen Song ausgewählt habe, das ist Big Shot, nennt er sich, ist, weil aus Undertale sehr, also na, fast schon zu Tode gespielt ist, eben dieses Megalovania-Theme. Mhm. Wenn ich mich jetzt nicht ganz täusche, ich glaube, das ist der Name aus dem Undertale-Soundtrack und ich bin nicht so ein Riesenfan von Deltarune. Ich finde Undertale immer noch besser. Was ich halt toll finde, auch an dem ursprünglichen Undertale ist der Humor, der einen mitnimmt, aber gleichzeitig ist es, dass er mehrere Ebenen drin hat. Es ist nicht nur rein der Humor, es kann auch ernst sein. Und das finde ich toll an Fox, dass er diese, zumindest in Undertale, immer diesen Spagat, für mich zumindest meistens oder eigentlich immer, nur nach meinem Gefühl, diesen Spagat geschafft hat zwischen dieses absurd komische, humoristische gleichzeitig zu verbinden mit einer ernsten Mechanik, was wie so ein Gespräch mit SpielerInnen ist auch, also so ein Austausch. Und das finde ich toll, wenn das ein Spiel schafft. Und in Deltarune ist ihm das nach meinem Gefühl bisher nicht immer ganz so gut gelungen. Ich bin auch nicht so ein Fan davon, wie er die Stories gestalten, wie er auch mit den Charakteren manchmal so umgeht, auch mit der Kohärenz. Aber es gibt diesen einen Track und diesen einen Charakter, den ich auch ganz toll finde und der wird hier im Big Shot vertont von ihm.
0: Dann lass uns den nochmal hören.

0: Genau, Deltarune. Du wolltest noch ein bisschen was dazu erzählen, was dich so ein bisschen an der Musik bewegt oder an dem Charakter auch, um den es geht?
1: Der Charakter ist, ich weiß nicht, darf ich hier spoilern?
0: Ich weiß gar nicht, wie viele Zuhörer tatsächlich du hast, obwohl ich teile es auch manchmal auf anderen Kanälen. Ich weiß nicht.
1: Ja.
0: Also vielleicht Spoiler Alert geben und dann kannst du ja was
1: Genau,
0: spoilern.
1: Spoiler Alert, hört vielleicht in einer Minute nochmal rein, spätestens. Spampen

0: viel, was mit diesem Song auch gemacht wurde in der Zwischenzeit. Und ich finde es total spannend, weil für mich bisher so der stärkste von den Sachen, die ich jetzt gespielt habe, bis zum dritten Kapitel, der stärksten Songs, die wieder so an das Alte heranreichen, was Toby Fox im alten Undertale zum Teil gemacht hat, mit diesem sehr spielerischen einfach.
1: Dass du durch die Art, wie du ihn bekämpfst, kannst du Einfluss auf die Story nehmen, vielleicht sowas. Oder zumindest auf den Ausgang. Weil das war ja im ersten Teil auch so, dass du Charaktere auch nicht bekämpfen musstest und dann hat sich was verändert.
0: Das kann ich tatsächlich so noch nicht genau sagen, weil ich, wie gesagt, noch nicht weitergespielt habe. Ich bin schon ein bisschen gespoilert. Ich weiß, dass es, das ist eben auch ein bisschen mein Gripe mit Deltarune. Also das meinte ich vorhin mit, was mit den Charakteren ist. Aber ich will es nicht spoilern. Also ich glaube, das ist weniger das, warum ich den Song auch gewählt habe, sondern für mich ist es eher, dass er wirklich sehr gut zu diesem Kampf passt und dass es wieder dieses Spielerische ist, was Toby Fox in älteren Teilen noch ein bisschen mehr hatte. Genau, das habe ich einfach, das finde ich in diesem Song sehr toll. Er ist sehr, sehr überfordernd, natürlich, wenn man ihn einfach nur so hört, aber im Zusammenhang mit dem Spiel passt er wirklich perfekt, ist er einfach super eingefügt, finde ich, genau.
1: Okay. Ja, dann hast du noch was gar nicht, also du hast jetzt viele Indie-Games gezeigt, viele Retro-Spiele und jetzt kommt so ein Knüller, den eigentlich viele kennen, Doom 3. Also der dritte Teil einer Serie, die, glaube ich, jeder irgendwie kennt oder schon mal davon gehört hat. Ich spiele den ersten tatsächlich, also da komme ich immer wieder in die Verlegenheit, den irgendwie zu spielen, weil der wirklich so eingängig auch ist und die Musik ist super toll. Den dritten kenne ich gar nicht so gut. Ich glaube, den haben wir im Multiplayer mal gespielt und fanden den aber so, weiß ich nicht, so.
0: Ganz großer Fehler, den im Multiplayer zu spielen. Also ich gebe dir recht, es ist kein gutes
1: Ja.
0: Multiplayer, keine gute Multiplayer-Erfahrung. Ich habe es auch mal versucht, im Multiplayer zu spielen. Doom 3 ist für mich, als es damals rauskam, ich habe damals auch da gab es auch so ein bisschen eine Diskussion, weiß ich noch, so in Spielezeitschriften über Gewalt in Videospielen. Das plante wieder so
1: Da
0: ein
1: gab
0: bisschen
1: es mal
0: auf.
1: eine Diskussion, oh ja.
0: Und ich finde, man darf diese Diskussion auch durchaus führen, ja, wie viel Gewalt macht, also, ne, zeigt man jetzt nur Gewalt wegen der Gewalt willen, was ist jetzt der Sinn ästhetisch davon im Spiel auch? Das sind ja auch Diskussionen, die ja auch bei Undertale, also bei vielen der Spielen, wo ich jetzt Musik ausgewählt hatte, ja auch eine Rolle spielen, unter
1: Ja,
0: anderem.
1: total.
0: Ich habe damals über dieses Thema in der Schülerzeitung bei uns über Doom 3 mit Ausschnitt, mit so Screenshots, habe ich damals einen Artikel geschrieben und
1: Dein Thema war Gewalt in Computerspielen
0: genau,
1: als
0: anhand von
1: Schüler?
0: Doom 3, ja.
1: Wow,
0: Das war mein einziger Artikel, den ich da
1: okay, interessant. Zu
0: geschrieben
1: welchen
0: habe.
1: Schlüssen bist du gekommen? Weißt du das noch?
0: Oh, ist so lange her. Ich glaube, ich weiß gar nicht, ob ich das überhaupt noch habe, diesen Artikel. Das ist schon ewig her. Ich weiß es nicht mehr. Keine Ahnung. Es war eher so ein Kommentar dazu natürlich, aber ich weiß es gar nicht mehr. Halt, der versucht so ausgewogen dahin zu gucken, weil ich damals ja schon auch die Diskussionen dazu gab, natürlich, Counter-Strike etc., was da alles
1: Ja,
0: mit
1: ja.
0: reingespielt hat.
1: Und Level, also Maps dieser Shooter, die man eben gemacht hat, wo dann die eigene Schule als Map irgendwie auftauchte, zum
0: Ja,
1: Beispiel.
0: genau. Und
1: Ja.
0: das sind durchaus Diskussionen, wo man eben wirklich genau hingucken muss und schauen muss, wie führt man die. Darum, also da, ich glaube, das weiß gar nicht, ob das schon zu dem Zeitpunkt damals relevant war. Ich glaube ja, und habe jetzt eher die Diskussion allgemein über Gewaltdarstellungen in Videospielen geführt. Ich weiß nicht mehr genau, zu welchem Schluss ich gekommen bin, leider, aber ich weiß, dass es für mich das Spiel auch dazu zu einer Beschäftigung geführt hat, tatsächlich mit nicht nur mit dem Videospiel selber, sondern eben auch mit der Welt da draußen. So, das
1: Ja,
0: fand ich halt so rückblickend natürlich auch spannend zu gucken, okay, Videospiele haben ja nicht nur was mit einer digitalen Welt zu tun, sondern auch mit der Frage, wie verhält die sich zu dem eigenen Leben. Und das Theme finde ich insofern spannend. Also ich finde die alten Doom-Teile auch großartig, ja. Doom 1, Doom 2. Doom 3 ist mein Herbstspiel. Mein Halloween-Spiel, irgendwie, keine Ahnung.
1: okay.
0: Das heißt, ich spiele das nicht wirklich jedes Jahr, aber hin und wieder, keine Ahnung. So alle 2, 3 Jahre vielleicht mal
1: Okay,
0: fange ich
1: wow.
0: es doch mal wieder an. Ich verstehe Leute, die sagen, es ist denen zu langsam, weil es eben wirklich mehr in dieses Horror-Thema reingeht, weniger dieses Action-Thema. Ist natürlich trotzdem noch groß drin. Aber das Theme ist großartig, ist auch insofern großartig, weil. Das war, bevor ich die Band Tool kennengelernt habe, habe ich dieses Theme schon
1: Das hast du gestern
0: kennengelernt.
1: auf Blue Sky geteilt, hast du einen Tool-Song Descent hast du gepostet.
0: Genau, ich glaube, Descending hatte
1: Ja,
0: ich
1: Descending, Entschuldigung, ja.
0: reingestellt, genau. Ja, ich bin großer Tool-Head, aber ich bin das erst 2004 kam das Spiel raus und ich glaube, ich muss das so 2005, 2006 bin ich überhaupt erst mit Tool in Erfahrung gekommen. Aber dieser Soundtrack selber, dieses Theme, hat doch sehr starke Tool-Anleihen. Das habe ich aber auch erst später gehört, weil alle gesagt haben, ah, das klingt ja wie Tool. Es hat tatsächlich eine Ähnlichkeit.

0: mit einem Song von Tool, der sich Triad nennt, würde ich sagen. Da gibt es so ein bisschen Ähnlichkeiten. Aber
1: Ja.
0: es der hängt sich halt daran aus, okay, die Gitarre ist auf Drop D gestimmt, und es hat komische Zeitsignaturen, Time-Signatures drin. Aber der Song
1: Lass
0: ist,
1: uns mal
0: genau,
1: reinhören und
0: sorry,
1: dann
0: ich
1: kannst du
0: rede schon
1: das,
0: wieder zu
1: genau,
0: viel.
1: dass die Leute das hören und dann gucken wir nochmal,
0: Ja.
1: bewerten wir das nochmal.

0: Ja, was für ein tolles Stück eigentlich. Ich muss sagen, ich wusste das nicht, dass das so ähnlich klingt. Ich muss aber auch sagen, es klingt ein bisschen nach Tool, könnte aber auch die Zeit sein. Also wir haben das gerade ein bisschen diskutiert so.
1: Ja, also das Stück selber, also das Song stammt von der Band Tweaker und du hast ja, wir haben gerade auch uns während das Song lief so ein bisschen unterhalten über Quake und der Quake-Soundtrack damals kam ja von Trent Reznor von Nine Inch Nails.
0: Also
1: Tweaker,
0: Quake ist auch von den Doom-Machern, nur
1: genau,
0: so
1: ist auch von
0: nochmal.
1: den Doom-Machern. Und daran ist auch spannend, dass die Band, die es gemacht hat, Tweaker nennt sich, das sind zwei Musiker, die stammen aus, also die sind, haben mit Nine Inch Nails zusammengearbeitet, mit Trent Reznor, die kommen aus der Gegend.
0: Ja.
1: Und ursprünglich sollte wohl auch angeblich, weiß nicht, ob das nur ein Gerücht ist, aber eigentlich wollten sie auch Trent Reznor haben für den Doom 3 Soundtrack. Das hat aber nicht geklappt, so mein
0: Schade.
1: Verständnis. Und dann ist es sozusagen auf Tweaker hinausgelaufen und das ist schon, also ja, also das ist, da gibt's schon diese Verbindung, da merkt man untereinander, okay, diese, ne, man, die Leute, die man kennt, okay, wir haben schon mit Reznor zusammengearbeitet und dann schaut man, dann sucht man die Leute, die da aus der ähnlichen Umgebung kommen. Was an dem Track noch spannend ist, der ist 2004 ist der ja erschienen, aber erst 2020, wir haben jetzt eine Version von 2020 gehört, die konnte man vorher nie hören, weil es nämlich kein, weil es immer eine komprimierte Version war. Ich weiß nicht, warum die das damals gemacht haben, von It Games, aber diese High-Quality-Version gibt es erst seitdem Doom Eternal 2020 erschienen ist.
0: Ich meine, gut, 2004, was war da? Da gab es keine Blu-ray, oder? Das heißt, es muss dort noch auf eine CD-ROM passen. Gab
1: Ja,
0: der
1: ich weiß
0: Film
1: nicht, ob es da
0: auch, oder
1: schon,
0: mehrere CD-ROMs, klar,
1: ich
0: aber.
1: weiß nicht, ob da MPG3 schon, also ja, MP3 schon so ein Ding war. Ich weiß nicht, wie das damals in den, in diesen, ich glaube, Bin-Files war es das, aber ich weiß gar nicht mehr, was das für eine Komprimierung war, die man damals verwendet hat. Aber jetzt seit 2020 gibt es erst diese High-Quality-Version, weil
0: Ach,
1: Leute das
0: spannend,
1: dann
0: okay.
1: gerippt haben aus dem Spiel aus Doom Eternal. genau, und dann seitdem gibt's das erst und ich liebe auch, ich habe jetzt keinen Song ausgewählt, der so, ich stehe halt auch so Mashups, so ganz absurde Mashups und
0: Ja.
1: ich weiß nicht, ob dir der Kanal Silver Gunner etwas sagt.
0: Nee.
1: Es gibt einen Kanal, der heißt Gilver Sunner und der stellt ganz viel so High-Quality-Rips von so Videospielen zur Verfügung auf
0: Ja.
1: YouTube.
0: Okay.
1: Und irgendwann hat sich ein Kanal, der nennt sich dann, hat gespielt mit diesem Namen Silver Gunner
0: Ja.
1: und hat auch angeblich sind das dann immer High-Quality-Rips, aber das sind eigentlich in Wirklichkeit immer rein ganz absurde Mashups zum Teil von Spielen.
0: Oh, aber Mashups sind super geil.
1: Und da gibt
0: Ja.
1: es auch eine Version von diesem Doom 3-Theme, wo es gemixt wurde mit Disturbed und Down with the Sickness.
0: Aber passt ja voll.
1: Es passt,
0: Aber im
1: aber es ist gleichzeitig natürlich absurd, also es ist eine schöne.
0: Ernst? Eigentlich gar nicht so absurd. Das klingt schon, also kann ich mir super, also das, weil ein absurder Remix, wenn es jetzt mit Jazz gemixt hättest oder mit, weiß ich nicht, mit irgendeinem, also ich mag so, oder wie heißen die? Nicht Thieves. Oh. Ah, The Claptones. The Claptones. Die machen auch immer wirklich so zwei Musikstücke, hauen die zusammen, die halt überhaupt nicht passen eigentlich. Aber es klingt mega nice. Also, weißt du, das, also ich bin sehr für Mashups. Kann mir gut vorstellen, ja.
1: Ich wollte das wenigstens noch einmal erwähnen. Ich habe jetzt keins ausgewählt.
0: Silver Gunner. Warte, was? Silver Gunner ist das, ist der Kanal, der die Mashups
1: Der
0: macht.
1: die
0: Okay.
1: parodistischen Mashups macht,
0: Schön,
1: genau.
0: schau ich auf jeden Fall mal rein. Genau, ich habe zwischendurch gar nicht mein Sprüchlein gemacht, weil wir so am Reden waren. Normalerweise sage ich in der Hälfte immer mal, hallo, ihr hört Radio Korax mit dem Kanal Hey Listen, ich bin Jana und mein Gast, vielleicht habt ihr seine Stimme erkannt, ist Gunnar Hamann und hat vorher auch bei Korax in der tagesaktuellen Redaktion gearbeitet, macht aber auch ganz viele andere Sachen und hat mir heute seine Spielmusik mitgebracht. Was auch ein Shooter ist, den du mitgebracht hast, sehe ich gerade auf der Liste, ist Prey. Ein sehr interessantes Spiel.
1: Ja, ne, wir haben ja gerade schon, also ich habe gerade schon Doom Eternal erwähnt und der
0: Ja.
1: Soundtrack kam ja von Mick Gordon 2020, unter anderem, der mittlerweile ist jetzt ein Riesenname, Mick Gordon. Also war wahrscheinlich auch damals schon, ich habe es aber nicht so mitbekommen. Und 2017 kam das Spiel Prey raus mit dem etwas ungünstigen Titel, weil es viele Erinnerungen geweckt hat an noch ein Spiel, was auch mit Doom 3 zusammenhängt, weil es nämlich auf der Engine damals auf basiert hat von Doom 3, die It veröffentlicht hatte, das auch Prey hieß. Dadurch haben viele diese Verbindung zu
0: Warte
1: diesem.
0: mal, welches Prey ist denn das jetzt? Ist das nicht das, wo du den Native spielst, American Native,
1: Nee,
0: dessen
1: das ist noch
0: Girlfriend
1: früher.
0: von Außerirdischen ausgesaugt wird,
1: Nee,
0: aufgesaugt?
1: das ist
0: Das
1: Mr.
0: ist das nicht?
1: Nee,
0: Oh mein
1: tatsächlich
0: Gott,
1: nicht.
0: was?
1: Das ist das Verwirrende.
0: Deswegen war ich so verwirrt, dass der Song halt Everything is going to be okay.
1: Genau,
0: Weil das
1: deswegen
0: ist
1: habe
0: ja
1: ich
0: gar
1: extra
0: nicht
1: noch
0: das
1: mal,
0: Spiel.
1: habe ich meistens versucht, extra noch mal drauf aufmerksam. Der Soundtrack von Prey ist auch super. Die haben ja auch Don't
0: Ja.
1: Fear the Reaper zum Beispiel von Blue Oyster Cult und sowas drin gehabt. Also auch super Soundtrack.
0: Ja.
1: Aber der ist insofern spannend hier von Mick Gordon, von dem Weltraum. Jetzt komme ich gerade nicht auf den. Oh, wie heißen denn diese Spiele, die so Deus Ex-artig. Also ich komme gerade nicht auf den Namen für dieses
0: Ah,
1: Genre.
0: ja, warte, warte, warte.
1: Immersive Sims.
0: Im Sims, sehr genau. Ja.
1: Ja, und Prey ist tatsächlich kein Shooter, zumindest nicht dieses Prey, sondern Immersive Sim. Also so im
0: Okay.
1: Stile von Deus Ex zum Beispiel. Und es gibt diesen ikonischen Einstieg von diesem Spiel. Das will ich wirklich nicht spoilern, weil der Beginn von diesem Spiel, wenn man das wahrscheinlich, wissen sowieso die meisten, die Videospiele gespielt haben, wissen wahrscheinlich diesen Twist auch ganz am Anfang von diesem Spiel schon und der versucht die Twists zu machen. Und das ist ein sehr ikonischer Einstieg. Da spielt dieser Song und dann heißt ja auch noch Everything is going to be okay. Das weiß man natürlich im Spiel nicht, aber genau das löst
0: Ja.
1: er aus. Und
0: Kannst du das Setting mal kurz sagen? Weil
1: das
0: wie gesagt, ich
1: Setting.
0: kenne nur das andere Prey mit dem Native American, dessen Freunde von Außerirdischen entführt wird.
1: Ja, um das Setting von Prey kurz zu erklären, man befindet sich zu Beginn in einer ja futuristischen Stadt, fliegt dann mit dem Helikopter, wacht auf morgens in seinem Apartment, fliegt mit dem Helikopter dann dadurch über diese Skyline und dann fängt dieser Song an zu spielen, wenn man also und das
0: Das
1: ist
0: ist das
1: so
0: neue Prey von
1: das neue Prey.
0: den Machern von Arcane
1: Ja.
0: Studios. Ah, okay, die haben das nämlich auch so genannt und alle dachten, ah ja, die machen das Gleiche und das ist ein völlig anderes Spiel. Okay, jetzt bin ich dabei. Hallo.
1: Hat damals bei mir auch zu sehr Irritationen, auch durchaus zu Ärgernis geführt, weil warum übernimmt man diesen Namen? Das konnten erkennst du dies
0: Weil das
1: natürlich
0: alte
1: nichts
0: Prey
1: für.
0: hatte ja so ein paar Sachen wie, dass du in so ein Portal gegangen bist, dann
1: Genau.
0: warst du plötzlich ganz klein oder du warst ganz
1: Genau.
0: groß oder du konntest an der Decke laufen und so ein Kram. Und man dachte ja dann, dass die sowas auch machen. Aber das war das ja gar nicht.
1: Genau, es gab ja auch tatsächlich mal einen Versuch von einem Prey 2. Es gab dazu auch Trailer, es ist ja aber auch nie was
0: Genau.
1: hinausgelaufen. Bei dem Prey muss ich allerdings sagen, also ich musste auch meine Meinung, ich habe es dann gespielt, auch sehr stark revidieren. Also ich finde den Titel nach wie vor nicht gut, muss ich
0: Ja.
1: einfach sagen, aber ist ein wirklich sehr, sehr spielenswertes Spiel. Und auch noch sehr schade, es gab ein DLC dazu, irgendwas mit Moon, komme jetzt gerade nicht mehr zum
0: Ja,
1: Namen.
0: aber was so ein Roguelike war, das war doch eigentlich relativ
1: Großartig.
0: beliebt, oder?
1: Ganz, ganz
0: Ja.
1: großartiges Ding, wo ich das Gefühl hatte, aber das ist doch sehr stark unterm Radar gelaufen ist, schon noch so im Vergleich zu dem, was wirklich dahinter steckt. Ich fand, es war eine sehr gelungene Erweiterung von dem Genre. Also, wo ich das Gefühl hatte, da ist wirklich ein, ne, ich würde fast schon sagen, Meisterwerk
0: Vielleicht sollte man
1: entstanden.
0: nochmal sagen, also das ist
1: Ja.
0: auf einer, man sp es spielt auf einer Raumstation,
1: Genau.
0: ein paar Leute leben noch und ein paar andere nicht. Und es gibt so
1: Genau.
0: Außerirdische, die heißen irgendwie Mimics oder so, kann das sein? So schwarze, weiß ich nicht, schleimmäßige Kreaturen, die sich in alles verwandeln können. Und du kannst überlegen, ob du deren Fähigkeiten irgendwann annehmen willst oder ob du das lieber nicht möchtest. Und wenn du das möchtest, kannst du dich zum Beispiel in eine Kaffeetasse verwandeln. Ansonsten ist es ein Shooter, aber ein sehr interessanter so. Oder du wolltest den Anfang sagen, weil da ist das mit dem Hubschrauber, der in so eine Wand
1: Genau.
0: fährt und dann ist es aber so ein bisschen so was Matrix-mäßiges, oder?
1: Es hatte, ja, passt ja auch sehr gut zur Storyline, ohne zu viel zu verraten. Jetzt habe ich, glaube ich, schon zu viel gespoilert. Genau, und das ist einfach ein sehr ikonischer Einstieg, der auch diese Erwartungen nochmal, finde ich, sehr schön bricht von dem, was möglicherweise eigentlich kommt und auch, glaube ich, auch mit dazu geführt hat, dass man so ein bisschen auf eine falsche Fährte gelockt wird vielleicht. Und einfach sehr ikonisches Lied. Wir können einfach
0: Okay,
1: mal reinhören,
0: lass
1: weil wir haben
0: uns
1: jetzt
0: mal
1: sehr viel darüber
0: Everything
1: gesprochen.
0: will be okay.

0: Ja, die Verwirrung ist ein bisschen aufgelöst. Es ist ein ganz anderes Prey. Es ist, ja, wie du schon sagst, die Publisher von dem Entwickler hatten die Rechte und wollten gerne, dass der Entwickler daraus was macht, aber es ist ein völlig anderes Spiel. Auch cooler Soundtrack, wirklich. Interessante Wahl eigentlich, weil diese Space Station, die ist ja so ein bisschen in so einem Jugendstil gemacht, falls du dich erinnerst. Also die ist gar nicht so wie eine typische Raumstation aufgebaut. Also nicht dieses, es ist schon sehr geleckt und sehr, sehr schick alles, aber halt wirklich schick, schick. Also die haben da Sofas und also es ist eine Raumstation, man kann auch raus und so, aber es ist einfach mal ein völlig anderer Stil. Fand ich ganz interessant irgendwie.
1: Es hat so was, natürlich auch eine andere Art und Weise, aber doch eine gewisse Ähnlichkeit zu, auch wenn es ein komischer Vergleich ist, zu Event Horizon, wo das Raumschiff ja auch auf so eine Kathedrale, also auf der
0: Oh, ich liebe Event
1: Stilistik
0: Horizon.
1: von einer Kathedrale aufgebaut, ist
0: Ja,
1: natürlich
0: ja,
1: nochmal ein
0: ja.
1: anderer Stil komplett, ja. Aber tatsächlich, man erkennt nicht wirklich, dass das zwangsläufig eine Raumstation mal sein sollte, auch wenn sie Weltraum
0: Ja.
1: schwebt. Ja.
0: Kuriose Raumschiffe sind auf jeden Fall ein Ding. Also ich mag das sehr, wenn das Design nicht so typisch ist, weil das wirkt dann immer so aus der Retorte irgendwie und dann merkt man sich das nicht so wirklich.
1: Auch sehr schöner Track von Mick Gordon ist Mind Game, der auch in dem Spiel, aber auch in dem Moon Crash DLC, jetzt mir der Name auch wieder eingefallen, vorkommt, der sogar dann im Spiel mit einer Spielmechanik im Moon Crash DLC verbunden wird, so dass der Song auch dann von der Spielmechanik her einen Sinn macht, warum der, also, kann ich nur sehr empfehlen, Moon Crash mal
0: Oh,
1: zu
0: dann ist
1: spielen.
0: bestimmt Control ein guter Tipp für dich. Kennst du das?
1: Habe ich leider noch nicht gespielt, ist auch
0: Aber
1: von
0: das.
1: Arcane,
0: Nee, es
1: ne?
0: ist nicht von Arcane, es ist von den Max. Nicht Mad Max. Scheiße. Remedy. Finnischer Entwickler Remedy. Und die machen ja auch immer ganz viel mit Soundtracks und haben dann immer so Fake-Bands, die dann auch mal in dieser Welt spielen und auch auftreten und dann eine Rolle spielen. Die haben ja dann auch mal so kleine Filmchen, die da abspielen. Und Control ist auch so ein krasses Mindfuck-Game. Ist auch ein Shooter. Also wenn du Prey mochtest, ist Control dein Ding, glaube ich.
1: Ich habe es verwechselt, weil es gibt von Arcane Studios, glaube ich, noch das, wo auch so eine Zeitmechanik, wo es so ein Looping gibt. Das haben die, glaube ich, später noch, aber egal.
0: Ja.
1: True Track.
0: Arcane Studios ist auf jeden Fall irgendwie eine Empfehlung, aber oh, denen geht's gerade auch nicht so gut. Ich glaube, die haben immer ganz viele Projekte nicht so verkackt. Also die haben immer einen sehr eigenen Stil und haben viele, viele Ideen, aber oh, ist immer schade irgendwie. Genau, letzter Titel für heute. Und ich glaube, eine große Verbindung zwischen uns, weil das ist ein Spiel, glaube ich, das wir beide sehr mögen, nämlich Zelda. Du hast Majora's Mask mitgebracht. Warum Majora's Mask? Was ist das, dein Lieblings-Zelda?
1: Es ist mein Lieblings-Zelda. Ich muss allerdings auch zugeben, also ich habe auch nicht so viele Zelda-Teile gespielt. Also ich bin nicht so der Konsolenspieler, aber ich hatte damals eine N64 und logischerweise Ocarina of Time und Majora's Mask. Und ich finde beide Spiele großartig. Auch Majora's Mask hat für mich nochmal eine andere Bedeutung. Also ich würde jetzt nicht beide Spiele irgendwie gegeneinander ausspielen wollen, aber
0: Ist einfach völlig anders.
1: es ist
0: Also,
1: völlig andere,
0: du
1: ja.
0: erwartest so ein, also das
1: Ne?
0: kam ja ein Jahr nach der Veröffentlichung von Majora's Mask, von Ocarina of Time raus. 99, glaube ich, 98 kam der erste Teil raus. Und das wirkte wie so ein DLC, weil es ja irgendwie auch, das ist, glaube ich, einer der wenigen Zelda-Teile, die wirklich weitergeht von diesem einen Spiel, was ich ja ganz spannend finde. Und das war einfach völlig anders. Ich dachte erst, es wäre so ein Asset-Flip, dass die einfach die Charaktere und alles nochmal genommen haben und ja, bis jetzt ist eine Parallelwelt, deswegen sind es auch die gleichen Figuren. Aber das war völlig anders. Falls du erzählen willst, so die
1: Es
0: Story.
1: war durchaus in gewisser Weise eine Asset-Flip nach meinem Verständnis, weil ja durchaus, die hatten nicht so viel Entwicklungszeit. Die wollten das ja
0: Absolut.
1: schon raus haben. Das
0: Ein
1: heißt,
0: Jahr.
1: es
0: Ist
1: wurde,
0: krass.
1: genau, das heißt, es wurde schon auch, ich vermute auch, dass das einen Einfluss darauf genommen hat. Also, aber manchmal ist auch die Frage, was macht, also Kreativität ist ja manchmal, kann manchmal auch bedeuten Beschränkung, was mache ich mit dem, was ich habe?
0: Ja.
1: Und ich glaube, das ist hier doch großartig gelungen, ja, also bei Majora's Mask. Aber ich habe mich ja jetzt nicht für direkt den Song aus Majora's Mask, das hier ist das Deku Palace Theme, wenn ich mich jetzt nicht ganz täusche, also
0: Ja.
1: vom Deku Palast, sondern ich habe mich hier für eine sozusagen reimaginierte Neukomposition entschieden von Miguel Baltó, häufig nennt er sich nur M. Baltó. Ist ein Komponist, der macht mit anderen Projekt, das nennt sich Majora, eine Oper. Also die versuchen seit 2000 und jetzt muss ich nochmal nachgucken, ich habe es mir extra aufgeschrieben, 2011, so nach eigenen Angaben, versuchen die diese Oper seit 25 Jahren
0: Wow, das ist Passion,
1: eine Oper
0: Obsession.
1: zu bauen, und es machen auch jedes Jahr kommen irgendwelche neuen Demos raus, und wirklich mit OpernsängerInnen mit Stimmen, die man sich auch anhören kann auf seinem YouTube-Kanal und so weiter. Und die machen auch relativ regelmäßig, jetzt letztes Mal war, glaube ich, im März, also jetzt schon wieder ein bisschen länger her, aber auch so Updates zu diesem Projekt. Und einer dieser Tracks, und 2012 gab es die erste Version davon, die ich wahrgenommen habe, von diesem Deco Palace-Theme, also auch mit Opernstimmen. Und ich hatte damals Gänsehaut von der Art her, wie es gemacht wurde. Und fand es auch toll, weil er damit, finde ich, auch Leute, die vielleicht Videospiele gespielt haben, dann auch an das Genre Oper auch ein Stück weit mit ranführt. Vielleicht die Leute sagen, ich finde das Oper jetzt nicht so toll, aber vielleicht doch nochmal sehen, was kann der Reiz davon sein. Und, sehr, sehr gelungener Track. Und das hier ist sozusagen die Version, die er später, ich glaube 2014 oder 2017, nochmal remastered rausgebracht hat.
0: Spannend. Leider auch der letzte Song. Vielen Dank fürs Zuhören euch. Gunnar, vielen Dank fürs Vorbeikommen. Ich habe ganz schön viel gelernt. Ich glaube, man merkt, dass du voll Bock hast auf Deep Research. Du gehst richtig in die Themen rein. Das gefällt mir. Und es bleibt noch ganz viel liegen. Ich glaube, ich muss dich nochmal einladen. So. Ich wollte dich auch fragen, das ist jetzt wahrscheinlich zu spät, aber ich wollte dich auch noch fragen, weil du hast ja auch selbst schon ein bisschen Musik gemacht und das vor allem für Zelda. Mit einem MIDI-Keyboard hast du Sachen eingespielt. Ich finde das, also alles spannende Themen, das hatte ich auf jeden Fall beeinflusst, würde ich sagen. Oder inspiriert, was zu machen. In der nächsten Sendung mit Gunnar. Vielen Dank fürs Zuhören. Habt noch einen schönen Abend und wir spielen jetzt von Majora's Mask Reimagined, den Deco Palace.

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2: Ihr hört das Radio Zwitschern des Studierendenradio Korax. Hier noch ein kleiner Hinweis zum folgenden Beitrag. Die geführten Interviews liegen bereits 2 Monate zurück. Im Beitrag wird unter anderem vorausschauend über Themen wie die Landtagswahl am 6. September gesprochen. Diese hat nun stattgefunden. Und genau deshalb finden wir es umso wichtiger, diesen Beitrag jetzt zu senden.

0: Stell dir vor, du gehst in die Kirche. Nicht zum Beten, sondern zum Pogen. Kein Chorgesang, sondern Punkrock und Blues. Laut, unpoliert, unbequem und in der DDR streng verboten.
1: In den 1970er und 80er Jahren wurden Kirchenräume in der DDR zu Orten, an denen Dinge möglich waren, die anderswo zu Zeiten politischer Repressionen kaum Platz hatten. Unangepasste Musik, politische Diskussion und eine Jugendkultur, die sich dem staatlichen Zugriff entzog.
0: Die Kirchen boten unter anderem für Punks und Blueser einen Raum, in dem sie sich treffen, Musik machen und Konzerte veranstalten konnten. Ein Raum für Freiheit und Haltung. Oder aber auch ganz einfach mit Bühne und Anlage.
1: Auch in Halle entstanden solche Freiräume. Zwischen Gottesdiensten und kirchlichen Veranstaltungen erklang Musik, die mit dem offiziellen Bild der DDR wenig zu tun hatte. Doch standen auch diese Räume unter ständiger Beobachtung und waren von Eingriffen der Stasi alles andere als frei. Doch eines ließ sich nur schwer verbieten: die Musik und die Gedanken, die mit ihr laut wurden.
0: Wir sind Alisa und Lynn, Studentinnen der Musikwissenschaft an der Martin-Luther-Universität in Halle und haben in Form eines Seminars diesen Beitrag in Kooperation mit dem Musikland Sachsen-Anhalt entwickelt. Wir haben untersucht, wie diese Freiräume entstehen konnten, welche Bedeutung sie für Beteiligte hatten und welche Rolle die Musik dabei spielte.
1: Dafür haben wir mit Menschen gesprochen, die diese Zeit selbst erlebt und mitgestaltet haben. Einen ganz besonderen Zugang zu dieser Geschichte haben wir bei unserem Besuch in der Gedenkstätte Roter Ochse gefunden. Dort stießen wir auf den Kontakt zu Lothar Rochau. Er kam 1977 nach Halle-Neustadt, wo er bis 83 als Jugenddiakon tätig war. Die dortige offene Arbeit in der Gemeinde, die unter anderem aus Konzerten, Werkstatttagen und Umweltprojekten bestand, war der Stasi ein Dorn im Auge. Im Laufe seiner Tätigkeit als Diakon für Jugendarbeit und Gemeindeaufbau waren um die 100 Spitzel auf ihn angesetzt. Und der Staat griff in die offene Arbeit ein. Dies ging so weit, dass Lothar Rochau im Juni 83 verhaftet und zu 3 Jahren Gefängnis verurteilt wurde. Nach 6 Monaten im Roten Ochsen in Halle-Saale, welches von 1950 bis 1989 eine zentrale Untersuchungshaftanstalt des DDR-Ministeriums für Staatssicherheit war, wurde er in die BRD abgeschoben. In seiner Autobiografie »Marathon mit Mauern – Mein deutsch-deutsches Leben« beschreibt er all diese Jahre davor und danach und wie er wieder nach Halle zurückkehrte. Wir haben von ihm einiges über diese Zeit erfahren.
2: Mein Name ist Lothar Rochau. Ich bin Jahrgang 1952. Eine ganz normale DDR-Sozialisation, 10-Klassenschule, Facharbeiterabschluss als Werkzeugmacher. Und dann der erste große Bruch, nämlich bei der Nationalen Volksarmee. Ich kam mit diesem Befehls- und Gehorsamsystem einer Armee nicht im Mindesten zurecht und war dann froh mit einigen Brüchen, dass ich dann nach 1,5 Jahren Wehrdienst entlassen wurde. Und da ich nicht wieder in meinen Beruf arbeiten durfte, ja, habe ich überlegt, was ich mache und bin dann in eine große kirchliche Einrichtung für geistig behinderte Menschen, nämlich in die Neinstädter Anstalten, damals jetzt Neinstädter Stiftung, gegangen, habe dort als Hilfspfleger gearbeitet und später dann eine 4-jährige sogenannte Diakonenausbildung absolviert. Nebenbei bin ich herangeführt worden, ich stamme aus einem atheistischen Elternhaus, herangeführt worden an die wunderbaren Kantaten von Johann Sebastian Bach, was natürlich dann für uns eine große Rolle spielte, neben dem Blues. Also der Blues und die großen Kantaten von Johann Sebastian Bach, das ist das, was bis heute für mich immer noch so eine ganz wichtige Rolle spielt. Mhm. Ja, das war ja damals einfach auch ein Stückchen Kult. Ja, ich bin dann nach Halle-Neustadt gegangen. In Halle-Neustadt habe ich angefangen aufzubauen die sogenannte offene Arbeit der evangelischen Kirche. Ein Arbeitszweig der Kirche, der im Thüringischen entstanden ist, unter der damaligen Lichtgestalt, in Anführungsstrichen Walter Schilling. Ein wichtiger Satz von ihm war zum Beispiel: Das Konzept der offenen Arbeit ist die Konzeptlosigkeit.
0: Wir fragten Lothar Rochau nach dem Lebensgefühl, dem Gefühl von Freiheit, welches der Blues in den Veranstaltungen damals vermittelte.
2: Also das war immer ein Gefühl von Traurigkeit über die Realität, in der wir lebten, und gleichzeitig dieses unbändige Gefühl nach Freiheit. Einmal im Leben in Woodstock sein. Ja. Und wenn wir dieses Woodstock schon nicht erleben dürfen, dann bauen wir uns das Woodstock selber. Das war dieses Gefühl von, ja, wir sind in dieser Gesellschaft doch irgendwo etwas Besonderes. Wir sind junge Leute, die einfach auch anders sein wollen, die einfach auch eigene Fehler machen dürfen, denen man nicht vorschreibt, wann und wie sie wo zu funktionieren haben, die sich nicht ständig einer Rotlichtbestrahlung unterziehen wollten. Und der Blues brachte irgendwo dies für uns ein ganz Stückchen so zum Tragen. Es war eben einfach dieser Sound. Es war dieses, wenn dann die Mundharmonika anfing, wenn dann irgendwo an der Stelle dieses Schlagzeuger-Solo kam oder dieses Gitarren-Solo und die Leute entweder völlig wie aus dem Häuschen oder unheimlich besinnlich und nachdenklich, als hörten sie gerade ein Orgelkonzert.
0: Können Sie auch erklären, warum die Kirche ausgerechnet der Ort für sowas war dann damals?
2: Ja, Blues war ja nicht unbedingt das Lebensgefühl der SED oder der Freien Deutschen Jugend, des Staatsjugendverbandes. Da sollte doch der junge, der optimistische Mensch, der morgen die Zukunft in allen meistert, der ohne Brüche durchs Leben geht, dieser fürsorgliche Staat, der immer genau wusste, was für dich gut ist. Und das widersprach voll dem Lebensgefühl des Blueses, wo man traurig sein darf, wo man auch mal verrückt sein durfte, wo man ganz nachdenklich, besinnlich das eigene Gedicht, was man geschrieben hatte, sagen konnte dazu. Das war eine beeindruckende Situation, wenn man in einer ausgeräumten Kirche, wie bei dem Werkstatttreffen in Halle Neustadt, alle auf dem Erdboden saßen, 400 junge Leute, Stühle und so weiter, Bänke wurden alle rausgeräumt. Es waren 3-4 Kerzen, und dann spielten leise Bluesklänge und jemand sprach seine Gedichte und hinterher kam die Querflöte. Werkstatttreffen hieß bei uns immer auch eine Bühne geben für junge Leute, um ihre eigenen Werke, ob das Malerei, ob das Theater, ob das Grafik, ob das Musik, dort vorspielen zu dürfen. Ja. Und deshalb war für uns die Gemeinschaft, der Gemeinschaftsgedanke, eine entscheidende Rolle und die Musik war bei der Gemeinschaft immer die Klammer.
0: Wir wollten wissen, ob Lothar Rochau die Musik damals als eines der wirksamsten Medien des politischen Widerstands wahrgenommen hat. Er erzählte von einer Fahrraddemo im Jahr 1983, die eigentlich nur im Zuge einer Geburtstagsfeier stattfand, die zufällig auf den 5. Juni laut DDR-Kalender den Weltumwelttag fiel. So entstand die Idee einer Fahrraddemo Richtung Buna.
2: Wir sind nur 6-7 Kilometer gekommen, bis uns sehr brutal Polizeifahrzeuge abgefangen haben, sehr brutal auf die Ellos verladen haben. Waren noch etliche Kinder, Kleinstkinder, auch kleinere Kinder dabei und auf verschiedene Polizeireviere verteilt wurden und dort vernommen wurden, immer wieder mit der Frage, wer ist der Redelsführer oder wer sind die Redelsführer dieser Demonstration. Und ich bin dann mit meiner damaligen engsten Mitarbeiterin, das war die Katrin Eigenfeld, eine ganz starke Frau, die damals ganz, ganz viel in dieser offenen Arbeit mitgearbeitet hat. Und wir sind dann am längsten verhört worden. Und wie es dann nachts so gegen 1-2 war, mit einmal hörten wir so durch die Gitterfenster, hörten wir, die Gedanken sind frei, wer kann sie erraten? Dieses uralte Studentenlied. Und es war ein Akt von Solidarität, ein so starkes Gefühl, was ich selten in meinem Leben wieder erlebt habe.
3: wann denn ungefähr wurde aus dem gemeinsamen Musikhören und Philosophieren für die Stasi staatsfeindliche Hetze?
2: Die Politisierung, die fing ja praktisch eigentlich schon mit den Werkstatttreffen an. Das war für uns immer wichtig, ein Thema von den verschiedensten Seiten zu beleuchten. Ja. Egal, ob das das Thema Freundschaft war, ob das das Thema Behinderung war, ob das das Thema Kinder waren. Wir hatten eine Werkstatt gemacht, wo wir Bettina Wegner eingeladen hatten. 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

0: Das war natürlich für uns wichtig, auch dort im Jahr, UNO-Jahr des Kindes, hatten wir Bettina Wegner eingeladen zu unseren Treffen. Und es waren natürlich dann auch Höhepunkte in der offenen Arbeit. Überall Druck, nach dem Motto, wenn das passiert, dann werden Leute verhaftet. Es war ja immer diese Drucksituation. Ja. Mhm. Und wir es trotzdem gemacht haben. Wir wurden automatisch politisiert, ob wir es wollten oder nicht. Ja, allein durch diese Arbeit. Und Sie können sich natürlich vorstellen, wenn eine verbotene Künstlerin auftrat. Oder. Und das war natürlich immer interessant. Mhm. Weil natürlich die offene Arbeit, und das wissen wir ja heute von Anfang an auch mit inoffiziellen Mitarbeiterinnen und Mitarbeitern des Ministeriums für Staatssicherheit durchsetzt war. Eine der berühmten Sachen der Stasi war ja diese Spaltung der Gruppen. Und die Spaltung erreichte man dadurch, dass man zum Beispiel auch ganz bestimmte Gerüchte streute.
1: Ja.
0: Ja, zum Beispiel, dein Freund, der hat Kontakt zur Stasi oder.
1: Und das hatte ja dann auch zur Folge, also auch gerade so diese Bespitzelung, dass dann so dieser schleichende Rauswurf kam aus der Kirche. Also der Staat drängt ja die Kirche dazu, sie zu entlassen, mit dem Vorwurf, sie würden Jugendliche gefährden. Wie haben Sie sich gefühlt, als die Kirchenleitung dann dem staatlichen Druck nachgab und ihn schließlich kündigte?
0: Das war ja ein längerer Prozess, der auf verschiedenen Ebenen sich abspielte. Eine Ebene war die Kirchengemeinde Halle-Neustadt. Mhm. Diese Kirchengemeinde rang um ihren Platz im Sozialismus. Es war natürlich eine Kirchengemeinde, die außergewöhnlich war. Also die sich auch in einer besonderen Art und Weise versuchte zu arrangieren mit dem sozialistischen Staat. Und ausgerechnet in diese Kirchengemeinde bin ich gekommen. Mhm. Der natürlich auch versuchte, sich mit dem Staat zu arrangieren, aber mit dem Hintergrund der Dinge, die mir wichtig waren. Mhm. Ja, ein Staat, der nicht immer und zu jedem Zeitpunkt weiß, was gut für seine Bürger ist. Ja, und ich hatte mit der Gemeinde meine Probleme. Ich hatte andere theologische, ich hatte andere politische Vorstellungen. Und das ging in den ersten 2-3 Jahren noch ganz gut. Aber umso größer die Werkstatttreffen wurden und umso kritischer auch die Aussagen und die Musik und so weiter wurden bei den Werkstatttreffen, umso schwieriger wird es. Ja, und irgendwann habe ich für mich keine Lösung mehr gesehen, weil ich die Strukturen so verkrustet gewesen habe, dass ich mich in einen Arbeitskreis hineinbegeben habe, wo wir über Veränderungen in der gesamten DDR nachgedacht haben. Und mit der Zerschlagung dieses Kreises hatte ich dann noch einige Zeit in Halle-Neustadt, bin aber dann zu den Werkstatttreffen in die Altstadt gegangen, weil die waren nicht mehr bereit, diese Veranstaltung zu tolerieren. Ich hatte mich ja an die Vorgaben der Kirchenleitung zu halten. Ja, ich bin dann entlassen worden, nach dem Motto, ich könnte die Arbeit nicht mehr verantworten und ich würde Jugendliche gefährden. Und naja, solche Scheinargumente, man muss sich dazu halten, über 90% waren weit über 18. Ja. Ich sagte ja 16 bis 30.
1: Ja. Ja, Sie haben ja auch erzählt, dass Sie noch heute wöchentlich Anfragen bekommen von damaligen Jugendlichen. Können Sie sich noch an die Reaktion der jungen Menschen erinnern, nachdem Sie dann gekündigt wurden?
0: Ja, es war natürlich Wut. Trauer, ein Auszug aus der Kirche und ein Einzug in das Dach der Privatwohnung. Und das war ja ein Schritt, der dann auch später zu den Gruppen geführt hat und dann später zur friedlichen Revolution geführt hat. Ja, das ist ja alles ein relativ kleiner Zeitraum, 83 bis 89, so diesen Zeitraum, wie die Leute dann auch wirklich aus Enttäuschung die Kirche verlassen hat. Ein Teil ist am Anfang noch in die Christus Gemeinde gegangen. Da war dann Punk ein großes Thema mit dem großen Punk-Treffen im Juni 83 oder Mai 83, ich weiß es nicht ganz genau. Aber das erste, wo Punks da waren, waren ja noch bei mir in der Luthergemeinde 1982, bei unserem Werkstatttreffen. Das waren die ersten Punks, da gibt es wunderbare alte Fotos und so weiter drüber, wo wir damals versucht hatten, natürlich auch die Tür für alle Gruppen. Wobei das nicht ganz einfach war am Anfang. Ja. Das Miteinander. Es trafen ja auch Welten aufeinander. Mhm. Die Blueser, die Punker, die Popper und so weiter. So ja. Diese verschiedenen Typen. Und ich habe immer gesagt, wir sind eine offene Arbeit.
2: Im Juni 83 wurde Rochau dann zu 3 Jahren Haft verurteilt und nach 6 Monaten im Roten Ochsen in die BRD ins Aufnahmelager Gießen abgeschoben. Seine Familie und Freunde musste er in der DDR zurücklassen. Der Blues hat ihn weiterhin begleitet. Aber er erzählte uns, dass er bis heute auch quer durch alle Richtungen hört.
0: Ich lasse mich einfach immer noch begeistern, weil ich sage, du wirst erst dann alt, wenn du dich nicht mehr begeistern lässt.
3: Und Sie haben ja auch dann kurz nach der Wende, wo ja viele aus dem Osten in den Westen gegangen sind, haben Sie sich dazu entschieden, aus dem Westen wieder in den Osten zurückzukehren, beziehungsweise nach Halle. Wie trafen Sie dann die Entscheidung, dann doch dorthin zurückzukehren, wo Sie eigentlich ja weggeschickt wurden?
0: Ich habe mal salopp gesagt, im Osten, da habe ich einen Wackerstein an den Kopf bekommen. Und im Westen muss ich aufpassen, dass ich nicht an dem Wattebällchen ersticke. Ich war gerade ein paar Wochen im Westen und man hatte mich gefragt, wie es mir denn geht und wie ich den Westen finde und so weiter. Und dann hatte ich gesagt, ich frage mich natürlich, ob man 50 Sorte Käse braucht in den Supermarkt. Und auf der anderen Seite hatte ich natürlich dann auch die sehr positiven Dinge, Kunstfreiheit, Pressefreiheit, Reisefreiheit, was natürlich immer auch eine ganz wichtige Menschenrechte war, für die ich mich einfach ja eingesetzt hatte. Mhm. Ja. Ja. Also es war immer dieser Zwiespalt.
1: Sie haben ja dann auch, als Sie dann wieder nach Halle gekommen sind, oder haben Sie ja dann auch, wie Sie vorhin schon erzählt hatten, auch das Gespräch gesucht mit Richtern, Staatsanwälten, ja. Und stießen da aber auf Ablehnung oder haben jetzt nicht die Leute gefunden, bis auf dann später den Klotz. Was hätten Sie dann von diesen Menschen gebraucht oder sich erhofft?
0: Ich bin in erster Linie als Suchender, als Verstehender, als jemand, der wirklich verstehen wollte, wie eine Diktatur funktioniert hat. Wie in einer solchen Diktatur auch jeder Sechste über 18 Jahre 2,3 Millionen DDR-Bürgerinnen und Bürger Mitglied der SED waren, einer staatstragenden Partei. Dann war für mich natürlich wirklich die Frage, wie und was ist passiert mit den Menschen, dass sie so wenig sich in ihre eigenen Verhältnisse einmischen. Und da kann man ein Stück nachvollziehen, wie Diktaturen entstehen, Diktaturen am Leben sich erhalten, aber auch wie Diktaturen verschwinden. Ja. Und das ist natürlich angesichts der Herausforderung im Jahre 2026, wenige Monate vor einer entscheidenden Landtagswahl in Sachsen-Anhalt hier, mehr als wichtig, dass man versteht, wie eine Diktatur funktioniert. Ja, und deshalb bin ich unterwegs, quer durch die Republik, nicht nur bei jungen Leuten, ja, und diskutiere über das damals, aber auch über das heute. 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

0: Eine wichtige Rolle in den 80ern in Halle spielte der ehemalige Stadtjugendpfarrer Siegfried Neher, welchen wir leider nicht mehr persönlich sprechen konnten, aber wir danken unserer Dozentin Frau Dr. Anna Schäfer, die uns ein Interview zur Verfügung gestellt hat, welches sie in Zusammenarbeit mit Professor Dr. Klaus Neumann im Jahr 2019 mit Neher geführt hat. Siegfried Neher, von vielen auch Sigi genannt, kam 1979 nach Halle und wurde hier der Stadtjugendpfarrer der Christusgemeinde im Stadtviertel Frei im Felde. Er war maßgeblich dafür verantwortlich, dass im Laufe der 80er Jahre Punkkonzerte und Festivals in der Gemeinde stattfinden konnten. Die Christusgemeinde in Halle bot eine, wie es Neher nannte, andere Öffentlichkeit. Hier war Platz für die, die sonst nirgends hinpassten. Punkmusik war ihm selbst jedoch auch lange noch gar kein Begriff. Alles begann im April 1983 eher zufällig. Der damals 14-jährige Moritz Götze aus der hallischen Künstlerszene wollte eigentlich nur ein unkonventionelles Rockkonzert veranstalten. Doch am Vormittag des besagten Tages haben sich plötzlich auf dem gesamten Hof der Christuskirche Punks versammelt. Es kamen unter anderem Menschen aus Leipzig, Erfurt, Dresden und Magdeburg. Sie hatten alle untereinander von dieser Veranstaltung in Halle gehört. Die jugendliche Rockband auf der Bühne empfanden sie, um es mit Neas Worten zu sagen, als eine Art Verarschung und forderten auf, diese darunter zu holen, um selbst zu spielen. Doch sie hatten gar keine eigenen Instrumente im Gepäck. Neher stellte den Punks kurzerhand die Instrumente seiner eigenen Rockband zur Verfügung und Punkbands wie Wutanfall übernahmen das Ruder. Und zwei, drei Akkorde später wurde in der Kirche Pogo getanzt. Obwohl die Punks damals die anständige DDR-Spießergesellschaft regelrecht schockierten, hielten sie sich in der Kirche an ungeschriebene Gesetze. Siegfried Neher erinnerte sich voller Respekt, dass die Punks die Kirche sauber hielten, sich sogar an Malerarbeiten beteiligten. Man schätzte den Raum, der einem geboten wurde, die Bühne, das Mischpult, die Instrumente, ja und auch den Fetenkeller. So kam es immer wieder zu solchen Veranstaltungen, Geburtstagsfeiern und Bandproben in der Christuskirche. Natürlich blieb auch das nicht unbeobachtet. Neher hatte in seinem engsten Umfeld, auch in der Gemeinde, über 40 gezählte Stasi-Spitze sitzen. Es wurden negative Gerüchte über ihn gestreut und geplante Veranstaltungen wurden versucht zu unterbinden, indem sie anreisende Punks schon am Bahnhof abfingen und wieder zurückschickten. Doch die jungen Menschen fanden, auch dank der Hilfe von Siegfried Neher, einen Weg, dass die Kirche noch bis zur Wende einen Ort der Freiheit und des Widerstands für sie schaffte.
1: Wir haben auch mit jemandem gesprochen, der diese Zeit selbst als junger Erwachsener miterlebte. Mal als Markus, mal als Andreas oder aber auch als Emma M., kurz für Markus Andreas Mohr bekannt. Heute arbeitet Mohr als Fotograf, Medienkünstler und Medienpädagoge in Halle. Im Gespräch hat er uns eindrücklich von seiner Zeit in der Ost-Punk-Szene, welche oft auch in Kirchen stattfand, erzählt.
2: Ja, hallo, mein Name ist Markus Andreas Mohr. Ich wurde 71 in Eisleben geboren und bin relativ jung nach Halle-Neustadt gezogen mit meinen Eltern. Irgendwann dann nach Halle. Und dieses Irgendwann war so mit meinem 17., 18. Lebensjahr. Und das hängt schon damit zusammen, dass ich da in diesem Alter auch ja dann schon intensive Berührungspunkte hatte zur Punk-Szene. Zur Kirche hatte man eigentlich wenig am Hut, also ich. Aber umso mehr Leute man kennengelernt hat, hat man eben doch schnell festgestellt, dass ich doch auf dem, ja, in den Räumen von Kirchen teilweise Freiheiten ermöglichen lassen, wie zum Beispiel freies Reden, das Zusammenkommen mit Menschen, die im Gespräch durchblicken ließen, dass man doch auch ja ähnlich tickt, gedanklich. Und nicht zuletzt waren es natürlich auch irgendwie immer besondere Anziehungspunkte, wenn Veranstaltungen dort waren. Und da gibt es in Halle eben so ein paar prädestinierte Jugenddiakone und eben dementsprechende Kirchenräume, die ja regelmäßig eigentlich Veranstaltungen gemacht haben, bis hin zu festen Formaten, was am Beispiel der Christusgemeinde in der Freienfelder Straße so ein Café war, wo man eben wusste, da kannst du hingehen und wirst in Ruhe gelassen.
1: Weißt du noch, wie diese Veranstaltungen beworben wurden, da plötzlich Punks vor der Tür standen?
2: Naja, das ist wahrscheinlich einer der größten Unterschiede zur heutigen Informationskultur, dass die Kirchen eigentlich nicht dafür werben mussten, weil alles ja unter vorgehaltener Hand von Mund zu Mund ging und man irgendwo dann bei einem Treffen gesagt gekriegt hat oder mitbekommen hat, dann und dann spielt dort und dort die und die Band. Und ja, das war eigentlich alles Mund-zu-Mund-Propaganda, um mal diesen komischen Begriff zu bedienen. Da konnte man schon mal den einen oder anderen Termin aufschnappen, aber es ist nicht so wie heute gewesen, dass man hier in jedem Kneipenständer einen Flyer gefunden hat. Weil es ja eben auch tatsächlich bis zum Ende der DDR latent illegale Veranstaltungen waren und die Kirche sich ja da in gewisser Weise so freigegeben hat, dass sie gesagt hat, auf unserem Gelände hat der Staat kein Zugriffsrecht und wir gewähren euch hier im Prinzip eure Freiheiten. Wir reden ja jetzt so ein bisschen über das Ende der 80er Jahre, aber bis es dahin kam, gab es ja schon lange engagierte Arbeit von diversen Jugenddiakonen, die eben mit den Subkulturen vor Punk schon auch entsprechend aktiv gearbeitet haben. Den Feldern haben sich eigentlich immer Menschen getummelt, die ja was zu sagen hatten und eben auch entsprechend kritisch gedacht haben. Und das ging ja eben schon relativ zeitig los. Also ich denke so Anfang, Mitte der 70er Jahre. Und wenn wir da reflektieren, welche Subkulturen da so am Start waren, dann war das eben eher so Hippie, Blues, bis dann irgendwann eben in dieser Vermischung die Punk-Szene eingeschlagen ist. Und ja, da gab es eben anfangs sicherlich auch sehr verwirrende Aufeinandertreffen.
3: Kannst du dich an einer erinnern?
2: Also die Christus ist ja dahingehend regelrecht berühmt, weil sie Austragungsort war des ersten Punk-Festivals der DDR. Jetzt so mit diesem Blick zurück wird das immer so gesagt. Aber das war letztendlich auch nur ein Zufall, dass dann dort ein Raum frei war und ein Zeitfenster und man gesagt hat, okay, dann laden wir jetzt hier ein paar von diesen illegalen Bands ein, bringen die zusammen und veranstalten einen gemeinsamen Tag oder Abend. Und das war 83 tatsächlich in diesem Ausmaß, jetzt in der geschichtlichen Perspektive, das erste große Punk-Festival. Natürlich völlig illegal und auch mit vielen Geschichten, die sich darum ranken. Ich bin aufgrund meines Alters sowas wie die dritte Punk-Generation der DDR. Und ich war 88 zum ersten Mal dort, also ein Jahr vor dem Ende der DDR, war ich in der Christus zu so einem Festival, genau. Das war natürlich spektakulär, weil es waren so viele Punks, wie man sie sonst nie in der Masse irgendwo anders gesehen hat. Natürlich war das auch immer ein kurioses Bild. Das fand dann zum Teil eben auch in den normalen, wie sage ich jetzt, Gebetsraum oder was ist das, der Altarraum, also den. Das ist so ein spezieller Fall bei der Christuskirche, weil das ist keine klassische Kirche. Das ist, ich würde jetzt fast sagen, so ein Kirchenneubau aus den 20er Jahren und wirkt nicht so sakral wie jetzt unsere Marktkirche. Nichtsdestotrotz fand da dann aber das Konzert drin statt. Und parallel dazu war die Christus auch eine Spielstätte zum Proben. Also da probten auch einige Bands im Keller. Ich erinnere mich an ein spektakuläres, das war eher eine Party. Also ja, war das ein Geburtstag und dann hat der den eingeladen und die und dann kamen die Leute aus der ganzen DDR zusammen und dann war plötzlich so ein eigentlicher Proberaum, war dann so der Veranstaltungsraum und gerade in der Christus erinnere ich mich an so ein Event, da hing eine Glühbirne in diesem Kellerraum und als dann die Post abging, dann wurde diese eine Lampe ausgepokt und dann ging die Party da eine Weile im Dunkeln weiter, weil die einzige Lichtquelle eben während des Tanzens verlustig ging. Naja, und dann floss eigentlich regelmäßig viel Alkohol und es gab viele entsprechende Schnapsleichen. Und es war natürlich auch immer sehr euphorisch und so die Punk-Attitüde war eben damals schon so, wie es heute auch ist, irgendwie alles scheißegal und manchmal schlug das auch so ein bisschen aus der Bahn und dann lagen die Leute da in dem Gemeindegarten rum und ja.
1: Doch während die Feiernden im Gemeindegarten

0: Da wurden Wege gegangen, wo man sich gedacht hat, okay, da kommt die Stasi vielleicht nicht so drauf.
1: Und hattet ihr auch manchmal Angst, dass die Stasi sich mit in der Kirche befindet? Also, dass es da irgendwie so Spitzel gab, die dann.
0: Ja, das ist ja nun nachweislich so, ne? Also die meisten, es war ja ein erklärtes Feindbild, Punk in der DDR, bis hin zur Äußerung des Ministers für Staatssicherheit, dass der eben gesagt hat, das gibt es bei uns nicht und das gehört verboten. Und es war leicht, als Punk verhaftet zu werden aufgrund Erregung öffentlichen Ärgernisses. Es gab auch so diverse Paragraphen, die die Staatsmacht befugt und ermächtigt haben, Menschen bloß wegen ihres Aussehens zu verhaften und zu verhören. Und so schließt sich dann vielfach der Kreis, dass Menschen, die vielleicht nur wegen der Anwesenheit bei einem Punk-Konzert verhaftet wurden und dann in die Mangel der Staatssicherheit oder vielfach auch der Kriminalpolizei geraten sind und dann, ja, weiß nicht, aus Angst oder mit entsprechenden Verhörmethoden eben oftmals eben auch Informationszuträger geworden sind. Und da war dann früher oder später oder sehr schnell auch bekannt, dass man doch eben auch vorsichtig sein muss innerhalb der Kreise, weil die Wahrscheinlichkeit sehr hoch ist, dass der oder die inoffizieller Mitarbeiter der Staatssicherheit ist. Genau. Und es hat sich ja dann auch mit Öffnung der Stasi-Akten vielfach bewahrheitet, ja, dass dein bester Freund jahrelang inoffizieller Mitarbeiter der Staatssicherheit war.
1: Uns hat auch interessiert, inwieweit die Jugenddiakone in diese Punk-Veranstaltungen involviert waren. Mohr berichtet aus seiner Perspektive.
0: Also ich war auch kurzzeitig in einer jungen Gemeinde, das war die junge Gemeinde von der Marktkirche und da war der Jugenddiakon damals Harald Bartel und der hat natürlich klassische Jugendarbeit gemacht mit jungen Christenmenschen. Ich saß dann eben auch immer mal in so einer Art Teerunde und fand das aber ganz angenehm, weil ja diese jungen Christenmenschen ja, eben auch irgendwie ähnliche Erfahrungen gemacht haben und es war immer ein schöner Austausch. Es war ein bisschen wie so eine andere Welt und aus dieser, ich nenne es jetzt mal rückblickend, Freundschaft entstand dann auch das Angebot, dass wir in diesem Gemeindehaus den Kellerraum nutzen können für Bandproben. Und da fanden auch spektakuläre Partys statt. Und das war die diakonische Begegnungsstätte. Und in dem Fall war Harald eben, der hat dann einfach die Schlüsselgewalt übergeben. Und dann standen die Türen offen und ihn hat man dann aber gar nicht gesehen. Also ihm war das im Prinzip egal, was da unten passiert. Genau. Also es basierte so sehr auf Vertrauen. Also ich glaube, der hätte dann auch, wenn das überhand genommen hätte, dann hätte er auch gesagt, Leute, so geht's nicht. Vielleicht hat er das auch gemacht und ich habe es verdrängt. Aber ich nehme das so in meiner Erinnerung, als sehr tolerant war und zurückhaltend.
1: Und weißt du, ob es auch Punks gab, die sich so gestreut hatten, in eine Kirche reinzugehen und da Musik zu machen? Also die von Anfang an gesagt haben, nee, das wird nicht der Ort sein für unsere Art von Musik? Oder waren die alle offen, was das anging?
0: Das war ja wirklich eine der einzigen Möglichkeiten tatsächlich. Also so krass habe ich niemanden erlebt, der dann gesagt hätte, nee, Kirche gehe ich nicht rein. Aber das hängt schon damit zusammen, dass das tatsächlich so eine Zeit lang der einzige Raum war. Also Raum jetzt im Sinne von Kirche.
1: Aber weißt du so Pi mal Daumen noch, wie viele anwesend waren bei solchen Messen?
0: Mein erstes Konzert eines größeren Umfangs war in der Christus 88. Und das war schon fast unüberschaubar. Es waren bestimmt über 200.
1: Boah.
0: Nee, die größten Aufläufe waren tatsächlich so angesagte Konzerte, wo mehrere Bands spielten, ne? Und in der Christus waren das sicherlich über 200 Menschen, die da irgendwie auf dem Gelände rumkrochen, innen wie außen. Es spielte sich dann auch immer extrem viel außen ab. Genau. Der Kellerraum, ich meine, in diese hallischen Kellerräume. Da hat im Prinzip ganz überschaubar die hallische Punk-Szene gepasst. Und das war ja dann auch nicht so, dass man jetzt gesagt hat, hier, du hast ein Iro, du bist ein Punk, sondern dann waren das ja ganz diverse Freundeskreise, wo dann auch irgendwelche Langhaarigen dazu kamen. Und aber rein personenzahltechnisch, die Partys waren schon echt voll, ja.
2: Und wie lang ging das so? Gab es dann so ein Limit, wo dann gesagt wird, dann müsst ihr raus sein? Oder war das dann so
0: Naja, an das
1: bis zum
0: Ende erinnere
1: nächsten
0: ich mich
1: Mal?
0: selten oder kaum. Aber oftmals war es auch bei so größeren Sachen, ging das ja schon ta am Tag los. Es war ja nicht so wie heute oftmals, dass man hier sagt, okay, um 11 Uhr früh, wenn es losgeht. Es ging ja manchmal tatsächlich schon Nachmittag los oder Mittag.

0: Wie Moore berichtete, war es damals leicht, als Punk für belanglose Sachen verhaftet zu werden. Wie schnell man einen Eintrag bei der Stasi kriegen konnte, kann Moore auch aus eigenen Erfahrungen berichten.
1: Also ich habe selbst das schöne Beispiel, wie dieser Apparat eben funktioniert hat, ne? Und ich gehörte dann eben auch schon zu einer Generation, da war das so ein Aspekt, der hat nicht mehr so großartig für Überraschungen gesorgt und man hatte so eine Grundvorsicht. Und ich war aber dann eben nochmal überrascht, als ich nach Zusammenbruch der DDR meine eigene Stasi-Akte angefordert habe und daraus erlesen konnte, wie lange ich schon aufgrund von irgendwelchen Vorkommnissen beobachtet bzw. ja, registriert war, um da so Sachen aufzunehmen. Also ich hatte, um das mal bildhaft zu machen, relativ jung schon so eine Skinhead-Attitüde, also da war ich 13. Und hatte auch schon tatsächlich eine Klatze mit 13 und das war natürlich auch ein krasses Erscheinungsbild, was aber jetzt für mich einfach nur so eine Form von Attitüde war und nicht mal unbedingt jetzt hier zu sagen, ich bin ein Skin oder... Aber dieses Erscheinungsbild, das ist sowas wie mein erster Karteikarteneintrag bei der Staatssicherheit gewesen, dass die 1984 erfasst haben über die verbleibenden Jahre, kamen da noch so ein paar Einträge dazu. Aber anhand der Einträge konnte ich später dann natürlich mir auch so ein Bild machen, wie die gearbeitet haben und was für die interessant war. Beziehungsweise, und das war die eigentliche Frage, wie eben auch das Spitzelwerk aufgestellt war.
2: Und wie war das für dich, das zu sehen, wie die dich eigentlich jahrelang auch beobachtet haben und so Sachen reingeschrieben haben?
1: Naja, ich war schon gruselig, ja. Besonders emotional war auch, wie lange der Apparat funktioniert hat. Also ich war dann in den Herbsttagen 89 zwangsläufig auch so ein reaktionärer junger Mensch, der da jede Gelegenheit genutzt hat, in diesen Revolutionswirren irgendwie Opposition zu zeigen und das auch laut kundzutun. Und es gab in Halle in den Oktobertagen gab es hier eine Mahnwache, auch wieder kirchlicher Background, ne? Das war die Georgenkirche. Mahnwache hieß eben, dass man da appelliert für die Freiheit der zu Unrecht Inhaftierten der Oktoberunruhen. Also es gab reichlich Verhaftungen am Republikgeburtstag, wie überall in der DDR. Im Prinzip kann man sagen, Ende Oktober ist das System eigentlich implodiert und in meiner Karteiakte ist aber noch ein Eintrag aus Ende November von der Stasi. Die hatten sich ja dann auch Ende des Jahres aufgelöst, aber dass die eben trotzdem noch so hart wirklich über den eigentlichen Höhepunkt hinaus gearbeitet haben und da Zeit und Geld investiert haben, Manpower, das war im Nachgang schon krass.
2: Ja. Ich finde das so spannend, du hattest ja auch eben von der Atmosphäre in der Kirche erzählt und ich meine, wir können uns das, glaube ich, gar nicht so vorstellen, richtig? Nee. Weil das ja eben einfach eine lange vor uns war, aber dann halt auch dieses, dass man als Punks so in eine Kirche feiern geht, also heute ist es ja dann eher so Kneipe oder Club und dass man dann damals so gesagt hat, ah ja, gleich gehen wir noch in die Kirche, das stelle ich mir schon so lustig vor, aber dass es dann halt auch immer diese Beobachtungen von außen oder halt auch eben dann von innen gab, das finde ich, also das ist so eine Vorstellung, das kann ich gar nicht richtig greifen irgendwie, deswegen, das ist so spannend.
1: Ja, das hat auch lange gedauert, dass man so dass man das A verinnerlicht hat und B dann sicherlich auch so reflektiert darüber reden kann. Ja, das braucht eben alles seine Zeit.
2: Warst du nach der Wende dann nochmal in der Kirche oder war das dann eher für die DDR-Zeit ein Ort für dich?
1: Es ist ja nach wie vor so gewesen, dass immer noch irgendwie so Gemeinderäume immer noch ein Anlaufspunkt waren und viele Kulturorte auch ihre Wurzeln in solchen Gemeindezentren haben, die bis heute Bestand haben. Aber so in meiner Wahrnehmung, also für mich hat es dann keine Rolle mehr gespielt. Auch da spielten viele andere Aspekte rein. Hier ging ja alles drunter und drüber. Da waren andere Sachen wichtiger. Ja, aber wir waren bis Ende 89 noch aktiv in diesem Proberaum, so hieß das immer.
2: Hattest du oder hattet ihr eigentlich so Vorbilder, was auch so ein Punk in Kirchen oder so anging oder generell Punk?
1: Naja, es ist ja nachweislich so, dass es eben irgendwie aus Westeuropa nach Westdeutschland geschwappt ist. Und da sind schon die Headliner wie Sex Pistols und Clash und Godfather and Mother of Punk. Aber damals war es eben auch oftmals so, dass man sich nur die Lederjacken der Punks angucken musste, und um neugierig zu werden und zu wissen, was angesagt ist. Und Dead Kennedys, das waren alles schon so, ja, USA, England und Westdeutschland, also es war ja extrem coole und weit verzweigte und vielfältige Punk-Szene auch, und alles, was da so überschwappte, war ein Beitrag dafür, dass ich auf dem Gelände der DDR nochmal ein völlig eigenes, also kann man eigentlich so sagen, aus heutiger Sicht, DDR-Punk ist schon aufgrund der gesellschaftlichen Einengung oder Verhältnisse nochmal ein ganz eigenes Ding geworden. Viele sagen auch, DDR-Punk hat nicht viel mit der Punkbewegung der Bundesrepublik zu tun. Aber klar, es hatte immer eine Vorbildfunktion. Ich habe selbst auch in einer Band gesungen. Wir hatten nicht mal eine Gitarre. Also wir haben der Bass wurde so gespielt, dass das ein bisschen melodisch klingt. Mhm. Im Prinzip war es schon ein schönes Gefühl, mit Hilfe von irgendwelchen selbstgebauten Instrumenten und mit Hilfe von Stimme in so einem geschützten Raum auch das lauthals rauszuschreien, was dir gegen Strich geht. Und ja, insofern, das ist glaube ich der größte Unterschied, ne, dass die DDR-Punks das ja immer unter Androhung von Haft beziehungsweise immer in so einem sicheren Raum eigentlich nur machen konnten, was sie wollten. Ich habe vorhin von Proberaum gesprochen. Da hatte man sein Instrumentarium drin. Und ich meine, wenn wir hier heute die Technik sehen und auf Konzerten die Bühnentechnik, das war ja alles überhaupt nicht vergleichbar. Also wir waren froh, dass wir einen Verstärker hatten. Da wurde ein selbstgebautes Mischpult angeschlossen. Ja, das war auch so viel Do-It-Yourself. Also das hat die ganze Sache, glaube ich, noch ein bisschen kreativer gemacht. Und damit auch reizvoller.
0: Auch Lothar Rochau hat seine Vorbilder.
3: Ja, ja, die Vorbilder. Zwei. Mahatma Gandhi, die Frage nach der Gewaltlosigkeit und der lange Marsch, der lange Weg. Ja, und das andere war Wolfgang Borchert, dieser Schriftsteller der verlorenen Generation.
0: Abschließend gibt Rochau uns noch einen Rat mit auf den Weg.
3: Angst, merken Sie sich das bitte, ist immer ein schlechter Ratgeber. Also wir müssen uns die Dinge bewusst machen. Ja, warum? Und sollten versuchen, die Angst in Furcht umzuwandeln. Wovor fürchten wir uns? Und warum fürchten wir uns? Und was sind vor allen Dingen die Strategien, um mit dieser Furcht umzugehen? Ja, um nicht an der Stelle der geschlagene kleine Mensch zu bleiben, sondern der Mensch zu sein, der mitgestaltet, der einfach sagt, ich in meiner Einmaligkeit, das war übrigens etwas, was in der offenen Arbeit damals ganz wichtig war, seid Originale und keine Kopien. Wehret den Anfängen. Ja. Macht euer Mund auf, da wo es noch nicht gleich um Gefängnis oder nicht Gefängnis geht. Es geht manchmal um Ausgrenzung, ja, damit muss man leben als Mensch. Muss auch leben mit Beleidigung, Verdächtigung und anderen Sachen. Aber seid auch klug, benutzt euren Verstand. Und ich habe immer gesagt, was mich im Gefängnis am Leben erhalten hat, waren zwei Dinge. Das eine, ich wusste immer, ich stehe zu den Dingen, die ich gemacht habe. Und das zweite ist, so habe ich es in meinem Buch beschrieben, ich hatte zwar meine Kirche verloren, aber nicht meinen Glauben.
0: Zu guter Letzt fragten wir Moore, welche Band im Beitrag auf gar keinen Fall fehlen dürfe.
1: Also unbedingt müsste Schleimkeim aus Erfurt. Genau, das war auch eine ganz charismatische Band, insbesondere geprägt von dem Sänger Otze, der nun auch schon nicht mehr lebt. Aber ich glaube, Schleimkeim, für mich zumindest, war so eine ganz typische DDR-Punk-Band, die das auch wirklich bis zum Rand ausgelebt haben und sehr wortgewaltig und auch musikalisch so klassisch Punk gemacht haben, ja. Da werden viele andere wahrscheinlich sagen, ja, Schleimkeim wäre es jetzt nicht so, aber ich kann gestehen, Schleimkeim hat mich so zuerst ziemlich getriggert, als ich dann auch noch wusste, ey, die sind hier, die sind aus Erfurt. Und Schleimkeim hat aber tatsächlich illegal im Westen eine Platte produzieren lassen. Dafür sind die aber auch alle abgegangen, also da wurden die bestraft für sozusagen. Ansonsten spielt er sich viel mit Tapes ab. Ja. Es gibt jetzt eine rege Tape-Renaissance. Tapomania heißt, glaube ich, dieses Label. Die haben sich darauf spezialisiert, die ganzen Tapes, die in Miniserien zu DDR-Zeiten aus der Subkultur heraus vertrieben wurden, unter der Hand von Freund zu Freund, Freundin zu Freundin. Das wird gerade so ein bisschen katalogisiert und auf Vinyl veröffentlicht und auch nochmal als MC. Weil es war schon, es waren so kleine Kunstwerke, ne? Da spielte nicht nur der Inhalt im Sinne von Musik und Gesang eine Rolle, sondern auch das Booklet und ja. Aber ja, um es zu beenden, meine Empfehlung wäre Schleimkeim.
0: Notiert.
2: Ja, machen wir an. Dann danke
0: sehr
2: schön.
0: Cool, ja, danke.
1: Ich danke euch für diesen Impuls in meine Vergangenheit.

0: Durch die verschiedenen Perspektiven wird deutlich, wie zentral Musik und die Suche nach Freiräumen für die ostdeutsche Jugendkultur waren. Es entwickelte sich eine lebendige Subkultur zwischen Selbermachen, Improvisation und ständiger Repression durch den Staat. Die Kirchenräume spielten dabei eine entscheidende Rolle. Als einzige verbliebene geschützte Räume machten sie es erst möglich, dass Konzerte, Treffen und der freie Austausch abseits staatlicher Überwachung stattfinden konnten. 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

Hallo und herzlich willkommen zur September-Ausgabe von Vorhang auf, der Sendung der Bühnenhalle bei Radio Korax. Am Mikrofon begrüßt euch Silvia Metz. Ich arbeite auf der Kulturinsel am Neuen Theater, Thalia Theater. Den Jingle mit dem Titel Pointillism von Laurent Durie und die weitere Musik hat wie immer Monika Hoffmann ausgesucht und zusammengestellt. Was erwartet euch heute in dieser Sendung? Ich habe echt lange drüber nachgedacht. Einfach so weiter wie bisher oder ganz anders? Die Wahlergebnisse thematisieren oder nicht? Wisst ihr noch, was ihr am Sonntagabend kurz nach 18 Uhr nach der ersten Hochrechnung gemacht habt? Wie es euch ging, als die ersten Zahlen genannt wurden? Ich war im Auto unterwegs und ich muss sagen, ich war erschüttert. Denn obwohl die Prognosen mir bekannt waren, traf es mich doch sehr. Viele Fragen schwirrten in meinem Kopf. Aber eine elementare begleitet mich seitdem. Sind wir als Bühnenhalle unmittelbar von den Auswirkungen betroffen, wie viele andere soziale, kultur- und werteschaffende Institutionen und Menschen in diesem Bundesland? Was heißt das nun konkret? Und was kommt auf uns zu? Das gilt es erstmal abzuwarten. Aber eins steht fest, ich werde weiterhin diese Sendung für euch machen, euch berichten, was an den Bühnenhalle gearbeitet, geprobt, diskutiert und verhandelt wird. Denn die Bühnenhalle sind und bleiben ein Ort der vielfältigen Gemeinschaft, ein Ort des Zusammenkommens, der Empathie und des demokratischen Austauschs. Und ich darf euch von meiner Chefin Mille-Maria Dorsgaard ein Zitat verlesen, das in Nachtkritik veröffentlicht wurde. Denn Mille glaubt, die Stärke des Theaters ist die Offenheit gegenüber einer Vielfalt, dass man sich immer wieder vom Lokalen in den globalen Kontext setzt und dadurch Rückschlüsse ziehen kann fürs eigene Leben. Dass man Verständnis aufbringen oder Empathie für andere aufbauen kann. Die Kernkompetenz des Theaters ist Einfühlungsvermögen. Mille hat das Gefühl, dass das mehr denn je gefordert ist. Aber was war denn eigentlich los an der Bühnenhalle bisher in der neuen Spielzeit? So starteten wir in die neue Spielzeit am 22. August mit der Gala Der Esel, der auf Rosen geht. An diesem Abend werden Menschen mit Preisen geehrt, die sich in Halle und Umgebung ehrenamtlich für Gemeinschaft einsetzen und die versuchen, das Leben ihrer Mitmenschen zu bereichern und zu verbessern. Diese Veranstaltung wird von den drei Initiatoren, Neues Theater, der Volksbank Halle und von der Mitteldeutschen Zeitung organisiert. Und alle Sparten der Bühnenhalle beteiligen sich mit künstlerischen Beiträgen, um diese Gala mit dem roten Rosenblütenteppich so ereignisreich zu gestalten, dass er den Teilnehmenden noch lange in Erinnerung bleiben wird. Ein Wochenende später waren die Bühnenhalle beim Laternenfest mit ihrem Kulturspektakel auf der Ziegelwiese vertreten und rund 28.000 Besuchende fanden ihren Weg zu unseren bunten Angeboten aus allen Sparten und Abteilungen. So waren neben dem Bühnenprogramm auch die Werkstätten mit ihren Kostümen und Bühnenteilen genauso vertreten wie die Theatervermittlung mit ihren Mitmachangeboten. Das Neue Theater und die Bühnenhalle bleiben also ein Ort, an dem Menschen bei verschiedenen Angeboten einerseits angeregt und unterhalten werden, aber an denen sie auch als aktiv Mitwirkende sich frei entfalten und einbringen können. Ich traf ein kleines BürgerInnen-Ensemble, das genau diese Erfahrung gemacht hat. Es wurde am Neuen Theater für die dritte Ausgabe der Erinnern-Reihe in der Regie von Katrin Maywald gegründet. Gemeinsam haben sie sich dem Thema Erinnern über ihre Großmütter genähert. Anfang September wurde in der Kammer des Theaters durch die Geschichte der Demokratie gereist. Das Gastspiel Wir, eine Soloshow vom Zirkus des Wissens aus Linz war mit Anu zu Gast. Ich traf den Puppen- und Schauspieler Anu zu einem Gespräch. Und heute in einer Woche wird Hedda Gabler von Henrik Ibsen im Saal des Neuen Theaters Premiere haben. Die Ausstatterin Antonia Krohl berichtet von ihrer Arbeit und wie aus den Bildern in ihrem Kopf ein Bühnenbild entsteht. Und außerdem traf ich Gesine Folianti vom Verein Freunde des Neuen Theaters Halle e.V. Nach dem Lied »Das ist alles von der Kunstfreiheit gedeckt« von Danger Dan hören wir das Gespräch mit dem BürgerInnen-Ensemble und der Regisseurin Katrin Maywald aus der Inszenierung »Vergiss dein nicht, Erinnern ist Heimat«. Kapitel 3.

Also jetzt mal ganz spekulativ. Angenommen, ich schriebe mal ein Lied, in dessen Inhalt ich besänge, dass ich höchstpersönlich fände, Jürgen Elsässer sei Antisemit. 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Und damit meinte ich nicht nur die rhetorische Figur, sondern das Sportgerät, das Pfeile schießen kann. 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

Also jetzt mal ganz spekulativ. Ich nutze ganz bewusst lieber den Konjunktiv. Ich schriebe einen Text, der im Konflikt mit dem Gesetz behauptet, Gauland sei ein Reptiloid. Und angenommen, der Text gipfelte in einem Aufruf, die Welt von den Faschisten zu befreien und sie zurück in ihre Löcher reinzuprügeln, noch und nöcher, anstatt ihnen Rosen auf den Weg zu streuen. 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

habt ihr schon mal von Ken Jebsen gehört, der sich über Zensur immer sehr laut beschwert? In einem Text von meiner Band dachte er, wird erwähnt und beschimpft und hat uns vor Gericht gezerrt. Er war natürlich nicht im Recht und musste dann die Gerichtskosten und Anwälten bezahlen. 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

Nicht wirklich Danger, denn wenn ich nicht Lust hätte auf ein Experiment, mal die Grenzen auszuloten, was erlaubt und was verboten ist, und will euch meine Meinung hier erzählen. 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
1: Ich bin hier an einem ganz besonderen Ort. Ich bin hier nämlich auf der Probebühne im Neuen Theater. Ich sehe hier schon eine aufgestellte Leiter, ich sehe Vorhänge, ich sehe ganz viele Requisiten und Stellwände und Kostümteile. Und mit mir sitzen im Raum 1, 2, 3, 4, 5, 6 Interviewpartnerinnen, nämlich von der Inszenierung Vergiss dein Nicht, Erinnern ist Heimat, Kapitel 3. Und ich möchte euch mal bitten, einfach mal kurz bitte der Reihe, um eure Namen zu sagen.
2: Ich bin Greta.
3: Ich bin Nele.
4: Ich bin Katrin.
5: Ich bin Katrin mit H.
6: Ich bin Annette.
7: Und ich bin Tia.
1: Die Katrin ohne H führt ja Regie. Und Katrin Maywald, magst du dich einmal den Hörerinnen und Hörern von Radio Korax bitte selber vorstellen?
3: Ja, ich bin Katrin ohne H. Ich lebe in Leipzig und ich arbeite jetzt schon seit drei Jahren freiberuflich. Und davor habe ich viel fest an verschiedenen Theatern in Leipzig, in Mainz, in Linz und früher noch in Berlin gearbeitet. Und ich freue mich jetzt sehr, in Halle zu sein. Und ich habe schon oft Produktionen gemacht mit Menschen verschiedenen Alters. Und ich arbeite auch sehr gerne mit Theaterprofis und mit BürgerInnen aus den Städten zusammen. Und das findet sich jetzt hier bei Vergiss dein Nicht auch wieder.
1: Was hat es denn mit Vergiss dein Nicht auf sich? Worum geht es darin?
3: In Vergiss dein Nicht geht es darum, die eigenen VorfahrInnen, die eigenen Großmütter nicht zu vergessen, sondern sich an sie zu erinnern. Und es geht auch grundsätzlich um die Frage, wie funktioniert eigentlich Erinnerung? Was haben wir für verschiedene Momente, wo wir vielleicht plötzlich ganz unangenehme Stimmen im Kopf haben und plötzlich merken, oh, das ist eine Stimme, an die will ich mich eigentlich nicht erinnern. Und dann haben wir wieder Momente, wo wir irgendwas riechen oder was schmecken oder was fühlen oder eine Melodie hören und sagen, oh wow, zum Glück begleitet mich diese Energie weiter oder diese Melodie weiter, obwohl meine Großmutter vielleicht schon lange gestorben ist oder ich sie vielleicht gar nie kennengelernt habe.
1: Wie habt ihr euch denn in der Arbeit dieser Thematik genähert? Wer mag mir da von euch mal einen Einblick geben? Tia, du vielleicht?
7: Ja, klar. Also es gab einen großen Call, es waren ganz, ganz viele Menschen am Anfang hier und es gab so erste Runden, in denen wir miteinander gespielt haben erstmal und dann vor allem aber schon angefangen haben, Material zu sammeln. Das heißt, es sind Interviews geführt worden, sowohl mit Menschen, die jetzt im Ensemble sind, als auch mit Menschen, die sich dafür interessiert haben, aber am Ende nicht in der Ensemblearbeit sind, vielleicht auch einfach, weil die Kapazitäten nicht passten oder so und aus anderen Gründen auch. Mit diesem Materialschatz hat es dann angefangen und dann haben wir improvisiert. Katrin und das Team haben Vorauswahlen getroffen, natürlich an Material an. Und wir haben viel gearbeitet am Anfang mit Objekten und Kostümen, die mit diesen Erinnerungen auch schon verknüpft waren.
1: Konntet ihr da von den Erinnerungsstücken selber welche mit einbringen, Nele?
8: Ja, es sind durchaus auch private Erinnerungsstücke mit dabei, aber auch Stücke, die einfach beispielhaft dafür stehen, woran man sich so üblicherweise erinnert. Ich fand besonders wichtig, was wir eingebracht haben, sind nicht so die materiellen Erinnerungsstücke, sondern das sind viele O-Töne, Erzählungen, die entstanden sind bei Interviews, was jeder so eingebracht hat an Erinnerungen an seine Großmutter. Da erscheint dann sehr viel im Text des Stückes wieder.
1: Greta, du bist ja die Jüngste. Wie hast du denn zu diesem Projekt gefunden?
2: Also ich war letztes Jahr an Weihnachten mit meiner Familie in einer Oper, glaube ich. Und da war so ein Flyer und dann habe ich den angeguckt und ich dachte mir so, da muss ich hingehen zu diesem Casting oder zu diesem Vorsprechen. Und ja, das gucke ich mir mal an.
1: Katrin mit H, du bist quasi ein bisschen älter als die Greta hier. Wie hast du denn zu dem Projekt gefunden?
5: Ich bin die Älteste.
1: Ah, sogar die Älteste.
5: Ja, und ich habe eine Mail bekommen, weil ich Mitglied im Förderverein des Neuen Theaters bin. Und da wurde aufgerufen zu dieser Thematik. Und da dachte ich, ach, das ist ja interessant. Und dann bin ich zu dem Workshop gegangen und im Unterschied zu Greta war mir überhaupt nicht klar, dass das jetzt eigentlich ein Casting ist. Ich dachte, ja, da finden sich interessante Menschen, die sich austauschen über ihre Großmütter, darüber erzählen und das war's. Aber nie im Leben hätte ich gedacht, dass ich am Ende Mitglied dieses Ensembles bin.
1: Annette, möchtest du noch etwas ergänzen? Was hat dir denn zum Beispiel an der Arbeit besonders gut gefallen?
6: Dass wir hier unsere Lebenserfahrung einbringen konnten, dass wir überhaupt unsere Geschichten erzählen konnten und alles, was uns so bewegt und auch was uns mit unseren Großmüttern und in der Familie uns so bewegt, dass wir das alles selber einbringen können und dass wir hier das Drehbuch selbst erarbeiten, dass wir uns auch selbst wiederfinden und dass wir versuchen können, Botschaften auch mit einzubringen und Dinge zu vermitteln, die uns wichtig sind.
1: Warum sollte man denn das Stück sehen, Katrin, die Regisseurin?
3: Ich hoffe, dass man in diesem Stück viel Hoffnung findet. Ich glaube, es gibt ja viel so, wie war es früher, wie ist es heute und wie soll es zukünftig sein? Und ich hoffe, dass man in diesem Stück viele gute Ideen bekommt, was wir eigentlich zukünftig, was uns verbindet, was quasi auch vielleicht Verwandtschaft über die eigene Familie hinaus bedeutet. Also wo wir quasi sagen, es gibt Vorfahrinnen, die sind viel größer als unsere Oma. Also wir können auf eine ganz große Geschichte von weiblicher oder auch queerer Verbundenheit zurückgucken und wir können auch überlegen, wie das zukünftig weitergehen soll. Und ich glaube, das ist wirklich ein Grund, um zu kommen, um einfach zu sehen, wie kann es funktionieren, dass so unterschiedliche Menschen verschiedener Generationen gemeinsam was erschaffen, sich erinnern und dabei aber eigentlich überlegen, wie kann unsere Zukunft aussehen.
1: Was erwartet die Zuschauenden? Oder magst du uns einen Einblick geben in die Handlung? Wie ist das Stück aufgebaut?
3: Ich glaube, wen wir auf jeden Fall auf der Bühne auch noch erleben werden, ist die Schauspielerin hier aus dem Ensemble Jenny Groß. Und sie wird in ihrer Rolle als Selma auch quasi den Abend eröffnen. Sie kommt mit einem Kassettenrekorder, da sind ganz viele Aufnahmen drauf, da sind Geschichten drauf, Erinnerungen drauf, da ist Musik drauf. Und diese ganzen Erinnerungen, die haben was mit dieser gemeinsamen Vorfahrin zu tun, über die das Publikum ganz viel erfahren wird. Und kaum quasi begibt sie sich zum Klavier, erinnert sich an Erinnerungen, kommen auch schon alle anderen Ensemblemitglieder auf die Bühne. Und ich glaube, da kann das Publikum sich freuen auf ganz ausgefallene Kostüme, ganz fantasievolle Kostüme, die quasi alle diese Erinnerungen verkörpern. Und nach erfährt das Publikum dann ein bisschen genauer, was eigentlich diese Vorfahren, diese Großmütter, was die eigentlich alles erlebt haben. Und das Publikum erfährt auch, wie Selma, die wir am Anfang schon gesehen haben, immer mehr merkt, dass sie immer mehr Lust hat, Teil dieses großen Erinnerungskosmos zu sein und nicht mehr nur Stimmen aufzunehmen, sondern wirklich mitzugestalten und damit reinzugehen.
1: Warum dieses Stück und diese Thematik gerade heute in Halle? Was glaubst du, Annette?
5: Ich denke einfach mal, die Großmütter, die sind tüchtig im Hintergrund geraten und oft stehen sie im Schatten der Männer oder der Großväter oder ihrer eigenen Männer oder wie auch immer. Und ich denke, es ist jetzt auch mal wichtig, dass man auch mal über die Großmütter was erzählt, dass man da auch mal ein Stück schreibt. Und ich glaube, das haben sie einfach verdient, weil sie sind eigentlich, meines Erachtens, halten sie die Familie zusammen. Sie sind immer da für die Kinder, für die Enkelkinder. Und ich glaube, es ist auch mal wichtig, dass man über sie schreibt. Und was auch noch eine wichtige Botschaft ist, weil nur sie können, die Großmütter können noch erzählen, wie alles früher so war, was ja jetzt so in Vergessenheit geraten ist.
1: Möchte noch jemand was ergänzen?
7: Ja, gerne. Ich würde sagen, zugleich ist es, also ne, es ist so ein bisschen die Suche nach so einer matriarchalen Linie vielleicht und gleichzeitig in der Suche danach auch die Feststellung, dass es natürlich auch nicht alles Friede, Freude, Eierkuchen ist, ne? Und dass, wenn wir jetzt von den Großmüttern erzählen, statt von den Großvätern, dass wir dann auch schwierige Geschichten vorfinden, problematische Geschichten oder, naja, gewaltvolle Geschichten vorfinden, und dass auch nicht alle Großmütter jetzt irgendwie, nur weil sie Großmütter sind, irgendwie Heldinnen sind, nicht? Das ist, glaube ich, auch wichtig.
1: Noch jemand?
8: Ja, für mich war besonders spannend, erstmal, wie gesagt, es geht ja auch um das Spielzeitmotto, worauf stehst du, also auf welche Basis haben wir, da spielen ja Großmütter eine große Rolle und ich finde besonders spannend, dass so ein einzelnes Wort wie Großmutter, wo man erstmal so Klischeegedanken vielleicht auch hat, für ganz unterschiedliche Personen stehen kann, auch relativ verschiedenen Alters, vielleicht schon gestorben, vielleicht noch relativ jung, es gibt ja auch Großmütter, die vielleicht gerade 40 sind und eben auch ganz verschiedene Lebenswege haben können, ihr Großmutter sein ganz unterschiedlich gestalten oder vielleicht gar nicht eine leibliche Großmutter sind, sondern über andere Wege zu Enkeln oder enkelähnlichen Familienbanden gefunden haben.
1: Greta, für dich, du bist ja nun hier die Jüngste. Wie ist das Thema denn für dich?
2: Das Thema an sich jetzt, am Anfang dachte ich immer an meine Oma, wenn ich jetzt Großmutter gehört habe. Aber jetzt sehe ich ja auch, es gibt tausende Dinge, mit denen man Erinnerungen an eine Person verbinden kann. Zum Beispiel Gerüche, Gegenstände und noch vieles mehr, also auch Töne und sowas. Das Stück ist für mich sowas wie so ein kleiner, also wie so Erinnerungen von verschiedenen Menschen, die zusammengefügt werden zu einem, sozusagen. Wie so eine Patchwork-Decke eigentlich, wie so ein Flickenteppich, der zu einem zusammengestrickt wird.
1: Was ist denn das Reizvolle daran, zum Beispiel für dich, Katrin, mit H an diesem Thema und überhaupt an der Arbeit hier? Was fandest du besonders spannend und neu für dich?
5: Naja, also zunächst mal das Eintauchen in eine völlig andere Welt, die ich natürlich überhaupt nicht kannte, zumindest nicht hinter der Bühne, sondern nur als Zuschauerin. Das war schon mal unglaublich spannend und interessant und auch bereichernd, das muss man so sagen. Und vom Thema her hat mich vor allem die Widersprüchlichkeit gereizt. Da möchte ich Tia ausdrücklich auch zustimmen und auch Nele. Annette, du hast natürlich völlig recht. Die Großmütter standen oft im Hintergrund in der Vergangenheit, früher. Und das ist auch richtig, dass man das betont. Aber ich wehre mich auch gegen eine Verklärung und gegen ein, ja, Großmütter sind alle lieb, die backen alle Kuchen. Nee, so ist es nicht. Also gerade in der deutschen Geschichte gibt es natürlich auch ganz, ganz schlimme Großmütterbiografien, wenn sie an die NS oder wenn wir an die NS-Zeit denken. Ich behaupte mal, die Mehrheit der deutschen Mütter ist mir jedenfalls nicht bekannt, dass die Hitler nicht gewählt hätten. Und das darf man auch nicht vergessen.
1: Ich habe schon herausgehört, ihr habt ganz partizipativ gearbeitet, ihr habt Interviews geführt, ihr durftet selber euch damit einbringen. Und Katrin, magst du noch etwas zu der Arbeitsweise noch vertiefend sagen?
3: Ja, gerne. Also wir haben eigentlich so in drei Schritten gearbeitet. Der erste Schritt war wirklich in diesen Interviews und auch szenisch und performativ sozusagen wirklich schon Geschichten, Stimmen, vor allem auch Lieder zu sammeln. Uns wurde auch ganz viel vorgesungen und wurde alles aufgenommen. Und im zweiten Schritt haben dann alle Ensemblemitglieder selber ihr eigenes Kostümbild entworfen. Und in diesem Kostümbild sozusagen kamen Bilder von, ich habe quasi zum Beispiel den Friseurmantel, den Tia irgendwie trägt, der aus einer Geschichte von einer Urgroßmutter sozusagen kommt, die Friseurmeisterin war, aber da sind auch Elemente drin, die eher was damit zu tun haben, wie möchte ich vielleicht später als Großmutter aussehen oder welches Material zieht mich irgendwie an oder auf welche Vorfahrinnen beziehe ich mich noch und was haben die vielleicht getragen. Es wird auch einmal kurz die Baba Yaga erwähnt bei uns, deswegen gibt es auch Hühnerfüße, also die Kostümentwürfe, die sind sehr intuitiv entstanden und die tragen Erinnerungen mit und das ist, glaube ich, so der andere partizipative Teil, dass eben unsere Kostümbildnerin dann aus den Entwürfen des Ensembles den Gesamtkostümbild entwickelt hat. Und ich glaube, da war schon ganz viel da. Und ich glaube, ich sehe als Aufgabe für uns als Regie-Team eigentlich eher diese ganzen Ideen und diese ganzen Einfälle zu bündeln und zu einem möglichst, wie Greta schon gesagt hat, zu einer Patchwork-Decke, die man sich gerne anschaut, quasi irgendwie zusammenzuknüpfen.
1: Wie war denn der Probenprozess für dich bisher, Greta? Oder kannst du dich an eine Sache erinnern, wo du sagst, oh, das hat mir so richtig gut gefallen und da denke ich noch lange drüber nach?
2: Der gesamte Probenprozess für mich war, also es hat mir alles Spaß gemacht eigentlich, weil wir haben auch immer wieder Spiele mit eingebracht oder auch mal Pausen gemacht. Aber es war auch ein bisschen anstrengend, weil ich habe ja nebenbei auch noch Schule immer. Ein besonderes Erlebnis. Ich glaube, das war, als wir das erste Mal so richtig lange Probe hatten, weil da sind wir das erste Mal nach oben auf den Balkon gegangen vom Theater und ich fand das da so schön aus, weil dann konnten wir auch den Sonnenuntergang sehen, weil es da schon Abend war und das war für mich so ein besonderes Erlebnis, weil dann war sozusagen das ganze Ensemble oben auf dem Balkon und es war einfach total schön, ja.
1: Wie viel seid ihr eigentlich im Ensemble?
3: Es sind 10 Menschen aus der Stadt, also im BürgerInnen-Ensemble und eine Schauspielerin ist dabei, also 11 Personen insgesamt.
1: Nele, wie war denn die Arbeit für dich?
8: Für mich ist das ein ganz großes Abenteuer, genau wie Katrin mit H. hatte ich es am Anfang gar nicht gemerkt, dass das nicht nur ein Wochenends-Workshop ist, sondern habe dann ganz überraschend eine E-Mail bekommen, das wäre super, möchtest du gerne mitmachen? Habe mich natürlich wahnsinnig gefreut und habe mir gedacht, ich springe da jetzt rein, wie in ein großes Fass mit Wasser. Und seitdem schwimme ich lustig umher und mir gefällt eigentlich alles richtig gut. Wir sind ein super Team, wir verstehen uns alle sehr gut. Es gibt gesunde Reibereien, was mir auch gut gefällt, dass man sich auch mal an anderen stoßen kann oder jemand anders mal sagt, hör mal zu, du bist da auf dem Holzweg. Das finde ich ganz fruchtbar und ganz persönlich hat mir zum Beispiel der Kostümworkshop wahnsinnig gut gefallen, als wir Fotos hatten, uns selber in Kostümen fotografiert haben, das zerschnitten haben mit Stoffen und so weiter und überlegt und rumgesponnen, was man so anziehen könnte und wie das alles aussehen kann. Und jetzt zu sehen, dass die Kostüme mit kleinen Abweichungen, weil es vielleicht sonst nicht funktional wäre, dass die Kostüme das widerspiegeln, was uns da so eingefallen ist, das finde ich schon auch ganz großartig.
1: Das klingt wirklich nach einer guten Selbstwirksamkeit hier in dem Team. Ich merke das schon. Für dich, Katrin Mithaar, was hat dir besonders gut bisher an dem Probenprozess gefallen?
5: Also das Überraschendste war für mich, das erste Mal auf der Kammerbühne zu sein und zu stehen und tatsächlich auch mal zu sehen, wie geht das hinter den Kulissen, was spielt sich da ab und wie fühlt man sich, wenn man da steht. Das ist natürlich toll. Und die Erfahrung mit dem Ensemble, so wie das Nele eben schon gesagt hat, das ist für mich eine sehr, sehr große Bereicherung, die ich so auch nicht kannte, muss ich jetzt mal sagen. Ja, und jede Probe bringt ein Stückchen Erkenntnisgewinn,
1: Und für dich, Annette?
6: Also ich finde es erstaunlich. Wir sind 3 Generationen so gefühlt, wie wir hier zusammengewachsen sind. Und wir sind ja alle total unterschiedlich, wie wir uns trotzdem da zusammengefunden haben, wie das zusammenschweißt. Jeder so nach seinen eigenen Interessen und Kenntnissen. Also das, finde ich, macht unheimlich viel Spaß. Und zuzusehen, wie das Stück von Tag zu Tag wächst. Am Anfang war ich sehr ungeduldig, weil es gab gefühlt kein Drehbuch. Ich konnte mir das überhaupt nicht vorstellen, wie soll das hier nur werden und so weiter. Aber wir haben das so selbst erarbeitet und das schweißt jetzt so richtig zusammen. Und das wird eigentlich so gefühlt für mich von jeder Probe zu jeder Probe spannender. Und ich freue mich schon auf den Tag, wo wir wirklich mal von A bis Z alles durchspielen können.
1: Möchtest du noch was ergänzen, Tia?
7: Es ist, also ich glaube, ich kann mich ein bisschen bei Nele anschließen. Die inhaltliche Auseinandersetzung ist für mich besonders spannend, eben gerade auch, weil wir doch relativ gemischt sind in unserer Zusammensetzung und dass ich das als große Bereicherung einfach empfinde, wie wir uns miteinander auseinandersetzen und wie wir unsere Unterschiedlichkeiten auch aushalten, was irgendwie in diesen Zeiten nicht so eine Selbstverständlichkeit ist, in denen irgendwie viele Dinge immer sehr polarisiert werden. Und bei uns in der Gruppe habe ich aber das Gefühl, wir sind in einem guten Austausch und wir tragen Konflikte aus. Und das finde ich unglaublich toll, das so als Prozess wahrzunehmen. Und das andere Highlight für mich ist, glaube ich, ich habe in meinem Leben schon relativ viel Theater gemacht in unterschiedlichen Rollen, aber immer in der freien Szene. Und jetzt hier am Haus mitarbeiten zu dürfen in so einer Produktion ist natürlich auch toll, weil ich erlebe, wie das ganze Haus, wie die ganzen Gewerke, was da alles dahinter hängt, das war mir schon auch vorher bewusst, aber das in Aktion zu erleben und auch auf diese Ressourcen mit zurückgreifen zu können und beispielsweise zu sehen, wie diese Kostüme entstehen, das sind natürlich Möglichkeiten, die in der freien Szene so nicht vorhanden sind.
1: Katrin, Regisseurin, möchtest du noch etwas ergänzen? Wie war der Probenprozess denn für dich? Das ging ja nun schon seit Januar, glaube ich, ne? Also es ist wirklich eine sehr, sehr lange Probenzeit. Genau, wie war das denn für dich?
3: Ich glaube, für mich ist es immer wie so eine, so wie eigentlich auch unser Stück entsteht. Das ist eigentlich so eine, wir haben einen Moment in dem Stück, wo es um Transformation geht, also wo es darum geht, dass die Figuren auf der Bühne irgendwann auch Erinnerungen ablegen und auch irgendwie sagen, das lege ich jetzt ab und dafür nehme ich mir was Neues und ich werde irgendwie freier in dem, was ich machen kann und muss nicht nur so in dem hängen, was mir mitgegeben wurde, sondern kann auch eine Zukunft eben gestalten selber. Und ich glaube, so ist ein bisschen für mich dieser Probenprozess, dass ich irgendwie jedes Mal, ich komme mit ganz vielen Fragen und natürlich auch mit Ideen in so eine Probe und es verwandelt sich alles und wir finden neue Lösungen, alle zusammen und dann gehe ich wieder mit Fragen raus und dann komme ich wieder mit Antworten und dann gehe ich wieder mit Fragen und ich habe manchmal das Gefühl, das ist wie bei so einem Chamäleon oder sowas, die ganze Zeit seine Farbe wechselt, zum Glück immer ein Chamäleon bleibt, also unser Stück über Großmütter, vergiss da nicht, das ist klar, dass es das ist, aber es verwandelt sich die ganze Zeit und ich glaube, das finde ich sehr berührend und ich habe ja schon einige Produktionen gemacht, habe aber hier in der Produktion besonders das Gefühl, dass es ein großes Gemeinschaftsprojekt ist. Das ist mir auch immer ein Anliegen und für mich ist auch immer wichtig, dass es um eine soziale Ebene geht und dass es um eine künstlerische Ebene geht und ich glaube, man muss die gar nicht unbedingt aufspalten. Ich glaube, dass gute Kunst aus meiner Perspektive oft in einem guten sozialen Miteinander entsteht und aber dass ein soziales Miteinander auch immer sehr von Kunst profitieren kann und ich glaube, genau diese Verbindung, das ist immer so ein Kern meiner Arbeit und die sehe ich hier sehr toll umgesetzt.
1: Das ist ein schönes Schlusswort. Ich danke euch sehr für das Interview.
0: Tschüss.

0: Das war das Duo Stiele und Lucaccio aus Plauen und Zwickau. Gelebte Gemeinschaft in ihrer Vielfältigkeit, gegenseitige Bereicherung, Einblicke in andere Lebenswelten, all das ermöglicht Theater hautnah. Und genau darin liegt auch für mich die Stärke und Faszination des Theaters bzw. der Bühne. Premiere von Vergissdeinnicht, Erinnern ist Heimat Kapitel 3 wird am 3. Oktober Premiere haben. Und heute in einer Woche wird im Saal des Neuen Theaters Hedda Gabler von Henrik Ibsen Premiere in der Regie von Miller-Maria Dorsgaard feiern. Ich traf die Ausstatterin Antonia Krohl in ihrem Büro auf der Kulturinsel und sie gibt Einblicke in ihre Arbeit und in das Stück.
1: Hallo, ich bin Toni oder Antonia Krull. Ich bin Ausstatterin und Ausstattungsassistentin am Neuen Theater in Halle und es ist so eine 50-50-Aufgabe. Also manchmal assistiere ich und manchmal mache ich auch selber Bühnen- und Kostümbild.
0: Was ist denn da der Unterschied?
1: Also beim Assistieren wird man den AusstatterInnen, die halt nach Halle kommen, meistens von außen, an die Hand gegeben und ist damit Schnittstelle zwischen dem künstlerischen Team und den Gewerken, den Werkstätten und führt die so ein bisschen rum und macht die Aufgaben für die, die vielleicht nicht so die Zeit haben. Und als Ausstatterin ist man eben selbst Teil des künstlerischen Teams und das ist schon nochmal ein ganz anderer Prozess, weil man jetzt vielleicht nicht die ganze Zeit in der Stadt rumrennt und nach Socken sucht, sondern weil es da dann nochmal mehr um die größeren Fragen geht und eben diese kleinteiligen Sachen und die Details und die Kommunikation, die laufen dann viel über die Assistenz zum Beispiel.
0: Du arbeitest ja gerade aktuell an der Produktion Hedda Gabler, die nächste Woche Premiere hat. Magst du uns erzählen, worum es in Hedda Gabler geht?
1: Also das ist ein Stück von Henrik Ibsen, spielt in Norwegen 1891 und Henrik Ibsen hat sehr viel sich mit dem Bürgertum, dem gut gesitteten Bürgertum eigentlich, die finanziell jetzt keine großen Probleme hatten, sondern da beschäftigt er sich eher und auch in Hedda Gabler mit der Problematik dieser gesellschaftlichen Zwänge und der Langeweile, die auch damit einhergeht, besonders halt eben für die weiblichen Charaktere in diesen Stücken. Und das ist eben auch Hedda Gabler. Und jetzt spezifisch in dem Stück geht es um eine junge Frau, die einen Mann geheiratet hat und mit ihm in ein Haus gezogen ist. Wir steigen ein kurz nach der Hochzeitsreise und diese Frau, man kann es eigentlich relativ schnell erahnen, die hat absolut genug von ihrem Mann, die will überhaupt nicht in diesen Zwängen leben, die hat keinerlei Ambitionen da, sich selbst drin zu sehen, was man zu großen Teilen auch verstehen kann. Und ich finde sehr spannend an der Rolle, dass sie jetzt nicht unbedingt immer Sympathieträgerin ist, aber man kann sich auch irgendwie selbst darin wiederfinden, weil wenn ich mir vorstellen würde, in solchen Zwängen leben zu müssen, dass dein Alltag halt nur darauf abgelegt ist, dass man sich dreimal am Tag umzieht, je nachdem, wer zu Besuch kommt und den Leuten Tee serviert und mit denen über das Wetter redet, dann verstehe ich, dass man sich irgendwie mehr vom Leben erhofft als nur das. Und am Ende zerbricht sie halt mehr oder weniger daran. Und den Rest sehen wir dann auf jeden Fall auf der Bühne.
0: Wie blickst du als Bühnen- und Kostümbildnerin auf das Stück und den Probenprozess? Wie kommst du zu deinen Ideen, wenn du ein Stück liest?
1: Also es ist auf jeden Fall immer was anderes. Es ist in dem Fall haben wir ja jetzt ein fertiges Stück, was schon als Theaterstück geschrieben ist. Man geht ja immer anders an so einen Probenprozess oder an den Konzeptionsprozess ran, je nachdem, was man für Texte am Anfang bekommt, sei es ein Roman oder sei es nur ein Thema. Bei einer Stückentwicklung ist das zum Beispiel häufig so. Und in dem Fall hatten wir jetzt schon diesen fertigen Text. Natürlich liest man den als erstes und dann kommt man schon irgendwie, also ich zumindest, komme dann irgendwie schon mal auf Bilder oder auf Atmosphären, auf Farben. Das sind so Sachen, die einen in den Kopf springen. Manchmal kommen sie aber auch nicht beim Lesen. Es ist immer ein bisschen schwierig in diesem Job, da sich Zeit zu nehmen, um Ideen zu finden, weil letztendlich kann man den Kopf nicht sagen, jetzt in diesen 6 Stunden, wo ich mich heute hinsetze, bekomme ich die Idee. Und deswegen ist auch der Austausch im künstlerischen Team super wichtig, weil man dann auch eben zusammen brainstormen kann. Manchmal komme ich alleine auf eine Idee und stelle die dann eben der Regie und dem restlichen Team vor und dann wird darüber geredet. Aber manchmal ist es auch so, dass ich erstmal so ein Moodboard erstelle mit Bildern, eben diese ganzen Sachen, von denen ich gerade geredet habe, Atmosphären, Farben und daraus dann etwas Neues sich erarbeiten lässt im Team, wenn man darüber spricht.
0: Du hast ja die Bilder in deinem Kopf, aber wie kommen die Bilder aus deinem Kopf dann auf die Bühne?
1: Generell bei Hedda Gabler haben wir im November angefangen, miteinander darüber zu reden oder überhaupt erstmal das Stück zusammenzulesen, dann von da aus in Thematiken reinzugehen, was wollen wir erzählen. Und meistens mache ich dann erstmal ein Moodboard, wo ich einfach so Inspirationsbilder sammle, die zusammenstelle und gucke, was kann auch die Regie dann davon greifen, wenn ich das dann vorstelle. Und dann geht man zusammen eigentlich ins Brainstormen. Manchmal hat ja auch die Regie schon gewisse Vorstellungen, möchte sie es eher realistisch oder absurder oder beides irgendwie integrieren. Aber generell nach der Vorstellung des Moodboards gehe ich auch, wenn wir dann gesprochen haben und ein bisschen in genauere Bilder reingegangen sind, zeichne ich dann auch mal so ein paar Bühnenmöglichkeiten auf, den Raum. Und dann geht es eben auch an die mehr technischeren Sachen, also ein Modell dazu bauen. Das ist schon auch immer hilfreich, wenn man wirklich so ein Modell wie eine Architektur einfach in einem bestimmten Maßstab kleiner sieht. Wie so ein Puppenhaus kann man sich das vorstellen, auf der Originalbühne, die dann nachgebaut wurde. Und dann kann man die Dimensionen, die Farben auch ein wenig besser einschätzen. Und dann setzt man sich da auch nochmal zusammen drüber und guckt, was brauchen wir noch. Und dann geht's eben noch mehr in die technischeren Sachen. Dann werden technische Zeichnungen angefertigt. Man geht mit der Werkstatt in Kontakt und hat dann eben auch mehr so die praktischen Sachen. Also wie viel Budget habe ich, wie viel Werkstattzeichnungen habe ich, ist das alles umsetzbar? Und generell startet das ganze Stück dann für das Haus mit der Bauprobe. Die hatten wir für Hedda Anfang Februar, wo das künstlerische Team dann den

0: mich auch mit Spannung irgendwie begleitet oder ja, was mich einfach möglichst viele Gefühle fühlen lässt innerhalb von kurzer Zeit, mich vielleicht auch mal aus dem Alltag raus transportieren kann. Ich denke aber auch, Hedda Gabler hat die Möglichkeit, auch in der heutigen Zeit was zu verbinden, weil es ganz viel um mein Schicksal von einer Frau geht, die versucht, Kontrolle über ihr Leben zu bekommen und sich darin dann auch irgendwie verliert. Also sie hat so einen Drang nach Kontrolle und weiß nicht so richtig, was sie anfangen will oder auch anfangen kann mit ihrem Leben, dass sie dadurch das Schicksal von anderen Menschen versucht zu kontrollieren. Und ich glaube, dass man sich in dieser Verzweiflung auch manchmal wiederfinden kann. Auch wenn wir, und das ist ganz wichtig, ich denke nicht, dass wir mit dem Ende dieses Stücks eine Antwort darauf geben, was das bedeutet, aber ich denke schon, dass man einiges mitnehmen kann.
1: Wer, denkst du, sollte denn das Stück sehen, Hedda Gabler?
0: Ich finde eigentlich alle. Also ich denke, für jede Person ist irgendwas dabei, was sie davon mitnehmen kann nach Hause oder in ihren Alltag. Also es kann auch andererseits heißen, dass man auch mal ganz aus seinem Alltag rausgeht. Also dass man vielleicht sich auch nicht zwingend was mitnehmen muss, sondern einmal sich in eine andere Geschichte reinversetzt, in eine andere Zeit reinversetzt, in auch eine nicht so reale Welt reinversetzt und da auch einfach entfliehen kann. Also das, was viele ja auch machen, wenn sie ins Kino gehen und sich da auch irgendwie ältere Geschichten angucken, ist es ja auch häufig was, so einmal nicht mehr mit den Problemen des Alltags kämpfen zu müssen und dann vielleicht im Nachhinein zu merken, wenn einem das Stück noch begleitet, ah, warte mal, irgendwie sind da doch noch Fragen oder irgendwie kann ich das doch noch ins Hier und Jetzt versetzen?
1: Alles klar, gibt es noch irgendwas, was du gerne noch sagen möchtest, was dir wichtig wäre?
0: Ich würde sagen, also generell jetzt momentan, ich finde Kultur weiterhin sehr wichtig. Ich finde, dass alle Leute ins Theater gehen sollten. Ich finde, dass alle Leute die Möglichkeit haben sollten, ins Theater zu gehen. Und ich denke, da hat das Theater in Halle auch gute Möglichkeiten, gerade für junge Leute, gerade für Leute, die studieren oder in der Ausbildung sind, da auch an günstige Karten ranzukommen. Und probiert's mal aus.
1: Ich danke für das Interview.
0: Danke auch.

0: Das war die norwegische Sängerin Ida Maria mit Oh My God. Während Hedda nach ihrer eigenen Identität sucht, hat sich Anu mit dem Zirkus des Wissens aus Linz auf die Suche nach demokratischen Bewegungen in der westlichen Hemisphäre gemacht und einen kurzweiligen Abend entwickelt, der durch verschiedene Zeiten an verschiedene Orte sehr unterhaltsam und lehrreich führt.
1: Ich bin Anu. Ich komme eigentlich aus Österreich, lebe aber schon seit vielen Jahren in Berlin und mache jetzt schon seit insgesamt, jetzt muss ich kurz nachdenken, 17 Jahren Theater und habe 2017 mein Studium an der Ernst Busch in Berlin abgeschlossen als Puppenspielerin. Und seitdem bin ich freischaffend tätig und spiele überall da, wo man mich lässt.
0: Nämlich zum Beispiel bei uns in der Kammerbühne mit Wir eine Soloshow mit dem Zirkus des Wissens. Was hat es denn mit dem Zirkus des Wissens auf sich?
1: Ja, also der Zirkus des Wissens ist ein Theater in Österreich, im Bundesland Oberösterreich, in der Stadt Linz. Und das ist tatsächlich ein sehr besonderes Theater, das es in der Form wahrscheinlich nur einmal weltweit gibt tatsächlich. Und der Zirkus des Wissens ist nämlich ein Spielort, der Teil einer Universität ist. Also unser Schwerpunkt ist, wir arbeiten mit WissenschaftlerInnen vor Ort zusammen und versuchen, Wissenschaft und Kunst, kreative Prozesse und in meinem Fall Theater miteinander zu verbinden.
0: Ich habe gelesen, dass ihr Kunst, Wissenschaft und Bildung miteinander verschränken wollt, um das auch wieder Menschen auch näher zu bringen. Du bist Gast mit deiner Show Wir eine Soloshow. Magst du uns kurz mitnehmen, was die Zuschauenden erwartet?
1: Ja, also Wir eine Soloshow ist im Prinzip eine Geschichte durch die Geschichte der Demokratie. Und es geht vor allem darum, wie Demokratie eigentlich als Idee entstanden ist, wie Menschen im Laufe der Zeit immer wieder versucht haben, diese Idee auszuhebeln, zu missbrauchen, neu zu gestalten, tatsächlich eine Demokratie zu ermöglichen und wie das eigentlich immer ein Auf und Ab war. Also manchmal sind Demokratien zerfallen, dann sind neue entstanden, wieder zerfallen und nochmal entstanden. Das ist es im Prinzip, was wir erzählen wollen.
0: Und das Ganze ist ja auch wissenschaftlich fundiert. Also ihr habt ja da halt auch wissenschaftlich recherchiert. Wie habt ihr denn dieses Stück erarbeitet? Magst du uns da ein bisschen Einblick geben in den Probenprozess?
1: Ja, gerne. Also das Stück ist erarbeitet worden, so wie eigentlich alle Stücke, zumindest von mir. Ich und meine Kollegin Martina Winkel, mit der ich das Stück zusammen entwickelt habe, wir haben viel gelesen. Wir haben gelesen und gelesen und gelesen, alles, was es zum Thema Demokratie gibt. Nicht alles, aber meine Güte, bei weitem nicht. Aber wir haben uns schon sehr intensiv mit dem Thema beschäftigt und dann irgendwann rausgefunden, was wir eigentlich erzählen wollen. Und das Problem bei Demokratie ist jetzt, es gibt tatsächlich unendlich viel. Wir können leider nicht den Anspruch haben, was über Demokratien auf der ganzen Welt zu jedem Zeitpunkt zu erzählen. Deswegen, es hat einen gewissen Schwerpunkt auf Österreich auch, auf österreichische Geschichte und Demokratie, weil das Stück in Österreich entstanden ist für österreichisches Publikum. Aber ja, als wir dann irgendwann wussten, was wir erzählen wollen, haben wir angefangen, erste Texte zu schreiben, auszuprobieren, herumzuspinnen einfach und tatsächlich diese Geschichten zu erzählen, die hinter den Menschen stecken, die diese Ideen hatten und versucht haben, weiterzuentwickeln.
0: Wie genau kann ich mir denn das dann auf der Bühne vorstellen? Also du hast gesagt, du bist auch Puppenspieler. Werden auch Puppen unter anderem mitspielen?
1: Es gibt fast keine Puppen. Es gibt Figuren, es gibt sehr, sehr viele Objekte, es gibt vor allem Flachfiguren aus Papier, die immer wieder auftauchen. Ich spiele aber auch mit Lebensmitteln, mit Alltagsgegenständen, Objekten. Ich benutze quasi alles, was auf der Bühne ist, um diese Geschichten zu erzählen und schlüpfe dabei in sehr, sehr viele Rollen abwechselnd. Also ich bin sowas wie eine Erzählfigur, die durch diese Geschichte führt und diese Geschichte erzählt und macht mir halt alles, was auf der Bühne ist, zu eigen, um diese Geschichte zu erzählen.
0: Das klingt wirklich spannend. Bist du eigentlich das erste Mal in Halle?
1: Ja und nein. Ich war vor vielen, vielen Jahren schon mal in Halle. Das war vor 11 Jahren, als ich noch Puppenspiel studiert habe. Da habe ich mal mein Vordiplom hier gezeigt, so wie alle Menschen aus meinem Jahrgang damals. Jetzt war ich die letzten 11 Jahre nicht mehr hier. Ich hatte auch tatsächlich sehr, sehr viel zu tun, was schön ist. Aber ich freue mich total, dass ich jetzt hier sein darf und bei euch zu Gast sein.
0: Damit bringst du ja so einen Blick von außen auf die Stadt mit ein. Also wir nehmen das Interview ja vor den Landtagswahlen auf. Darf ich dich fragen, wieso dein Eindruck von der Stadt ist bezüglich der Wahlen, was du so wahrnimmst?
1: Das ist eine schwere Frage. Ich bin noch nicht so wahnsinnig lange hier. Ich merke natürlich, dass überall Wahlplakate hängen. Das ist immer ein Zeichen für anstehende Wahlen. Von der Stimmung als solches kriege ich bis jetzt wenig mit. Ich finde es vor allem sehr spannend, gerade jetzt dieses Stück hier zu spielen, weil ich eben weiß, wir spielen Donnerstag, Freitag und Samstag und am Sonntag sind Wahlen. Ich maß mir nicht an zu glauben, dass das Stück oder irgendein Stück die Wahlen beeinflussen könnte. Ich bin aber froh, wenn ich merke, es macht in Anführungszeichen Sinn, dass ich genau jetzt an genau diesem Ort bin. Und vielleicht fragen sich Menschen nach meinem Stück Fragen, die sie vorher nicht hatten und kriegen nochmal einen anderen Blick auf Demokratie und ihre Geschichte und das, was am Sonntag eigentlich passiert und worum es geht. Das würde mich natürlich sehr freuen.
0: Das ist ein schönes Schlusswort. Ich danke sehr für das Interview.
1: Sehr gerne, danke auch.
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1: Das war Ebbo mit Free. Ihr hört die Sendung Vorhang auf, die Sendung der Bühnenhalle bei Radio Korax. Wie ihr euch aktiv am Theaterleben beteiligen könnt und wie Gemeinschaft im kulturellen Umfeld gelebt wird, verrät euch Gesine Folianti vom Verein Freunde des Neuen Theaters Halle e.V.
2: Mein Name ist Gesine Folianti. Ich bin die Vorsitzende des Freundeskreises des NT schon ziemlich lange, also 6 Jahre ungefähr. Und von Haus aus bin ich eigentlich Japanologin, nicht direkt mit dem Theater verknüpft, aber lebenslang eine Liebhaberin von Theater.
1: Was hat dich denn oder was ist das Faszinierende an Theater für dich?
2: Ich denke, für mich ist Theater so ein Ort, also einmal ein Ort der Entspannung, des Spaßes, der Unterhaltung. Aber dann ist es auch so ein Ort, wo ich die Möglichkeit habe, so Klassiker zum Beispiel zu übersetzen in die Gegenwart und damit immer wieder eine neue Anregung zu kriegen, das, was wir in der Schule zum Beispiel Faust gelernt haben, neu zu denken, mitzudenken. Und das finde ich unglaublich spannend und schön.
1: Du bist ja die Vorsitzende des Vereins Freunde des Neuen Theaters Halle e.V. Wer sind denn die Freunde und seit wann gibt es denn diesen Verein?
2: Es gibt diesen Verein zurückgehend schon bis rein in die DDR-Zeit, also Zeit von dem Intendanten Sodann. Das ist eine ganz lange Tradition, dass Bürger und Bürgerinnen in einer Stadt sich um so eine Kulturstätte versammeln, weil sie in diesem Falle Theater lieben, weil sie ganz dicht dran sein wollen am Ensemble zum Beispiel, an dem Haus, also auch an den Menschen, die dort arbeiten. Das ist sicherlich ein Grund. Und das Zweite ist immer die Idee zu sagen, was können wir zurückgeben, wenn wir so schön vieles erleben, was uns so bereichert, was können wir zurückgeben diesem Haus? Und ich glaube, das ist das Motiv, warum man in einen Freundeskreis geht.
1: Und wie kann man sich denn bei euch beteiligen?
2: Es gibt unterschiedliche Möglichkeiten. Natürlich gibt es immer die Idee zu sagen, wenn wir Spenden einnehmen, wenn wir Mitgliederbeiträge sammeln, dann ist das eine Möglichkeit, um ganz kleine oder besondere Projekte innerhalb des Theaters zu unterstützen. Also ich möchte ein Beispiel geben. Das Ensemble hat sich entschieden, ich glaube vor 1,5 Jahren ungefähr, eine Fußballmannschaft zu gründen. Und zwar mit dieser Fußballmannschaft hier in Halle mit anderen Fußballvereinen zu spielen. Und da haben wir gesagt, ja genau, das möchten wir gerne unterstützen, weil das ist doch wunderbar, wenn Schauspieler den Fußball in die Stadt tragen und da den Austausch haben. Das ist ein Beispiel. Was wir sehr gerne machen, ist natürlich das Fördern von Theatererfahrung für Kinder und Jugendliche. Das passiert beispielsweise, dass wir Kindergarten oder Grundschulen, auch ältere Schüler und Schülerinnen einladen ins Theater, hier Inszenierungen sich anzuschauen. Wir fördern den Jugendclub, was auch eine sehr schöne Initiative für Jugendliche ist, Theater zu erproben. Und ich denke, insgesamt ist das ein Weg, sowieso für einen Förderverein, der weit in die Zukunft reicht, frühzeitig Theatererfahrungen an die nächste Generation zu geben.
1: Warum ist es denn in deinen Augen so wichtig, frühzeitig diese Erfahrungen an die Jugend zu geben?
2: Ich glaube, wie alles im Leben, lernt man auch den Kontakt zur Kultur, zur Kunst, zur Musik, was alles dazu gehört. Das hat man nicht immer in der Wiege, sondern das muss man lernen. Und deswegen braucht man eine Chance, diese Erfahrung zu machen. Und das, was wir hören von Kindern und Jugendlichen, ist immer wieder auch, dass Theater zum Teil eine wirkliche Schlüsselerfahrung im Leben sein kann. Zu erfahren, da gibt es Welten jenseits der normalen Berufswelten, Ausbildungswelten. Es gibt Welten, wo man ganz stark auch sich selber finden kann, sich selber ausdrücken kann und damit wieder Botschaften an andere Menschen senden kann. Und ich glaube, das ist ein ganz bedeutsamer Punkt, der aber Kindern ermöglicht werden muss als Erfahrung. Und das, glaube ich, ist nicht jedem Kind geschenkt. Was mir ganz wichtig erscheint, ist, dass Theater offen sein muss. Und Theater ist ja nicht im luftleeren Raum, sondern Theater ist immer auch eine Antwort, ein Umgang mit dem, was in der Gesellschaft draußen passiert. Und das merkt man im NT ja in einer ganz besonderen Art und Weise, in dem, was inszeniert wird, aber auch im Publikum. Man merkt, dass immer mehr jüngere Leute kommen. Und das, finde ich, ist ein ganz wichtiger Punkt und ein richtiger Weg. Ich freue mich sehr darüber.
1: Du bist ja in den Freunden des Neuen Theaters Halle e.V. Verein tätig. Wie gestaltet sich denn das Vereinsleben? Magst du uns da einen Einblick geben?
2: Grundsätzlich ist der Vorstand eigentlich so der Ort, wo wir immer versuchen, so etwas übers Jahr zu überlegen. Was wollen wir machen? Was können wir machen? Dies auch auf der Mitgliederversammlung beraten mit den Mitgliedern. Und was dann dabei rauskommt, ist zum Beispiel, dass wir immer übers Jahr einzelne, was ich eben angesprochen habe, so Förderprojekte verfolgen, möglichst viele Menschen ins Theater holen und da unser Bestes tun, das zu unterstützen. Wir haben dann natürlich immer die Feste und die schönen Zusammenkünfte, Weihnachten und Frühjahr und im Herbst, wo wir uns alle sehen. Jetzt beim Kulturspektakel haben wir uns getroffen auf der Peisnitz. Und wir haben immer wieder auch ganz wichtig für uns den Punkt, dass wir Mitglieder aus dem Haus hier, also sowohl Ensemble als auch Menschen, die hinter der Bühne arbeiten, ins Gespräch einladen, um noch besser kennenzulernen, wie eigentlich Theater funktioniert. Dazu gehört übrigens auch natürlich immer wieder die Führung durch die Kulturinsel.
1: Wie groß ist denn euer Verein?
2: Die genaue Zahl weiß ich nicht, aber ungefähr sind wir 170 Menschen, die wir da zusammen bei uns haben. Und man kann sagen, Männer wie Frauen, junge Leute wie alte Leute. Wahrscheinlich haben wir jetzt so den wichtigsten Zugewinn, neue Mitglieder in so diesem mittleren Alter. Aber wir sind natürlich immer auf der Suche und freuen uns immer, wenn auch mehr jüngere Leute dazukommen.
1: Genau, was sind denn in dieser Spielzeit Vorhaben des Vereins? Kannst du das schon sagen?
2: Naja, es gibt, was ich kurz angesprochen habe, es gibt die Fortführung bestimmter Förderungen, also beispielsweise, dass wir unterstützen das Sprechtraining für Schauspieler und Schauspielerinnen, dass wir unterstützen beispielsweise die Jugend- und Kinderkarten und so weiter. Wir haben eine Verabredung mit Elke Richter, dass wir mit ihr ins Gespräch kommen, weil sie ja wirklich eine der bekanntesten Schauspielerinnen hier am Haus ist, die über diese ganz, ganz lange Zeit Theatererfahrung hat. Und da wollen wir gerne von ihr vieles erfahren. Wir planen eine Wanderung gemeinsam, wo wir mit den Schauspielern wandernd ins Gespräch kommen. Und es wird natürlich dann zum Winter hin dann die üblichen Feste, Weihnachten, Silvester und dann das nächste Frühlingsfest kommen.
1: Was sind denn so Highlights des Vereinslebens für dich? Kannst du dich an konkrete Veranstaltungen erinnern, an die du besonders gerne zurückdenkst?
2: Ah, es gibt so viele Dinge. Ich kann mich an eine frühe Zeit erinnern. Da war zum Beispiel grundsätzlich der 1. Mai, die 1. Mai-Feier, so ein Kristallisationspunkt, wo wir uns gesehen haben und wo wir uns so vergegenwärtigt haben, was dieses Haus ist. Ich finde jetzt momentan sehr schön für alle Beteiligten das Kulturspektakel, weil es uns so den Einstieg gibt, immer in die neue Spielzeit und so einen Neubeginn irgendwie signalisiert. Das finde ich immer sehr schön. Klar ist das auch das Begrüßen der neuen jungen Schauspieler und Schauspielerinnen und der Schauspielstudenten hier im Haus, was wir auch regelmäßig machen, eine ganz schöne Möglichkeit ist, junge Schauspielerinnen heute, die jetzt anfangen mit der Ausbildung, zu hören. Also was bewegt junge Leute heute, die ins Theater gehen zum Arbeiten? Also ich kann das gar nicht sagen, was besonders schön ist. Es ist einfach die Gemeinschaft, gemeinsam Theater erleben, Theater unterstützen und selber ganz bisschen und bescheiden, aber ein Teil davon zu werden.
1: Das ist ein schönes Schlusswort. Ich danke sehr für das Interview.
2: Ich danke auch.
1: Und wenn ihr euch für das neue Theater engagieren wollt, könnt ihr den Verein mit eurer Mitgliedschaft bereichern. Weitere Infos findet ihr unter www.nt-freunde.de. Das war die September-Ausgabe der Sendung Vorhang auf der Bühnenhalle bei Radio Korax. Ich bedanke mich bei Radio Korax und den Bühnenhalle, die Sendung machen zu können, und bei Monika Hoffmann für die Musikauswahl. Und außerdem möchte ich euch noch auf den Freundes- und Förderkreis von Radio Korax aufmerksam machen, der jede Unterstützung gebrauchen kann, damit das Bürgerradio der Stadt Halle weiter unabhängig fortgeführt werden kann. Weitere Infos findet ihr unter ffk.radiokorax-zusammengeschrieben.de. Ja, und wenn jetzt noch ein bisschen Zeit bleibt, hören wir Christian Mutspiel und das Orchestra Vienna mit der Stimme von Ernst Jandl. Ich wünsche euch allen Zuversicht da draußen und bleibt besonnen. Eure Silvia Metz.
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Und zwar geht es im Wesentlichen um Tuba-Spielende aus den USA. Und damit geht's auch gleich los, aber vorher Off the People und auch immer zwischendurch. Off the People ist eine CD, ganz frisch herausgekommen vom Visions Jazz Ensemble. Das sind junge Leute aus den USA, die sich markante Titel, die für die Geschichte der USA stehen, vorgenommen haben und sie jetzt hier neu eingespielt haben. Da sind Traditionals drunter, aber zum Beispiel auch eben Code of Many Colors von Dolly Parton, natürlich jetzt gerade durch ihr Sterben nochmal vielfach aufgelegt und gelaufen. Wir hören April Warner am Gesang, Gerrit Frassig ist Altsaxophon und Arrangements und Sam Butler Trompete und Arrangements. Das sind die führenden Leute davon. Wie gesagt, jetzt im Ende Juli herausgekommen im USA, in den USA im Selbstverlag. Mehr daraus jeweils am Ende der anderen Stücke. Die Hälfte des Programms heute wird bestritten von einem der tatsächlich in den USA momentan führenden Posaunisten, Michael Dees. Und von dem hatten wir jetzt auch schon mehrere CDs im Laufe der Jahre, die er bei Origin herausgebracht hat. Music of Greg Hill hat es da auch schon mehrfach gegeben von verschiedenen Leuten. Und so gab es eine Doppel-CD City Life von Michael Dees, Music of Greg Hill, herausgekommen im Juni letzten Jahres. Zwei CDs und die erste in der Besetzung, eher an der Posaune, anderswo spielte auch mal Saxophon, Linda Mahan O am Bass und Jeff Tane Watts am Schlagzeug, also Trio. Daraus Willow Walks In und City Life.

Soweit als zweiter Titel von der City of the People des Visions Jazz Ensemble, ein Traditional Simple Gifts. Wir begrüßen hier im Night Jazz ausnahmsweise auch die Hörerinnen und Hörer von Radio Korax, die ja, wie es aussieht, doch nochmal mit dem Leben davonkommen, weil die Sendung vorher mit Carsten Degner zum Marburger Jazz Festival macht wenig Sinn, nach Halle zu exportieren. Und vorher, wie gesagt, Michael Dees City Live 25. So, eine Posaunenplatte, die im Juni diesen Jahres erschienen ist, ebenfalls bei Origin Records, ist Ben Patterson Stretch. Und das ist die Washington Jazz Community. Wir kennen daraus den Namen Sean Purcell zum Beispiel. Der hat auch schon Platten unter eigenem Namen herausgebracht, die wir hier gehört haben. Und im ersten Titel, den wir hören, David and Francis, sollen so kleine Anspielungen, kleine Verneigungen zu John Scofield und Pat Metheny zu hören sein. Und im zweiten, Missing Michael, geht es um das Gedenken, um das Vermissen von Michael Brecker.

So, das war natürlich der bekannte Titel durch John Denver bekannt geworden. Take Me Home, Country Roads. Wie gesagt, die Sängerin hier, April Warner, eine junge, farbige Sängerin, die das entsprechend interpretiert. Das Visions Jazz Ensemble of the People Ende Juli selbst herausgebracht. Vorher hörten wir den Posaunisten Ben Patterson, sein Album Stretch, diesen Juni auf Origin erschienen, und der war übrigens vorher musikalischer Direktor der Airmen of Note. Und dann dreht sich auch ein anderer Titel darum, was machst du denn eigentlich jetzt mit deiner ganzen Zeit, wo du dieses Amt da nicht mehr ausübst? Und this is what I'm doing, er kriegt die Zeit irgendwie noch rum. So, wir greifen zu einer weiteren Sache von Michael Dees, und zwar Michael Dees with the MSU Jazz Trombones Spartan Strong. Michael Dees ist ja Professor für Posaune an der Michigan State University, und zwar schon seit 15 Jahren. Da sind also schon mehrere Generationen Studenten durchgegangen, und mit den aktuellen und diversen vorigen hat er ein Posaunenensemble gebildet, über 20 Leute beiderlei Geschlechts, und das ist das Thema dieser CD. Und wir hören Versus Conclave, einen Titel von einem der Beteiligten, dann Remembrance, ebenfalls einen Titel von einem der Beteiligten, und dann Evidence von Monk.

Und aus der CD zum 250-Jährigen der USA des Visions Jazz Ensembles of the People hörten wir den Titel The Work of Edmund Fitzgerald. Das war ein Schiff, was auf dem Lake Superior im Novembersturm sank 1975, also quasi zum 200-Jährigen der USA. Daran erinnert dieser Titel natürlich Gordon Lightfoot, hat ihn dann 76 bekannt gemacht, wurde es zum Hit. So, noch ein Hinweis zu dem, was ich zuerst von dieser CD gespielt habe, Simple Gifts, einfach am Cover als traditional bezeichnet, aber genauer genommen ist es ein Song, ein Lied der Shaker aus dem 19. Jahrhundert und das wurde am ehesten bekannt dadurch, dass dieser Song, dass Aaron Copland ihn verwendet hat in seiner Appalachian Suite. So, ein Konzerthinweis und zwar der Different Club fängt langsam wieder an. Und es spielen am Donnerstag, den 10.9., also jetzt am Donnerstag, The Groove Busters. Heute wird es politisch, sagen sie. Alles soll ja auf einmal normal sein. Normal ist das neue Hip, angepasst das neue Schick. Alles bloß nicht von der Norm abweichen. Brav mitmachen, ja sagen, nicht auffallen. Nicht Besonderes sein, sondern genau wie alle anderen. Halt voll normal. Schön geduckt mitmarschieren. Keine Fragen stellen. Bloß keine Experimente. Hättet ihr wohl gerne. Nicht mit uns. Wir treten gegen den Zeitgeist an und mit dem Ungeist des Unnormalen. Wir lassen euch in Unfrieden und stören den staubigen Stillstand der grauen Alltagsuniformität. Wir bekämpfen das Medusenhaupt der Gleichgültigkeit mit der Strahlenkanone der Atonalität und schießen grüne Plasmaraketen voller Dissonanz in das Herz der Langeweile. Es versammeln sich die Jäger des verlorenen Vierklangs, die Hüter der heiligen Bundes-Lied-Sheets, die Zerstörer der Geister und Ghule der Gegenwartslehre, die paranormal-abnormalen Groovebusters. Das sind Andreas Viereck an der Plasmaorgel, Christian Schiller an der Gitarrenkanone, Jens Dörr am Laserbass, Jochen Mescheder am Strahlensaxophon und Pitt Marquardt an den Gongs of Doom. Das Ganze also jetzt am Donnerstag 20.30 Uhr in der Cavete, Eintritt frei und dann darf gegeben werden. So, ein ehemaliger Schüler von Michael Dees, das ist Andrew Kim, der wurde also erst natürlich von ihm beeinflusst, hat sich mit der Tradition beschäftigt und auseinandergesetzt. Jetzt studiert er weiter bei Marshall Gilkes an der Eastman School of Music. Andrew Kim, sein Debüt sozusagen nach seinem Abschluss an der Michigan State University Lineage, wo er halt alle Leute, die ihm den Weg gewiesen haben oder ihm auf dem Weg beigestanden haben, in Tribut zollt. Es hat er dann eingespielt mit Professorenkollegen von Michael Dees, eben an dieser Michigan State University, Cheryl Cassidy, Saxophone, Xavier Davis, Klavier, Rodney Whittaker, Bass. Und von anderen Universitäten, Ulysses Owens Jr. am Schlagzeug. Und wir hören dementsprechend einen Titel von ihm, Kim Poster und Nostos.

Nicht Riders on the Storm von den Doors, sondern Ghost Riders in the Sky von 1948 von Stan Jones und dann bekannt geworden unter anderem durch Johnny Cash und Peggy Lee um einen Cowboy, der sich umorientieren muss, needs to change his ways. Der amerikanische Westen, der einem sowas schon mal abverlangt. So, wir kommen zu etwas ganz Besonderem. Kalyavan Devamana. Sie hat hawaiianische Wurzeln, lebt aber mittlerweile auf dem Festland. Und ich glaube, ihre vierte oder fünfte CD, ihr Debüt bei International Anthem. Und das ist im Juni erschienen und nicht so jatz-jatz, wie man sich das vorstellt, sondern Solo-Posaune gefiltert durch ein Pedalboard und live manipuliert und dann sparsam eingesetztes Klavier darunter und Gesang von ihr. Eine EP quasi und daraus hören wir drei Titel, wahrscheinlich Habadouaud auf jeden Fall und

Soweit noch ein Traditional aus der CD Of The People des Visions Jazz Ensemble mit der Sängerin April Warner mit V. Und zwar Revolutionary Tea, das erinnert natürlich an die Boston Tea Party 1773. So, zum Abschluss von Michael Dees gibt es auch noch eine Big Band CD. Michael Dees Big Band, ebenfalls im Juni diesen Jahres erschienen, Return Trajectory. Und daraus, soweit das die Zeit reicht, die Titel Oasis von Greg Hill und dann zumindest der Anfang von Cherokee von Ray Noble.

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1: 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Herzlich willkommen zu einer neuen Folge von Die gefährliche Alte. Ihr hört diese und jede weitere Folge jeden zweiten Freitag im Monat um 17 Uhr auf Radio Korax aus Halle oder jeden ersten Donnerstag um 16 Uhr auf Radio Dreieckland aus Freiburg oder vielleicht auch gerade auf einem freien Radio eurer Wahl irgendwo in Deutschland. Nachhören könnt ihr wie immer auch jede Folge unter www.radiokorax.de oder unter www.frei-radios.net. Heute hört ihr Teil 2 von 3 Gesprächen mit Margret Schiller. Margret war Teil der Studentinnenbewegung Ende der 60er Jahre in Deutschland. Sie war Anfang der 70er auch kurze Zeit Mitglied der RAF oder war zumindest gerade dabei, es zu werden. Da wurde sie bereits verhaftet. Und dann war sie einige Jahre politische Gefangene in Deutschland. Über diese Zeit, über ihre Politisierung, die Zeit der 68er, der RAF, der Isolationshaft und auch der Geschehnisse rund um Stammheim sprechen wir in Teil 1, den ihr, wie gesagt, bereits nachhören könnt. Das ist Folge 17 von Die gefährliche Alte. Ihr könnt aber auch, und das würde ich sehr empfehlen, alles auch nachlesen in Margrets Buch »Es war ein harter Kampf um meine Erinnerung«, ein Lebensbericht aus der RAF. Dieses Buch habe ich euch verlinkt. Auch ihr zweites Buch ist verlinkt mit dem Titel »So siehst du gar nicht aus«, Exil in Kuba und Uruguay, und darum wird es heute vor allem gehen. Denn heute setzen wir unser Gespräch fort an der Stelle, als Margret 1979 aus der Haft entlassen wurde und wie es danach für sie weiterging. So. Wir sind heute zum zweiten Mal zusammen, Margret und ich, bei dir zu Hause. Und vielen Dank nochmal, dass du auch das zweite Mal Zeit hast.
2: Gerne.
1: Und ja, wir haben ja festgestellt beim ersten Gespräch, dass wir doch noch viel zu reden haben oder dass es noch viel zu erzählen auch gibt. Die nächste Frage einfach, also wie ging es dann danach? Du kamst wieder raus. Und was hat dich dann dazu gebracht, Deutschland zu verlassen?
2: Okay.
1: Ja.
2: Also ich bin 79 rausgekommen, anderthalb Jahre nach 77. Und das Land Deutschland war noch total geprägt von 77. Also großer Schrecken, große Furcht. Und über die Situation der Gefangenen wurde ganz wenig geredet. Und ich hatte erstmal für mich gesagt, ich will organisieren, dass es draußen Gruppen gibt, die organisieren Öffentlichkeit für die Gefangenen. Mhm. Das habe ich gemacht. Also für mich war klar, eben Öffentlichkeit organisieren, aber nicht wieder illegal werden. Es gab einen Raum, schwierig, aber an Diskussionen zwischen allen, die überhaupt daran Interesse hatten, politisch Konfrontationen zu machen, nicht Harmonie, nicht sich zu integrieren, nicht teilzuwerden von diesem System, miteinander zu diskutieren. Mhm. Also legale, illegale, verschiedene Strukturen. Ne? So, das waren zum Teil sehr harte Auseinandersetzungen. Dann bin ich in diesen politischen Prozessen, in denen ich mich bewegt habe, gibt es natürlich so ein paar zentrale Stichworte, Frontkonzept oder auch Frauenbewegung. Ich habe mich vor allem dann organisiert mit Frauen auch. Ich bin aus dem Knast gekommen und hatte eine Beziehung zu einer Frau und dachte dann, das ist es. Mhm. Also jetzt mit Männern will ich nichts mehr. Mhm. Und dann habe ich gesehen, stimmt gar nicht. Habe ich mich in einen Typen verliebt. Dachte ich, oppa, nächster Bruch. Scheiße nochmal. Na? Mhm. Ja. Mehr Brüche, mehr so Konflikte, natürlich, logisch. Im Januar 85 gab es einen Hungerstreik der Gefangenen. Der hat schon 84 angefangen. Und eine Person, Jonas Timme, mit dem ich eine Beziehung gehabt hatte, hat versucht, eine militante Aktion mit Sprengstoff zur Unterstützung des Hungerstreiks zu machen. Und der Sprengstoff ist losgegangen, bevor es geplant war, und hat Jonas mitgetötet. Mhm. Das, also weil das für mich einen ganz tiefen Schmerz ausgelöst hat natürlich. Ich hat ihn sehr gemocht. Also ich hatte ihn geliebt. Mhm. Und die Konflikte, die es innerhalb der verschiedenen politischen Gruppen gab, über das, wie es weiterging, und die eben zum Teil sehr heftig und gar nicht gut waren. In dem Moment, als ich davon überzeugt war, es gab da Indizien, dass die Stadtsicherheit in Bohlen was gefunden haben, was gereicht hätte, um eine dritte Verhaftung zu ermöglichen von mir. Und das hätte bedeutet Sicherheitsverwahrung bei mir, weil in Deutschland gibt es diesen Paragraphen, wenn man dreimal wegen demselben Komplex verurteilt wird, kann man Sicherheitsverwahrung kriegen. Mhm. Gut, also ich wollte natürlich auf keinen Fall Sicherheitsverwahrung, nämlich lebenslänglich kriegen, und das ist die einzige Möglichkeit für mich, war wegzugehen, und zwar aus Europa wegzugehen. Mhm. Also Europa, Auslieferung, das geht ruckzuck. Da habe ich überlegt, viel Zeit hatte ich nicht, mit mir diskutiert, mit wenigen Menschen diskutiert, wo kann ich hin? Für mich war klar, ich will nicht in die DDR und nicht in die SU, was möglich gewesen wäre, denke ich, aber das war Frontstadt DDR und BRD waren absolut die gegensätzlichen Systeme, die da eine Grenze hatten miteinander. Und wenn ich über die Grenze gehe, aus dem einen System ins andere gehe und so eine politische Geschichte habe, dann würden sie mich benutzen. Mhm. Also ich hätte auch keine andere Option, als mich benutzen zu lassen. Ja, verstehe. Das wollte ich auf keinen Fall. In den Nahen Osten wollte ich auch nicht, als Frau alleine. Da wusste ich von Erfahrung, dass das nicht witzig ist, wenn man da als Frau alleine hingeht. Nach Afrika wäre ich gerne gegangen, nach Mosambik oder Guinea-Bissau oder so. Das hatte ich mich im Knast sehr viel mit beschäftigt. Aber eine Frau, die sich da auskannte, hat mir gesagt, nein, das geht gar nicht, weil die sind ökonomisch so gegen die Wand. Denen geht es ökonomisch so schlecht, dass sie so einen politischen Konflikt nicht ertragen können. Also dann verlierst du.
1: Ja.
2: Und das einzige Land, was wirklich sicher nach meinem Verständnis und auch real, ne, war Kuba. Mhm. Okay, deswegen bin ich nach Kuba.
1: Und dann ging es ja ganz anders weiter erstmal, weil du durftest ja auch nicht über deine Geschichte reden.
2: Genau. Also das ist extrem wichtig. Krass, und das haben viele Leute überhaupt nicht gelesen. Auch die mein Buch gelesen haben, gar nicht kapiert. Ja, ich habe Redeverbot gehabt. Also ich durfte nicht über meine Geschichte reden. Und ich durfte nicht darüber reden, dass ich Asyl habe gegenüber Kubanern. Die Kubaner haben gesagt, was du außerhalb mit Leuten redest, das ist uns völlig egal, aber gegenüber Kubanern nicht. Und sie haben gesagt, aus Sicherheitsgründen. Musste ich erstmal so akzeptieren. Ich habe auch eine absolut gesicherte Wohnung gekriegt, wo vorher Familie von Tupamados aus Uruguay gewohnt hat. Auch eben speziell gesichert. Mit der Zeit habe ich gedacht, das ist nicht der einzige Grund, mir gegenüber Schutz zu sichern, sondern auch Kuba wollte nicht, dass ich eine Diskussion anfange, die in Kuba nicht geführt wird. Also für die Kubaner war erstmal Europa der dritte Weg. Also die haben die Blockade, die die USA ja schon immer gemacht haben. Europäische Länder haben das durchbrochen. Darauf waren sie auch angewiesen, dass bestimmte Sachen nach Kuba kamen. Deswegen so grundsätzlich Europa der dritte Weg ist, das okay ist. Das war das politische Verständnis, die politische Diskussion. Da wollten sie nicht, dass ich da quer gegen angehe oder quer was anderes als Argument bringe. Ja. Und das heißt, ich musste mehr oder weniger schweigend die 8 Jahre in Kuba verbringen.
1: Ja, das hat mir sehr beschäftigt, dieses Also das ist ja wirklich eine komplette Stunde Null, so wieder von vorne anzufangen. Das kennt man ja nur peripher und ganz anders. Also ich kenne es über 3 Jahre irgendwie im Ausland, aber eben natürlich unter freiwilligen Bedingungen und konnte auch jederzeit zurück. Also kurz mal nicht, aber dann schon wieder. Da hatte auch so eine kleine Geschichte mit 129. Aber da war ich angeblich als Zeugin vorgeladen. Da blieb ich dann auch länger in Thailand, um da nicht eingeladen zu werden. Dieses Gefühl so, dass man sich komplett neu erstmal sich anders erlebt, aber ja auch so jetzt zusätzlich, ich konnte ja über mich reden und erzählen, aber wenn du das nicht kannst und dann noch eine Sprache erstmal lernen musst, ja, was hast du für dich Neues gelernt in Kuba? Vielleicht so als Frage.
2: Ja, ich denke, ich habe sehr viele Sachen gelernt, aber ich musste einen Überlebensmechanismus oder verschiedene Überlebensmechanismen für mich ausprobieren. Und das erste war, ich habe angefangen, Tagebuch zu schreiben. Mhm. Daraus ist dann im Endeffekt mein Buch geworden, ne? Da ich niemanden zum Reden hatte und ich unbedingt reden musste, habe ich eben geschrieben. Und ich schreiben wusste ich vom Knast. Also im Knast habe ich jeden Tag irgendeinen Brief geschrieben. Mhm. Also weil das auch Überlebensmechanismen sind. Du musst dich äußern, du darfst nicht stumm werden. Ne?
1: So. Ja.
2: Von daher wusste ich, wie schreiben geht. Also ich hätte nie gedacht, dass ich ein Buch schreiben könnte. Diese Fähigkeit habe ich mir völlig abgesprochen. War ich erstaunt darüber, dass als es rauskam, das erste Buch, dass es doch geht. Mhm. Ja, das war das eine. Und das andere war die Musik. Mhm. Also Musik war für mich immer was total Wichtiges, mein ganzes Leben lang. Auch im Knast war das ein ganz wichtiges Mittel zum Überleben. Also in der Zeit, als ich das die Möglichkeit hatte, das hatte ich nicht immer. Aber in Kuba damals, 85, das Land war Musik. Mhm. Also es gab überall Konzerte, Gruppen, die umsonst gespielt haben, auf Plätzen, in Häusern. Man konnte überall hingehen und wurde im Prinzip da auch nicht belästigt. Sonst wurde man auf der Straße als Frau allein immer angemacht. Mhm. Aber bei Konzerten nicht.
1: Ach so.
2: Ja, weil alle waren wegen der Musik da.
1: Ja.
2: Okay. Ja? Und haben dich dann auch zuhören lassen.
1: Okay. Ah, ja.
2: Die Musik war, fand ich einfach wunderschön. War für mich Leben, war für mich, hat mir alles aufgemacht. So. Mhm. Und die Sonne und das Meer.
1: Mhm.
2: So. Also da habe ich lauter Sachen gehabt, die für mich immer schon sehr, sehr wichtig waren. Und die gab es da einfach so. Und ich habe sie auch einfach so genommen. Mhm. Also ich bin jeden Tag ans Meer gefahren. Und bin da stundenlang, ne, aber 3 Stunden war schon auch am Sand gelaufen. Super gutes Training übrigens, im ja, Sand zu laufen.
1: Krass, ne?
2: Hat für alles, was danach kam, auch sehr geholfen. Und ins Meer zu gehen, zu schwimmen. Und ich schreibe da ein Buch darüber. Wenn ich ins Wasser gegangen bin, habe ich erstmal geweint.
1: Mhm.
2: Und dann kam ich raus und ich war von einer Menge Druck befreit.
1: Ja.
2: Ne? So.
1: Ist viel durch den Körper durchgegangen, ne? durch die Musik auch und so,
2: ja, klar,
1: und die Bewegung,
2: genau.
1: So, da, das, da hat dein Körper mitgeheilt, so
2: absolut.
1: Einiges, ne?
2: Ja.
1: Ja, und dann, hast du, genau, plötzlich eine neue Geschichte noch bekommen.
2: Absolut unvorbereitet. Ich habe gedacht, ich kann gar nicht schwanger werden, weil ich im Knast mehrere Jahre meine Tage nicht hatte.
1: Mhm.
2: Und dann heißt es eigentlich, die Eierstöcke vertrocknen und dann kann man nicht mehr schwanger werden.
1: Krass. Über sowas denken wir überhaupt nicht nach, dass das passieren kann, als körperliche Reaktion.
2: Ganz oft ist das so. Ja. Yeah. Okay. Also dieser Dauerstress
1: und
2: die fehlende Kommunikation, die fehlende Kommunikation vor allem, macht, dass deine Reproduktionsfähigkeit verschwindet.
1: Krass. Ja.
2: Weil das ist Kommunikation.
1: Ja. Ja. Okay. Dann.
2: Und dann wurde ich doch schwanger.
1: Ja.
2: Ja, ich hatte vorher schon einen Arzt gefragt, kann ich schwanger werden? Da hat er gesagt, warum nicht?
1: Mhm.
2: Weil es enormes Problem gab mit Verhütung.
1: Mhm.
2: Also es gab keine Mittel
1: Ach
2: in
1: so.
2: Kuba.
1: Mhm.
2: Und die Frauen haben das meistens damit gelöst, dass sie abgetrieben haben.
1: Mhm.
2: Und das ist ein brutales Mittel, ne? So, aber es war ganz einfach. Du konntest einfach abtreiben lassen.
1: Aha.
2: In Kuba. Ich hätte lieber verhütet, aber es gab nichts. Und deswegen wollte ich es einfach wissen.
1: Mhm.
2: Aber ich dachte, der weiß es ja auch nicht, der Arzt. Also kann man ja nun nicht wirklich zu Ende. Ich habe mich jetzt nicht so detailliert untersuchen lassen, sondern das war einfach seine Ansicht.
1: Mhm.
2: Ja, und plötzlich war ich schwanger.
1: Mhm.
2: und eben völlig unvorbereitet. Ich habe nie in meinem Leben gedacht, dass ich Kinder bekomme. Ich habe nie Kinder haben wollen. Mhm. Ich habe mich schon mit 15 entschieden, dass ich keine Kinder haben will. In diesem Deutschland, was Kinder nicht liebt. Also weil wirklich in der Zeit, in der ich groß geworden bin und auch politisch geworden bin, gab es eine enorme Feindlichkeit Kindern gegenüber. Es gab kaum Kinderspielplätze. Und oft wurden Wohnungen vermietet mit Hund ja, aber Kind nein. Mhm. Und ich kannte ja die Feindlichkeit der Menschen. Also ich bin ja hier aufgewachsen und ich dachte, nein, also da Kinder in die Welt zu setzen, das ist ganz böse gegenüber den Kindern, sollte ich nicht machen. Mhm. Und das hat so funktioniert, dass ich nie schwanger geworden bin. Mhm. Also ich finde das auch ein Phänomen. Ich habe natürlich manchmal verhütet, aber manchmal auch nicht. Aber ich habe nie abtreiben müssen. Ich bin nie schwanger geworden. Die Entscheidung, nicht schwanger werden zu wollen, hat meinen Körper so bestimmt, dass ich nicht schwanger geworden bin. Dachte ich. Toll, ne?
1: Ja.
2: Und als ich nach Kuba kam und wie ich in Kuba gesehen habe, wie Kinder da aufwachsen, wie wichtig Kinder sind, was die für einen Raum haben und schön sind. Also die Menschen in Kuba fand ich einfach alle unheimlich schön. Mhm. Die sind einfach auch schön. Dann habe ich mich verliebt in Nicolas und Nicolas fing dann relativ schnell an und wollte Kinder mit mir. Und ich dachte, nix da, ich will keine Kinder. Nein, war er höchst beleidigt, weil er hatte ja auch schon zwei Kinder. Weshalb willst du noch Kinder? Aber irgendwie hat mein Sein sich geöffnet für die Option. Und bevor ich den Gedanken hatte, mhm, hat mein Körper es zugelassen, schwanger zu werden.
1: Mhm. Boah.
2: Ja, wie das so funktioniert. Ja, und da war ich schwanger. Und dann hatte ich die Kotzerei. Mir war ganz schlecht, ne, die ersten Monate, wie das ja oft ist. Mhm. Besuch aus Deutschland, dachte ich, ja, wenn dir immer so schlecht ist und wenn du dich so schlecht fühlst, vielleicht willst du gar kein Kind. Ich hatte einfach auch niemand, mit dem ich daran irgendwie reden konnte.
1: Mhm.
2: In Kuba hat die Familie, die weibliche Familie, sich gekümmert um das wachsende Kind, um die Frau, die ein Kind kriegt. Also die Schwestern, die Tanten, die Großeltern, die waren der Raum, in dem man über Schwangerschaft gesprochen hat und über die Zukunft. Hatte ich nicht.
1: Hattest du nicht?
2: Mhm. Nein. Und Nicolas, der schon zwei Kinder hatte, dachte, die Margret, die spinnt ja, was will die eigentlich von mir? Hatte nie was damit zu tun gehabt, mit den beiden Kindern, die er, beiden Mädchen, die er mhm gekriegt hat. Also während die Frau schwanger war, war das nicht sein Bier, war das nicht sein Thema. Ja. Also im Bus oder sonst, wenn ich unterwegs war, mein Bauch wuchs und ich wurde angeguckt. Was will die eigentlich hier? Eindeutig Europäerin. Viele haben auch getickt, ich bin eine Deutsche. Was will die eigentlich hier? Und dann auch noch schwanger. Was seltsam.
1: Also auch isoliert da ein bisschen, damit stärker wieder.
2: Ja, natürlich. Also die haben mich als ein seltsames Wesen, waren neugierig und haben mich beobachtet, haben mich angeguckt, in einer Art und Weise, die sehr unangenehm ist. Mhm. Ne? Und insgesamt auch, was die selber so untereinander haben, auf den Bauch geklopft und wie geht's denn dem Kind? Mhm. Nie war die Frage, wie geht's mir?
1: Mhm.
2: Das ist normal eigentlich,
1: ja,
2: aber für mich nicht.
1: Ja.
2: Also ich habe noch nie eine Schwangerschaft gehabt und plötzlich bin ich nicht mehr ich, sondern ich bin nur noch mein Bauch.
1: Mhm.
2: Das kam zusammen mit dem, dass ich eben insgesamt nicht ich sein konnte. Ne? So. Und ich sage, aus dieser Situation raus und der Konflikt, nicht ich sein zu können, in der Welt zu sein, die ich nicht kenne und die mich nicht kennt, und mit einem Mann zusammen zu sein, der auch irgendwie denkt, die hat eine Meise, ist das Kind gestorben.
1: Mhm.
2: Und zwar war es natürlich nicht plötzlich, aber für mich plötzlich, mit 8,5 Monaten im Bauch war es tot.
1: Mhm.
2: Ich dachte, ich gehe ins Krankenhaus beziehungsweise zum Arzt, um die Geburt vorzubereiten. Und die Ärztin sagt, setz dich da mal hin, wie erreiche ich deinen Mann? Nein, kann man nicht erreichen, dann deinen Schwager, lass mich doch mal anrufen. Und ich denke, komisch. Und als der dann da war, haben sie mir gesagt, okay, Kind ist tot.
1: Ja, scheiße. Ja.
2: Ja, das war sehr hart und ich musste es tot gebären. das waren die schlimmsten Schmerzen meines Lebens eigentlich. Und ich habe eine Menge Schmerzen gelebt. Also weil das ja eine induzierte Geburt ist, wo das Kind nichts mehr mitmacht. Ja. Ne? So, und 24 Stunden wahnsinnige Schmerzen. Und dann war ich wieder allein, weil in Kuba war das damals so, keine Ahnung, ob sich das geändert hat, aber erstmal ein Kind verlieren, ja, okay, dann macht man halt das Nächste.
1: Okay, also das gab keinen so einen Raum für Trauer oder so.
2: Nein, ja. Gab es nicht. Überhaupt nicht. Überhaupt nicht. Und ich war mit meiner Trauer ganz alleine. Und da ich ja mit nichts selber Erfahrung hatte, hatte ich auch irgendwie nicht den Raum, nicht gesehen, wie ich darauf bestehe, dass mir dieser Raum zugestanden wird. Nein, es war eher so, stell dich nicht so an. Nimm dich nicht so wichtig. Ne? So. Habe ich mich wieder hingesetzt und geschrieben. Weil ich gesagt habe für mich, ich werde es nie wieder versuchen, wenn ich nicht verstehe, warum das Kind gestorben ist. Und ich habe mich hingesetzt und habe darüber nachgedacht und habe mich auch noch mal ganz alleine darauf konzentriert, weil für den Vater meiner Kinder, für Nicolas, war klar, es waren die bösen Geister. Also afrokubanische Religion, die ist ja nicht der eine Gott im Himmel, sondern es gibt viele Götter und es ist eine naturverbundene Religion. Und da gibt's den bösen Blick. Also das kann nur sein, dass das Kind kann nur gestorben sein, weil jemand einen Fluch auf mich gesetzt hat.
1: Ja.
2: Und ich wusste, damit habe ich nichts zu tun. Also für mich war immer klar, ich bin absolut areligiös. Nicolas ist religiös, kann er machen. Er kann seinen Altar auch im Zimmer haben. Ich weiß, er ist religiös, aber ich nicht. Das kann ich trennen. Aber die Trauer dann über das Kind musste ich auch trennen.
1: Ja.
2: Weil ganz klar für mich, er hatte damit zu tun, warum das Kind tot ist. Und nicht irgendein Fluch von irgendjemand. Aber wir konnten darüber nicht reden. Absolut nicht. Und als ich dann gesagt habe für mich, ich verstehe, warum das Kind gestorben ist, habe ich gesagt, ich versuche es noch einmal in meinem Leben. Nie wieder. Und es ist ganz klar, ich werde das Kind, wenn es noch mal ein Kind gibt, werde ich auch im Wesentlichen alleine großziehen müssen. Weil unsere Vorstellungen zu verschieden sind von dem, was die Welt bestimmt.
1: Ja.
2: So. Ja, und dann war ich in Sekundenschnelle schon wieder schwanger. Und das mit Zwillingen. Die Ärztin hat gesagt, das ist das höchste Risiko, was du überhaupt haben kannst. Das geht. Warum bist du bescheuert? Und ich habe gesagt, ich will darüber nicht nachdenken, was auf mich zukommt. Ich freue mich, dass es Zwillinge sind, finde ich toll. Aber ich werde keine Sekunde darüber nachdenken, was auf mich zukommt nach der Geburt. Ja. Das ist schon klar, dass es hart wird. Aber egal.
1: Ja, lass es auf dich zukommen lassen. Ja.
2: Und die Schwangerschaft war extrem hart.
1: Du warst viel im Bett dann, ne?
2: Oder? Nein, in der Wohnung.
1: In der Wohnung, ja.
2: Ich durfte nicht raus.
1: Ja.
2: Die 8 Nachbarn haben darauf aufgepasst, dass ich die Treppe nicht runtergehe, weil die Treppe ist geburtsfördernd und ich durfte nichts machen, damit die Zwillinge nicht auf die Welt kommen. Ja, war total. Also ich war eben total gefährdet, die Schwangerschaft war total gefährdet. Nochmal total alleine zu sein, weil wir haben auch ein Stückchen außerhalb von Havanna gewohnt, da kam auch niemand. Ne? Ja.
1: Würdest du sagen, diese Zeit am Anfang mit den Kindern, war das eine unpolitische Zeit für dich dann? Gab es sowas überhaupt jemals, eine unpolitische Zeit? Oder, weil ich denke ja oft über das nach, du konntest nicht drüber reden, also du konntest ja nicht in Austausch gehen mit anderen.
2: Ich glaube, in meinem Leben gibt es nicht viel unpolitische Zeiten. Nein, ich bin grundsätzlich ein politischer Mensch. Die Art von politischer Auseinandersetzung, die ich aus Deutschland kannte, war halt in Kuba erstmal nicht möglich. Aber ich habe versucht, das zu verstehen, wo ich bin. Politisch zu verstehen, menschlich zu verstehen. Eine Struktur, ein System, was ich bis dahin nicht kannte. So rum vielleicht auch was Neues zu lernen für mich. Wie kann man es anders machen? Was sollte man nicht machen? Das waren so meine Fragen, in dem, wie ich dort versucht habe, dieses Land zu verstehen und mich dazu in Verhältnis zu setzen.
1: Aber es gab eben, du konntest nicht wie vorher in Deutschland jetzt eine in Diskussionen gehen? Oder hast du das Gefühl gehabt, es gab eine Diskussionskultur generell in Kuba zu der Zeit über das politische System? Oder war das eher so, wurde es einfach akzeptiert, wie es ist?
2: Von den Kubanern?
1: Ja, ja.
2: Die Kubaner haben fleißig diskutiert. Ist ja in der Welt auch viel passiert, auch für Kuba. Und die Kubaner haben eine spezielle, wie jedes Land hat, so ne, spezielle Formen, wie Weisen, Art und Weisen, wie man mit der Realität umgeht. Faszinierend fand ich, dass die Kubaner welche sind, die eigentlich immer kritisieren, immer was zu kritisieren haben. Aber in der Zeit, als ich da war, jedenfalls gleichzeitig absolut stolz sind auf ihr Land und auch auf das, was es geschafft hat bis dahin und keine Alternative im Kopf haben, sondern höchstens das im Konkreten anders haben wollen. Mhm. Aber auch aus einem Verhältnis raus, die haben das mit Witz gemacht. Mhm. Also ich habe nie Menschen kennengelernt, die so viel Witz haben, so viel Humor haben wie die Kubaner. Mhm. Da hätte ich gerne einen ganz kleinen Teil von, weil wir Deutschen sind so humorlos. Und ich bin leider darin auch ziemlich deutsch. Und ich bin jedenfalls in keiner Weise so in der Lage, aus der beschissensten Situation irgendwie noch einen Witz zu machen. Die Kubaner, die können das. Wirklich total toll. Ja, das finde ich eine ganz große Lebensqualität, ne? Also ich mache mal, der Vater meiner Kinder hat immer schlecht geredet über Kuba, nach meinem Verständnis. Und ich dachte, wenn man dem nur zuhört, dann denkt man so mit meinen Kriterien, das ist ein Konterrevolutionär. Mhm. War er aber nicht. Mhm. Also der war sehr typisch kubanisch, der war kein großer Revolutionär. Der war Revolutionär in Bezug auf Musik. Mhm. Also es ist ja ein Musiker. Aber in Bezug auf politische Prozesse oder sowas war er normaler Kubaner. Hatte da was auszusetzen und da was auszusetzen und war ihm nie alles recht. Aber er war keiner, der es selber versucht hätte, besser zu machen. Und auch nie zugelassen hat, dass von außen solche Kritik kommt. Mhm. Sondern immer nur von innen. Also typische Geschichte. Ja.
1: Also so, es war jetzt nicht so eine Sehnsucht nach einem anderen Leben im Kapitalismus oder irgendwie sowas. Also das war es nicht.
2: Damit hat es nichts zu tun.
1: Ja, ja. Mhm. Und ja, wie hast du deine Existenz überhaupt gesichert? So mit den zwei Kindern, das war ja nicht so einfach, jetzt da irgendwie Arbeit zu finden oder irgendwie von was zu leben. So, wie kamst du damit zurecht vor?
2: Also in Kuba habe ich halt vom Staat ein Stipendium gekriegt. Mhm. Alle, die Asyl hatten in Kuba, haben ihre Lebensbedingungen gesichert bekommen vom Staat. Ich hätte gerne gearbeitet. Das wollte der kubanische Staat aber nicht. Und das passt zu dem, dass ich ja Sprechverbot hatte. Ich sollte mit Kubanern nicht darüber reden, was meine Geschichte ist und dass ich Asyl habe. Und deswegen haben sie auch versucht, dass sie meine Kontakte kontrollieren. Mhm. Also, dass ich nicht mir irgendwie totalen Raum schaffen kann in Bezug auf Kontakte.
1: Ja.
2: Was über Arbeit ja dann läuft.
1: Ja.
2: Und ich habe trotzdem gearbeitet, weil Nicolas, der Vater meiner Kinder, mir geholfen hat, einen Übersetzungsjob zu kriegen, wo man ja auch alleine zu Hause bleibt. Mhm. Aber das war für mich erstmal der Einstieg und ich dachte, toll, also erstens habe ich Arbeit, ich wollte arbeiten, ich arbeite gerne. Also diese Arbeit habe ich total gerne gemacht und ich dachte, es ging daran weiter. Aber dann gab es in der Welt eine große Veränderung, nämlich der Zusammenbruch der Sowjetunion und der ganzen Comic-Con-Länder. Und dann war erstmal Schluss. Mit Übersetzungsschluss und mit Büchern, ne, die in Kuba gedruckt und gemacht worden sind. So.
1: Ja.
2: Sowieso begann dann auch in Kuba eine neue Zeit.
1: War dann schließlich diese ganze wirtschaftliche Situation, war dann das so der Grund, Kuba doch zu verlassen irgendwann mit?
2: Nee. Das war ein Grund mit, aber nicht der zentrale Grund. Nein. Die Kubaner, als sie mir Asyl gegeben haben, also ich habe von Fidel direkt Asyl gekriegt, ich habe ihn nicht gesehen, aber ich weiß das, war das so, dass die gedacht haben, oh, jemanden aus Europa, aus einer Stadtguerilla in Europa, hatten sie bis jetzt noch nicht in Kuba. Und sie waren neugierig darauf, was wir für Leute sind. und wollten uns auch stärker beobachten, also mich stärker beobachten und wollten sehen, wie bewege ich mich, was mache ich, was bin ich für ein Mensch. So. Deswegen hatte ich gesonderte Bedingungen. Alle Menschen, die Asyl hatten, und das waren sehr, sehr viele in Kuba, speziell aus Lateinamerika, hatten einen Ort, zu dem sie immer gegangen sind, das Institut für Völkerfreundschaft. Da haben sie ihren monatliches Geld bekommen. Da konnten sie hingehen, wenn es ein Problem gab. Das war einfach ihr Referenzort. Ich hatte keinen. Mhm. Ich bin besucht worden immer von jemand von der Staatssicherheit. Die Staatssicherheit war diejenige, die für mich verantwortlich war in der Zeit, in der ich in Kuba gelebt habe. Und in dem Moment, wo die Sowjetunion zusammengebrochen ist, hat die kubanische Führung entschieden, sich zu verteidigen gegen den Zusammenbruch und noch so lange wie möglich zu existieren. Und sie haben sich total zentralisiert. Also die wesentlichen Strukturen, die für ein Aufrechterhalten so eines Staatssystems notwendig sind, wurden übernommen im Wesentlichen von Militärs. Und alle möglichen Aufgaben haben sie einfach gestrichen. Also haben gesagt, das ist nicht lebensnotwendig, überlebensnotwendig für Goba. Und deswegen machen wir es jetzt gerade nicht. Und dazu gehörte ich.
1: Okay. Mhm.
2: Also ich hatte plötzlich keine Betreuung mehr, niemand mehr. Mein kubanischer Ausweis ist abgelaufen und ich hatte keinen Ort, wohin ich gehen konnte.
1: Ja.
2: Nichts. Das hatte enorme Konsequenzen. Also ich konnte meine Kinder nicht in den Kindergarten bringen, weil die haben gesagt, wieso, wer bist du eigentlich?
1: Ja,
2: warum bist du hier? Zeig doch mal. Ich bin zur Ausländerbehörde gegangen, die haben gesagt, haha, wir kennen dich, aber wir sind nicht verantwortlich für dich die ganze Zeit.
1: Also du warst komplett handlungsunfähig quasi.
2: Richtig, ja. Und auch, meine Kinder waren ganz klein. Ich habe nicht gewusst, warum. Also das ist der entscheidende Punkt, dass ich nicht gewusst habe, warum passiert das jetzt? Also, weil ich nicht gewusst habe, dass bei allen anderen das auch so ist, weil alle, die Asyl hatten in Kuba, haben auch ihre Betreuung verloren. Aber ich kannte die nicht.
1: Ja.
2: Ich hatte nicht den Ort, wo ich hingegangen bin und wo die anderen auch waren. Nein, es kam niemand mehr zu mir. Einfach niemand mehr. Und ich habe angefangen zu spekulieren. Ich habe versucht, es zu klären. Ich bin abgelaufen die Orte, in denen eigentlich ich dachte, die könnten von mir wissen und die könnten irgendwie von mir, die könnten mir Antworten geben. Die haben gesagt, wir kennen dich nicht, keine Ahnung. Ich habe gedacht, ich habe meinen Status, habe ich verloren, weil ich einen Fehler gemacht habe oder weil irgendjemand von meinen Besuchern einen Fehler gemacht hat. Es war ein Fehler gelaufen von Besuchern. Von mir musste ich nicht, aber mir fiel einfach kein anderer Grund ein. Dann gab es die Möglichkeit in Deutschland, das Kanzleramt in Deutschland gesagt hat, alle diejenigen, die weggegangen sind, irgendwo in arabische Länder oder sonst wie und dort Asyl haben oder eben jedenfalls weg sind aus Deutschland, können zurückkommen, wenn gegen sie kein Mordverfahren läuft. Dann dachte ich, nee, gegen mich läuft eine lächerliche Kleinigkeit, die in anderen Situationen eben mich dazu gebracht hätte, Sicherheitsverwahrung zu kriegen. Aber in einer veränderten Situation ist das lachhaft. Dann dachte ich, könnte ich vielleicht annehmen.
1: Also hast du wirklich überlegt in der Zeit?
2: Ich habe es real versucht. Und zwar habe ich Freunde gebeten, mir ein Flugticket zu besorgen nach Berlin, ohne meine Kinder, ohne den Mann. Nur für mich, um auszuprobieren, funktioniert es oder nicht. Dann musste ich den Flug stornieren, 24 Stunden vorher, weil die Kubaner meine Papiere nicht aktualisiert haben und weil das hieß, ich weiß nicht, ob ich zurückkommen kann. Aber meine Kinder sind hier.
1: Ja.
2: Das heißt, ich fliege nicht, wenn die Kubaner mir nicht zusichern, dass ich zurückkommen kann und mir die entsprechenden Papiere geben.
1: Ja.
2: Haben sie nicht gemacht. Okay, habe ich gecancelt. Und dann habe ich später gehört, dass in Berlin auf dem Flughafen auch Bullen auf mich gewartet haben. Und dann dachte ich, was für ein Glück, dass ich nicht geflogen bin.
1: Wollte ich gerade sagen, haben die Kubaner dir vielleicht noch einen Gefallen getan.
2: Jedenfalls war diese Idee, nach Deutschland zurückzugehen, vorbei.
1: Dadurch, ja.
2: Und dann habe ich aber angefangen, irgendwo anders zu suchen, wo kann ich hingehen, weil klar war, unter diesen Bedingungen kann ich nicht in Kuba bleiben.
1: Ja. Auch also, für die Kinder keine Perspektive dann natürlich.
2: Weil, keine.
1: Ja.
2: Und dann habe ich erstmal in Mexiko gesucht. Und da hat jemand an der Uni gesagt, ja, du kannst kommen, du kannst auch hier arbeiten, aber wir können dich nicht bezahlen. Mhm. Noch dich gestorben. Mhm. Das geht ja nun gar nicht. Ja. Ne? Also, weil natürlich, ob der Vater meiner Kinder weg kann und ob der Geld verdient, ist auch immer die Frage als Musiker. Ich musste das schon mit mir garantieren. Also, dann habe ich irgendwie weitergesucht und dann kam über eine Ecke rum irgendwie, ja, komm doch nach Uruguay. Mhm. Und dann bin ich nach Uruguay geflogen und dachte, das ist die Lösung. Mhm. Das ist ganz toll hier. Und war ich da 3 Wochen und war ich ganz euphorisch und bin ich zurück. Und dann habe ich angefangen, alles zu organisieren. Auch mit der Staatssicherheit, die dann mir gesagt hat, es tut uns ganz furchtbar leid. Wir wollten nicht, dass du gehst. Du hast auch keinen Fehler gemacht. Du kannst hierbleiben. Und wir verstehen aber, wenn du jetzt gehst, weil so viel schiefgelaufen ist. Aber wir konnten uns nicht zu dir verhalten. Mhm. Und wir werden dir jetzt helfen, dass du so schnell wie möglich gehen kannst. Und das haben sie auch gemacht. Ja. Also sie haben gesagt, du musst heiraten. Ich wollte nie in meinem Leben heiraten. Aber dann habe ich den Vater meiner Kinder, als meine Kinder 4 Jahre alt waren, geheiratet. Und die Ausreisepapiere damals zu kriegen für ihn und für die Kinder, hätte Jahre gedauert. Mhm. Ewigkeiten. Und die haben dafür gesorgt, dass es nicht mal ein halbes Jahr gedauert hat. Okay. Also die haben mir wirklich geholfen. Und sie haben gesagt, wir halten dir für ein Jahr die Wohnung frei, in der du bis jetzt gelebt hast,

0: gehen und das dann einfach zu stemmen, so was du da gemacht hast. Du hast dann beim Brecht-Institut angefangen, Sprachkurse zu geben. Und was in Uruguay ja auch besonders war, dass du andere Menschen getroffen hast, die selber auch Exilerfahrungen hatten.
1: Das war ein zentraler Grund, warum ich gesagt habe, ja. Also als kam Uruguay, da war klar, in Uruguay gibt es ganz viele Menschen, die im Knast waren. Und es gibt ganz viele Menschen, die im Exil waren.
0: Kannst du da kurz für die Leute, weil ich habe vorher auch geschichtlich null dazu gewusst, also ich musste mich auch belesen, leider.
1: Gut.
0: Genau, also vielleicht kurz warum?
1: In Uruguay hat es eine Militärdiktatur gegeben gehabt, von 1973 bis 1985. Eine Militärdiktatur, die sich sehr viele Gefangene gemacht hat und die Haftbedingungen im Knast in Uruguay waren, also wie in Lateinamerika immer, ne, also und insgesamt gegen politische, waren sehr hart, ganz anders als in Deutschland, aber eben auch viele Frauen. Und für mich hatte es, bis ich nach Uruguay kam, keine Aufarbeitung meiner Knastgeschichte gegeben. Ich hatte sie nur für mich alleine angefangen, in Kuba, indem ich angefangen habe zu schreiben. Aber ich hatte keinerlei Diskussionen über das, was der Knast eigentlich gewesen war. Und solange ich in Deutschland, also es war ja später dann anders, aber solange ich in Deutschland gelebt habe, haben wir gesagt, darum geht es nicht. Es geht um das, was wir wollten und das, was heute politisch gemacht werden muss. Und wie wir das erlebt haben, das ist unwichtig. So, das war irgendwie sehr hart drauf, ne?
0: Ja.
1: So, aber so waren wir erstmal damals und insgesamt alle. Und das hat sich ja geändert. Aber ich habe es für mich alleine geändert oder ich habe die Notwendigkeit für mich gefühlt, da in Kuba anders mit umzugehen. Ich dachte, toll, wenn ich jetzt mit anderen Ex-Gefangenen auch über gemeinsame Erfahrungen reden kann, wir uns austauschen können und auch über Exil. Also in Kuba hatte ich ja auch nicht drüber reden dürfen. Also hat es zwar sehr viele Menschen gegeben, die da im Exil gelebt haben, aber die durften ja nicht wissen, dass es mich gibt.
0: Ja.
1: Also diese beiden Sachen waren für mich total wichtig, dass ich die aufarbeiten wollte, bearbeiten wollte, klären wollte, was ist das eigentlich? Und das war dann Uruguay für mich die Chance, genau das anzupacken.
0: Ja, ich würde gerne eine kleine Stelle aus deinem Buch lesen, weil da lange auch dann weitergedacht noch. Da sprichst du mit jemandem, die auch eine Exilerfahrung hatte und sie erzählt dir, wie sie sich im Exil danach gesehnt hat, wieder am Ufer an der Rambla zu sitzen, mit Freunden einen Mate zu trinken und hat dich gefragt, wonach du dich sehnst. Und du hast geantwortet, ich versuche mich nicht zu sehnen, ich habe keine Bilder von schönen Erinnerungen. Und das hat dein Gegenüber verwundert, dass da ja etwas sein müsste, wonach man sich sehnt oder eine schöne Verbindung. Und du antwortest eben, dass du ja ein zwiespältiges Verhältnis zu Deutschland hast. Und das ist mir so insgesamt, glaube ich, für die Rolle einer deutschen Linken im Vergleich vielleicht zu anderen Erfahrungen schon nochmal bewusster geworden, dass mit dieser Geschichte, mit dieser Nazi-Vergangenheit in unserer Geschichte, ich glaube, das betrifft sogar Generationen ja später auch immer noch, also dieses zwiespältige Verhältnis zu Deutschland. Man hat eigentlich nicht positive Gefühle die ganze Zeit so für dieses Land oder so etwas, im Gegenteil. Also konkret für dich selber, deine Exilerfahrung, wie ging's dir mit diesem Gefühl, da nicht mehr in Deutschland sein zu können? Du schreibst eben da drin im Buch eben, es gab keine schönen Erinnerungen. Trotzdem gab's eine Sehnsucht. Du hast Äpfel vermisst, das habe ich gelesen.
1: Schwarzbrot.
0: Genau, aber so dieses, also jetzt, also glaub konkret dieses Gefühl, dieses im Exil sein, ist ja eine Erfahrung, die für viele wahrscheinlich, also unterschiedlich nochmal ist, aber trotzdem ist es ja so, es fehlt ja etwas auch, ne?
1: Also das ist wirklich ein Riesenunterschied zwischen anderen Exilerfahrungen, mache ich immer wieder, sehe ich immer wieder, sage ich ja genau, wo man sich zurücksehnt nach dem Essen, nach einer Musik, nach ne, so gibt's bei mir alles nicht, nein. Aber mir ist ja meine Erfahrung abgeschnitten. Also es gibt keinen Bezug mehr zu dem, wer ich war, wie ich gelebt habe, wie meine Diskussionen waren. Es gibt keine Kontinuitäten. Ich sage immer, das, was am meisten wehtut, ist das Fehlen von Kontinuitäten. Also es gibt ja auch keine Kontinuitäten im Prinzip von Menschen.

0: weil mit unseren Geschichten, wir sind so verteufelt worden im Knast, die Leute, die ich von vorher kannte, die haben sich gar nicht getraut, mich zu besuchen. Also entweder wollten sie mich nicht besuchen, weil sie dann mit der wollen wir nichts mehr zu tun haben, oder sie haben gedacht, wenn sie mich besuchen, dann kommen sie auch in die Fahndung rein und dann werden sie auch verteufelt und dann verlieren sie auch ihren Job. Mhm. So, ne? Und dann hatten sie auch gar keine Vorstellung davon, habe ich hinterher gehört, als ich mein Buch geschrieben hatte, das erste, dass Leute, die ich getroffen hatte von früher, die haben gesagt, hätte ich nie gedacht, dass das so schlimm war. Mhm. Habe ich nie gewusst. Ja, dachte ich. Gott. Also es gibt keine Kontinuität von Menschen. Von Menschen heißt ja auch eine Spiegelung von Erfahrungen, ne? So. Und ich musste mir meine Erfahrungen immer über den Kopf holen. Also es gab nichts, worin ich mich spiegeln konnte. Und das ist natürlich schon ein sehr starkes Gefühl von Verlust und von da fehlt was. Und das ist was, was mich bis heute begleitet. Mhm. Also diese Kontinuitäten, wie war ich, als ich 15 war? Wie war ich, als ich 10 war? Gibt auch kaum noch Fotos. Mhm. Menschen, nein, ich weiß es nicht. Und das finde ich schon schmerzhaft, sehr schmerzhaft, sehr schmerzhaft. Ja.
1: Eine Sache, die ja Kontinuität biologisch oft gibt, ist ja die Familie.
0: Genau, und, da ist man ja null.
1: Ja. Genau. Und da das geht ja in dem Abschnitt, den ich gerade gelesen habe, geht's dann auch weiter, weil da auch der Unterschied nochmal benannt wurde von einer Gesprächspartnerin, weil sie glaube ich auch danach fragte, was ist mit deiner Familie und so. Und du hattest aber noch mit deiner Mutter nochmal Kontakt, oder? Im Gefängnis hat sie dich ja noch besucht, immer wieder mal.
0: Hat sie versucht und ja. Ich habe es nicht zugelassen. Okay. Ne? Ich meine, es ist jetzt, glaube ich, zu wenig Raum, um darüber länger zu reden. Aber ich sage immer, mein Vater war in Stalingrad und hat es nie bearbeitet. Ja. Und hat danach eigentlich nur noch abends gesoffen und hat nur besoffen mal meiner Schwester erzählt, dass sie in der Sowjetunion die Zivilbevölkerung gefoltert haben, um an Informationen zu kommen oder überhaupt auf dem Weg, um sich auszutoben. Und mein Vater hat nie gelernt, sag ich. Und meine Mutter war 21 oder 22, 45, hat aber auch nie darüber nachgedacht, was es eigentlich gewesen ist. Das, was mich an meiner Mutter, also sie haben auch mit den Bullen zusammengearbeitet, ne, als ich im Knast war, und das war immer klar, die sind sehr viel näher diesem Staat und den Bullen als mir. Und von daher danke, nein. Aber meine Mutter hat mir bewiesen, dass für sie am allerwichtigsten ist ihr Verhältnis zu mir und dass sie mich liebt und dass sie dafür auch bereit ist, irgendwie alles Mögliche bei sich zu ändern. Mhm. Und ich habe mit ihr, dann musste ich mit ihr ausmachen, als ich aus dem Knast kam, wir reden nicht über Politik und du mischst dich in meine Beziehung nicht ein und ansonsten besuche ich dich ab und zu und nie länger als 24 Stunden. Und ein Jahr, nachdem ich aus dem Knast draußen war, ist sie auch schon gestorben. Mhm. Ja, so.
1: Also ja, da gab es dann auch keine Kontinuität mehr quasi.
0: Nein.
1: Was, ich denke, dieses Beispiel, was im Buch genannt wird von einer Gesprächspartnerin, dass sie ja sagt, ja okay, in unseren Familien sind wir auch politisch oft sehr unterschiedlich, aber es gibt trotzdem, ist es wichtig, da irgendwie die Gemeinschaft irgendwie zu halten. Das ist schon, sehe ich schon auch jetzt noch im Unterschied zu unseren Kulturen hier, die ja, sag jetzt mal, nicht so sehr auf dieses Gemeinschaftsgefühl irgendwie gepolt
0: null.
1: Sind. So.
0: Null! Wirklich. Nee, das ist doch ein ganz, ganz tiefer Unterschied, ganz Riesenunterschied. Hier ist Individualismus die Hauptsache und dass du Karriere machst und dass du, ne? Ich sag mal, wenn ich hier um die Ecke gehe zu Markt oder so und die sagen, oh, wie geht es dir denn? Oh, mir geht's gut. Und deinen Kindern? Ich sag, oh, denen geht es auch gut. Und die kümmern sich ganz lieb um mich, sag ich. Und die sind immer für mich da. Dann gucken die mich ganz groß an und sagen, echt, das hören wir selten. Ja. Weil hier kommen viele alte Leute vorbei, wo die Kinder sich nie melden und die ganz alleine sind. Sag ich, ja.
1: Ja.
0: Meine Kinder kümmern sich um mich und für die ist das selbstverständlich.
1: Ja. Ja. Bevor wir uns dann vielleicht in der nächsten Folge über deine Zeit in Deutschland unterhalten und wie es dann wieder war, zurückzukommen, ist dir jetzt noch etwas wichtig zu sagen?
0: Ja, unbedingt. Also ich habe mitgekriegt, dass viele Menschen über die Geschichte Kubas auch nicht viel wissen. Und die USA haben versucht, seit der Revolution, seit 59, 60, alles zu machen, dieses Land kaputt zu machen. Sie haben eine Invasion versucht, die Schweinebucht ist gescheitert. Sie haben Mordkommandos geschickt, um Fidel umzubringen. Sie haben bis heute immer wieder Menschen geschickt, die infiltrieren die Struktur, um sie von innen zu zerstören und wogegen sich dieser Staat wappnen musste, organisieren musste und die Blockade begonnen. Also, dass alle möglichen, besonders Nahrungsmittel, aber auch technisches Gerät nicht mehr nach Kuba transportiert werden durfte. Und die Blockade hat mit dem Zusammenbruch der SU, der Sowjetunion, dann erst richtige Bedeutung gekriegt, eine ganz große Bedeutung gekriegt, wo Kuba stranguliert wurde, ja, erstickt wurde, ne? Und Kuba ist aber gleichzeitig immer bis heute ein enorm solidarisches Land gewesen. Also internationalistische Hilfe hat Kuba überall und immer geleistet. Also es haben ja sehr viele Menschen dort Stipendien bekommen, die geflohen sind, aber auch Menschen aus Afrika konnten dort umsonst studieren, Ausbildung machen. Also Kuba hat wirklich sehr viel getan, wo Not war.
1: Ja.
0: Das finde ich sehr wichtig, dass das auch gewusst wird. So. Mhm. Und eine ganz zentrale Geschichte da drin ist eben Angola.
1: Ja.
0: Und da wollte ich gerne aus meinem Buch ein kleines Stückchen vorlesen.
1: Das ist doch super. Dann machen wir das jetzt noch zum Abschluss, noch eine kleine Lesung.
0: Ja. Also immer wieder stieß ich in meinen Gesprächen in Kuba auf das Trauma Angola. Den langjährigen Militäreinsatz Kubas in verschiedenen Ländern Afrikas zwischen 1975 und 1991, an dem insgesamt 450.000 kubanische Soldaten beteiligt waren. Immer wieder stand die Frage im Raum, wofür sind unsere Soldaten gefallen? Wofür haben wir gekämpft? In dem Maß, in dem das Essen knapp wurde in Kuba, wurde zum Problem, was vorher viele Menschen unterstützt hatten. Die großzügige Hilfe mit gut ausgebildeten kubanischen Ärzten in Nicaragua wurde nun aufgerechnet gegen das Fehlen von Medikamenten in Kuba. Die Sendung von Lebensmitteln und Decken in Erdbebengebiete standen gegen den Mangel an Nahrung im Land selbst. Im Gefängnis hatte ich ein Spezialgebiet gewählt, mit dem ich mich jahrelang intensiv beschäftigte. Die portugiesischen Kolonien in Afrika, Angola, Mosambik und Guinea-Bissau. 1975 verließen die portugiesischen Truppen Afrika, nachdem auch die Menschen in Portugal und die portugiesische Armee gegen die Kolonialpolitik revoltiert und das Salazar-Regime in der Nelkenrevolution gestürzt hatten. Angola ist ein riesiges Land mit vielen Bodenschätzen. Öl, Erze, Mineralien, Edelsteine, Hölzer. Nachdem zuerst die Befreiungsbewegung MPLA entstanden war, tauchten im Laufe der 1960er Jahre andere bewaffnete Organisationen auf, die um Einfluss und Territorien in Angola kämpften. Nach dem Abzug der Portugiesen begann ein erbitterter Bürgerkrieg, der sich auf den Machtkampf zwischen der MPLA und der UNITA Savimbis zuspitzte. Die UNITA wurde vom Apartheid-Regime Südafrika, dem es um die Vorherrschaft im Süden Afrikas ging, unterstützt und aufgerüstet. Kuba intervenierte auf Seiten der MPLA. Dadurch konnten die südafrikanischen Truppen, die weit auf angolanisches Gebiet vorgerückt waren, zurückgeschlagen werden. Die Niederlage in Angola trug dazu bei, dass das Apartheid-Regime schließlich auch im Innern zerbrach. Im Dezember 1988 begannen die kubanischen Truppen ihren Rückzug aus Angola. Der letzte kubanische Soldat verließ 1991 Angola. Ich empfand großen Respekt vor dieser Hilfe Kubas und sah sie als entscheidende Unterstützung für Schwarzafrika gegen die Ausdehnung des rassistischen Südafrikas. Aber Kuba hatte dafür einen hohen Preis gezahlt.
1: Das war Folge 2 unserer dreiteiligen Gesprächsreihe mit Margret Schiller, hier vor allem über ihre Jahre im Exil. Das Exil auch wieder als eine sehr existenzielle Erfahrung, die ich und wahrscheinlich viele von euch nicht kennen Und doch leben wir umgeben von Menschen, die so wie Margret sich an einem fremden Ort in einer fremden Sprache ein komplett neues Leben aufbauen müssen. Was das wirklich bedeutet, ist nur schwer greifbar. Noch dazu in einem Land wie Deutschland, das weitaus weniger solidarisch mit anderen Menschen umgeht als zum Beispiel Kuba. Kuba, das selbst dann noch medizinische Hilfe, wie jetzt gerade wieder nach Venezuela, nach einem furchtbaren Erdbeben schickt, wenn es selbst ums Überleben kämpft. Leider wissen viele, und ich schließe mich da selber durchaus mit ein, viel zu wenig über die politischen Kämpfe in anderen Ländern und auch nicht über die Schicksale und Lebenswege der mit uns lebenden Menschen. Dabei gäbe es viel voneinander zu hören und auch zu lernen. Aber vielleicht versteht ihr diese Folge ja auch als kleinen Impuls, neue Kontakte zu knüpfen und lernen zu wollen. In der nächsten Folge hört ihr dann den dritten und letzten Teil dieser Gespräche mit Margret, wo wir vor allem über ihre Rückkehr nach Deutschland reden werden, ihren Blick darauf, was sie hier vorgefunden hat und natürlich auch über ihre Gegenwart als gefährliche Alte. Ich freue mich, wenn ihr wieder reinhört, und jetzt zum Abschluss wieder einen Track aus der wunderbaren neuen Musikgattung Resist Ambient der Berliner Künstlerin Velvet Something Superdark. Hier kommt Us and Them. Viel Spaß beim Hören und bis zum nächsten Mal.

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1: Und damit herzlich willkommen zum Widerhall hier bei Radio Korax auf der 95,9 Megahertz. Am Mikrofon heute Abend, am Freitagabend für euch, Aljoscha. Es ist der 11. September 2026. Heute Tag der Wohnungslosen auf dem Markt ist bis gerade eben gewesen. Der Markt der Möglichkeiten für alle, die sich informieren wollten zum Thema Wohnungslosigkeit. Schwerpunkt war auf der Angst vor der Wohnungslosigkeit, also wie man damit umgehen kann und auch, dass man einfach Ideen hat, wo man hingehen kann, um Hilfe zu suchen, falls einem das droht. Dazu gibt's natürlich auch ganz viele Hilfestellungen, auch nach diesem Tag der Wohnungslosen noch. Halle Hilfelotsen zum Beispiel ist eine Ansprechstelle, wo ihr hingehen könnt, um euch damit auseinanderzusetzen. Aber wir wollen den Blick nach vorne werfen heute hier im Widerhall. Wir werden in der zweiten Hälfte der Sendung uns mit dem CSD, der morgen stattfindet, dem Christopher Street Day, beschäftigen. Also, dass Menschen hier auf die Straße gehen, um für die Rechte von queeren Menschen einzustehen. Und wir werden aber auch davor noch natürlich Veranstaltungshinweise fürs gesamte Wochenende für euch dabei haben, aber auch noch eine Ausstellung highlighten, wo es um Selbsthilfe geht. Das alles in diesem Widerhall heute hier. Ich wünsche euch damit einfach ja einen schönen Abend, angenehmen Abend mit den ganzen Inhalten, die ich für euch habe. Und wir steigen ein mit einem kleinen Lied, das ich jetzt einfach mal spontan Friedrich Merz widme.
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0: Babyschweine von Mülheim Asozial hier im Widerhall bei Radio Korax auf der 95,9 MHz am Freitagabend. Heute ist der 11. September. Das Wochenende steht bevor. Ihr habt hoffentlich schon Feierabend. Und die vergangene Woche war sehr viel los. Sehr viele Dinge sind passiert und es gab aber auch viel Zusammenhalt. Auch einiges an Mut, der gefasst wurde in der Zivilgesellschaft, um Herausforderungen anzugehen, aber auch Hoffnungen gesponnen, was möglich sein könnte. Es sind Emotionen, welche viele Menschen aktuell brauchen, aber auch Emotionen, von denen die Selbsthilfe lebt, also der Ort, wo Menschen sich gegenseitig helfen, zum Beispiel auch die des Paritätischen. Dort werden aktuell all diese Aspekte in einer Ausstellung gemeinsam mit dem Künstler Philipp Eichhorn präsentiert. Die Ausstellung zeigt, was Menschen bewegt und welche Rolle die Gemeinschaft in Gruppen für die Gesundheit und das Wohlbefinden spielt. Und das durch Bilder aus dem Alltag. Radio Korax war vor Ort und sprach mit Philipp Eichhorn über die Ausstellung seiner Kunst in dem Selbsthilfe-Kontaktstelle im Halle-Saale-Kreis in der Merseburger Straße 246, die dort aktuell zu sehen ist.
1: Also ich bin jetzt hier im Haus der Paritätischen Selbsthilfe-Koordinierung, ne? Und hier findet jetzt eine Eröffnung statt, einer Ausstellung von Philipp Eichhorn. Hallo, Sie sind Philipp Eichhorn?
2: Ja, hallo.
1: Haben Sie es mit Hilma Eichhorn zu tun?
2: Nein. Ist es der Schauspieler?
1: Ja, genau. Ja,
2: nein, war nur eine schöne Parallele, die ich auch mal entdeckt habe. Aber nee, wir haben nichts miteinander.
1: Sie stellen ja etwas dar, ist mir aufgefallen, was viele Leute heute vergeblich suchen eigentlich. Das ist ja völlig wieder den Zeitgeist, Anführungsstrichen sozusagen, der so auf Vereinzelung geht. Da stellen Sie eher das Individuum sozusagen gestärkt durch die Gruppe dar. Das ist ja etwas völlig Konträres.
2: Ja, weil ich finde halt auch, dass das gerade fehlt oder irgendwie immer weiter verloren geht. Und ja, einfach dieses Miteinander und in der Gesellschaft das Zusammenleben, das finde ich, sollte man noch weiter stärken und ich finde, darauf kommt es irgendwie an, ja.
1: Suchen auch Leute so dann die Gruppe oder die Hilfe der Gemeinschaft an Ecken, wo sie nachher dann ins Leere greifen oder ins Gegenteil. Ich denke nur an die Wahlen zur AfD und so weiter. Also der Traum ist da, aber die Leute haben so kein konkretes, fassbares Ziel, wo es dann Realität werden kann.
2: Ich glaube halt im Kleinen, dass man halt der Oma auf über die Straße hilft oder einfach nett grüßt. So. Und ich glaube, da fängt es an, dass die Leute nicht jeden Tag so gefrustet sind, sondern irgendwie ein bisschen positiver einfach durch den Tag gehen. Und dann kommt man ja auch wieder positiver auf die anderen Leute und ja, macht es dann halt allen irgendwie angenehmer. Und ich glaube, es führt dann nicht so zu merkwürdigen Schlüssen, die man aus Problemen oder so zieht, dass man dann Parteien wählt, die vielleicht alles noch schlimmer machen.
1: Ich meine, wo haben Sie denn die Beispiele gefunden, auch für sich? Ich meine, Sie werden ja in Ihrem persönlichen Leben auch gesucht haben, gefunden haben, für das für sich. Und ich meine, Sie müssen ja die Beispiele auch für Ihre Kunst irgendwo hergenommen haben oder nur aus der Fantasie.
2: Nee, das sind alles Beobachtungen irgendwie aus dem Alltag. Entweder eigene Erfahrungen oder Sachen, die ich sehe, wahrnehme, die ich auch irgendwie aus dem Netz mal sehe oder bei einem Film oder so. Aber es sind immer Alltagssituationen eigentlich, ja, die mich irgendwie berühren.
1: Kommen Sie auf diese Alltagssituation, die muss ja einem über den Weg laufen. Das ist ja nicht so, dass man das einfach findet.
2: Nee, die muss man sehen, muss man die Augen aufmachen. Und das ist wahrscheinlich, ja, man muss irgendwie mit offenen Augen durch den Tag gehen. Und dann habe ich natürlich auch einen fokussierten Blick. Und oft interessiert mich da auch manchmal vielleicht auch nur eine Farbkombination in der Figurenszene oder so. Und dann fotografiere ich die vielleicht oder ich merke sie mir. Ja, speichere die für mich irgendwie ab.
1: Ja. Ist das jetzt hier nur eine Auswahl Ihres Schaffens, was jetzt hier dargestellt wird? Ich meine, das sind ja alles Wandgemälde, die irgendwo weit verteilt, Ostdeutschland oder deutschlandweit?
2: Größtenteils ostdeutschlandweit, ja. Viele in Halle, aber auch Chemnitz, Berlin. Das ist so mein Einflusskreis sozusagen. Genau, also hier sind Wandbilder ausgestellt, Fotos von denen. Aber oben gibt es auch noch Malereien auf Leinwand, genau.
1: Wie gesagt, im Haus der Paritätischen Selbsthilfe Kontaktstellen, ja, danke. Ja, Saalekreis, ja, genau. Das ist die Merseburger Straße 253.
2: Hausnummer muss ich lügen, ja.
1: 251, falls es so ein, wenn man dann Richtung Rosengarten fährt, ist das hier so ein einzelstehendes Häuserensemble, so könnte man altes Gut gewesen sein, das fällt auf. Hier kann man dann rein, kann man sich, ich meine, ist die Ausstellung sozusagen öffentlich zugänglich oder heute nur, oder?
2: Das? Ich glaube, so semi-öffentlich. Ich glaube, man muss einfach klingeln und schauen, dass jemand da ist, zu den normalen Öffnungszeiten, wie hier gearbeitet wird. Dann kann man sich die jederzeit angucken. Ja.
1: Okay. Von wann bis wann wird denn die jetzt gezeigt? Heute ist ja die Eröffnung.
2: Heute ist die Eröffnung und wir zeigen die Arbeiten ein ganzes Jahr lang.
1: Ein ganzes Jahr?
2: Ein ganzes Jahr, genau. Sind das hier sozusagen Leihgaben eigentlich von mir? Ja, bis in den nächsten Sommer rein, ja.
1: Kann ja viel passieren in der Zeit.
2: Ne? Da hat man schon die Chance, sozusagen, das zu sehen.
1: Ich meine, was willst du nochmal, ich weiß nicht, ob ich da schon, das ist nur ein Ausschnitt Ihres Schaffens, was hier hängt, ne? Wo sind Sie noch zu sehen? Haben Sie noch andere Wandgemälde irgendwo, oder?
2: Ja, also in Halle sind ziemlich viele. Ich arbeite auch viel mit der Freiraumgalerie zum Beispiel zusammen. Wir haben zusammen am Hauptbahnhof zum Beispiel diese Wandbilder gemacht, an der Haltestelle unter den Brücken und auch an dieser langen Seitenwand. In der Vossstraße, das ist da am Waisenhausring, diese großen Hochhäuser, die haben wir angemalt. Oh, es sind einige Sachen. Ja, wir stehen jetzt hier gerade vor einem Bild hier an der Volksbank, sozusagen am Julie-Curie-Platz. Ja, es gibt noch einige mehr.
1: Mhm. Sie sind in Halle ansässig, wohnen hier?
2: Ja, mittlerweile, seit 2010. Genau, ist auch schon eine Weile her, ja. Aber ich glaube, als Halländer darf ich mich noch nicht nennen. Das darf man nie, glaube ich, wenn man hier nicht geboren ist.
1: Nee, dann ist man Hallore. Nee, Hallenser ist man geboren. Hallore ist alteingesessen, Halunke ist zugezogen.
2: Halunke, ja, für immer. Genau, also ich komme eigentlich aus Berlin und kam zum Studium eben nach Halle an die Burg. Und jetzt bin ich hier.
0: Das sagt Philipp Eichhorn zur Ausstellung Gesucht, gefunden. So der Titel dieser Ausstellung, welche zu sehen ist seit Mitte Juli in der Paritätischen Selbsthilfe-Kontaktstelle Halle-Saale-Kreis. Die ist wiederum in der Merseburger Straße 246. Immer von Montag bis Donnerstag von 8 bis 16 Uhr. Also heute könnt ihr nicht hingehen, aber ihr könntet euch das überlegen für irgendwann im Laufe der nächsten Woche. Ich bin mir auch sicher, dass die Selbsthilfe-Kontaktstelle selbst zu diesen Zeiten natürlich auch offen und die Leute dort ansprechbar sind, falls ihr Interesse habt, dort eines der Angebote anzunehmen. Natürlich immer möglich. Ihr hört gerade den Widerhall bei Radio Korax auf 95,9, unser lokales Abendmagazin. Und wir werden hier gleich ein längeres Gespräch hören rund um den CSD, der in Halle am Samstag stattfindet, am 12.09. Aber vorher werde ich gleich noch einige andere Veranstaltungshinweise für euch haben. Nach einer kleinen musikalischen Bogen zum Wochenende.

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Radioaktivität im Remaster von 2009 hier zu hören von Kraftwerk. Gut, wir schauen jetzt hier im Widerhall einmal darauf, was ihr alles tun könntet dieses Wochenende. Und wir beginnen einmal damit, dass am morgigen 12. September um 9.30 Uhr auf der Foyerbühne im Theater Eisleben die Premiere des Monologstücks Judas ist. Mit der Frage zu, was ist die Schuld? Also, morgen früh 9.30 Uhr im Theater Eisleben. Ansonsten ist dieses Wochenende natürlich auch der CSD. Morgen am 12.9., der beginnt um 11 Uhr auf dem Marktplatz, geht den ganzen Tag da auf jeden Fall hin. Deswegen springen wir gleich zum Sonntag. Der Sonntag ist Tag des offenen Denkmals, nämlich der 13. September. Also, dort gibt es ganz viel zur Architekturgeschichte und aber auch Zukunftsvision. Unter anderem auch zur ehemaligen Bezirkszentrale der Staatssicherheit in Halle an der Saale. Dort lädt das Gemeinschaftsamt zu zwei exklusiven Führungen ein, die sich mit diesem Gebäude und aber auch der Rolle von diesem Gebäude beschäftigen. Zwei Führungen zwischen Bestand und Zukunft, 15.30 Uhr bis 16.30 Uhr und 17 bis 18 Uhr. Es gibt aber auch einen Informationsstand und Austausch von 12 bis 17 Uhr, wo ihr euch informieren könnt zu dem Projekt von dem Gemeinschaftsamt, also den Versuch, dieses Gebäude zu kaufen und zu füllen mit einem kulturell-sozialen Leben hier in Halle in Eigenregie, in nicht kommerzieller Eigenregie. Das also an diesem Informationsstand, der auf dem Parkplatz vor der ehemaligen Bezirkszentrale sein wird. Und das Ganze, nur damit, falls ihr nicht wisst, wo das ist, in der Blücherstraße 1 in Halle. Und zum Tag des offenen Denkmals lädt auch die Stiftung DSD nach Quedlinburg und nach Stolberg im Südharz ein. Dort öffnen zahlreiche historische Orte ihre Türen und die Deutsche Stiftung Denkmalschutz, das ist wofür DSD steht, beteiligt sich dort auch an dem Ganzen mit abwechslungsreichem Programm, sagen sie, aus Geschichte, Musik und Denkmalpflege. Also in Quedlinburg und Stolberg im Südharz auch Orte zum Hingehen. In diesem Sonntag, Tag des offenen Denkmals, gibt's auch zu sehen die Gedenkstätte vom KZ Lichtenburg-Prettin. Dort von 13 bis 17 Uhr geöffnet. Um 14 Uhr gibt's eine öffentliche Führung. Und der Verein Hallische Straßenbahnfreunde lädt auch ein, von 10 bis 18 Uhr anlässlich dieses Tages das historische Straßendepot in Halle zu besichtigen. Seeebener Straße 191, falls ihr euch das gefragt habt. Da die ganzen Straßenbahnen. Und Führung, Beratung und Ausstellungen gibt es natürlich auch im Stasi-Unterlagenarchiv in Halle mit Archivbesichtigung von 11 bis 16 Uhr unter dem diesjährigen Motto Netzwerke, Denkmale und Infrastruktur. Und Geländeführung. 11 bis 16 Uhr, 13. September, Tag des offenen Denkmals, habe ich glaube ich schon mal gesagt. Es gibt aber auch einen Protest an diesem Tag gegen Armut in der Silberhöhe von 15 bis 19.30 Uhr auf der Wiese südlich vom Gesundheitszentrum. Hier wollen Menschen miteinander ins Gespräch kommen, Dinge tauschen, die sie nicht mehr brauchen, gemeinsam zu Abendessen, Sozial- und Mietberatung anbieten und sich gegenseitig informieren, wie die angekündigten Kürzungen sie jeweils treffen und auch Protestschilder für die großen Demonstrationen in Magdeburg und Leipzig am 26.09. basteln. Das also der Bezug auf die großen Proteste gegen die Sozialreformen, die anstehen Ende des Monats. Und da gibt es zum Beispiel auch die Idee, einen Bus zu organisieren, der von der Silberhöhe aus dann dort hinfährt. Also die Möglichkeit, da am Sonntag um 13. von 15 bis 19.30 Uhr hinzugehen und sich zu beteiligen und damit auseinanderzusetzen und auch sich zu aktivieren, um gegen Kürzungen und Sozialabbau was zu unternehmen. Und dann gibt es am Sonntag auch noch ein Familienkonzert von Zucchini mit dem Titel Da haben wir den Salat im Magdeburger Moritzhof in Magdeburg, falls ihr da seid, um 16 Uhr. Eintritt kostet 13 Euro oder 11 Euro Ermäßigung für Kinder bis 12 Jahre. Dann gibt es auch noch drei Sachen, die über das gesamte Wochenende stattfinden, die ich jetzt hier einmal gebündelt unterbringen möchte. Das A-Minor Festival findet gerade statt, von dem Jazz-Kollektiv Halle veranstaltet, inzwischen in der zweiten Auflage. Es geht um Jazz, improvisierte und experimentelle Musik, ganz viele Konzerte logischerweise, aber auch Workshops, Filme und Diskussionrunden an diversen Orten in Halle. Da einfach nach A-Minor, A-Minor Festival suchen im Internet, da findet ihr das ausführliche Programm.
Ähnlich lang in Erfurt, schon seit Donnerstag bis Sonntag, findet statt Zeit zu denken 2, Politik und Ökonomie, die sich im Wandel befinden, werden dort diskutiert. Internationale Beziehungen in der Außenpolitik, Sozialstaat, Arbeitsmarkt, aber auch Reproduktion und Geschlechterverhältnisse, all das ist Thema. Und was dieser Wandel ist, was ihn antreibt, wohin er führt, Raum für Analyse, Diskussion und der Suche nach einem Ausweg aus der allgemeinen Unvernunft. Das ist die Idee von Zeit zu denken 2 und zu finden ist das komplette Programm im Internet unter Zeit zu denken, alles zusammen und kleingeschrieben, aranca.de, aranca.de. Zeit zu denken, einfach suchen. Zeit zu denken, Erfurt, ist glaube ich einfacher. Und es gibt auch noch ein Festival in Wolfenort und Czernowitz, das Festival Osten am Samstag, am 12.09. mit Theater, Performance, Ausflüge, Gespräche und viele weitere Formate unter dem Motto Kraftwerk Zukunft. Da geht es um den Wandel der Region, Energieerzeugung, gesellschaftliche Zukünfte und Ideen, wie es weitergeht. Dieses Jahr gemeinsam mit dem Forum Rathenau e.V., der den Ort des Festivals dauerhaft zugänglich macht und Bildungsformate zur Zukunft der Region anbieten wird. Alles zum gesamten Programm, zum Osten-Festival im Internet unter osten-festival.de. Das waren die Veranstaltungshinweise für heute hier im Widerhall, den ihr gerade hört bei Radio Korax auf der 95,9 MHz.

0: Catfight Back hier zu hören mit dem Lied Nachtaktiv, denn bei dem ganzen Wochenendsprogramm bleibt einem nichts anderes übrig. Und ich habe in den Veranstaltungshinweisen nur so ganz kurz gesagt, am Wochenende ist CSD, am 12.09. um 11 geht's los auf dem Markt. Da wollen wir jetzt ein bisschen genauer reingehen hier im Widerhall bei Radio Korax, denn nur eine Woche, nachdem eine queerfeindliche Partei fast 44% der Stimmen in der Landtagswahl bekommen hat, wird aufgerufen zum Christopher Street Day in Halle. Mit dem Motto, Solidarität lässt sich nicht abwählen, ist auch der inhaltliche Aspekt direkt nach der Wahl auch klar gesetzt. Radio Korax hat mit Martin Thiele von der AIDS-Hilfe Halle über die vergangene Wahl und den kommenden CSD gesprochen. Da also gleich alle Informationen zu, was euch am Wochenende erwartet. Wir steigen aber auch erstmal ein mit dem persönlichen Erleben der vergangenen Wahl, die ja für queere Menschen besonders auch viel bedeuten wird.
1: Wahrscheinlich, wie bei vielen anderen auch, erstmal so ein bisschen in Erschrecken, Schock, dass das Ergebnis ein unschönes wird, war ja erwartbar, dass das aber in mehreren Dimensionen, auf mehreren Ebenen dann so ungünstig verläuft, das hatte ich nicht erwartet. Also, dass die AfD dann doch noch mehr Prozentpunkte gewinnt und dass die, sag ich jetzt mal, progressiven demokratischen Parteien dann eher noch verlieren und das BSW als Unsicherheitsfaktor jetzt dann doch noch reingekommen ist. Also irgendwie, ich saß davor und musste erstmal wirklich durchatmen und das erstmal sacken lassen. Und das hat dann auch erstmal noch einige Tage angehalten, das erstmal zu verarbeiten und ja.
2: Welche Signale bekommen Sie denn jetzt so aus der queeren Community? Wie sind so die Reaktionen, die an Sie herangetragen werden?
1: In der ersten Zeit eben Ähnliches, also vor allem Angst, also aus der Community selbst pure Angst, bei den entsprechenden Vereinen natürlich Besorgnis um die Finanzierung und die Aufrechterhaltung von Beratungsangeboten, von Begegnungsorten. Das schwingt jetzt aber so ein bisschen um. Jetzt steht ja der CSD eben an hier in Halle und da bekommen wir sehr viel Zuspruch und Solidarität, auch nicht nur aus der Community, sondern auch aus der Zivilgesellschaft. Und ich habe so das Gefühl, jetzt entsteht so ein Widerstandsgeist und das vitalisiert uns auch so ein Stück weit und nimmt erstmal auch ein bisschen die Sorge. Und das ist ja auch das Signal, was wir dann am Samstag mit dem CSD senden wollen.
2: Ja, bevor es gleich um den CSD selber geht, blicken wir vielleicht nochmal ganz kurz drauf, was die AfD so im Falle einer Regierungsverantwortung für queeres Leben in Sachsen-Anhalt so geplant hat. Im Wahlprogramm schreibt sie von einer LGBTQ-Lobby, will die Gleichstellungsbeauftragte abschaffen, Regenbogenflaggen an Schulen verbieten und behauptet, dass die Gebote der Regenbogenideologie eine, Zitat, Gesinnungsdiktatur begründen würden. Wie werden Sie als VertreterInnen der queeren Community mit einer solchen Partei denn in der Regierung dann umgehen? Sprechen Sie dann überhaupt mit der?
1: Das weiß ich nicht, wenn ich ehrlich bin. Wir haben natürlich jetzt dann schon seit einiger Zeit so Szenarien uns da so angeschaut und wie wir dann damit umgehen, aber wie das dann de facto passieren wird, das kann ich wirklich noch nicht sagen. Also es gibt ja so einige Szenarien in meinem Kopf und das sind schon auch einfach so alltägliche Dinge. Angenommen, wir haben einen AfD-Sozialminister und wenn die uns als AIDS-Hilfe dann beispielsweise doch weiter finanzieren, unter bestimmten Bedingungen dann wahrscheinlich, und dann irgendwie der Minister vorbeikommt, in den Zuwendungsbescheid uns zu übergeben, gebe ich dem dann die Hand, will ich auf einem Foto mit dem sein? Also es sind ja schon solche Momente, die überhaupt nicht klar sind und wir haben natürlich auch so ein bisschen eine Krisensitzung gehabt nach den Ergebnissen und wir haben jetzt erstmal gesagt, okay, wir gehen das ganz ruhig an, wir schauen, was da auf uns zukommt und werden das dann situativ dann immer entscheiden, wie wir damit umgehen. Das ist natürlich auch so ein bisschen ein Zwiespalt. Wir wollen natürlich, dass unsere Beratungsangebote, Testangebote, Präventionsangebote weiterhin aufrechterhalten werden für unsere Zielgruppen, für die Community. Wir wollen uns aber natürlich auch nicht bis zur Unkenntlichkeit verbiegen und da irgendwie den Spagat hinzubekommen, die Gratwanderung wird, glaube ich, schwer. Und es wird sich zeigen, wie uns das dann gelingen kann in den nächsten Jahren.
2: Okay, aber fest steht, in irgendeiner Form geht der Einsatz weiter, auch wenn das dann vielleicht eher konfrontativ eher wird, wenn das soweit sein sollte.
1: Ja.
2: Oder also überlegen Sie aufzuhören.
1: Also aufhören kommt natürlich nicht in Frage, aber es ist natürlich schwer. Unsere Beratungsstelle ist zum großen Teil über Landesmittel finanziert. Wenn die wegfallen, weiß ich nicht, wie unsere Geschäftsstelle aufrechterhalten werden kann. Also wir bewegen uns da wirklich in Summen, die wahrscheinlich auch einfach durch Spenden nicht aufrechterhalten werden können. Also das wird natürlich nicht das Ende unseres Vereins bedeuten, aber ich glaube, die Arbeit wird schwerer. Es kann ja, keine Ahnung, beginnt ja schon damit, dass uns die Gemeinnützigkeit möglicherweise entzogen werden könnte, was die Arbeit dann natürlich auch schwerer macht, abgesehen davon, wenn es kein Geld mehr gibt. Ja, wir machen irgendwie weiter. Die Frage ist halt, können wir so weitermachen wie bisher? Wahrscheinlich nicht in diesem Ausmaß. Aber ja, das wird sich zeigen. Das ist alles wirklich noch sehr unklar.
2: Also die AfD greift ja queeres Leben scharf an, tatsächlich in diesem Wahlprogramm in mehreren Kapiteln, schreibt dort unter anderem: sexuelle Abweichungen und nicht reproduktive Lebensweisen genießen mittlerweile mehr Akzeptanz und werden offensiver beworben als das normale Familienbild aus Mann und Frau. Außerdem heißt es, man wolle die Themen Familie und Kinder wieder in den Mittelpunkt von Kampagnen der Landesregierung stellen und in der Bildung priorisieren. Und weiter, Projekte und Organisationen, die die Aufwertung von Familien zum Ziel haben, werden in der öffentlichen Förderung besonders berücksichtigt. Ein Kapitel trägt sogar den Titel »Eine Förderpolitik ohne Regenbogen«. Jetzt werden Lambda Mitteldeutschland als einer der Organisatoren des CSDs aktuell vom Land noch gefördert. Der Bundesverband hat ja jetzt die Fördermittel schon entzogen gekriegt von der Bundesregierung. Außerdem werden auch die beiden anderen Organisatoren, also BBZ Lebensart und die AIDS-Hilfe, vom Land unterstützt. Sie haben jetzt gerade schon gesagt, Sie rechnen mit Kürzungen. Wie drastisch können Sie das vielleicht nochmal machen wie drastisch würde das die Arbeit einschränken? Ist das schon irgendwie absehbar oder kann da möglicherweise relativ viel über Spenden noch aufgefangen werden?
1: Also um das vielleicht mal in Zahlen zu machen. Für uns als AIDS-Hilfe mit unserer Beratungsstelle, wir haben einen Jahreshaushalt von 350.000 Euro für 4 Personalstellen. Das sind auch nicht alles Vollzeitstellen, genau. Aber damit können wir unsere Arbeit aufrechterhalten. 3/4 davon kommt über das Land Sachsen-Anhalt, vielleicht sogar ein bisschen mehr. Also um mal Dimensionen aufzumachen, was denn da an Spenden eingetrieben werden müsste, um das eben aufrechtzuerhalten. Ich weiß nicht, ob das möglich ist. Das sind extrem große Summen. Ja. Es gibt natürlich irgendwie jetzt auch Fonds und Stiftungen, die sich dieser Situation bewusst sind und die Gelder eben sammeln für Vereine wie unseren. Aber wir sind ja auch nicht der einzige Verein in Sachsen-Anhalt, der da auf der Abschlussliste stehen würde. Und wir sind ja als AIDS-Hilfe wahrscheinlich nicht mal ein Verein, der ganz, ganz vorn steht. Ich denke, da ist das BBZ Lebensart, Lambda, Miteinander e.V., ne? Also auch kritische Zivilgesellschaften, die gleichstellungspolitische Arbeit in erster Linie machen, sind wahrscheinlich auch die, die zuerst quasi abgesägt werden. Wir machen ja eben auch noch Präventionsarbeit. Und da weiß ich gar nicht, wie weit vorn wir stehen, aber natürlich werden wir dort auch mitgenannt. Es gibt ja auch durchaus ein Kapitel über die vermeintliche Frühsexualisierung und Angebote der sexuellen Bildung, die eben nicht mehr stattfinden sollen. Und genau solche Angebote halten wir auch vor. Das heißt, ich gehe stark davon aus, dass wir auch betroffen wären in so einem Fall. Und das würde bedeuten, wenn wir die Finanzierung nicht bekommen, dass wir unsere Geschäftsstelle so jetzt nicht mehr aufrechterhalten können. Und das würde unsere Möglichkeiten natürlich drastisch einschränken, ob das überhaupt noch hauptamtlich dann laufen kann bei

0: zurechnen, zu Terrororganisationen erklären. Da habe ich mich jetzt gefragt, das ist ja ein sehr dehnbarer Begriff. Er sagt ja, also je nachdem, wie man fragt, sagt ja teilweise sogar SPD-Vorsitzende, dass sie Teil der Antifa sind. Erleben Sie in Ihrem Umfeld, dass da Leute mit Repressionen rechnen, darüber hinaus, dass jetzt irgendwie finanzielle Sachen gekürzt werden könnten oder dass sich der Staat sozusagen gegen queeres Leben noch härter wenden könnte?
1: Also wenn ich jetzt in die Community blicke und auf das, was uns da gespiegelt wird, ist das weniger, dass man Angst hat vor der Politik selbst. Also im Grunde kann man sagen, ist das Programm geht in die Richtung, dass man queere Sichtbarkeit und Queers den Schutzstatus entziehen möchte, aber nicht, also zumindest habe ich so nicht gelesen, dass da wirklich explizit Repressalien gegen die queere Community geplant sind oder sie staatlich geplant sind. Aber es gibt natürlich in dem Regierungsprogramm genannten Wahlprogramm der AfD dieses Kapitel zu Bürgermilizen oder Bürgerwehren, ne? Also das wird da, soll gefördert werden und da besteht natürlich durchaus die Angst, dass dann eben auch queere Menschen zur Zielscheibe dieser Bürgerwehren werden könnten. Das ist, glaube ich, auch eine sehr berechtigte Angst, wenn man sich ungefähr das Wählerinnenpotenzial der AfD so anschaut. Da gibt es einige Gewaltbereite, ja auch Neonazis, die, glaube ich, auch in Form einer Bürgerwehr auch gegen Queers vorgehen würden. Und auf der anderen Seite haben wir es hier natürlich auch mit einer Partei zu tun, die eben auch in der Bevölkerung antiqueere Ressentiments schürt. Und da können natürlich dann auch durchaus Gewaltpotenziale daraus entstehen. Das heißt, selbst wenn die AfD nicht irgendwie von staatlicher Seite, dann von landespolitischer Seite da Repressalien plant, würde sie sie durchaus unterstützen und wahrscheinlich gutheißen und zumindest nichts dagegen tun. Ne? Weil eben auch Schutzstatus ja dann eben auch nicht mehr bestehen sollte. Gleichstellungsbeauftragte eben entfernt werden sollen und. Insofern, ja, in Sicherheit leben ist dann schwierig, würde ich sagen.
0: Kommen wir mal ein Stück weit zurück zur CSD-Demonstration am Samstag. Schon letztes Jahr gab es, zumindest habe ich das aus meinem Umfeld mitgekriegt, Unsicherheiten in Bezug auf die Sicherheit des CSDs. Zwar gibt es dieses Jahr laut dem Bündnis gegen Rechts im Moment keine Neonazi-Mobilisierung, zumindest keine, die öffentlich bekannt ist, aber der queerfeindliche Anschlag in Berlin und der Ausgang der Wahl dürften ja trotzdem bei einigen für Unbehagen sorgen. Wie stellen Sie denn sicher, dass die Versammlung ohne Probleme stattfindet oder möglichst ohne Probleme? Wie haben Sie sich vorbereitet?
1: Wir haben uns genauso vorbereitet wie in den letzten Jahren auch. Das heißt, wir stehen in einem engen Kontakt und Austausch mit Versammlungsbehörde und Polizei, die da auch sehr, sehr kooperativ sind und die wirklich in den letzten Jahren schon alles versucht haben, um unseren CSD sicher und wie geplant quasi die Demonstration vor allem auch durch die Stadt zu begleiten und zu bringen. Vor allem nach dem Anschlag auf den Weihnachtsmarkt in Magdeburg haben sich die Sicherheitsmaßnahmen dann eben auch nochmal verschärft. Das haben wir im letzten Jahr auch schon gemerkt, dass dort eben entsprechende Zufahrtssperren zum Beispiel installiert wurden. Und auch das wird in diesem Jahr wieder stattfinden. Das heißt, ich würde sagen, von den öffentlichen Sicherheitsbehörden haben wir da sehr viel Unterstützung und die achten da sehr gut darauf, dass wir unseren CSD durchführen können. Und darüber hinaus stehen wir natürlich auch im engen Kontakt mit Halle gegen Rechts, die uns wirklich auch permanent updaten. Also ich habe tatsächlich jetzt auch schon die Information, dass es eine angemeldete rechte Gegendemonstration geben wird am Hauptbahnhof. Das hatten wir in den letzten Jahren aber auch. Das waren in der Regel eher, es war dann immer so eine Handvoll versprengter Neonazis, die laufen wollten, das dann aber nicht konnten, weil sich entweder die Zivilgesellschaft ihnen entgegengestellt hat oder eben die Polizei das nicht zugelassen hat. Ich gehe von einem ähnlichen Szenario aus. Das heißt, ich glaube nicht, dass davon eine Bedrohungslage ausgeht. Was natürlich aber nach wie vor eine Bedrohungslage ist und was wir auch in den letzten Jahren hatten, sind eben versprengte Neonazis, die auch in der Stadt unterwegs sind und Leute angreifen wollen, die zum CSD kommen oder die vom CSD nach Hause gehen wollen. Und natürlich rechte Streamer, die wir auch in jedem Jahr, in den letzten Jahren immer auf der Demo hatten, die natürlich auch die Menge abfilmen und dort eben Bedrohungsszenario damit schaffen wollen. Also da versuchen wir natürlich so gut wie möglich auch gegen vorzugehen. Genau, es ist eine öffentliche Veranstaltung. Das heißt, da sind uns in gewisser Weise natürlich aber auch die Hände gebunden, gerade wenn dann eben Leute sagen, sie sind Presse.
0: Ja, und vielleicht an der Stelle noch kurz der organisatorische Hinweis, dass Halle gegen Rechts jetzt schon dazu aufruft, trotz dass zu dem Zeitpunkt des Aufrufs noch keine angemeldeten Demos vorlagen, sich trotzdem am Hauptbahnhof zu versammeln. Und jetzt haben wir ja sogar eine Demo. Das heißt, weiteres dazu dann auch auf den Kanälen von Halle gegen Rechts, denke ich mal.
1: Mit Sicherheit.
0: Bei Ihnen wahrscheinlich auch nochmal.
1: Genau.
0: Genau. Dann kommen wir mal so ein bisschen zum, ja, erfreulichen Teil des Ganzen, zum Programm. Dieses Jahr steht die Demo ja unter dem Motto, Solidarität lässt sich nicht abwählen. Als hätten Sie es geahnt.
1: So ist es. Ja.
0: Genau, das Ganze geht zumindest an diesem Tag ja ab 11 Uhr los mit einem Straßenfest auf dem

0: Platz. Vielleicht können Sie uns so ein bisschen zumindest den groben Fahrplan für den Tag mal schildern. Was ist so geplant? Wo geht's lang? Wer ist dabei? Wie sieht's aus?
1: Genau, also wir beginnen, ich glaube auch wie im letzten Jahr, um 11 auf dem Marktplatz. Diesmal sind wir auf der unteren Marktplatzhälfte. Sonst alles wie gehabt. Dort sind dann eben, ist dort die Bühne, die Stände. Dort stehen natürlich dann auch die LKWs für die Demonstration. Dann irgendwann nach 11 wird es eine PolitikerInnen-Talkrunde geben mit allen Parteien, die, also soweit ich weiß, wurden alle Parteien angefragt, die jetzt auch in den Landtag gewählt wurden, außer natürlich der AfD. Die wurde nicht angefragt. Und dann wird der Oberbürgermeister, der ist Schirmherr in diesem Jahr, wie im letzten Jahr, wird eröffnen. Es wird Worte der OrganisatorInnen geben. Die Landesgleichstellungsbeauftragte wird sprechen. Und dann wird irgendwann die Demo gegen 13 Uhr auf dem Marktplatz starten. Und im Grunde genommen ist das die Strecke wie im letzten Jahr. Das heißt, wir werden bis zum Steintor fahren, dann über die LUWU und werden aber dann nicht über die große Ulrichstraße zum Markt zurückfahren, sondern werden über das Opernhaus fahren. Das hatten wir vor einigen Jahren schon mal, das machen wir diesmal wieder. Denn wir haben in diesem Jahr eine Unterstützung durch das Opernhaus erhalten. Das heißt, wir werden dort einen längeren Halt machen. Dort werden einige Künstlerinnen aus dem Opernhaus Songs präsentieren. Dort wird es Redebeiträge geben, direkt am Opernhaus, vom Balkon des Opernhauses. Also alles irgendwie ganz, ganz aufregend, ganz groß in diesem Jahr. Da sind wir auch sehr froh drüber, dass wir da so eine Unterstützung erhalten und dass das so gut und unkompliziert klappt. Genau, und dann wird es über den Joliot-Curie-Platz Steinstraße wieder zum Marktplatz gehen. Also ein bisschen eine längere Strecke als im letzten Jahr, aber sonst alles wie gehabt. Genau, und dann wird bis zum Abend halt das Programm auf der Bühne stattfinden mit politischen Reden, mit KünstlerInnen. Dort werden auch nochmal unsere Forderungen vorgestellt. Genau, und man kann natürlich über den Marktplatz ziehen und sich die nicht nur queeren Vereine, sondern eben auch anderen zivilgesellschaftlichen Vereine anschauen und genau, mit ihnen ins Gespräch kommen.
0: Ja, jetzt hatten Sie gerade schon so ein bisschen angesprochen im Vorgespräch, dass so eine Demo organisieren oder generell, ist ja auch Pride Week, beziehungsweise Pride Weeks dieses Jahr, dass das ganz schön Arbeit ist und man da ja auch bestimmt noch ein bisschen Support braucht. Zumindest berichtet die Kombüse-Party als Afterparty am Samstag ist es genau, dass sie noch Unterstützende sucht. Wissen Sie, ob an anderen Stellen noch Support gesucht wird? Kann man sich noch irgendwie einbringen? Kann man noch was machen?
1: Ja, man kann sich immer einbringen und was machen. Ich würde sagen, bei der Demo sind wir in diesem Jahr sehr gut ausgestattet mit OrdnerInnen und Leuten, die LKWs fahren. Also ich glaube, wir haben wenig Bedarf. Mehr Bedarf ist immer. Aber ich denke, wir sind gut versorgt. Aber ich weiß, dass gerade für den Aufbau und den Abbau auf dem Marktplatz Leute gesucht werden. Ich weiß auch, dass für die Leute, die mit abbauen, auch Freikarten für die Kombüse-Party dann in Aussicht stehen. Da gibt es so ein Kontingent. Genau, und die Kombüse sucht auch Leute, die dort entsprechend mit aufbauen, betreuen und vor Ort unterstützen. Also genau, wir von der Demo als AIDS-Hilfe suchen, also wer natürlich bei uns tätig werden möchte auf der Demo, immer gern. Aber ich glaube, die anderen Vereine, vor allem das BBZ Lebensart mit dem Straßenfest und der Kombüse e.V., die suchen dringender als wir.
0: Kurze Frage, braucht man dafür irgendeine Qualifikation? Wissen Sie da was? Muss man irgendwie Veranstaltungstechniker sein oder kann einfach jeder sich erstmal melden?
1: Es findet sich immer eine Rolle für jedermann und jede Frau. Insofern da, glaube ich, kann man sich einfach melden und dann kann man da je nach Eignung dann da auch genau tätig werden. Also ich glaube nicht, dass es da irgendwelche Einschränkungen gibt.
0: Dann blicken wir mal noch ein bisschen weiter. Am Samstag geht ja auch sozusagen, oder gehen ja auch die Pride Weeks in Halle in die zweite Runde, beziehungsweise die zweite Hälfte. Im Programm ist bis nächsten Sonntag allerlei geboten. Unter anderem gibt es eine Spielnacht, ein Quiz, Angebote zur Selbstfürsorge, Filme, Lesungen und Vorträge. Worauf freuen Sie sich denn persönlich am meisten? Was können Sie uns ans Herz legen?
1: Das wird jetzt ganz egozentrisch. Ich halte einen Vortrag. Am Dienstag nach dem CSD im Wahlkreisbüro von Hendrik Lange werde ich einen Vortrag halten zu AIDS Act Up und Queer Politics. Und da wird so ein bisschen darum gehen, historisch auf die AIDS-Krise zu schauen und wie Queer Theory und queere Politiken aus der AIDS-Krise hervorgegangen sind. Das wird ein bisschen akademisch wahrscheinlich, aber auch eine Bewegungsgeschichte, die man, wie ich finde, als queere Person kennen sollte. Und deswegen habe ich mich dem Thema auch gewidmet. Deswegen, da freue ich mich drauf, das präsentieren zu können, weil mir das eben auch am Herzen liegt. Und ich hoffe da wirklich, dass viele Leute vorbeikommen und mit mir dann auch diskutieren, ins Gespräch kommen und im besten Fall auch ein bisschen was mitnehmen. Weil ich auch glaube tatsächlich, dass man aus der historischen Situation, vor allem aus der AIDS-Krise, die Queers überlebt haben, das muss man ja schon auch so sagen, viel zu lernen ist für die heutige politische Situation. Deswegen wichtiger denn je, sich mit der eigenen Geschichte zu befassen.
0: Wann nochmal?
1: Am Dienstagabend, 18 Uhr im Wahlkreisbüro von Hendrik Lange.
0: Okay, dann vielleicht noch als letztes. Gibt es noch irgendetwas, was Sie an der Stelle loswerden möchten? Irgendwas, was Ihnen auf dem Herzen liegt?
1: Ich freue mich auf den CSD. Also die letzten Tage waren hart aufgrund der Wahlergebnisse und der damit einhergehenden Sorgen, aber gerade die Unterstützung, die wir aus der Community und aus zivilgesellschaftlichen Zusammenhängen erhalten haben in den letzten Tagen, wirklich nochmal Mobilisierungsaufrufe, wirklich aus dem gesamten Land, also nicht nur aus Sachsen-Anhalt, sondern auch darüber hinaus, sind wirklich, die spenden Trost, die sind ermutigend und ich freue mich auf den Samstag, ich freue mich auf die Stimmung, ich freue mich auch auf die widerständige Stimmung und das Empowerment, was dann damit einhergeht und dass wir dann ein starkes Signal senden können und deswegen hoffe ich, dass so viele Menschen wie möglich uns da unterstützen und da sind und für sich auch Kraft mitnehmen können, um dann die nächsten Jahre gut überstehen zu können.
2: Das sagt Martin Thiele von der AIDS-Hilfe Halle. Der CSD, der Christopher Street Day, beginnt am Samstag, den 12. September um 11 Uhr auf dem Markt. Das Programm findet ihr auf der Webseite csdhalle.de, zusammengeschrieben und klein. Dort könnt ihr euch nochmal das genauer anschauen, aber genau, das Angebot ist da, dort hinzugehen, Solidarität zu zeigen, genauso wie auch der Aufruf dazu da ist, diesen CSD, diese Demonstration zu schützen vor den Menschen, die die Menschenrechte der Leute angreifen wollen, die hier auf die Straße gehen. Dazu bleibt mir auch erstmal nicht mehr zu sagen an der Stelle, muss ich auch ganz ehrlich sagen. Das ist alles zu dem CSD jetzt hier in Halle. Jetzt ihn einfach genießen. Und musikalisch machen wir einfach einen harten Cut zu einem ganz anderen Thema. Seite!

0: Alter!
1: Blumenwurst hier im Widerhall zu hören. Und damit möchte ich euch jetzt noch ein paar Hörempfehlungen geben, falls ihr nämlich Radio Korax hören wollt. Heute Abend ist das A-Minor Festival, von dem ich gesprochen habe, sogar live im Radio zu hören. 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Im Programm von Radio Korax ab 21 Uhr zu hören. Ihr könnt natürlich auch hingehen, logischerweise, aber ihr könnt auch einfach Radio hören, falls ihr das nicht schafft. Und dann gibt es am morgigen Samstag, am 12.09. ab 11 Uhr im Korax-Programm auch das A-Minor Festival zu hören. Hier allerdings ein Gespräch, ein Kulturgespräch zu der Frage, wie weiter nach der Landtagswahl. Logischerweise auch das A-Minor Festival fragt sich, wie geht es jetzt weiter mit der Kulturlandschaft. Eingeladen sind Akteurinnen der hallischen bzw. sachsen-anhaltinischen Kulturlandschaft ins Wucktheaterquartier, wo sie zusammenkommen und sich austauschen über das Wahlergebnis, welche Auswirkungen zu erwarten sind, welche Handlungsoptionen auf dem Tisch liegen und wie die gegenseitige solidarische Unterstützung der vielfältigen Kulturlandschaft in Halle und Sachsen-Anhalt aussehen könnte. Das also zwei ganz konkrete Hörtipps für den kommenden Abend und dann noch der Hinweis, dass hier auf Radio Korax auch gleich im Anschluss an diese Sendung zu hören sein wird Wuterus. Also hier ab 19 Uhr. Wuterus im Programm, Wuterus, da geht's um Utopien, Sex, Patriarchat, Mutterschaft, schwarzer Feminismus und so weiter und so fort, ist die queer-feministische Jugendredaktion, eine Jugendredaktion, eine etwas älter gewordene Jugendredaktion bei Radio Korax und dabei kommt eben die Wut nicht nur aus dem namensgebenden Uterus, aber eben auch aus dem gesellschaftlich tabuisierten Umgang mit dem Ganzen. Das hier also gleich im Anschluss. Ihr habt hier den Widerhall gehört bei Radio Korax auf der 95,9. Am Mikrofon war Joscha. Ich habe euch durch diese Sendung begleitet, wo wir intensiver angeschaut haben, eine Ausstellung bei der Selbsthilfe-Kontaktstelle des Paritätischen in Merseburg und ein längeres Gespräch über den CSD, der morgen ansteht und auch den Fragen, die die Queere Community gerade umtreiben und die Menschen, die mit ihnen solidarisch sind, neben einer ganzen Reihe von Veranstaltungshinweise hier für euch. Und mich verabschieden würde ich jetzt gleich noch mit einem letzten Lied. 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
3: Und damit herzlich willkommen zu einer neuen Wuterus-Sendung. Heute sind wir nur zu zweit und zwar ist Anna hier mit mir.
4: Hallo.
3: Und wir haben nochmal eine Musiksendung vorbereitet. Ja, weil es jetzt relativ knapp war, nachdem wir unsere Live-Sendung gemacht hatten, hatten wir nicht mehr so viel Zeit, noch eine krass wilde Sendung auszupacken. Deswegen nochmal hier eine Musiksendung und wir haben uns auch ein Thema ausgesucht. Möchtest du dazu was erzählen?
4: Ja, und zwar haben wir uns überlegt, dass wir heute so ein bisschen in den Herbstmut reinkommen und haben euch deswegen ein paar herbstlichere Lieder mitgebracht. Und ich würde sagen, wir starten auch direkt mit dem ersten, oder?
3: Genau. Und zwar ist das September Told Me von Juice.

0: bist was sehr Fröhlichem reingestartet, finde ich.
1: Ja.
0: Und wir haben aber nicht nur Musik mitgebracht heute, sondern wir wollen auch ein bisschen darüber reden, wie wir die Herbstmonate überleben. Und zwar so ein bisschen, was wir machen, keine Ahnung, damit es uns gemütlich wird, damit wir uns die Zeit vertreiben, damit wir die Dunkelheit aushalten. Genau. Was machst du denn so?
1: Also auf jeden Fall Tee trinken ist schon ein Vibe. Vor allem, es gibt so Bratapfeltee, passt dann auch gut mit in so die Winterzeit, so um Weihnachten rein, aber ist auch für den Herbst schon echt geil. Und sonst ist halt auch einfach maximal cozy, sich so irgendwo hinzukuscheln mit einer schönen Decke, einem Tee und dann zu lesen.
0: Oh ja, viel lesen. Ja. Aber ich bin, also bei so cozy Getränken bin ich auch voll bei dir. Das braucht man einfach im Herbst. Ich bin da immer so bei Chai Latte oder so Pumpkin Spice Latte oder sowas. So richtig so, ja, Herbstklischee eben.
1: Ja, sehr wichtig.
0: Und ich liebe es im Herbst. Ich mache immer in letzter Zeit Kürbiskuchen. Also die letzten Jahre über habe ich immer Kürbiskuchen gebacken. Das wird dieses Jahr fortgeführt. So meine Main-Beschäftigung. Ich backe immer mehr im Herbst auf alle Fälle als im Sommer. Ich meine, ist irgendwie auch logisch. Während der Hitze macht man nicht noch den Ofen an. Ja, aber bei cozy Getränken und viel Lesen bin ich auf alle Fälle dabei. Und sonst, ich glaube, ich gehe sehr viel ins Kino auch. Immer so im Herbst und Winter gerade. Und versuche irgendwie auszublenden, dass es schon 14 Uhr dunkel wird.
1: Ja, true. Das ist immer echt ein bisschen belastend. Dann sitzt man immer schon. Ich weiß noch früher, als ich noch in der Schule war, bin ich so 15:30 hatte ich Schulschluss, bin nach Hause und es war gefühlt dunkel.
0: Ja.
1: Es war wirklich,
0: wirklich furchtbar.
1: Grauenvoll. Aber damit wir diese grauenvolle Stimmung noch nicht haben, haben wir noch einen Song mitgebracht. Und zwar Ausgehen von Annemarie Kantereit. Und kleiner Fun Fact, wenn diese Sendung gerade läuft, bin ich auf einem Annemarie Kantereit Konzert. Und höre das live. Ja.
0: Let's go.
1: Deswegen viel Spaß damit.
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0: Ich gehe jetzt erstmal nicht raus.
1: Spaß.
0: Wir haben gerade überlegt, was so Herbstfilme sind, die wir immer mal wieder gucken. Ich glaube, bei mir ist so richtig Classic, ist auch irgendwie ein bisschen schlimm. I don't support J.K. Rowling, Harry Potter 3, weil das ist einfach so, es ist so ein guter Gruselfilm, ohne zu horrormäßig zu sein. Ich bin eigentlich kein Horrorfan. So. Deswegen, der ist einfach so mit Kindheit. Ich habe ihn auch noch auf DVD, das heißt, ich muss ihn nicht streamen. Das ist sehr gut.
2: Das ist gut.
0: Und für mich ist es dann noch Death Becomes Her. Ist so sehr so witchy, so campy. Das ist einfach so ein Classic und den liebe ich auch sehr mit Meryl Streep. Der ist sehr iconic. Und dann noch The Craft, also wie Witchcraft, C-R-A-F-T. Ist auch ein sehr cooler Film. Ja, auch so sehr hexenmäßig.
2: Ich muss sagen, ich gucke gar nicht so oft Filme. Ich weiß nicht, wieso.
0: Bist du eher so Serien oder?
2: Ich bin, glaube ich, schon eher ein Serienmensch als ein Filmmensch. Also ich gucke häufiger Serien als Filme, weil ich es halt besser finde, so über eine längere Zeit so immer mal wieder so 20 Minuten eine Folge zu gucken oder so, statt halt mich hinzusetzen und einen kompletten Film zu gucken. Und ich mag es halt auch so lange mit den Charakteren so zusammen die Zeit zu verbringen quasi. Also was so sehr classic in den Herbst passt als Serie ist natürlich Gilmore Girls.
0: Oh ja.
2: Muss man schon sagen, aber also ich habe die jetzt so anderthalb Mal geguckt, aber der Grund, warum ich es dann nur noch ein halbes Mal geguckt habe, ist halt, was mich wirklich immer sehr doll stört, dass Rory dann so ein bisschen
0: schlimm wird.
2: Ja, wirklich. Also die ersten vier Staffeln sind richtig toll, danach kann man es auch lassen, bin ich ehrlich.
0: Das denke ich sehr. Nee, wo du gerade, also als ich einfach den Titel gehört habe, war ich so Derry Girls. Ich weiß nicht, ob du das gesehen hast.
2: Nee.
0: Diese irische Comedy-Serie ist auch super für den Herbst, wenn man so runterkommen möchte. Die ist so lustig, ist wirklich so geil.
2: Okay.
0: Ja.
2: Und was also passt auch eigentlich so überall hin, aber finde ich passt irgendwie auch sehr gut in Herbst, ist die Serie Friends. Ich gucke die gerade wieder und sie ist einfach so gut und auch so dieses New York Setting und so, das ist schon Vibe.
0: Ja, stimmt, die Ästhetik davon finde ich, fand ich immer geil. Muss ich
2: auch
0: ehrlich.
2: So dieses 90er-Jahre-mäßige, ich finde das passt irgendwie in den Herbst, ich weiß nicht wieso, auch wenn also die eine Staffel spielt ja immer so über ein ganzes Jahr mäßig, also es ist gefühlt immer Weihnachten, aber trotzdem passt irgendwie auch in Herbst, sage ich.
0: Ja. Oh, da fällt mir noch eine Serie ein, und zwar Interview with the Vampire. Es ist so eine meiner absoluten Lieblingsserien. Sehr queer, sehr vampirig, sehr herbstlich. Einfach sehr, sehr geil. Würde ich aber auch zu jeder Jahreszeit empfehlen, einfach weil ich sie so gerne mag. Aber dann würde ich gleich mal weitermachen mit einem Song, der so zu diesem hexigen Klischee des Herbstes passt. Und zwar She's My Witch von Kip Tyler.

0: Immer wenn ich den Song höre, will ich mir kniehohe Schnürboots kaufen und so einen fetten Fake-Pelzmantel.
1: Oh ja, das...
0: Mir ist auch gerade eingefallen, ich möchte eigentlich mal wieder Drachen steigen lassen. Das ist eigentlich auch so eine Herbst-Activity, die ich
1: apropos
0: früher
1: Drachen,
0: so oft gemacht habe.
1: Mir ist ein Film eingefallen, How to Train Your Dragon.
0: Ja,
1: so bester gut. Film ja. auf der ganzen Welt und vor allem der erste Teil passt ja. so gut in den Herbst. Ich habe diesen Film dieses Jahr allein schon dreimal geguckt.
0: Ja. Ich liebe den auch
1: es
0: so,
1: so
0: sehr.
1: Toll. Ja. Dann machen wir auch weiter mit dem nächsten Song. Und zwar mit Spiderwebs von Alfie Jukes. Das ist auch ein sehr schöner Herbstsong. Jetzt ein bisschen melancholischer vielleicht, aber trotzdem sehr guter Song.
0: Ist auch erlaubt im Herbst.
1: Ja.

0: Wir sind wieder back und wir haben gerade darüber geredet, wie sehr wir es manchmal genießen, dass einige unserer Lieblingskünstler noch nicht so mega groß raus sind. Weil auch so eine Herbstsache, finde ich, ist eigentlich auch Konzerte gehen, ist auch ein Herbstding, wenn es nicht so Freilichtbühne ist, sondern so drin. Das ist schon, Und dass es eben inzwischen leider manchmal so ist, dass einige Fans auch sehr respektlos sind, so, wenn man auf so Konzerten von so sehr großen Artists ist. Und dass dann eben die kleinen Feiern manchmal wirklich richtig schön sind und einfach so entspannt auch.
1: Aber ich muss auch sagen, es hängt so, so doll auch vom Artist ab.
0: Ja.
1: Weil zum Beispiel, ich weiß nicht, wie vielen Leuten der Name sagt, aber Louis Tomlinson war in One Direction. Vielleicht kann man damit was anfangen. Ist eigentlich so verhältnismäßig groß, aber irgendwie nicht so bekannt, wie man es so denken würde. Aber seine Fanbase besteht wirklich aus den nettesten Leuten auf dieser Welt. Es ist so crazy, wie süß diese ganzen Leute sind. Und er spielt halt auch immer in so den typischen Arenen, so in der Uber-Arena in Berlin und so mäßig. Also so die Größe ist so typisch für ihn. Deswegen ist schon größer, aber die Leute sind trotzdem super lieb. Und das ist so einer der wenigen, wo ich wirklich immer aufs Konzert gehen kann und weiß, alle Leute dort sind einfach nett und respektvoll und so. Das ist immer sehr toll.
0: Das war bei mir, ich war ja auch auf mehreren Hozier-Konzerten, weil ich, das war einfach so mein Ding. Und das erste, auf dem ich war, das war so, so süß und die Leute waren so sweet und dann kam dieser Too Sweet-Boom, als er diesen Song rausgebracht hat. Und ich war wieder auf einem Konzert und es war wirklich nicht so schön. Und, also es war wirklich, die Leute waren so respektlos sich gegenseitig gegenüber. Ja. Und ich war so, das macht doch auch, das macht doch niemandem Spaß hier. Ja. Aber das ist eben
1: ein bisschen sad, wieso das Internet irgendwie dann so was Schönes wie Musik und so irgendwie auch ein bisschen kaputt macht durch die Bekanntheit.
0: Ja, und ich klingt ja zwar immer wie so eine alte Frau, aber ich bin so, lebt doch im Moment, wenn alle wirklich die Kamera so hinhalten, dass ich nur den Artist durch die Kamera sehen kann. Das ist halt irgendwie ein bisschen schade, aber gute Musik ist gute Musik.
1: Das stimmt.
0: Deswegen würde ich jetzt auch einmal von Hozier Someone New spielen, weil das für mich auch so ein ultimativer Herbstsong ist.

0: Wir haben gerade ein bisschen übers Häkeln geredet und generell so Häkeln, Stricken, so motorische Skills, weil ich bin auch der Meinung, dass so Häkeln und Stricken richtig coole Hobbys für den Herbst sind, weil es auch einfach so eine Aktivität ist, die kann man machen, während man eine Serie guckt, während man Musik hört, ist einfach so cozy und ja.
1: Ja, oder man ist wie ich und ich nehme die Häkelnadel in die Hand und mir wird das gezeigt, wie es geht und dann rutscht mir die ganze Zeit die Wolle aus der Hand und ich bin
0: das
1: einfach
0: ist
1: nur
0: aber
1: aggressiv.
0: Real.
1: Aber ich finde das auch, das ist so ein cooler Skill und es wird immer so als Oma-Hobby bezeichnet, aber ich finde, das ist halt, du machst halt richtig was, also du hast am Ende ein Produkt sozusagen, das ist schon sehr cool und ja, ich finde, man kann ja auch super so upcyclen und sowas und so. Genau, mit Nähen auch. Das ist ja alles
0: das
1: sowas.
0: Das finde ich immer sehr cool. Und falls jemand ein bisschen Inspiration braucht für sein nächstes Häkel- oder Strickprojekt, was gut in den Herbst passt, ich bin gerade dabei, mir einen Schal zu häkeln und danach wird es noch eine Mütze und wahrscheinlich so handwärmermäßig. Und sowas finde ich ist auf jeden Fall gut. Geht auch halbwegs schnell und ist nicht zu kompliziert, also vielleicht auch für die Einsteiger gibt es auch, glaube ich, viele Tutorials für, falls jemand jetzt Interesse hat, weil ich gucke dabei einfach die ganze Zeit irgendeine Serie und es ist einfach bestes Leben, wirklich. Ich lieb's.
1: Ja. Und man kann ja auch super Weihnachtsgeschenke machen.
0: Ja,
1: also eine Freundin von mir hat letztes Jahr zu Weihnachten eine gehäkelte Balaklava bekommen, fand ich auch sehr ikonisch.
0: Das ist cool.
1: Ja.
0: Und dann würde ich sagen, machen wir auch weiter mit dem nächsten Song, und zwar Ceilings von Lizzie McAlpine.

0: Banger.
1: Ruhiger Banger.
0: Ruhiger Banger.
1: Sehr komm.
0: Wir haben gerade noch ein bisschen darüber geredet, was es noch so für Herbstaktivitäten gibt. Mhm. Und mir ist noch eingefallen, ausmalen. Loki, so underrated. Klingt auch wieder nach so einem Oma-Ding, aber es ist wirklich so unfassbar schön, sich abends mit ein paar Kerzen hinzusetzen, ein geiles Ausmalheft rauszuholen, währenddessen ein Hörbuch zu hören oder sowas und einfach auszumalen. Es ist so beruhigend und schön und ich lieb's.
1: Nee, ich checke aber. Das ist wirklich ja. So Mandala und sowas.
0: Ja.
1: Das ist sehr, sehr geil, das stimmt.
0: Und was finde ich auch noch so recht ähnlich ist, ist so Puzzeln. Also klar, es ist jetzt nicht so das gleiche wie ausmalen, aber so, ich weiß nicht, ich glaube, dabei kann man auch gut so ein Hörbuch hören, Musik hören und so.
1: Ich bin sowieso auch, ich bin inzwischen, das finde ich auch, irgendwie kriege ich halt fast den Cringe, weil ich meine, gut, wir machen Radio, aber ich bin so eine Podcast-Hörerin geworden.
0: Ja.
1: Und zwar nicht so irgendwie so hochkomplizierte Sachen, sondern so ganz banale, so wir reden so über Alltagsgeschichten,
0: ja.
1: Sachen. Das, ich finde das irgendwie so entspannend, das ist auch so beruhigend. Manchmal gibt es nämlich so Tage, wo ich nicht rauskomme und unter Menschen komme sozusagen. Und dann ist es manchmal einfach so angenehm, trotzdem so normale, so
0: ja,
1: irgendwie
0: zu
1: so grounded
0: einfach.
1: People im Ohr zu haben, die nicht
0: Voll.
1: Irgendwie online ihren Hass abgeben, sondern einfach so, ja, wir
0: erzählen,
1: sind
0: dass sie letzte Woche
1: People.
0: Irgendwas
1: ja.
0: Lustiges erlebt haben. So.
1: Ja, genau.
0: Ja, ich sag, sowas kann man dann auch gut so bei Ausmalen, Häkeln, Puzzeln, so. Ich finde, das sind alles so gute Aktivitäten, um nebenbei was zu hören und so.
1: Ja, ich habe noch einen Song rausgesucht, und zwar Pulaski at Night von Andrew Bird. Und zudem habe ich eine kleine Story, und zwar treffe ich mich mit meiner Mutter immer in einem Café in Halle. Und das ist so ein Künstlercafé, das ist nicht nur Café, sondern das ist auch eben ein großer Laden, wo alle möglichen KünstlerInnen ihre Kunst ausstellen können. Man kann die da kaufen. Und das ist für mich so ein Safe Space geworden. Und da lief dann immer mal dieser Song, was ich sehr toll fand, weil ich den davor schon kannte. Und dann war ich so, wow, dieser Ort ist wirklich für mich. Das war irgendwie sehr schön.

0: Sehr geiler Song. Kannte ich auch noch nicht, tatsächlich.
1: Ja, er ist auch, glaube ich, relativ neu, aber ich bin mir auch nicht sicher. Okay. Aber guter Song. Ich habe noch etwas, was man gut im Herbst machen kann. Das kann man eigentlich immer machen, aber ich weiß nicht wieso. Finde, passt auch wieder gut in Herbst. Mhm. Secondhand shoppen.
0: Ja.
1: Ist halt einfach ein Vibe und mehr kann ich dazu auch nicht sagen.
0: Ja, und ich finde beim Secondhand-Shoppen, was ich immer am besten finde, sind geile Pullover.
1: Oh ja, das stimmt.
0: Glaub, also in meinem Brain ist es deswegen so als Herbst- und Wintersache abgespeichert, weil so andere Sachen sind so Hit or Miss. Und ich finde, so Pullover kann man eigentlich fast immer einen geilen
1: das
0: finden.
1: Das stimmt, das ist ein guter Point.
0: Ja, mir ist auch noch was eingefallen, und zwar Theater gehen, Musicals. Ich liebe ja Musicals auch, da bin ich so ein bisschen kitschig, aber ja, das liebe ich auch sehr.
1: Valid. Sehr valid.
0: Und der nächste Song heißt Basin Street Blues, wie die Straße in New Orleans, die berühmte. Viel Spaß.

0: Ja, wieder so ein Oldie von meiner Seite. Passiert ja gar nicht oft, aber.
1: Ich würde sagen, wir machen dann auch direkt weiter mit dem nächsten Song.
0: Ja.
1: Und zwar The Subway von Chaperone. So ein guter Song und einfach gut.

0: Fun Fact zu dem Song. Als ich das Musikvideo das erste Mal gesehen habe, war ich so, soll ich meine Haare wieder rot färben? Ich habe jetzt meine Naturhaarfarbe rauswachsen lassen und irgendwie, immer wenn ich Chappell Roan sehe, bin ich so, es ist so iconic einfach.
1: Ja,
0: und
1: aber wirklich.
0: Ich habe jetzt auch noch einen Song mitgebracht. Ich finde, der auch so zum Yearning-Vibe passt. Und zwar ist es Linger von den Cranberries, was für mich auch purer Herbst ist, aber so ein sehr schöner, goldener Herbst.

0: Jo, unsere Musiksendung neigt sich dem Ende zu.
1: Vorher würden wir uns aber noch verabschieden. Ja,
0: im Studio waren Toni
1: und Anna.
0: Und wir wünschen euch einen wunderbaren Herbst und viel Spaß und noch auch noch einen schönen Tag und einen schönen Abend.
1: Und jetzt noch viel Spaß mit Bad Idea von Girl in Red.

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0: war im Studio vom Vuk-Theater im Künstlerhaus 188. Das heißt, dass der Künstler, den wir jetzt erleben, jetzt muss ich das ablesen. Jonas Kocher gibt morgen einen Workshop von 15 bis 18 Uhr im WUK.
1: Nancy, Moment, ich muss dich ganz kurz unterbrechen, weil wir müssen jetzt nämlich okay, in diesem Moment die... Nein, du kannst weitermachen gleich. Ich wollte nur die Hörerinnen und die Hörer von Radio Korax begrüßen, die jetzt gerade zugeschaltet sind. Und Nancy wollte gerade was über die Workshops erzählen, die morgen stattfinden. Bitte.
0: Hier kann man nicht hören, wenn ich spreche. Ah ja, super. Siehst du, darauf war ich gar nicht vorbereitet. Ich habe noch einen Bonbon im Mund, aber es knattert.
1: Alles okay.
0: Also morgen gibt es zwei Workshops im Studio vom Vuk-Theater, und zwar im Künstlerhaus 188. Mhm. Der erste fängt an um 11 Uhr los bis 13 Uhr. Und zwar Sebastian Bellier und Olga Koziol. Ich habe
1: Koziol.
0: Koziol?
1: Das ist dieses Uhr. Koziol.
0: Koziol.
1: Nee, Uhr.
0: Koziol. Oh mein Gott, ich habe mich vorher nicht
1: informiert. Das ist L mit dem Querstrich wie Karel Wojtyła, der Ex-Papst. Ex-Papst.
0: Ich freue mich auf jeden Fall auf die beiden. Die fangen halt um 11 an. Und dann gibt es noch einen Workshop mit Jonas Kocher, der auch jetzt gleich anfängt zu spielen mit dem Akkordeon, von 15 bis 18 Uhr, auch im Vuk-Theaterstudio im Künstlerhaus 188. Ihr könnt natürlich so vorbeikommen und euch anmelden, aber wenn ihr ganz sicher sein wollt, dass ihr einen Platz bekommt im Workshop, dann meldet ihr euch über Eventim oder Tickets an.
1: Oder über die Homepage des Vuk-Theaterquartiers, da gibt es auch den Menüpunkt Karten oder Ticketvorverkauf. Man findet das auf jeden Fall sehr leicht. Oder wie Nancy gesagt hat, man kommt einfach vorbei, das geht glaube ich auch noch. Ne?
0: Und was für Workshops müsste ich vielleicht auch noch sagen? Also der erste Workshop,
1: wenn du es weißt.
0: Im ersten Workshop geht es darum, dass alle Instrumente willkommen sind, auch Stimme, deshalb nehme ich
1: auch Tanz.
0: Daran teil. Auch Tanz.
1: Auch Tanz.
0: Wahnsinn. Und es geht darum, alte Lieder, Volkslieder oder eure eigenen zu verarbeiten und neu zu finden. Und im zweiten Workshop von Jonas Kocher geht es darum, dass man, Präzision und Loslassen erkundet im Zusammenspiel, also auch mit allen Instrumenten. Und wir machen Musik, die es vorher noch nie gegeben hat. Also alles zum Öffnen und neu kennenlernen und ja, Musik auf jeden Fall. Ich freue mich sehr auf den Tag morgen.
1: Ja, da fällt mir gerade auf, dass sich eigentlich auch letztes Jahr schon angeboten hätte, vielleicht, wenn es diesen Zeitslot geben würde, auch die Ergebnisse eventuell, falls es denn welche gibt, in irgendeiner Form auf dem Festival zu präsentieren. Das wäre auch gar nicht so schlecht. Oder, Hannes? Bitte?
2: Ganz schnell noch mit einbauen.
1: Nehmen wir vielleicht als Idee für das nächste Jahr, sodass man vielleicht noch Weiterentwicklung.
2: Das ist sowas cool, wäre. So ein Chorstück oder irgendwas.
1: Du als Produktionsleitung, hast du vielleicht eine Ahnung, wie das mit der Publikumssituation und des Reinlassens? Wir sind so ganz aufgeregt und wissen gar nicht.
2: Die hören gerade nicht die Rede.
1: Ah.
2: Das ist doch schon eine Publikantin.
1: Eine Publikantin.
2: Ja, auch.
3: Nein.
1: Das ist nämlich auch das Schöne, Sympathische hier am WUK, dass Nicole Tröger und früher hat es Tom Wolter gemacht, wird hier das Publikum persönlich begrüßt, in Empfang genommen und auch nochmal besprochen. Und dann darf es auch durch diese Tür hindurch und dann werden wir es sehen. Ich freue mich schon ein bisschen.
4: Ich auch. Man kennt sich hier mit allen anscheinend.
1: Kleine Stadt.
4: Großes Kollektiv.
1: Kleine Stadt am Rand. Nicht so groß wie Bucaramanga, wo es anscheinend Ananasburger gibt.
4: Richtig. Nicht nur
1: ist das, Burger. Ist das die Sache in Bucaramanga oder was ist so dieses Bucaramanga-Gericht?
4: Naja, das Ding ist, es wird viel Ananas angebaut.
1: Alejandro kommt an aus Bucaramanga.
4: Hast du richtig ausgesprochen.
1: Danke.
4: Fast.
1: Also, Bucaramanga liegt in der Mitte von riesigen Ananasplantagen.
4: Nee, nicht ganz genau, aber ganz in der Nähe schon. Also, es ist eine andere Ortschaft, aber das liegt quasi in der Gegend.
1: Südost-Kolumbien, so ungefähr?
4: Nee, eigentlich ganz mittig. Aber schon Ost, also man nennt das Ost dort. Hm. Es ist quasi die Ostgebirge.
1: Ostmitte.
4: Es gibt drei Gebirge.
1: Das erste, das zweite und das dritte.
4: Ja, das westliche, das zentrale und das...
1: alles Teil der Anden oder Kordilleren. Ost.
4: Genau.
1: Ja.
4: Da wird das in drei gespaltet.
1: Und ist Bucaramanga das Ding der von Ostwestfalen oder dasselbe wie Ostwestfalen?
4: Ich war noch nicht in Ostwestfalen, deshalb kann ich dir nicht sagen.
1: Vielleicht doch. Bielefeld liegt, glaube ich, in Ostwestfalen. Weiß jemand, wo Bielefeld liegt und liegt es vielleicht in Ostwestfalen?
0: Bielefeld liegt im Teutoburger Wald, noch in Niedersachsen, so wie ich weiß.
1: Nein, echt?
0: Ich glaube, es ist nicht Nordrhein-Westfalen. Es liegt an der Grenze zu Nordrhein-Westfalen, ist Niedersachsen und im Teutoburger Wald, wo im Jahr 9 die Schlacht stattgefunden hat.
1: Genau, zu diesem kulturhistorischen Ausflug.
2: Okay, du weißt also, wo Bielefeld liegt.
1: Aber ich meine, wir wissen ja einfach alle, dass es Bielefeld eigentlich gar nicht gibt. Insofern ist es eine irreführende Unterhaltung.
2: Ich dachte auch, Bielefeld wäre ausschließlich das statistische Bundesamt.
1: Ach ja, ein schöner Freitag heute.
0: In Bielefeld spricht man auch
1: bielefeldisch
0: R mit gespanntem Vokal. Das heißt, es wird heute Abend schön. Es wird heute Abend schön. Während man hier in Halle, es wird heute Abend schön sagen.
1: Das nervt mich bei den Niedersachsen total, diese Überbetonung der Vokale. Auch gerne. Man sagt ja auch gerne. Sehr gerne. Ich freue mich schon sehr auf den heutigen Abend. Ganz anders hamburgisch finde ich wieder sympathisch. Hamburg. In Hamburg sagt man Moin.
4: Zu jeder Zeit.
1: Zu jeder Zeit. Die Antwort auf Moin ist natürlich Moin Moin.
4: Während man hier Mahlzeit sagt.
1: Zu jeder Zeit.
2: Mal gucken.
1: Och, soll ich? Ich würde mich freuen, wenn ihr das machen würdet. Hannes fragt mich gerade, ob ich mit runterkomme. Ich finde,
4: auf eine sehr histrionische Art.
1: Bitte?
4: Auf sehr histrionische Art und Weise hat dich eingeladen auf die Bühne. Während
1: jetzt kommt das Publikum herbeiden.
4: Des Publikums eintritt. Jetzt ist Tür NRW. Offen.
1: Ha! NRW. Aber gerne. Vielen Dank für die Recherche.
4: Also haben wir jetzt über Halle, Westfalen gesprochen?
1: Das gibt es nämlich auch noch. Und da gibt es diese Gary Weber, oh, wir machen keine Werbung, und da gibt es diese komische Tennismeisterschaft und Haribo wird da, glaube ich, hergestellt. Das weiß ich über Halle in Westfalen. Und es ist kleiner als Halle natürlich, an der Saale. Wo das zweite El Minor Jazz Festival heute in den zweiten Wucktag geht. Wir begleiten es freundlich.
4: Und Freunde kommen rein.
1: Tommy Soil, der Erfinder des Kartoffelliedes.
4: Unter anderem Banger.
1: Jetzt muss ich kurz nachdenken. Ah ja, Bumbia ist das aktuelle Konzept von Tommy Soil. Und dann hat er noch einen schönen Konzertabend entwickelt. Die zweite Sprache, vielleicht können wir ja nochmal darauf eingehen. Tommy,
4: irgendwas
1: freue mich total, dass du hier bist. Und Alejandro möchte, dass du irgendwas mit Brombeeren sagst, beziehungsweise...
4: Tommy macht sich schön.
1: Du hast zwei Projekte gerade aktuell. Tommy Soil kommt aus Chile. Ah, heute ist ja auch der Jahrestag. 1973 fand der... Putsch, der Militärputsch in Chile statt vor 49 Jahren. Aber du hast ja aktuelle Projekte, vielleicht möchtest du kurz darüber reden. Hallo Tommy.
3: Ja, sehr gerne. Hallo, ich bin Tommy Soil und ich habe jetzt ein Projekt, ein neues Projekt, das heißt Tommy and the Extranjeros, Tommy and the Ausländer. Und das läuft ziemlich gut. 25. in Halle, Grüne Villa, 26. in Leipzig. Folgt mich auf Instagram, Tommy Soil. Danke.
1: Very, very professional.
0: Das habe ich eben nicht gemacht.
1: Der wollte mich ärgern und das Mikrofon ausgemacht.
4: Kurz und knackig.
1: Das ist ein gutes Stichwort, denn vielleicht behalten wir uns einfach ein bisschen kurz und knackig. In der Hoffnung, dass es dann nämlich gleich losgehen werde, denn unsere geschätzten Kollegen Hannes Lingens und Albrecht Brandt haben sich schon auf der Bühne positioniert. Und deswegen gehe ich davon aus, dass es demnächst gleich mal mit Musik weitergehen kann. Jonas Kocher am Akkordeon.
4: Und es geht gleich los.
5: Schön, dass ihr alle wieder da seid. Oder ja, was heißt alle?
6: Einige.
5: Ja.
6: Ja, bevor es losgeht, wer hat denn noch nichts von den Workshops mitbekommen, die wir hier auch in unserem schönen Festivalprogramm anbieten? Sie brauchen jetzt nicht die Hände zu heben. Ah ja, schön. Dann lohnt sich das doch schon mal, denn schon für eine Person, die vielleicht Lust hat, einen unserer Workshops zu besuchen. Jonas Kocher, der hier bald spielen wird, dazu gleich noch mehr, bietet morgen von 15 bis 18 Uhr einen Workshop an zum Thema freie Improvisation. Nehmt gerne euer Instrument mit oder eure Stimme. Es ist völlig egal, wie weit ihr darauf schon vorangekommen seid. Es geht einfach darum, zusammen zu improvisieren. Und es gibt außerdem noch einen anderen Workshop von Sebastian Belliard und Olga Kogier darüber, wie man experimentell mit Liedern aus der eigenen Kultur, der Tradition oder vielleicht auch anderen Kulturen umgehen kann. Und vielleicht ist das ja auch für den einen oder anderen auch eine schöne Gelegenheit, sich mit diesem Thema mal ein wenig tiefer auseinanderzusetzen.
7: Es sind noch Plätze frei, aber auch auf der Bühne ist ja heute nicht so viel los wie gestern. Da ist das vielleicht auch in Ordnung, wenn es ein bisschen intimer bleibt. Ich wollte noch ganz kurz auf das Thema Diversität abheben. Morgen ist ja der CSD. Das kollidiert teilweise mit den Workshops, aber meine Empfehlung wäre auch dort, sich vielleicht zu zeigen, wer sich hier vielleicht für das Thema Diversität stark machen möchte. Ich glaube, das ist aktuell ganz angemessen, sich da zusammenzutun und dass man eben zu vielen eben solche Gelegenheiten nutzt, zu zeigen, dass man nicht zu den 43% gehört. Jetzt aber Diversität auch hier bei uns im Programm. Wir haben sogar ein Akkordeon dabei. Ich möchte jetzt gar nicht lange euch weiter aufhalten, sondern das ist ja schließlich auch im Radio zu hören, was ich hier gerade von mir gebe. Lieber der Musik diese Bühne geben. Ihr seid alle gebrieft. Es gibt jetzt ein Set und dann gibt es eine Pause. Da kann man im Foyer sich beklingeln. Dann gibt es ein zweites Set hier oben. Und danach geht diese goldene Tür auf. Dann gehen alle runter. Da ist dann wie durch Zauberhand eine zweite Bar eröffnet. Und dort gibt es dann nachher das dritte Set. Jetzt möchte ich gerne unseren ersten Künstler des Abends ankündigen. Und das ist ein großartiger Musiker und Freund aus der Schweiz, aus Bilbien, der zweisprachigen Stadt. Man kann ihn auch sowohl auf Französisch als auch auf Deutsch ansprechen, wenn man nach dem Konzert mit ihm reden möchte. Er wird ein Akkordeon-Solo spielen, was das Instrument mit Sicherheit ernst nimmt, aber auch ein bisschen auseinander nimmt. Also, jetzt Applaus für Jonas Kocher.

0: danke das Jazz-Kollektiv Halle. Ich habe erst gestern verstanden, was heißt E-Minor. Ist ganz hübsch. Super. Ja, man sieht sich morgen beim Workshop. Es gibt jetzt eine kurze Pause und nachher das Duo Sebastian Bellier und Olga Kajel. Genau. Dankeschön.
1: Jonas Kocher haben wir gerade gehört.
2: Das war intensiv. Sehr schön.
1: Absolut, da fällt mir immer wieder dieser alte Musiker- oder Produzentenwitz ein, wo der Dirigent zum, lass es mal den Posaunisten gewesen sein, sagt, dass er doch mal ein bisschen dynamischer spielen soll und der Posaunist sagt, ich spiele doch schon so laut ich kann. Ich fand es wunderbar.
2: Aber der hat auch sehr fein und sehr subtile Sachen gemacht.
1: Na eben, weil Dynamik ist ja der Unterschied zwischen laut, der Unterschied zwischen laut und leise.
2: Eben.
1: Während Alejandro kryptische Zeichen an Klaus weitergibt, der heute den Ton und gestern auch schon für uns nochmal richtig, so richtig schön gemütlich gemacht hat, sodass links und rechts auch links und rechts sind.
2: Richtig.
1: Und ihr im Radio ein wunderbares Stereofeld haben könnt.
2: Genauso wie unser Rosa hier.
1: Oh ja.
2: Radio.
1: Tisch. Da ist es eigentlich fast schade, dass ihr jetzt am Radio seid und nicht hier, weil Rosa ist wirklich auch sehenswert. Nicht nur hörenswert. Genau. Und jetzt geht es aber hier weiter im Programm des Elmeiner-Festivals. Wir begrüßen nochmal ganz herzlich alle Hörerinnen bei Radio Korax oder auf Radio Korax auf der Frequenz 95,9 oder im Livestream. Da sind wir auch gerade drauf beim zweiten Elmeiner-Festival des Jazz-Kollektivs Halle. Mein Name ist Jan Langhomme und neben mir sitzt Alejandro Weiler und vielleicht stellen wir einfach fest oder einigen wir uns darauf, anstatt uns kryptische Zeichen zu geben, sagst du einfach, was dein Begehr ist, mein lieber Kollege.
2: Nein, ich dachte, kurz bevor Olga Kogiel und Sebastian Bellier die Bühne betreten, kann man ein paar E-Miners.
1: Das ist eine ausgezeichnete Idee.
2: Rauswerfen. Und
1: on air, in the air, into the air.
2: Ja, das war ein irgendwie interessantes anthropologisches Experiment, kann man sagen, mit Rundfunk und Mikrofone auf der Straße.
1: Ach so, ja.
3: Hallo, hey meiner, hi hi.
4: Ey meine.
5: Ey meine.
6: Ey meine.
2: Davon gibt's Tausende.
1: Hunderttausende.
2: Halle und Umgebung.
1: Halle hat ja noch 230.000 Einwohner ungefähr.
2: Von jedem haben wir einen E-Miner bekommen.
1: Deswegen ist es schade, dass das Festival nur 4 Tage geht. Unter anderem. Aber für uns ist es gut, weil wir würden sonst an Übernächtigung sterben, vermutlich.
2: Aber es ist interessant, dass Jonas Kocher eben erwähnt hat, dass er erst jetzt gecheckt hat, warum das Festival so heißt. Und ja. Korrigiere mich, wenn ich falsch liege, aber das war irgendwie deine Idee.
1: Das stimmt. Ich hatte mal vor Jahrzehnten die Idee, einen Jazzclub zu eröffnen, tatsächlich, also einen physischen analogen Club, einen Ort, wo man hingehen kann, und fand das einfach ganz hinreißend, entzückend, dieses Wortspiel mit A-Moll, Englisch A-Minor und das Hallische. Eigentlich sagt man ja Na-Minor, aber ich glaube, A-Minor kann man auch gelten lassen, beziehungsweise wenn die Person sehr weit weg ist, würde man eher A-Minor sagen. Oder gerade nicht zuhört.
2: Ja, deshalb. Man kann es gut
1: Ich finde es aber auch schön, dass es so ein Treppen, also sozusagen ein Witz, der einfach eine Weile dauert, bis er verstanden wird.
2: Muss auch
1: bleibt lange frisch.
2: Nicht unbedingt ein Witz sein.
1: Das stimmt.
2: Ich glaube, für manche Leute heißt das Festival einfach so und das macht Sinn.
1: Absolut. Ich habe letztens einen schönen Punkbandnamen gehört, Messerschießerei. Das dauert auch mal eine Weile, bis der Witz ankommt.
2: Stark.
1: Wir sind hier im WUK-Theater. Wir sind ganz dankbar, dass WUK-Theater als unseren Kooperationspartner, unsere Kooperationspartnerin vor allen Dingen, denn vor allen Dingen auch Nicole Tröger ist hier ganz engagiert mit uns zusammen am Festival veranstalten. Aber auch Bettina und Luise und viele andere Helferinnen, aber auch Typen, deren Namen mir gerade nicht einfällen. Sven Supan macht hier auf jeden Fall einen sehr guten Live-Sound und auch das Licht. Und dann haben wir auch diese schöne Katze, Lady Kurt Wabbel.
2: Wabbel.
1: Die eine Katze.
2: So heißt sie.
1: Kurt Wabbel. Lady Kurt Wabbel heißt die.
2: Ah.
1: Im Wuck-Theaterquartier am Holzplatz. Morgen gibt es Workshops. Morgen gibt es auch sehr schöne Bands zu erleben. Aber jetzt gibt es gleich eine noch. Naja, man soll, ist ja kein Sport. Musik ist kein Sport. Man soll die Sachen nicht vergleichen. Sebastian Bilja und Olga Kosiou aus Warschau. Beziehungsweise Sebastian hat mir vorhin verraten, dass er eigentlich.
2: Aus Paris kommt.
1: Aus Paris kommt, richtig.
2: Vielleicht sagst du oder erinnerst du für die Zuhörerinnen, wie sie sich begegnet haben.
1: Das kann ich jetzt gar nicht mehr so richtig eins zu eins. Ich weiß, dass Sebastian ein Festival, das Umlaut-Festival, das schließt ja gleich mehrere Kreise, weil da hat Hannes auch mitgearbeitet, war auch ein Kollektiv in Berlin. Die haben ein Label gehabt bis vor kurzem und auch ein Festival veranstaltet, das Umlaut-Festival. Und in dem Zusammenhang haben sie sich kennengelernt. Und ich bin ja leider, war ich schon lange nicht mehr in Polen. Ich finde die Sprache ganz wunderbar und auch stellenweise die Kultur. ja, aber war lange nicht da. Leider.
2: Was gefällt dir da? Wo warst du?
1: Ich war in den Masuren, Masuri und in den niedrigen Beskiden, also quasi im Nordosten und im Südosten. Das, die niedrigen Beskiden, Polen hat ja auch eine sehr zerrissene Geschichte. Über Jahrhunderte war zweimal komplett von der Landkarte verschwunden, weil sich diese wahnsinnigen Nachbarn links und rechts, war das immer so ein bisschen ein Schlachtfeld und Aufteilungsmasse quasi. Und deswegen gibt es auch in Polen, habe ich zumindest gehört, sehr wenige Dialekte, weil unter anderem die polnische Sprache das kultur- und zusammenhaltende Element war.
2: Spannend.
1: Und auch die Stellung der Frau ist eigentlich, obwohl es erzkatholisches Land ist, wohl stärker, weil während dieser ganzen Besatzung, Aufteilungen, Vernichtung des Landes, kriegerischen Auseinandersetzungen waren wohl die Männer immer als Partisanen irgendwo unterwegs und die Frauen haben die ganze Arbeit zu Hause gemacht und haben deswegen auch einen anderen Stellenwert zumindest. Da bin ich aber kein Anthropologe, das fundierend belegen zu können. Aber interessant. Und
2: es gibt ein sehr bekannter, großartiger Musiker aus meiner Heimat, wenn man das so sagen darf.
1: Kolumbien.
2: Aus Bucaramanga und Umgebung. Nämlich, vielleicht würde er das bestreiten, weil es nicht Bucaramanga an sich ist, aber er sagt in einem Song, eine Sache ist der Indianer und eine ganz andere die Anthropologie.
1: True. Verdad. Völkerkunde hieß das früher in schlimmen Zeiten.
2: Stimmt. Das kommt zurück. Das vielleicht.
1: Hör auf, don't jinx it. Ich finde, man sollte nicht in Verzweiflung geraten, sondern jetzt müsste ich mein Telefon konsultieren. Es gab nämlich ein kurzes Statement, was Radio Korax auch herausgegeben hat. Aber sinngemäß heißt es so, just because they won didn't mean that we lost.
2: True that.
1: Und keine Ahnung, die Leute, die ich kenne, die haben sich nicht von gestern auf heute verändert. Insofern gibt es hier in Halle auf jeden Fall eine stabile Basis, die auch von außen gesehen wird. Haben wir ja auch schon von den Künstlerinnen und Künstlern teilweise gehört, dass das natürlich auch überregional auffällt, dass es in Halle im Vergleich zum Rest des Bundeslandes vielleicht ein bisschen stabiler ist als anderswo. Da hat auch Korax einen großen Anteil dran und vielleicht kann man sich deswegen überlegen, an dieser Freundskreiskampagne der Unterstützung des Radio Koraxes sich zu beteiligen. Da werden gerade Spenden oder Fördermitgliedschaften gesammelt, um sich finanziell unabhängiger zu machen. Denn wer weiß, was alles möglich sein wird.
2: Und Merch.
1: Ich habe ein ganz gespaltenes Verhältnis zu dem Wort Merch. Es geht mir regelrecht auf den Keks.
2: Hast du ein besseres Wort auf Deutsch?
1: Keine Ahnung. Verkauf von. Es wird natürlich, klingt alles so schepperig. Deswegen wird es ja auch so gerne.
2: Also Merch ich genannt. Trage gerne einen schwarzen Pulli von Radio Korax zum Beispiel.
1: Genau.
2: Und zeig's gerne und damit unterstütze ich auch diese Initiative. So wie so viele anderen.
1: Was ihr im Radio nicht sehen könnt, dafür wir aber, und da freue ich mich total, ist, dass Sebastian Belliard schon auf der Bühne ist mit seinem Kontrabass. Was darauf schließen lässt, dass Olga sich demnächst dazugesellen wird.
2: Richtig. Ich schätze dich ein.
1: Powodzenia heißt viel Glück auf Polnisch.
2: Sag's nochmal.
1: Powodzenia.
2: Schön.
1: Schön heißt Wadnir. Oder Pięknie. Wohingegen Cześć Hallo heißt. Und Dobranoc, gute Nacht.
2: Das ist der Crashkurs, polnischer Crashkurs mit Jan.
1: Dobranoc i kolorowych snów. Dobranoc i kolorowych snów heißt gute Nacht und süße oder bunte Träume. Eine schöne Sprache. Ich hatte mal, wir waren mal mit Freunden in Warschau unterwegs, und also mit polnischen Freunden sozusagen, und das war alles eine sehr lustige Runde. Und der eine meinte dann so: Jan, du bist ja total in Ordnung, aber eure Sprache, die klingt immer bei uns in unseren Ohren wie Gebell.
2: Wow.
1: Wow.
2: Bestimmt auch aus historischen Gründen.
1: Ja, wir haben ja viel. Ganz im Gegenteil zur Band, die gleich gespielt haben wird und gleich spielen wird. In Zukunft gespielt haben wird und demnächst anfangen wird.
2: Time Stretching im A-Minor Festival.
1: Jo. Terras heißt jetzt. Gibt's ein schönes Lied? Ateras idiem na jedniego. Ateras idiem vodka pić. Kannst du dir vorstellen, was der Text ist?
2: Ich kann gar nicht.
1: Und jetzt gehen wir auch für einen weiteren, und jetzt gehen wir noch einen Wodka trinken.
2: Ah ja.
1: Wodka pić. Das kann man dann so lange singen, bis man nicht mehr singen kann.
2: Solange man dabei trinkt.
1: Ja. Dabei trinken ist alles. Aber auch dabei hören. Vielen Dank fürs Zuhören auf Radio Korax und auf der Streaming-Adresse radian.uber.space/live, beziehungsweise den Link, wenn ihr nachher, wird Korax ja um 10 nicht mehr dabei sein, aber hier geht's noch weiter mit Uwe Haas und Erik Schäfer, das Duo The Draw. Da gibt's den Link zum Player, beziehungsweise auf der Homepage des Jazz-Kollektivs Halle gibt's den Player, da kann man direkt weiterhören.
2: Richtig.
1: Aber es wird eine kleine Pause geben, weil wir umstöpseln müssen.
2: Umstöpsel und nach unten.
1: Umstöpselung.
2: In Dunkel.
1: Wie sagt man Umstöpselung auf Bukaramangisch?
2: Es gibt kein Bukaramangisch und es gibt kein Umstöpseln.
1: Bitte?
2: Also, du weißt ja nicht. Einfach, du musst das nochmal umbauen, zusammenstellen, weiß ich nicht.
1: Intercambiar los cables.
2: Las Zum cables. Beispiel. Los. So, das war jetzt.
1: Das war der Line-Check.
2: Der Line-Check. Und der Saal war eben vorher so nicht so voll wie gestern, leider, aber ich würde sagen, auch gar nicht schlecht geschnitten. Ne? So fast jede von, also jeder zweite Platz war besetzt, ungefähr. Darüber freuen wir uns sehr im E-Minor Festival, weil es ist ein sehr gutes Zeichen.
1: Ich habe eher damit gerechnet, denn. Also auch, ne, wenn man der erste Abend war, so intensiv, wenn ich jetzt überlegt hätte, dass ich gestern so viel Input hatte, überlege ich mir natürlich, ob ich heute nochmal so viel Input haben kann. Unter anderem. Und dann ist es natürlich etwas traditionell volksmusikhaft geprägt heute.
2: Ja, aber wie gesagt, heute ist es ein bisschen intimer und dynamischer und intensiver auf eine andere Art.
1: Genau.
2: Auch im Gewölbe wird es ein bisschen dicht und düster, glaube ich, irgendwann.
1: Ja, düster. Ich glaube eher lustig.
2: Lustig?
1: Ja. Mhm. Zwei lustige Typen. Machen, also düster glaube ich gar nicht.
2: Okay.
1: Vielleicht nur Gewölbe.
2: Jetzt bin ich gespannt.
1: Ist natürlich dunkel.
2: Aber es gibt eine Bar.
1: Ja.
2: Schon angekündigt. Die müssen auch die Bar umstöpseln.
1: Exakt. Jetzt ein gutes Stichwort. Oh, guck mal hier, das ist lustig. Wir haben gerade die wundersame Vermehrung des Spundbiers erlebt. Ich habe nämlich, Klaus hat sich eins ausgeliehen. Wir hatten vorher drei, dann waren es zwei und jetzt stehen plötzlich vier da. Wie ging es denn?
2: Ich frage mich nicht. Ich kann nicht mal das sehen aus meiner
1: Sicht. Ja, das sind ja auch unsichtbare Flaschen.
2: Sicht. Aber ja, Spundbier. Offizielles Festivalbier für Crew und Gäste. Und hoffentlich bei der nächsten Ausgabe auch zum Verkauf.
1: Also ich finde es sehr lecker. Es hat vor allem so eine ganz abgefahrene Ingwernote im Abgang. Es knispelt. Es knispelt geradezu. Knusprig.
2: Die Brauerei, die ist ganz klein und die machen auch ganz tolle Veranstaltungen, habe ich gehört, oder?
1: Zumindest zwei, unter anderem das Spundfest. Das war sozusagen am Vorabend der letzte unbeschwerte Samstag unseres Lebens, will ich nicht hoffen, aber es war sozusagen am 5. September fand das Spundbierfest statt. Da haben auch Mitglieder des Jazzkollektivs gespielt. Hannes Lingens, Albrecht Brandt, Christoph Michel und Tobias, dessen Nachname mir nicht einfällt. Aber er ist ganz bedeutender Arzt am Uniklinikum Krollwitz tatsächlich. Und Tenorsaxophonist. Und hat lange in Litauen gelebt, was ja ein Nachbarland von Polen ist.
2: Und auch nicht Polnisch verstehen.
1: Bitte?
2: Aber nicht Polnisch sprechen.
1: Niemals. Litauisch.
2: Was war das für eine Musik, dass sie gespielt haben bei diesem Stundfest?
1: Jazz-Standards.
2: Standards, okay.
1: Jazz-Standards. Und wurden respektvoll beäugt von langhaarigen Metal-Fans. Aber gut, Spaß gemacht.
2: Virtuosismus erkennt Virtuosismus. Das war ein kleiner Ausschnitt aus der Konzertsolo von Jonas Kochar am Akkordeon.
1: Danke, Klaus, für dieses schöne Intermezzo.
4: Ja, habt ihr noch offen gehabt jetzt hier den Kanal? Ja, das wusste ich nicht. Ihr habt
1: doch da. Woher solltest du es auch wissen? Hat dir ja keiner gesagt. Warst du mal draußen und hast dir die Publikumssituation angeguckt und kannst du einschätzen, wann die Leute wieder reinkommen?
4: Nee, die haben sich da bequem gemacht, den Club. Dem muss man das sagen.
2: Ist das Gewölbe schon begehbar oder ist das erstmal verschlossen?
4: Nee, dann machen die erst auf hier. Die goldene Tür, wie Hannes sagte. Ja.
1: Ist das noch der? Zieh durch die goldene Tür.
2: Ich habe.
1: Ich hätte Bock auf noch ein paar A-Miners tatsächlich.
2: Ja. Mhm. Welcher Sorte? Also wir haben verschiedenste. Ja, ich gebe dir was.
1: Dir total.
2: Ich gebe dir was.
5: Ey, meiner.
6: Ey, meine.
7: Ey, meiner.
8: Ey, meiner.
6: Na, meine. Bist du auch hier? Oh, schön. Ja, ein schickes Kleid hast du an heute. Naja, gut, wir sehen uns dann. Also, mach's gut, war meine. Gut, lass das gut gehen.
2: Das ist toll, oder? Das hast du auch in Leipzig, glaube ich, was unterwegs.
1: Ja. Gutes Stichwort, weil Johannes von Butler, der nämlich die tolle Kulturenhalle im Leipziger Osten, also Probstheider heißt es genau gesagt, hinterm Völkerschlachtdenkmal am Lok-Leipzig-Stadion, also in denkbar ungünstiger Umgebung, gibt es die Kulturenhalle. Das ist eine alte Turnhalle, wo Johannes von Butler auch wohnt, und da gibt es immer ganz wunderbare Jazzkonzerte. Wo war jetzt der rote Faden eigentlich? Weil der jetzt nämlich da ist und? Der ist nämlich auch da.
2: Die rote Fahne.
1: Was hast du vorher gesagt?
2: Warum du in Leipzig unterwegs warst und diese A-Miners gesammelt hast.
1: Ach ja, genau, weil nämlich das wunderbare Sommerfest in der Kulturhalle stattgefunden hat, und da habe ich diese A-Miners gesammelt, obwohl ich sagen muss, dass die Leipziger A-Miners qualitativ hinter den Hallischen hinterher hinken. Dialektforschungsmäßig ist nämlich Hallisch das Nordosterländische, wohingegen Leipzig das richtige Osterländische ist.
2: Wir hatten heute Morgen ein wunderschönes Kulturgespräch zum Thema Klassismus in Jazz. Und vielleicht wäre auch angebracht, über Elitismus zu sprechen, wenn man dann anfängt zu...
1: Wie meinen Sie das?
2: Verschiedene Aussprachearten ausgeschieden werden.
1: Ausgeschieden werden? Bitte nochmal.
2: Ausgeschlossen.
1: Richtig.
2: Was sagen die da in Leipzig zum A-Minor Jazz Festival?
1: Na, ich glaube, es dauert noch eine Weile, bis das richtig ankommt.
2: Aber es gibt ein paar Gäste, die hier am besten waren oder sind.
1: Genau. Mal gucken, wie lange wir gleichzeitig reden kann, bevor einer weint.
2: Also ich weine nicht, ich rede gerne nicht, wie du vielleicht gemerkt hast. Aber wie ist das mit The Draw und Uwe Haas und
1: Erik Schäfer?
2: Erik Schäfer, der einer ist in Leipzig.
1: Erik Schäfer, Schlagzeugprofessor an der Jazzhochschule in Leipzig.
2: Genau.
1: Und unser lieber Freund Klaus hat nämlich da auch schon mit ihm zusammen gearbeitet. Hast du vielleicht vorhin gehört?
2: Habe ich schon was mitbekommen.
1: Genau.
2: Eine Aufnahmeprüfung.
1: Mhm. Stimmt, ja. Aber genau, Klaus, jetzt mal richtig. Du hast ja Erik Schäfer auch kennengelernt als Werktätiger und Dokumentarfilmer im Bereich der Abschlussprüfung in der Leipziger Jazzhochschule beim Schlagzeug.
4: Ja, genau. Und zwar wurde da ein Dokumentarfilm gedreht, ein dreiteiliger oder fünfteiliger, ich weiß gar nicht. Spiel um dein Leben, ist bestimmt noch in der ARD-Mediathek zu sehen. Genau, und da hat der Professor auch die anwärtigen Studenten oder zumindest die, die auserwählt wurden, ausgewählt. Nochmal nach dem dritten Mal auswählen, final ausgewählt. Du darfst Schlagzeugspieler werden an unserer Hochschule.
1: Das ist ein bisschen interessant, ne, weil wir ihn jetzt so als freundlichen, fröhlichen Musiker wahrnehmen und für die angehenden Musikerinnen war das wahrscheinlich eher eine andere Wahrnehmung. Aber ich glaube, man kann glaube ich sagen, das ist ein sehr angenehmer Mensch, oder?
4: Ja, ja, auf jeden Fall. Viele, die ganzen Profs dort, gerade im Jazzbereich, also die Lage, was klassische Musik anging, war um einiges härter, schärfer, brutaler.
1: Da haben wir heute aber bei dem von Alejandro gerade erwähnten Gespräch gehört, dass es natürlich trotzdem, das ist wieder die Frage der Perspektive und der Wahrnehmung, dass es anscheinend immer noch sehr viele, ich sag mal, Bemerkungen von Seiten der Lehrkräfte zu geben scheint, wurde heute gesagt. Sexistischer Art im Jazzbereich.
2: Aber wie heute Morgen meintest du?
1: Ja.
2: Klar, eine Frage der Repräsentation auch. Das ist wichtig, weil es kann ein großes Bewusstsein da sein, aber wenn man auf der Bühne nur weiße alte Dudes sieht, dann...
1: Genau. Das hat Annika Sauter gerade vom Jazzclub Leipzig gesagt und das ist, was mir aber wiederum Hoffnung macht, dass sich das ja mittlerweile auch auf jeden Fall auch de facto ändert. Wir hatten letztes Jahr sogar Geschlechterparität geschafft, dieses Jahr nicht ganz. Aber mittlerweile stehen ja auch junge, intelligente und kreative MusikerInnen auf der Bühne und können bestaunt werden von noch jüngeren Menschen. Mhm. Und deswegen hoffe ich, dass sich da so eine Eigendynamik entwickelt in Zukunft und dann gleicht sich das vielleicht irgendwann mal aus.
2: Ja, das hoffen wir alle. Und die meisten.
1: Aber Musik ist kein Sport.
2: Das bleibt zu sehen.
1: Im optimalen Fall. Ist jetzt schon so ein bisschen Publikum wieder zurückgekommen, aber es kleckert so ein bisschen. Ne? Es schleppt. Wir könnten vielleicht Joghurt-Essgeräusche erzeugen.
2: Welche Geräusche?
1: Joghurt-Essgeräusche. Mm. Wir sind ja nicht nur Sprechmaschinen, sondern auch Menschen mit Hunger, in meinem Fall.
2: Go for it. Ich halte das Mikrofon für die Zuhörer. Und Jan macht ein bisschen Werbung für Joghurtprodukte.
1: Total leckerer Joghurt von Marika. Vielen Dank dafür. Marika arbeitet nicht nur 8 Stunden hier bei uns, sondern pflegt auch noch ihre Eltern. Das ist auch eine großartige Leistung. Vielen Dank dafür.
2: Sehr wichtig. So, mehr Publikum kommt jetzt in den Saal langsam rein und gehen vorbei.
1: Gehen in den Saal rein und wieder heraus.
2: Ja.
1: Das ist hier nämlich eine offene Veranstaltung.
2: Ja, aber ich glaube, die Stimmung draußen ist ganz nett. Es ist eine sehr lockere Anstellung hier vom Festival. Ja. Und
1: Klaus hat Sonnenblumenkerne mitgebracht. Auch spannend. Das erinnert mich an
2: falls ihr das noch nicht gehört
1: habt. Es gibt eine schöne Punkband, die heißt Das Niveau sinkt.
2: Wollen wir was spielen von denen?
1: Nee. Ist auch GEMA-mäßig schwierig, tatsächlich.
2: Sucht euch was aus. GEMA-mäßig für die Punkband.
1: Ich würde ja gerne Musik hören, aber offenbar ist es noch nicht möglich. Obwohl es schon 8:50 ist. Ey, meiner.
2: Ich glaube, einer kann mit dem Zug vielleicht das heben.
1: Hä? Nee, aber die Band ist schon da, also daran liegt es nicht. Ich habe mit beiden schon gesprochen.
2: Ja.
1: Vielleicht werden draußen Bananen verschenkt, deswegen kommt keiner rein. Wie damals Bananen verschenkt wurden.
2: aber Hannes Linges hat auch noch daran erinnert, jetzt wo du über Repräsentation und Identitätsthemen gesprochen hast, da hier an der Stelle die freundliche Erinnerung morgen, dass CSD auch in Halle alle, die gerne Gesicht zeigen wollen, da wird es ganz wichtig, auch glaube ich ein Demo gegen eins wird es geben. Ist das am Marktplatz, weißt du das?
1: Ich weiß, dass man sich auf der Seite von Radio Korax zum Beispiel bestimmt sehr gut darüber informieren kann.
2: Richtig. Wir haben hier nur ein Aufnahmegerät ohne Zugang zu Radio Korax Webseiten oder ähnlichen. Aber genau,
1: das ist vollkommen in Ordnung, dass Leute im 21. Jahrhundert, die Leute tun ja anscheinend eh nichts anderes, sich mit ihren mobilen Endgeräten zu beschäftigen und selbstständig in Eigeninitiative herauszufinden, wo in Halle was stattfindet.
2: Ja, ist doch in Ordnung. Deshalb erinnern wir hier auch akustisch. Und
1: weil wir es nur akustisch können.
2: Selbst wenn das kollidiert mit dem Programm hier von unserem Festival, aber es ist wichtig zu erwähnen. Ja. Und nicht alle, die...
1: Ich glaube nicht, dass es kollidiert.
2: Es kollidiert nur teilweise. Also es ist eine schöne Zusammenkunft.
1: Von und wichtig.
2: Time-gestretchten Ereignissen.
1: Empfinde gerade starkes Mitgefühl mit Fußballmoderatoren, die dann auch dazu gezwungen sind, gerade im Fernsehen. Wir könnten ja quasi Atmo anmachen. Könnten ja natürlich auch, wenn nichts passiert. Gezwungen sind, einfach Dinge zu erzählen. Früher gab es mal diese schöne Bildstörungseinblendung.
2: Hier?
1: Nee, damals im Fernsehen.
2: Ah.
1: Lief dann auch so ein Singsang. Ha! Nicole Tröger hat ready gesagt. Keimt bei mir so eine kleine Hoffnung auf, dass es demnächst mit Musik weitergehen könnte. Dann könnte ich natürlich meiner Informationspflicht nachkommen und nochmal zu Gehör bringen, was auf der Seite des Jazz-Kollektivs über das Duo Sebastian Billiard und Olga Kosiou zu lesen ist. Das in Warschau ansässige Duo erforscht Schnittstellen von traditioneller polnischer und ukrainischer Musik mit freier Improvisation. Ausgehend von Volksliedern und Gesangstraditionen entwickelt es einen offenen musikalischen Raum, in dem Melodien, Klangtexturen und spontane Interaktionen gleichberechtigt miteinander existieren. Olga Kosiou's Stimme bewegt sich zwischen traditionellen Gesangstechniken, lyrischen Passagen und experimentellen Ausdrucksformen, während Sebastian Billiard mit seinem Kontrabass ein bisweilen instabiles Fundament aus rhythmischen Strukturen, erweiterten Spieltechniken und improvisatorischem Moment liefert. Traditionelles Material dient dem Duo nicht als Vorlage zur Rekonstruktion, sondern als Ausgangspunkt für gemeinsames musikalisches Erkunden. So entstehen Konzerte, die sich aus dem Moment entwickeln und ebenso Raum für feine Nuancen lassen, wie für Kontraste, Verdichtung und Offenheit. Und es sei darauf hingewiesen, morgen gibt es auch um 11 einen Workshop. Alejandro meinte gerade genau, das ist nämlich auch die gleiche Zeit, in der sowohl unser Kulturgespräch als auch der CSD stattfinden.
2: Aber dann gibt es irgendwas für alle, für jede Person.
1: So sieht es nämlich aus. Und das Publikum kommt zurück.
2: Und an dieser Stelle muss man auch erwähnen, dass die Stiftung für deutsche-polnische Zusammenarbeit hier mitgewirkt hat und das hier ermöglicht hat.
1: Auch sehr unkompliziert.
2: Sehr unkompliziert und da kommt jetzt das große Menge rein, die man vielleicht gehört hat von der Glocke und von den Sonnenblumenkernen.
1: Ja. Deswegen würde ich vorschlagen, das kann man nämlich jetzt sich zu Hause hinsetzen, die Augen schließen und sich vorstellen, man säße auch hier und würde einfach jetzt darauf warten, dass es endlich losgeht. Und viel Vergnügen jetzt mit Sebastian Billiard und Olga Kosiou. Thank you.
7: Und da wären wir beim zweiten Drittel. Bevor es nun mit dem zweiten Drittel weitergeht und es in das dritte, möchte ich euch darüber informieren, wie es in das dritte Drittel übergeht. Wie ihr vielleicht schon heute gehört habt, geht es dann nämlich nicht wieder da zurück, denn da gibt es ja dann auch gar keine Getränke mehr und also was, das lohnt sich überhaupt nicht. Deswegen durch die goldene Tür, die Treppe hinunter, da ist dann genug Gelegenheit, sich zu beklingeln und der wunderbaren Musik von The Draw, von Erik Schäfer und Uwe Haas zuzuhören.
8: Genau, zuhören, einander zuhören, immer ein gutes Stichwort. Ich will gar nicht mich lange aufhalten mit meinen Bemühungen als Stand-up-Comedian. Der Akkordeon-Witz vorhin, ich weiß nicht, ob er nicht so gut ankam, weil er diskriminierend wirkte, aber deswegen stelle ich einfach jetzt mal die nächsten beiden vor. Also ich freue mich, es ist ja immer auch so ein Fest, ein Festival ist ja auch ein Fest. Und dann lädt man Leute ein von nah und von fern. Und heute Abend haben wir nicht nur jemand aus der Schweiz, sondern auch noch zwei ganz liebe Menschen und tolle MusikerInnen aus Warschau. Und zwar, die spielen auch zusammen in einer Band, oder die haben zusammen eine Band, die heißt Lumpex. Und auch mit Pierre Borel, der letztes Jahr hier beim Festival gespielt hat. Aber jetzt sind sie zu zweit und das ist so, glaube ich, irgendwie ganz schön für dieses intime Beisammensein vor euch sozusagen an dreieinhalb Händen abzählbarem Publikum. Also viel Vergnügen jetzt mit Olga Kurgiew und Sebastian Béliard.

0: Einen recht wunderschönen guten Abend und recht herzlich willkommen zu 2 Stunden Querbass bei Radio Korax. Jo, schön, dass Sie wieder eingeschaltet haben. Sendung ist rappepappe voll. Studio ist voll. Wahnsinn, ich freue mich sehr. Wir haben einen interessanten Gast da aus Leipzig. Ja, aus Leipzig. Er nickt so. Der Silux. Später gibt es mehr von ihm, halt auch im Interview. Gibt es auch ein bisschen was zu erzählen. Nächste Woche, wenn ihr in Halle weggehen wollt, gibt einen coolen Club-Tipp. Aber ich denke mal, da werden die beim Interview drauf eingehen. Das ist die Neurotransmitter Volume 1. Jo, ansonsten diese Woche noch, wer morgen Bock hat, in Halle irgendwie wegzugehen und ein bisschen Drum-Bass zu hören und abzudancen, kommt gerne in den Room 909 und ihr werdet recht herzlich begrüßt. Und es gibt einfach schöne Drum-Bass-Beats um die Ohren und das Ganze präsentiert jo, von den Querbass All-Stars. Und dann haben wir noch dabei den GTR 997. Dann haben wir noch dabei die Ganja und den Bassletics. Ja, und von Querbass Crew sind wir halt auch gut bestückt. Oblivion State gibt's ein tolles B2B mit dem Oxid, also meine Wenigkeit. Und ja, ganz am Anfang starten wir sehr smooth in den Abend hinein mit den Elevators. Ja, also Leute, wenn ihr Bock habt, ab 21 Uhr im Room 909 kommt rum und feiert mit uns eine Runde. Jo, okay. Ansonsten, was erwartet uns heute in den 2 Stunden? In den ersten 45 Minuten, wenn ich nicht mehr ganz so viel quatsche, haben wir den Oblivion State in the Mix. Und danach gibt es das Interview mit dem Silux. Da sind wir schon sehr, sehr gespannt, was er zu erzählen hat. Ist auch schon lange verbandelt in der Szene. Von daher gibt es bestimmt einiges zu erzählen. Ja, und in der 2. Stunde dann halt Live-Mix hier aus dem Studio 3 bei Radio Korax von dem Silux. Jo, jetzt hören wir es mal auf zu quatschen, geben ein bisschen die Bühne ab und ich würde einfach mal sagen, Nunu, you can start it. What?
1: Direct.

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1: Jo, Mann. Zum letzten, zum ersten. Ja, und ich würde sagen, wir sind jetzt gleich raus. War sehr, sehr geil. Wir haben sogar mal ein Set bis zum Schluss gehabt, ohne dass es unterbrochen wurde, durch ein Jingle, was danach kam. Von daher, kommt gut durch die Nacht. Und wir sehen uns morgen. Ciao, ciao, ihr Lieben. Schöne Reise.
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0: 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Die 95.9 habt ihr eingeschaltet. Hier ist Radio Korax unter der Nacht von Freitag auf Samstag aller zwei Wochen zwischen 0 und 2 Uhr. Da hört ihr Technotic und heute unser Format Technotic Resident. Bei Technotic Resident haben wir aktuell drei Residents im Programm, die einmal im Quartal immer ihre Musik präsentieren und heute an den Decks für euch Nate Chris. Nate Chris ist bekannt für Hausmusik. Und die müssen auch immer irgendwelche Vocals mit dabei sein. Das ist einfach sein Markenzeichen. Die Hausmusik kann mal etwas deeper sein, mal etwas elektrolastiger. Je nachdem, auf was er gerade Lust hat. Und heute definitiv etwas deeper, bisschen tribal-mäßigerer Sound. Und falls ihr da nicht genug bekommen könnt, dann habt ihr zwei Optionen. Option 1 ist, ihr hört euch die letzten Episoden von Technotic Resident auch von unseren anderen Residents natürlich an. Oder ihr schaut mal in die Podcast-Serie von Nate Chris selber. Die nennt sich Aufs Haus. Die kommt jeden Monat raus und könnt ihr auch regelmäßig bei uns hier im Programm hören. Jetzt aber erstmal die aktuellste Ausgabe von Technotic Resident. Das ist Nummer 59 und kommt, wie gesagt, von unserem Resident Nate Chris. Ich wünsche euch angenehme Unterhaltung. Und auf geht's.
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0: Die 95.9 habt ihr ja eingeschaltet. Entweder ihr hört uns zwischen 0 und 2 Uhr, dann hört ihr die Erstausstrahlung von der neuesten Episode von Technotic Resident. Oder ihr hört uns zwischen 2 und 6 Uhr, dann ist das hier eine Wiederholung in der Technotic Night. Egal wann ihr uns hört, ihr könnt uns auch hören, wann auch immer ihr wollt, denn diese Sendung gibt es auch zum Runterladen auf unserem Blog technotic.de. Und ihr hört gerade Episode 59 von Technotic Resident und an den Decks für euch Nate Chris. Der spielt jetzt hier noch eine Stunde für euch und für alle die, die nicht genug bekommen können, www.technotic.de. Da gibt es alle Episoden nochmal zum Nachhören und natürlich auch alle Informationen zu unseren Residents hier bei uns in der Show. Auf geht's zu Stunde 2 mit Nate Chris.
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Radio Korax hört ihr hier in der Nacht von Freitag auf Samstag zwischen 0 und 2 Uhr oder zwischen 2 und 6 Uhr, je nachdem, ob ihr die Astor-Strahlung oder Technotic Night hört. Auf jeden Fall sind die 2 Stunden der aktuellen Episode von Technotic Resident jetzt vorbei. Episode 59 ist das. Könnt ihr gerne nochmal nachhören. www.technotic.de, da gibt es alle Informationen und Links. Jetzt geht's weiter mit der Technotic Night. Das Ganze immer noch bis 6 Uhr und wir hören uns in 2 Wochen wieder mit einer neuen Ausgabe von Technotic Lovely Music. Bis dahin, checkt unseren Blog www.technotic.de. Da gibt es halt Informationen zum Nachhören aller Technotic Resident Episoden. Macht's gut, bye bye und ciao. Seid gegrüßt zu einer neuen Ausgabe von Technotic Resident hier auf der 95.9. Direkt nach der Sommerpause starten wir mit Episode 58 und die kommt heute zumindest in der ersten Stunde von unserem Resident Plattenkarton. Und in der 2. Stunde gibt es Musik von einem Guestmix und der kommt von Flexor. Kommen wir aber erstmal zu Stunde 1, nämlich zu Plattenkarton. Und in gewohnter Manier gibt es ein buntes Potpourri an elektronischer Musik. Von Deeper House Musik über Tech House, House und Techno ist alles dabei. Das Ganze, wie gesagt, jetzt in der 1. Stunde. In der 2. Stunde kommt dann der Guestmix von Flexor. Da erwartet euch etwas darker, düsterer Techno, einige Break-Sachen.